ein pastorales Vorspiel von Hans Rott, ein Bläseroktett von Franz Krommer, ein Klavierkonzert von Mariana von Martinez, ein Klarinettentrio von Johannes Brahms und zum Munterwerden und Wachbleiben eine Sinfonia Concertante in Es-Dur von Wolfgang Amadeus Mozart. Es musiziert das Kammerorchester des Symphonieorchesters des Bayerischen Rundfunks.

Das war die Sinfonia Concertante in S-Dur von Wolfgang Amadeus Mozart, Köchelverzeichnis 297b mit dem Kammerorchester des Symphonieorchesters des Bayerischen Rundfunks. 12. Dezember 1891 in der Berliner Singakademie wird das Klarinettentrio in A-Moll Opus 114 von Johannes Brahms zum ersten Mal aufgeführt. Für uns musiziert das Ensemble in Canto.

Das Ensemble in Canto aus Weimar interpretierte das Klarinettentrio in A-Moll Opus 114 von Johannes Brahms im ARD-Nachtkonzert. Mit nur 29 Jahren wurde sie im Jahr 1774 als erste Frau überhaupt in die renommierte Accademia Philharmonica von Bologna aufgenommen, Marianna von Martinez. Dieser Akademie gehörten unter anderem auch Johann Christian Bach und Wolfgang Amadeus Mozart an, denen die junge Künstlerin auf Augenhöhe begegnen konnte. Wir hören Martinez Klavierkonzert in G-Dur mit Edith Meshulam Korman und dem Oxford Philharmonic Orchestra.

Die israelische Pianistin Edith Meshulam Korman und das Oxford Philharmonic Orchestra hörten wir mit dem Klavierkonzert in G-Dur von Mariana von Martinez. Hier ist das ARD-Nachtkonzert, präsentiert von BR Klassik, mit Blasmusik aus Tschechien. Das Bläserensemble Sabine Meyer intoniert das Oktett in C-Dur, Opus 76 von Franz Krommer.

Franz Krommer aus dem mährischen Iglau steckt hinter diesem Oktett in C-Dur. Es musizierte das Bläserensemble Sabine Meyer. Vor den 4 Uhr Nachrichten gibt es noch ein pastorales Vorspiel von Hans Rott, Jahrgang 1858, der als Begründer der neuen Sinfonie gilt. Was die Musik an ihm verloren hat, ist gar nicht zu ermessen, sagte Gustav Mahler über ihn. Dennis Russell Davies leitet das Radiosymphonieorchester Wien.

Das Radiosymphonieorchester Wien bot unter der Leitung von Dennis Russell Davies das pastorale Vorspiel von Hans Rott. Nach den 4 Uhr Nachrichten sind wir vom ARD-Nachtkonzert wieder für Sie da, mit einer Sinfonie von Luigi Boccherini, einer Violinsonate von Christian Sinding und einer Suite von Giacomo Puccini.

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1: Um 4 Uhr mit Ronald Lessig. Bei der Operation von Papst Leo dem 14. ist Lungenkrebs festgestellt worden. Das haben die Ärzte des Gemelli-Klinikums nach dem operativen Eingriff am Abend bestätigt. Aus Rom Anna Giordano.
2: Zunächst hieß es aus dem Vatikan, die Operation sei erfolgreich und nach Plan verlaufen. Die histologische Untersuchung habe ergeben, dass es sich bei dem Lungenknoten um einen bösartigen Tumor handelt. Nach Vatikaninformationen war dies von den Ärzten schon vermutet worden. Um den Tumor vollständig zu entfernen, wurde der gesamte untere Lappen der rechten Lunge entfernt. Das ist ein Standardvorgehen bei dieser Art von Befund und bedeutet den dauerhaften Verlust von 20-25% des Lungenvolumens. Papst Leo XIV. Soll sich von der Operation nun eine knappe Woche lang erholen.
1: Die schwarz-rote Koalition hat offenbar ihren Streit über die Einführung einer Zuckersteuer auf Getränke beigelegt. Wie aus dem Bundesfinanzministerium verlautete, wird sich heute das Kabinett damit beschäftigen. Nach Medienberichten ist eine Steuer in 2 Stufen vorgesehen, für Getränke mit einem Zuckergehalt ab 5 oder 8 Gramm pro 100 Milliliter. Auf diese soll ein Steuersatz von 26 bzw. 32 Cent pro Liter gelten. Für kleinere Unternehmen soll es Ausnahmen geben. In der Straße von Hormus sind nach britischen Angaben erneut 2 Schiffe angegriffen worden. Dabei handelte es sich um einen Tanker und ein Containerschiff. Zu möglichen Opfern oder Schäden gab es zunächst keine Angaben. Die Nachrichtenagentur Reuters berichtet, nach Insiderinformationen wolle der Iran seine Taktik in der Straße von Hormus ändern und offensiver gegen Schiffe vorgehen. So solle der Ölpreis hochgehalten werden und Einfluss auf die US-Zwischenwahlen im November genommen werden. In der Fußball-Champions League hat sich Bayern München 3:3 vom norwegischen Meister Viking Stavanger getrennt. Aus der Sportredaktion Finn Hornberg.
3: Es war ein fehlerhafter Abend der Bayern. Schon nach 71 Sekunden gerieten die Münchner in Rückstand. Stavanger erhöhte sogar noch vor der Halbzeit auf 2:0. Nach dem Seitenwechsel kam der FCB mit Schwung aus der Kabine. Harry Kane stellte mit seinem Doppelpack auf 2:2, ehe Luis Diaz zur Führung traf. Dann allerdings der Wendepunkt im Spiel. In der 73. Spielminute hatte Michael Olise seine Emotionen nicht im Griff. Erst das Foulspiel, dann die Unsportlichkeit, machte in der Summe gelb-rot. Die Norweger setzten daraufhin zur Schlussoffensive an und trafen durch Hermann Haugen zum umjubelten Ausgleich. Neben den Bayern war mit RB Leipzig ein weiteres deutsches Team in der Königsklasse aktiv. Leipzig gewann gegen PSV Eindhoven mit 1:0.
1: Das waren die Nachrichten. Das Wetter in Deutschland. Tagsüber meist trocken, gebietsweise noch ein paar Schauer bei bis zu 13 Grad im Erzgebirge und 22 Grad am Hochrhein. Am Donnerstag oft freundlich, im Süden länger Nebel bei 15 bis 23 Grad, am Freitag sonnig bis 22 Grad. Es ist 4:03 Uhr.
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4: Herzlich willkommen, am Mikrofon ist für Sie Sven Knappe. 2 Italiener und ein Norweger begleiten uns mit ihrer Musik durch diese Stunde. Den Anfang macht Luigi Boccherini aus dem toskanischen Lucca mit einer Sinfonie in C-Moll. Hartmut Hähnchen leitet das Kammerorchester Karl Philipp Emanuel Bach.

Wir hörten das Kammerorchester Karl Philipp Emanuel Bach unter Hartmut Hähnchen mit der Sinfonie Nummer 17 in C-Moll von Luigi Boccherini. Und das geht ganz in den Norden Europas mit Musik von Christian Sinding, 1856 im norwegischen Kongsberg geboren. Die Sonate im alten Stil, Opus 99, servieren der Geiger Henning Kragerud und der Pianist Christian Ihle Hartland.

Ein Gruß aus Norwegen im ARD-Nachtkonzert. Der Geiger Henning Kragerud und der Pianist Christian Ihle Hatland interpretierten die Sonate im alten Stil, Opus 990 von Christian Sinding. Und es geht wieder zurück nach Italien mit sinfonischen Klängen aus der Oper Madame Butterfly von Giacomo Puccini. Das Orchestra of the Welsh National Opera wird von Carlo Rizzi dirigiert.

Das war die sinfonische Suite zur Oper Madame Butterfly von Giacomo Puccini mit dem Orchestra of the Welsh National Opera unter Carlo Rizzi. Bis zu den 5 Uhr Nachrichten bleibt noch ein bisschen Zeit für einen ungarischen Tanz in E-Moll von Johannes Brahms, gespielt von den Wiener Philharmonikern unter Claudio Abbado.

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1: Um 5 Uhr mit Ronald Lessig. Papst Leo XIV. Hat Lungenkrebs. Das teilte das Gemelli-Krankenhaus in Rom nach einem Eingriff mit. Ein bösartiger Knoten sowie der Unterlappen des rechten Lungenflügels des 71-Jährigen sind demnach entfernt worden. Was der Befund bedeutet, sagt Tillmann Kleinjung in Rom.
2: Der Knoten, von dem Papst Leo am Sonntag gesprochen hat, das ist ein bösartiger Knoten. Das hat eine sogenannte Schnellschnittuntersuchung noch während der OP ergeben, wo man also Gewebeproben schnell untersucht hat. Und jetzt muss man die gründlicheren Gewebeprobenuntersuchungen abwarten, um zu wissen, wie es weitergeht. Also ob eine Anschlussbehandlung notwendig wird, beispielsweise eine Bestrahlung. All das wird man in den kommenden Tagen erfahren und wird der Patient vor allem erfahren, Papst Leo XIV.
1: Die schwarz-rote Koalition hat offenbar ihren Streit über die Einführung einer Zuckersteuer auf Getränke beigelegt. Wie aus dem Bundesfinanzministerium verlautete, wird sich heute das Kabinett damit beschäftigen. Nach Medienberichten ist eine Steuer in 2 Stufen vorgesehen. Für Getränke mit einem Zuckergehalt ab 5 oder 8 Gramm pro 100 Milliliter. Auf diese soll ein Steuersatz von 26 bzw. 32 Cent pro Liter gelten. Für kleinere Unternehmen soll es Ausnahmen geben. In Hamburg beginnt heute ein Prozess um die Sprengung der Nord Stream Pipelines vor rund 4 Jahren. Dem angeklagten Ukrainer wird vorgeworfen, die Tat gemeinsam mit weiteren ukrainischen Militärangehörigen geplant und ausgeführt zu haben. Ihm werden unter anderem Kriegsverbrechen vorgeworfen. Laut Anklage soll der Anschlag im Auftrag staatlicher ukrainischer Stellen erfolgt sein. Die Regierung in Kiew weist eine offizielle Beteiligung zurück. Im Fall des Mordes an Rapper Tupac Shakur ist der Angeklagte zu 40 Jahren Haft verurteilt worden. Ein Gericht in Las Vegas hat das Strafmaß für den früheren Gang-Anführer Duane Davis bekannt gegeben. Vor rund 6 Wochen hatten die Geschworenen in dem Prozess den heute 63-Jährigen bereits schuldig gesprochen, den Mord an Tupac organisiert zu haben. Der Rapper war 1996 in Las Vegas mit gerade einmal 25 Jahren in einem Auto erschossen worden. Wegen mangelnder Beweise kamen die Ermittlungen jahrzehntelang kaum voran. In der Fußball-Champions League hat Bayern München am Abend bei Viking Stavanger 3:3 gespielt. RB Leipzig besiegte PSV Eindhoven mit 1:0. Das waren die Nachrichten. Das Wetter in Deutschland. Tagsüber meist trocken, gebietsweise Schauer bei bis zu 13 Grad im Erzgebirge und 22 Grad am Hochrhein. Am Donnerstag freundlich im Süden Nebel bis 23 Grad, am Freitag sonnig ebenfalls bis 23 Grad. 5:03 Uhr.
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3: Mit Sven Knappe am Mikrofon. Herzlich willkommen und einen guten Mittwochmorgen. Leute, die nicht lachen, sind keine ernsthaften Leute, stellte seinerzeit der polnische Pianist und Komponist Frédéric Chopin fest. Und mit viel Humor präsentiert jetzt auch zu Beginn der letzten Runde Nachtkonzert der Pianist Peter Jablonski Chopins Walzer Opus 34 Nummer 1.

Peter Jablonski, ein schwedischer Pianist polnischer Herkunft, interpretierte den Walzer Opus 34 Nummer 1 von Frédéric Chopin. Es war im Jahr 1758, als Karl Philipp Emanuel Bach eine seiner berühmten Berliner Sinfonien komponierte. Die Nummer 8 in G-Dur bietet das Kammerorchester Karl Philipp Emanuel Bach unter Hartmut Hähnchen.

Wir hörten das Kammerorchester Karl Philipp Emanuel Bach unter Hartmut Hähnchen im ARD-Nachtkonzert mit der Berliner Sinfonie Nummer 8 von Karl Philipp Emanuel Bach. 11. Dezember 1851. Im Leipziger Gewandhaus wird die Sinfonie in A-Moll von Georg Goltermann uraufgeführt, einem Cellisten und Komponisten aus Hannover. Den zweiten Satz aus dieser Sinfonie dirigiert Howard Griffiths am Pult des ORF Radiosymphonieorchesters Wien.

Andante con moto. Der zweite Satz aus der Sinfonie in A-Moll, Opus 20 von Georg Goltermann mit dem ORF Radiosymphonieorchester Wien unter Howard Griffiths. Hier ist das ARD-Nachtkonzert, präsentiert von BR Classic, mit dem Rondosatz aus dem Klavierkonzert in A-Moll von Johann Nepomuk Hummel, einem hochbegabten Klavierschüler Mozarts. Der Pianist Stephen Huff wird vom English Chamber Orchestra begleitet.

Rondo Allegro Moderato. Der dritte Satz aus dem Klavierkonzert Opus 85 von Johann Nepomuk Hummel. Der englische Pianist Stephen Huff wurde unterstützt vom English Chamber Orchestra unter der Leitung von Bryden Thompson. Und es geht in den italienischen Spätbarock mit Musik von Antonio Vivaldi. Etwa 500 Konzerte sind von ihm überliefert. Hier eines für Oboe in C-Dur mit Albrecht Mayer und den Musici di Roma.

Das war Antonio Vivaldis Oboenkonzert in C-Dur, Riumverzeichnis 450, mit dem Orchester I Musici di Roma, Oboe und

Jota de Pamplona, ein Stück des spanischen Komponisten Pablo de Sarasate, vorgestellt von der chinesischen Geigerin Tian Wa Yang und dem Orchester Sinfonica de Navarra. Sie hörten das ARD-Nachtkonzert, präsentiert von BR Klassik, dem Klassikprogramm des Bayerischen Rundfunks. Sven Knappe war für Sie am Mikrofon. Vielen Dank fürs Einschalten, alles Gute und auf Wiederhören. Musik

0: 6 Uhr. Papst Leo ist an Lungenkrebs erkrankt. Das hat das Ärzteteam der Gemelli-Klinik in Rom gestern Abend nach einer Operation mitgeteilt. Dabei hatten sie dem 71 Jahre alten Kirchenoberhaupt einen Teil des rechten Lungenflügels entfernt. Die anschließende Untersuchung zeigte dann, dass es sich bei einem zuvor entdeckten Knoten um einen bösartigen Tumor handelte. Die Ärzte sagten auch, der Eingriff sei gut und ohne Komplikationen verlaufen. Die schwarz-rote Koalition in Berlin hat sich endgültig auf die Einführung einer Zuckersteuer geeinigt. Aus dem Bundesfinanzministerium heißt es, dass die Vorlage heute vom Kabinett beschlossen werden soll. Details von Lisa Kupper.
1: Der Kompromiss sieht eine zweistufige Steuer auf Erfrischungsgetränke vor. Es geht um 5 oder 8 Gramm Zucker pro 100 Milliliter. Die Abgabe betrifft vor allem große Hersteller. Die Steuer soll nicht für Getränke mit Süßungsmitteln sowie reine Frucht- und Obstsäfte gelten und ab Juli nächsten Jahres kommen. Sie soll nicht nur Steuereinnahmen, sondern die Verbraucher auch zu gesünderer Ernährung bringen.
0: Rund 4 Jahre nach den Anschlägen auf die Nord Stream Pipelines in der Ostsee beginnt heute in Hamburg der Prozess gegen einen Tatverdächtigen. Der damalige Offizier der ukrainischen Armee soll das Sabotagekommando damals angeführt haben. Laut Anklage wurden die Sprengsätze wenige Monate nach Beginn des russischen Angriffskrieges mit einer gecharterten Yacht zur Gasleitung gebracht und dann daran befestigt. Der Generalbundesanwalt geht davon aus, dass der Angeklagte im Auftrag der ukrainischen Regierung handelte. Das weist Kiew aber zurück. Die Zahl der Menschen ohne verlässlichen Zugang zu Nahrung hat sich innerhalb von 10 Jahren verdoppelt. Das geht aus einer Studie hervor, auf die die Hilfsorganisation Aktion gegen Hunger hinweist. Demnach litten im letzten Jahr etwa 266 Millionen Menschen in 47 Ländern unter Hunger. Besonders schlimm ist die Lage in Afrika südlich der Sahara. Wie es weiter heißt, litten etwa 30 Millionen Kinder weltweit unter akuter Mangelernährung. Der ehemalige saarländische Ministerpräsident Müller von der CDU warnt seine Partei davor, an der Brandmauer zur AfD festzuhalten. Müller sagte im Gespräch mit dem SR, die Strategie der Ausgrenzung sei gescheitert. SR-Reporter Johannes Schmidt.
2: Die AfD sei hinter der Brandmauer nicht geschrumpft, sondern so wörtlich immer fetter geworden, sagte Müller. Deshalb müsse die CDU ihren Umgang mit der Partei überdenken. Müller betonte jedoch, dass ein Ende der Brandmauer nicht bedeutet, dass man künftig mit der AfD zusammenarbeiten wolle. Im Gegenteil. Das Ende der Brandmauer ist nicht das Ende der Auseinandersetzung, sondern der Beginn der Auseinandersetzung mit der AfD, so Müller wörtlich. Viel zu lange habe sich die CDU an ihrer Haltung zur AfD abgearbeitet, statt die Probleme der Menschen zu lösen. Deshalb ist Müller, der nach seiner Zeit als Ministerpräsident Richter am Bundesverfassungsgericht war, auch gegen ein AfD-Verbotsverfahren. Es dürfe nicht der Eindruck entstehen, dass man ein Parteiverbot als Instrument nutzt, um politische Konkurrenz auszuschalten.
0: Im Basketball-Eurocup der Frauen müssen die St. Louis Royals in der Gruppenphase eine Auswärtsniederlage verkraften. Die Basketballerinnen unterlagen Benfica Lissabon 69-66. Das Rückspiel ist am 4. November in der St. Louis Stadtgartenhalle. Und noch zum Fußball. Der erste FC Saarbrücken hat sein Heimspiel gegen den MSV Duisburg verloren. In der dritten Liga unterlagen die Blau-Schwarzen dem Tabellenführer gestern Abend mit 2-4. In der Champions League musste der FC Bayern nach Norwegen. Bei Viking Stavanger kamen die Münchner nicht über ein 3-3 hinaus. Gleichzeitig schlug Leipzig Eindhoven mit 1-0. Und außerdem hat die Nationalmannschaft der Frauen gestern Abend ein Testspiel absolviert und mit 2-1 gegen Japan gewonnen. Und das waren die Nachrichten mit Christian Koch. 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
3: Und wir schauen auf Saarlandwetter. Von den Temperaturen her eine ziemlich gemischte Nacht. Mild in einigen Gegenden, aber auch frisch woanders. Zum Beispiel in Pernennig, da sind es aktuell 8 Grad. In Ottweiler nur 9 Grad. Gebietsweise hält sich heute Morgen der Hochnebel relativ lange. Aber wenn der sich dann aufgelöst hat, dann ist es oft sonnig heute oder nur locker bewölkt. Und wir bekommen Spitzenwerte zwischen 15 und 19 Grad. Morgen ähnlich mit Nebel am Morgen, später dann oft Sonnenschein. Und die Temperaturen, die legen sogar noch etwas zu, bis zu 20 Grad sind drin. Aktuell ist aus der SR-Verkehrsredaktion, hallo auf die Straßen, A620 Saarbrücken Richtung St. Louis zwischen Saarbrücken-Schönbach und St. Arnual ist zwischen 19.30 Uhr und 6 Uhr morgens nur eine Spur frei. Das gilt bis zum 20. Oktober.
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3: Heute früh braucht man draußen noch eine ordentliche Portion Stoff um den Körper. Später wird es dann eben milder. So ein bisschen wie bei uns Menschen. Morgens erstmal reserviert. Mit steigenden Temperaturen wird man dann zugänglicher. Ich bin Olivia Paul, wünsche Ihnen einen sehr schönen guten Morgen.

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0: So geht's locker flockig in diesem Mittwoch. Hier ist SR Kultur, 6:11. Schönen guten Morgen. Nach 4 Jahren geht ja heute in Hamburg ein Prozess wegen des Anschlags auf die Nord Stream Pipeline los. Dem angeklagten Ukrainer wird vorgeworfen, die Tat gemeinsam mit weiteren ukrainischen Militärangehörigen geplant und ausgeführt zu haben. Vor Gericht wird auch die Frage mitschwingen, ob die Gruppe auf eigene Faust gehandelt hat oder womöglich im staatlichen Auftrag. Johannes Jolms blickt auf den Prozess.
1: 26. September 2022. Aus dem Helikopter filmt die schwedische Marine Bilder, die um die Welt gehen werden. Die Ostsee sprudelt auf einer riesigen Fläche wie eine zu stark geschüttelte Wasserflasche. Gas strömt aus den Nord Stream Röhren am Ostseegrund. Der Startpunkt für Ermittlungen, die nun in Hamburg ihren vorläufigen Höhepunkt finden. Der Ukrainer Serhiy K. soll sich laut Generalbundesanwalt unter anderem wegen Kriegsverbrechen und Herbeiführung einer Sprengstoffexplosion verantworten. Jörg Diehl, Leiter der Recherchekooperation von NDR, WDR und SZ, hat die Hintergründe recherchiert.
2: Serhiy K. soll der Kommandeur des mutmaßlichen Sabotagekommandos gewesen sein, das im Herbst 2022 in der Ostsee die Pipelines in die Luft gesprengt hat. Er gehört den ukrainischen Spezialkräften an.
1: Später ist Serhiy K. aus der Armee ausgeschieden. Seine Verteidigung sieht keinen unmittelbar belastbaren Beweis für eine Tatbeteiligung. Die Anklage sieht in dem Ukrainer hingegen den Anführer der 7-köpfigen Gruppe. Ein Beispiel: auf seinem Handy fanden Ermittler Daten mit Details über Nord Stream, Wassertiefen, Koordinaten. Auch abgehörte Telefonate mit seiner Frau sollen ihn belasten. Darin soll er sich beklagen, von der Ukraine und ihrem Präsidenten alleingelassen worden zu sein. Handelte das Kommando auf eigene Faust oder im staatlichen Auftrag?
2: Der ukrainische Präsident Selenskyj hat eine Verantwortung dafür immer zurückgewiesen. Gleichwohl gibt es Indizien, die darauf hindeuten und auch unsere Recherchen belegen, dass ukrainische Verantwortungsträger von diesem Anschlag wussten.
1: Die Mission führte die Gruppe vor 4 Jahren von der Ostseeküste in Mecklenburg-Vorpommern bis zur dänischen Insel Bornholm. Das Team taucht rund 80 Meter tief, bringt Sprengstoff an, Zeitzünder lösen die Explosionen aus. Zerstören ein umstrittenes deutsch-russisches Energieprojekt. Rückblick. Der ehemalige Bundeskanzler Gerhard Schröder hatte Nord Stream in den 2000er Jahren vorangetrieben. Diese neue Pipeline quer durch die Ostsee stößt Länder in Osteuropa vor den Kopf. Denn dort hatte man jahrelang am Transit verdient. Trotz der völkerrechtswidrigen Annexion der Krim durch Russland 2014 wurde eine Erweiterung geplant. Nord Stream 2. Die neue Pipeline ist nahezu betriebsfertig. Da beginnt Russland im Februar 2022 die Vollinvasion der Ukraine. Wilfried Jilge hat in der Ukraine und Russland zu Nord Stream geforscht. Russisch-deutsche Gasgeschäfte hätten über Jahre Putins Kriegskasse gefüllt, sagt der Osteuropa-Historiker.
3: Für die Ukraine war eben ein entscheidendes Ziel in der asymmetrischen Kriegsführung, die Energieressourcen der russischen Rohstoffökonomie als Haupteinkunft für den Krieg zu blockieren. Ich denke, in diesem Zusammenhang muss man das sehen.
1: Gab es staatliche Auftraggeber? Und wird der Angeklagte diese vor Gericht benennen? Das Interesse daran sei enorm, sagt Gerichtssprecherin Mareike Franzen vom Hanseatischen Oberlandesgericht, das für solche Staatsschutzverfahren auch für Mecklenburg-Vorpommern zuständig ist.
4: Es haben sich deutlich über 100 Medienvertreter akkreditiert aus vielen verschiedenen Ländern. Darunter natürlich aus der Ukraine, aus Russland.
1: Es dürfte nicht das letzte Nord Stream-Verfahren in Hamburg bleiben. In Kroatien sitzt ein weiterer mutmaßlicher Tatverdächtiger in Auslieferungshaft. Die Umstände seiner Verhaftung schlicht kurios. Der Ukrainer war offenbar nach Kroatien gereist, um als Berater an einem Hollywood-Film mitzuwirken. Thema: die Nord Stream-Anschläge.
0: Heute Auftakt zum Nord Stream-Prozess. Johannes Jolmes war das für SR Kultur.

zu spät gekommen, eine Chance verpasst. Und hinterher weiß man gar nicht genau, warum. Norah Jones hat mit ihrer Debütsingle vor 24 Jahren daraus keinen großen Herzschmerz gemacht, kein Drama, sondern einen wunderbar lässigen Song mit dieser unverwechselbaren Stimme, die so klingt, als wäre die Welt für 3 Minuten mal so richtig in Ordnung. Hier ist Norah Jones bei SR Kultur. Don't Know Why.

0: Und damit einen schönen Mittwochmorgen. Hier ist SR Kultur 6.21 Uhr. Was passiert mit uns, wenn wir sterben? Mit dieser Frage beschäftigt sich ab heute eine Ringvorlesung an der Saar-Uni. In der islamischen Mystik, dem Sufismus, gibt es dazu einen sehr überraschenden Gedanken. Man solle sterben, bevor man stirbt. Aber was genau heißt das? Und kann uns diese Vorstellung helfen, weniger Angst vor dem Tod zu haben? Darüber spreche ich mit dem Autor Marian Bremer. Stirb, bevor du stirbst. Das klingt erstmal ziemlich unheimlich. Was ist denn damit gemeint, Herr Bremer?
1: Ja, der Sufismus ist ja ein Weg der inneren Transformation. Also es geht wirklich darum, schon in diesem Leben einen Zustand zu erreichen, der ja den Menschen Gott annähert. Also Gott näher zu kommen dadurch, dass man eben vor allem an seinem Ego arbeitet und die ganzen Ängste, Neurosen, die Ich-Bezogenheit, die Schattenseiten, all das, was wir so in uns tragen als Menschen, aufgeben. Und das ist letztlich gemeint mit diesem Tod vor dem Tod, dem Sterben vor dem Sterben. Also schon einen Tod des Egos zu durchlaufen, bevor wir dann ins Grab wandern.
0: Und wie üben Sufis denn dieses Loslassen ganz konkret im Alltag? Das klingt einfach, aber ist es wahrscheinlich nicht.
1: Nein, das stimmt. Es ist ein langer Weg. Es gibt ganz, ganz verschiedene Sufi-Traditionen. In der Regel, traditionell, schließt man sich einem Meister an, der diesen Weg bereits gegangen ist und sein Ego in Kontrolle gebracht hat, der einem dann bestimmte Aufgaben gibt. Der fungiert wie ein Spiegel, in dem sich der Schüler sehen kann. Und dann gibt es natürlich auch bestimmte Praktiken wie das Gebet. Im Islam gibt es ja das fünfmalige Gebet. Da gibt es ja immer diese Niederwerfung, die Stirn auf den Boden zu bringen. Also es ist auch eine Geste der Hingabe letztlich, des sich bescheiden und klein machen, also das Ego hinzugeben, etwas Größerem gegenüber. Und dann gibt es auch andere Praktiken, wie zum Beispiel der Dienst an anderen Menschen, die wir auch von anderen Religionen kennen.
0: Was verändert diese Haltung an der Angst dann vor dem tatsächlichen Tod?
1: Ja, also die Sufis orientieren sich da an einem Zitat vom Propheten Mohammed, der gesagt hat, die Menschen schlafen und wenn sie sterben, dann erwachen sie. Also es ist dieser Gedanke, dass wir letztlich hier auf dieser Erde auch nur in einem, ja sozusagen vorübergehenden Traum uns befinden und aus diesem Traum erwachen, wenn wir sterben. Also das heißt im Grunde, dass unsere Seele dann zurückkehrt zu Gott, dort, wo wir eigentlich herkommen. Und diese Sichtweise, die ist natürlich eine ganz andere. Wenn wir nur diese physische Existenz als unser einziges Dasein betrachten, dann ist der Tod das Ende von allem. Aber das sehen die Sufis eben nicht so. Deswegen hat Rumi auch seinen Tod als die Hochzeitsnacht bezeichnet. Das ist das Bild, was dahinter steckt, ist, dass er sich mit dem göttlichen Geliebten vereint hat in seinem Tod. Also das ist kein furchterregendes Ereignis, sondern das ist eigentlich der Eintritt in eine weitere Existenz.
0: Wer Rumi nicht kennt, können Sie uns da ganz kurz zwei, drei Sätze zu sagen?
1: Ja, Rumi war ein Mystiker des Islam, also ein großer Dichter, ein Poet, der uns viele tausende Verse hinterlassen hat, inzwischen in den USA auf den Bestsellerlisten steht und einfach sehr viel über den Weg der menschlichen Vervollkommnung gedichtet, geschrieben hat. Ein großer Menschenkenner, aber eben auch ein Mystiker, der dem Göttlichen sehr nahe gekommen ist und mit seinen Versen über die göttliche Liebe heute immer noch viele Menschen inspiriert.
0: Muss man denn dafür jetzt religiös sein? Sie reden von Gott oder können auch Menschen ohne Glauben etwas daraus mitnehmen aus dieser Haltung?
1: Ich denke, dass alle daraus etwas ziehen können. Also die Sufis, die nähern sich aus dem Islam, aber letztlich sind diese Gedanken der Mystiker, die sind ja auch nicht anders als jetzt in der christlichen Mystik oder im Kabbala, im Judentum, da gibt es eben auch ganz ähnliche Parallelen. Diese Gedanken, denke ich, die sind universell und deswegen werden die Mystiker ja auch so gerne gelesen, ob jetzt jemand religiös ist oder nicht. Rumi spricht viele Menschen an. Deswegen, das Bild von Gott letztlich ist ja auch immer eine Projektion von dem, was wir denken, wer Gott ist, ob es jetzt der Vater im Himmel ist, ob es das Leben ist, das Universum. Man kann ganz verschiedene Worte dafür finden. Also ich denke, dass das nicht jetzt so eng auf eine bestimmte religiöse Ausübung reduziert werden kann.
0: In der sufischen Mystik steht der Tod auch für das Loslassen des Egos und die innere Verwandlung. Ein Gespräch mit dem Autor Marian Bremer bei SR Kultur.

0: David Gray ist das bei SR Kultur. Es ist jetzt 7:01.
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0: Schönen guten Morgen. Papst Leo XIV. Hat Lungenkrebs. Das hat der Vatikan nach einer Operation in der Gemelli-Klinik in Rom mitgeteilt. Dabei wurde dem Kirchenoberhaupt ein Teil seiner Lunge entfernt. Die anschließende Untersuchung habe bestätigt, dass es sich um einen bösartigen Tumor handelt. Einigung auf Zuckersteuer. Die Vorlage der schwarz-roten Koalition soll heute Vormittag im Bundeskabinett beschlossen werden. Für Getränke mit einem Zuckergehalt ab 5 oder 8 Gramm pro 100 Milliliter soll ein Steuersatz von 26 bzw. 32 Cent gelten. Ergebnisse im Fußball. In der Fußball-Champions League kam der FC Bayern München beim norwegischen Club Viking Stavanger nicht über ein 3:3 hinaus. RB Leipzig gewann 1:0 gegen die PSV Eindhoven. In der dritten Liga unterlag der erste FC Saarbrücken zu Hause dem Tabellenführer Duisburg mit 2:4. Hannah Arendt zu Demokratie und politischer Freiheit. Anlässlich des 120. Geburtstages der Publizistin hält Professor Grit Straßenberger einen Vortrag. Beginn ist 18 Uhr im Gebäude der Stiftung Demokratie Saarland am Saarbrücker Europabahnhof. 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Das Wetter heute erstmal relativ trüb. Der Nebel, der löst sich langsam auf, sehr langsam. Aber wenn, dann lohnt sich das nämlich. Da kommt die Sonne oft raus heute, nur locker bewölkt. Und die Spitzenwerte liegen heute zwischen 15 und 19 Grad. Morgen ähnlich, erstmal mit Nebel am Morgen, später dann öfter Sonnenschein. Und die Temperaturen gehen sogar noch einen Ticken hoch. Bis zu 20 Grad sind morgen drin. Wir haben derzeit keine Meldungen aus der Verkehrsredaktion und wünschen einfach einen guten Start in diesen Mittwoch.
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0: Mit Olivia Paul, kurz nach 6:30. Falls Sie heute pünktlich aufgestanden sind, Gratulation. Falls Sie 5 Minuten länger liegen geblieben sind, ich verrate Sie nicht. Wir sind ja hier schließlich unter uns.

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0: Das war Musik von Antonio Vivaldi, Konzert für zwei Mandolinen, das Allegro. Hier ist SR Kultur, 6.42 Uhr. Schönen guten Morgen. Der neue Bundesarbeitsminister Alexander Schweizer ist im Amt. Gestern wurde der ehemalige Ministerpräsident von Rheinland-Pfalz als Nachfolger von Bärbel Baas vereidigt. Und das kommentieren heute auch viele Zeitungen. Sven Beermann hat die Pressestimmen gelesen. Schönen guten Morgen, Sven.
1: Guten Morgen.
0: Schweizer hat nicht viel Zeit zum Einarbeiten. Er muss ja direkt loslegen. Mehrere wichtige Reformvorhaben der Regierung auf den Weg bringen, zum Beispiel die Rentenreform.
1: Genau, die Rheinzeitung meint, die Aufgaben, die auf Schweizer warten, sind gewaltig. Der 53-Jährige muss schnell Farbe bekennen. Steht er für einen konsequenten Reformkurs der Bundesregierung und ist er damit auf der Linie von Kanzler Merz? Oder unterminiert er die dringend notwendigen und von der Wirtschaft so sehr geforderten Reformen beim Sozialstand und bei der Rente? Schweizers scharfe Angriffe gegen Merz, seine Charakterisierung der Rentenkommission als professoral und seine fehlende Auszeichnung als Reformpolitiker in Rheinland-Pfalz lassen befürchten, dass er sich für letztgenannten Kurs entscheiden wird, mit verhängnisvollen Folgen. Und der Südkurier schreibt, Alexander Schweizer hat die Frührente nach 45 Beitragsjahren immer verteidigt. Und jetzt, im Ministeramt, soll er sich möglichst sofort den Vorstellungen der Union beugen? Man ahnt, es wird nicht einfacher im Kabinett Merz.
0: Friedrich Merz war gestern beim Arbeitgebertag und hat mehr oder weniger deutlich der SPD die Schuld dafür gegeben, dass seine angekündigten Reformen doch nicht umgesetzt worden sind.
1: So kann man das sehen. Die Frankfurter Rundschau kommentiert, Merz versuchte endlich wieder der Lieblingskanzler der Wirtschaft zu werden, der er einmal war, als er die angeblich mangelnde Leistungsbereitschaft der Deutschen geißelte. Jetzt macht ihm die Lobby Druck, dass die Reformen für Rente, Gesundheit und Pflege endlich kommen sollen. Ohne sozialpolitische Korrekturen, versteht sich. Der Kanzler gibt dem Druck weiter an Baas-Nachfolger Alexander Schweizer und weist dessen Vorgängerin unverblümt die Schuld daran zu, dass die Vereinbarungen für die Rente und den Arbeitsmarkt noch nicht umgesetzt worden sind. Das ist ein unwürdiges Spiel, einen Tag nachdem die Ministerin auch wegen der ständigen Angriffe von Unionsseite ihren Rücktritt erklärt hat. Wieder einmal zeigt sich, Merz fehlt jede Sensibilität.
0: Ups. Auf dem Arbeitgebertag hat Merz ja auch gesagt, ich will eine große Reform und hat den neuen Arbeitsminister dann auch gleich mal zur Eile angetrieben.
1: Ja, dazu meint das Handelsblatt, wenn Schweizer nicht liefert, muss Merz selbst Führung zeigen. Er steht im Konflikt mit der SPD und muss die Koalition zusammenhalten. Das ist bekannt. Doch reicht es nicht einmal für eine Rentenreform, dürfte auf dem nächsten Arbeitgebertag in einem Jahr ein anderer Kanzler am Rednerpult stehen.
0: Soweit die Pressestimmen heute. Vielen Dank an Sven Beermann für SR Kultur.

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0: Die Hände einer Großmutter, die trösten, die mahnen, die können auffangen. Darum geht's in dem Song im Original von Bill Withers. Und das war die Variante von Gregory Porter zusammen mit dem Sänger Ben Loncle Soul hier bei SR Kultur. Es ist jetzt 6.43 Uhr.
1: Zwischenruf von Sigrun Welke-Holtmann, Evangelische Kirche.
2: Was hoffst du? Diese Frage kommt mir in den Sinn, als ich im Café ein Gespräch am Nebentisch mitbekomme. Eine Frau und ein Mann sitzen sich gegenüber. Sie sind vielleicht Mitte 20. Sie erzählt von einem Vorstellungsgespräch. Ihre schwarzen, krausen Haare trägt sie nicht offen. Das Risiko ist zu groß, als inkompetent zu gelten. Auch die Frage, woher kommst du, also so eigentlich, nervt sie nur noch. Dahinter steckt für sie kein echtes Interesse, sondern ein Vorurteil, denn sie ist in Frankfurt geboren und aufgewachsen. Rassismus begleitet sie schon fast ihr ganzes Leben, erzählt sie. Mit gerade einmal 4 Jahren wollte ein Kind nicht mit ihr spielen, weil ihre Hautfarbe angeblich dreckig sei. Und die Anfeindungen hören nicht auf. Erst vor einem halben Jahr wurde sie mitten auf der Straße angespuckt. Die Geschichte der jungen Frau berührt mich tief und ich schwanke zwischen Wut und Fassungslosigkeit, Scham und Traurigkeit. Gefühle, die ich auch in den Augen ihres Gegenübers sehe. Was hoffst du, möchte ich sie fragen, weil ich die Stimmung selbst am Nebentisch kaum aushalte. Was hoffe ich, frage ich mich, als die beiden aufstehen und gehen. Ich hoffe auf eine andere Welt. Eine Welt, in der Menschen liebevoll miteinander umgehen und Unterschiede als Bereicherung ansehen. Eine Welt, in der Gerechtigkeit keine unerfüllbare Forderung, sondern unser täglich Brot ist. Das Reich Gottes ist nahe herbeigekommen, so beschreibt es die Bibel. Und auch wenn es mir in diesem Café noch weit entfernt schien, hoffe ich darauf.
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0: Und da ich Sie eben wild angelogen habe, gebe ich Ihnen nochmal die richtige Uhrzeit. Es ist 6.56 Uhr.

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1: 7 Uhr. Die Koalition hat ihren Streit über die Zuckersteuer beigelegt. Aus dem Bundesfinanzministerium heißt es, dass der Entwurf heute im Kabinett verabschiedet werden soll. Nach Medienberichten soll auf Getränke je nach Zuckergehalt ein Steuersatz von 26 bzw. 32 Cent pro Liter gelten. Hersteller, die weniger als 1 Million Liter gezuckerte Getränke pro Jahr produzieren, sollen nicht extra zahlen müssen. Die Steuer soll ab nächstem Sommer gelten und dabei helfen, die Krankenkassenbeiträge stabil zu halten. Große Sorge um Papst Leo. Ärzte in Rom haben gestern Abend nach einer OP bestätigt, dass das Oberhaupt der katholischen Kirche an Lungenkrebs erkrankt ist. Erst vor wenigen Tagen hatte der Pontifex erklärt, dass er sich wegen eines Knotens in der Lunge behandeln lassen muss. Aus Rom Anna Giordano.
2: Zunächst hieß es aus dem Vatikan, die Operation sei erfolgreich und nach Plan verlaufen. Der Papst sei danach aufgewacht und in sein Zimmer zurückgekehrt. Die histologische Untersuchung habe ergeben, dass es sich bei dem Lungenknoten um einen bösartigen Tumor handelt. In der Medizin spricht man von Lungenadenokarzinom. Um den Tumor vollständig zu entfernen, wurde der gesamte untere Lappen der rechten Lunge entfernt. Das ist ein Standardvorgehen bei dieser Art von Befund und bedeutet den dauerhaften Verlust von 20-25% des Lungenvolumens. Papst Leo XIV. Soll sich von der Operation nun eine knappe Woche lang erholen.
1: 30 Jahre nach der Ermordung von Rapper Tupac Shakur ist in den USA ein Urteil gesprochen worden. Der frühere Gang-Anführer Duane Davis muss mindestens 40 Jahre ins Gefängnis. Die Jury und die Richterin sahen es als erwiesen an, dass er für den Tod des Rappers verantwortlich war. Tupac wurde im Alter von 25 in einem Auto in Las Vegas angeschossen und starb später im Krankenhaus. Er gilt als eine der prägendsten Figuren des Hip-Hop. Das saarländische Wirtschaftsministerium hat ein neues Förderprogramm mit einem Gesamtvolumen von fast 8 Millionen Euro aufgelegt. Es ergänzt die bestehenden Subventionen im Bereich Innovationsförderung. Insgesamt stellt die Landesregierung für diesen Bereich damit 72 Millionen zur Verfügung. SR-Reporter Peter Sauer.
3: Ob KI-Startups, Handwerksbetriebe, die Hightech entwickeln oder Industrieunternehmen, die mit neuer Software Prozesse optimieren. Gefördert werden können kleine bis große Firmen, wenn sie damit neue Lösungen in den Bereichen Digitalisierung und künstliche Intelligenz umsetzen, also den Wandel vorantreiben. Die Hoffnung des Wirtschaftsministeriums, durch die zur Verfügung gestellten knapp 8 Millionen Euro sollen sich geförderte Betriebe neue Wachstumsfelder erschließen. Mit der Aufstockung der Innovationsförderung reagiere das Wirtschaftsministerium auf die weiterhin hohe Nachfrage nach Forschungs- und Entwicklungsförderung. Die bisher verfügbaren Mittel seien bereits weitgehend abgerufen worden.
1: Der Saarbrücker Oberbürgermeister Konrad hat die neuen Fahrpläne der Deutschen Bahn kritisiert. Er sieht die Halbierung der ICE-Direktverbindungen von Saarbrücken nach Berlin als Rückschritt. Ab Mitte Dezember fährt täglich nur noch ein ICE von Saarbrücken in die Bundeshauptstadt. Konrad erwartet von der Bahn, dass auch die zweite Fahrt wieder eingeführt wird. Positiv bewertet Konrad die neue Direktverbindung zwischen Saarbrücken und Hamburg. Er fordert allerdings, dass sie nicht nur vorübergehend, sondern dauerhaft eingerichtet wird. In der Fußball-Champions League muss der FC Bayern einen Dämpfer hinnehmen. Beim norwegischen Meister Viking Stavanger kamen die Münchner nicht über ein 3:3 hinaus. Gleichzeitig schlug Leipzig Eindhoven mit 1:0. Der erste FC Saarbrücken hatte gestern Abend auch gespielt und sein Drittliga-Heimspiel gegen Duisburg mit 2:4 verloren. Außerdem hat die Nationalmannschaft der Frauen gestern Abend ein Testspiel gegen Japan mit 2:1 gewonnen. Und das waren die Nachrichten mit Christian Koch. 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
4: Das Wetter fürs Saarland heute noch relativ grau. Der Hochnebel hält sich. Aber wenn der sich dann aufgelöst hat am späteren Vormittag, dann ist es oft sonnig, nur locker bewölkt. Und wir bekommen Spitzenwerte zwischen 15 und 19 Grad. Morgen geht's ähnlich los. Ein bisschen Nebel am Morgen, später oft Sonnenschein. Und die Temperaturen, die legen noch eine Schippe drauf. Bis zu 20 Grad sind drin. Aktuell ist aus der SR-Verkehrsredaktion Guten Morgen auf die Straßen. Vorsicht auf der A6 Mannheim Richtung Saarbrücken. Zwischen Waldmoor und Homburg Gefahr durch eine ungesicherte Unfallstelle. Außerdem Vorsicht, hier liegen Gegenstände auf der Fahrbahn.
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4: Christian Streich.
0: kann sich ja herrlich aufregen. Vor allem, wenn er Ungerechtigkeit gewittert hat. Nach dem Europa League aus zum Beispiel vom SC Freiburg gegen Juventus Turin. Das war im Jahr 2023, ist ihm ja komplett der Kragen geplatzt.
5: Alles wird sanktioniert. Nur so etwas, was entscheidend ist für den Fußball, das wird durchlaufen lassen. Ich will da gar nichts mehr dazu sagen. Ich bin sprachlos darüber.
0: Ich freue mich drauf, mit Christian Streich gleich zu sprechen und zu schauen, wie es ihm nach seinem Abschied als Trainer so geht. In ungefähr 20 Minuten. Ich bin Olivia Paul, wünsche Ihnen einen schönen Mittwochmorgen.

0: Dank. Jetzt kommt ein Kabarettlied von mir und das geht so. Gestern habe ich ein Brötchen angerufen, aber leider war es dauernd belegt. Dann rief ich beim Aufschnitt an, weil ich es nicht lassen kann. Auch beim Käse blieb ich stumm, rede um den Quark herum.
1: Aufhören, junger Mann, mit dem Geklipper!
0: In meinen gehobenen Klavierkabarett-Ansprüchen verletzen Sie einen wunden Punkt. Fällt Ihnen nichts Besseres ein? Doch! Der SR Kulturtipp Wunderpunkt. Wie bitte? Bodo Wartkes neues Klavierkabarettprogramm Wunderpunkt in der Stadthalle Merzig, 14. Oktober. Na, Sie sind mir vielleicht so ein Wunderpunkt. Kommen Sie erstmal auf den Punkt. Auch ich habe einen wunden Punkt. Ein Klavierkabarettist hat es anfangs schwer. Seine Texte stören in der Kneipe sehr. Nervenfeste, anspruchsvolle Gäste. Drum empfehle ich, weil es bei ihm funkt, 14. Oktober, Stadthalle Merzig, Bodo Wartkes, Wunderpunkt. Na, vielleicht wird doch noch ein Bodo Wartke aus Ihnen.

0: Paradies.
1: Fee Penafiel ist Lost im Paradies. Hier bei SR Kultur. 7:12. Für die CDU ist das aktuell ziemlich schwierig. Das sind keine einfachen Zeiten. In Umfragen deutlich hinter der AfD. Bei der Wahl in Mecklenburg-Vorpommern gar nicht mehr in den Landtag gekommen. Und die Bundesregierung, die steckt im Dauerstreit über die Reformen. Was also tun? Das haben wir jemanden gefragt, der noch weiß, wie es ist, für die CDU Wahlen zu gewinnen. Peter Müller war 12 Jahre lang saarländischer Ministerpräsident, bevor er Richter am Bundesverfassungsgericht wurde. Und seine Meinung zum Zustand der Partei ist eindeutig.
2: Wenn sie es nicht schaffen, in einen Landtag einzuziehen, dann ist der Status der Volkspartei in Frage gestellt. Das lässt sich ja gar nicht übersehen. Ich glaube, dass die CDU in einer schweren Krise ist. Und ich glaube, dass jeder zu kurz springt, der so tut, als ob diese Krise das Ergebnis der letzten 2-3 Jahre ist.
1: Die CDU müsse sich inhaltlich neu aufstellen, wenn sie die AfD stoppen will. Davon ist Müller überzeugt. Und zwar mit mehr Auseinandersetzung und weniger Ausgrenzung. Denn
2: die Brandmauer hat sich entwickelt zu einem Schutzwall für die AfD, hinter dem sie immer dicker, immer fetter, immer erfolgreicher geworden ist.
1: Der ehemalige saarländische Ministerpräsident Müller fordert ein Ende der Brandmauer zur AfD. Die CDU müsse zurück zu ihren politischen Grundsätzen. 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

0: 20 nach 7 haben wir's. Ich komme jetzt mal mit einem ganz üblen Klischee um die Ecke. Von wegen Fußballer haben nur eins im Kopf, den Sport. Das Klischee, das hält sich ja hartnäckig, aber es gibt ganz viele Beispiele, die das Gegenteil belegen. Wie etwa Christian Streich, langjähriger Trainer des SC Freiburg. Und seit seinem Abschied 2024 war er unter anderem mit dem Fahrrad von Freiburg nach Bilbao unterwegs, durchquerte Patagonien und genießt hoffentlich endlich die Zeit, wieder in Ruhe lesen zu können. Guten Morgen, Herr Streich, ist das so?
1: Guten Morgen, grüß Sie. Ja, teilweise schon, aber da ich relativ viele Sachen dann auch mache, neben dem, also nicht mehr Fußball, aber andere Sachen, muss ich mir dann irgendwie dann schon wieder immer wieder auch die Zeit nehmen. Genau. Und mich daran erinnern.
0: Was machen Sie sonst noch, außer lesen?
1: Ich war schon bei dem Literaturfestival in Köln. Ich gehe vorlese in Schule manchmal bei Kindern. Ich arbeite handwerklich. Ich bin nicht gut handwerklich, aber ich helfe Leute. Mhm. Ich gehe in Firmen, wo ich angefragt werde und dann schaut mir, was es für Parallelen zwischen unserer Arbeitswelt im Fußball gibt und in andere Betriebe. Also ganz unterschiedliche Sachen mache ich.
0: Klingt nach einem vollen Terminplan. Sie sind ja bekanntermaßen aber ein Bücherwurm. Sie haben ja eben gesagt, Sie geben auch Vorlesungen. Wie viel haben Sie denn schon gelesen, wenn Sie denn Zeit hatten, seitdem Sie nicht mehr Trainer sind?
1: Oh, wie viel? Ich weiß nicht. Ja, so viel. Es ist nicht so, dass ich jetzt da im Jahr 40 Bücher lese oder so, aber vielleicht dann so 6, 7, 8. So.
0: Dann müssen es gute sein.
1: Hm. Ja, das soll es gute Literatur sein, genau.
0: War Literatur für Sie denn schon wichtig früh, also früh wichtig für Sie oder kam die Begeisterung erst später?
1: Nee, das war einfach, weil meine Mutter uns jeden Abend vorgelesen hat, als wir Kinder waren im Bett. Manchmal 2 Seiten, manchmal 10 Seiten. Und sie auch immer gelesen hat, bevor sie eingeschlafen ist. Ich habe sie immer mit dem Buch gesehen. Und das steckt dann an, das tut man dann nachstreben, glaube ich. Das hat damit zu tun.
0: Also die Bücherliebe in die Wiege gelegt, sehr schön.
1: Ja, gewissermaßen, ja.
0: Sie kommen ja heute Abend zur Hombuch und sprechen dort über die Bücher Ihres Lebens. Können Sie hier schon mal eins kurz nennen?
1: 11 Freunde müsst ihr sein, von Sami Drechsel. Mhm. Ja, aus den 50er Jahren. Ein Buch über einen Jungen, der in Berlin dann die Berliner Stadtmeisterschaft er ringt mit seinen Jungs in Wilmersdorf, der Heini Kampe und das spielt in den 30er Jahren.
0: Das muss doch.
1: Das habe ich als Kind gelesen.
0: Ja, ich wollte gerade sagen, das muss doch für so einen 10- oder 11-Jährigen, der sich für Fußball interessiert, ja Bombe gewesen sein.
1: Wahnsinn, total. Es war, und genau durch diese Bücher dann hat es auch vertieft. Oder die Schatzinsel oder Tom Sawyer, Huckleberry Finn. Da ist man ja gewissermaßen dann in den Mississippi, in das Gebiet des Mississippi eingetaucht als Kind. Mhm. Da waren wir dann unterwegs.
0: Und heimlich in Becky verknallt?
1: Nein, das war ich dort nicht. Ich war relativ spät in dieser Entwicklung. Genau.
0: Wie ist es denn jetzt dann wieder in Homburg zu sein heute Abend? Sie haben ja da auch eine ganze Weile gespielt.
1: Ja, toll. Ich habe mich gefreut. Ich freue mich, dass ich angefragt wurde. Ich freue mich, da hinzukommen. Ich gehe noch nach Völklingen, da war ich noch nie. Jetzt, ich fahre jetzt gleich los und darf dann noch ins Weltkulturerbe in Völklingen und dann fahren wir nach Homburg und dann ist ja im Stadion. Mhm. Das ist halt irgendwie schon, ist ja schon sehr lange her. Aber das ist ein ganz, ganz schöne Erinnerung, habe ich daran auch.
0: Also wir freuen uns sehr, Sie wieder im Saarland zu haben. Heute Abend ganz viel Spaß im Waldstadion in Homburg bei der Hombuch. Und schön, danke, dass Sie heute Morgen Zeit für uns hatten, Herr Streich.
1: Ja, ich danke vielmals, dass Sie mich eingeladen haben. Alles Gute. Tschüss.

0: Das ist der englische Singer-Songwriter Mike Rosenberg unter seinem Künstlernamen Passenger. All the Little Lights. Bevor es dann geklappt hat mit dem Erfolg, war jahrelang als Straßenmusiker unterwegs. Das hat sich echt gelohnt, würde ich sagen.
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0: Es ist kurz vor 7:30. Guten Morgen. Schwarz-rote Einigung auf Zuckersteuer. Die Vorlage soll heute im Bundeskabinett beschlossen werden. Geplant sind 2 Stufen und Ausnahmen für kleinere Getränkehersteller. Dadurch will der Bund allein im kommenden Jahr 690 Millionen Euro zusätzlich einnehmen. Papst Leo hat Lungenkrebs. Das sagten die Ärzte gestern Abend nach einer Operation in einer Klinik in Rom. Sie hatten dem 71-Jährigen einen bösartigen Knoten und einen Teil des rechten Lungenflügels entfernt. Das bedeutet den dauerhaften Verlust von 20-25% des Lungenvolumens. Heimniederlage für den ersten FC Saarbrücken. Der Fußball-Drittligist hat gestern Abend im Ludwig-Park-Stadion 2-4 gegen Tabellenführer Duisburg verloren. In der Champions League spielte Bayern München beim norwegischen Club Viking Stavanger 3-3. Leipzig gewann zu Hause 1-0 gegen die PSV Eindhoven aus den Niederlanden. Kandinsky-Gemälde wird versteigert. Das Bild Das bunte Leben kommt heute im Londoner Auktionshaus Christie's unter den Hammer. Es hing jahrzehntelang im Lehnbachhaus in München. 2023 wurde es als NS-Raubkunst eingestuft und den Erben der jüdischen Familie Levenstein zurückgegeben. Alle Nachrichten haben wir auch für Sie auf srinfo.de. Der Hochnebel hält sich heute relativ lange im Saarland. Der löst sich dann zum Vormittag, zum späteren auf. Und dann wird es heute oft sonnig oder nur locker bewölkt. Und die Höchsttemperaturen liegen zwischen 15 und 19 Grad. Morgen geht's ähnlich los, später dann auch oft mit Sonnenschein. Und es wird sogar einen Ticken wärmer. Wir haben derzeit keine Meldungen aus der Verkehrsredaktion und wünschen gute Fahrt.
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0: Mit Olivia Paul. An diesem Mittwoch, es gibt ja Menschen, die starten ihren Tag mit Yoga, mit Meditation und einem grünen Smoothie. Bin ich ein bisschen neidisch drauf. Es gibt nämlich auch Menschen, die sind schon zufrieden, wenn sie den Kaffee nicht über die Tastatur kippen oder so. Wir diskriminieren hier aber niemanden. Allen einen schönen guten Morgen.
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0: aus dem Film Stolz und Vorurteil, Mrs. Darcy. Dario Marianelli war das. Hier ist SR Kultur um gleich 20 Minuten vor 8 an einem, ja, ganz schönen Oktobertag. Also es wird heute güldener Oktober, momentan ist es aber noch relativ grau und bei vielen ist jetzt schon der Herbstblues angesagt. Ja, die Tage, die werden kürzer, das Licht, das schwindet früher und bei vielen Leuten sinkt da tatsächlich gleich mit die Laune. Aber wieso macht uns der Herbst eigentlich zu schaffen und vor allem, was hilft dagegen? Das sind doch Fragen für Ricardo Frink.
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0: So, jetzt mal ganz grundsätzlich, Ricardo, gibt's denn diesen Herbstblues wirklich?
2: Ja, also du, den gibt's wirklich. Viele, viele Menschen haben im Herbst und auch im Winter mit hinein, es gibt auch den Winterblues, tatsächlich weniger Energie und eine gedrücktere Stimmung. So, und der Hauptverdächtige da, wer da so hintersteckt, das ist das Licht. Weil Licht synchronisiert unsere innere Uhr, also unseren Schlaf-Wach-Rhythmus, wann wir aufstehen, wann wir schlafen gehen, wie viel Energie wir so über den Tag haben. Das funktioniert über so spezielle Sensoren, die wir in den Augen haben. Und darüber steuert Licht eben auch Energie und Stimmung.
0: Ich finde das ja eigentlich total plausibel, wenn du das sagst, also mit Licht und Müdigkeit. Viele Tiere ziehen sich da zurück oder halten gleich mal Winterschlaf. Bei mir sieht das so aus, das ist nicht so richtig Müdigkeit, das ist eher Schlumpfigkeit. Also ich sitze da auf dem Sofa mit dicken Socken, stricke Tee vor der Nase und bin nur halb anwesend. Aber das hat auch was sehr, sehr Gemütliches. Trotzdem, also es fühlt sich schon so an, als würde der Körper da so ein bisschen runterfahren.
2: Ja, also es geistert viel diese Theorie von dem menschlichen Winterschlaf herum und es wird auch immer mal wieder dran geforscht. Wir haben bisher noch keine Nachweise dafür, dass es sowas wie einen menschlichen Winterschlaf jetzt gibt. Wir sind ja keine Bären, sondern eben Menschen. Aber so ein bisschen, was ist da schon dran? Es lief vor einer Zeit eine riesige Studie. Da wurden insgesamt 73 Millionen Nächte von schlafenden Menschen ausgewertet auf der Nordhalbkugel. Und da haben wir herausgefunden, dass Menschen im Schnitt tatsächlich so 15 bis 20 Minuten im Herbst und Winter länger schlafen als im Sommer. Also es passiert da im Körper tatsächlich irgendwas, dass wir schläfriger und energieloser werden. Mhm. Aber wie gesagt, der wichtigste Taktgeber ist hier das Licht. So, wenn es morgens lange dunkel ist und der Tag sich so zieht, dann verschiebt sich bei manchen Menschen die innere Uhr. Also mit der Folge, dass unser Schlafhormon länger wirkt und dass man deswegen morgens auch schwerer aus dem Pfad kommt.
0: Mhm. Warum erwischt das denn manche richtig heftig und andere überhaupt nicht? Also es gibt ja Leute, die im Oktober so regelrecht aufblühen und sich über Regen und Kerzen und auch dicke Pullis freuen, während andere gefühlt ab November nur noch irgendwie gerade durchhalten bis März.
2: Ja, das liegt also erstmal ganz grundlegend natürlich daran, dass wir Menschen einfach unterschiedlich sind und unterschiedliche Präferenzen haben. Also manche mögen die Gemütlichkeit, das Zuhause-Sein, vielleicht auch eine Ausrede zu haben, nicht rausgehen zu müssen und genießen das. Und das ist Teil der Persönlichkeit. Aber wir Menschen reagieren auch auf biologischer Ebene saisonal unterschiedlich. In der Forschung spricht man davon Seasonality, also sowas wie ja, Saisonalität. Das beschreibt, wie stark sich Schlaf, Energie, Stimmung oder Appetit über die Jahreszeiten verändern. So, und das ist zum einen genetisch mitbedingt und zum anderen spielt aber auch unser Chronotyp eine Rolle, ne? Also das mit den Eulen und den Lerchen. So, die Eulen, die Abendmenschen, die Langschläfer, die reagieren im Schnitt so ein bisschen stärker. Also, long story short, wir Menschen reagieren biologisch tatsächlich unterschiedlich auf Jahreszeiten.
0: Okay, also wir sind alle verschieden. Und was machen wir jetzt? Also mehr rausgehen oder sollen wir uns alle eine Tageslichte kaufen? Die sollen ja auch helfen. Oder Vitamin D-Gummis lutschen?
2: Dreimal darfst du raten, was jetzt meine Antwort ist. Es ist
0: alles?
2: Tatsächlich alles sowieso, genau. Aber Licht ist, würde ich sagen, so der stärkste Hebel auf jeden Fall. Mhm. Bei saisonaler Depression, also wenn es wirklich in Richtung klinisches Störungsbild geht, da ist Bright Light Therapie tatsächlich ziemlich gut untersucht. Also eine etablierte Behandlung, die in ihrer Wirksamkeit durch viele Studien nachgewiesen ist. Man kann das aber auch bei einem normalen Herbstblues machen. Bei mir hier gerade neben mir, während wir hier sprechen, steht auch eine Tageslichtlampe, die mich mit 10.000 Lux beschallt. Das ist so der Helligkeitswert, den man ungefähr braucht. Und jeden Morgen so eine halbe, dreiviertel Stunde davon, das funktioniert schon ganz gut. Aber einen wichtigen Punkt dazu habe ich gleich noch in der psychologischen Botschaft.
0: Dann gib uns die psychologische Botschaft.
2: Ich finde, wir passen uns immer mehr an die von uns erschaffene Umwelt an, sodass wir unsere natürliche Umwelt und die natürlichen Reaktionen unseres Körpers auf die Umwelt, finde ich, immer weiter verlieren. Und ich glaube, dass wir auch nicht jeden Herbstblues oder jede Wintermüdigkeit sofort wegoptimieren müssen, denn sie ist ja auch einfach Teil des Menschseins.
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0: Dirkel ist das hier bei SR Kultur. Erben ist nicht gleich Erben, zumindest nicht, wenn es um die Steuer geht. Wer ein Unternehmen erbt zum Beispiel, kann unter bestimmten Voraussetzungen von erheblichen Steuervergünstigungen profitieren. Wer dagegen Geld oder eine Immobilie erbt, hat solche Privilegien nicht. Ist das gerecht? Und sind die Regeln überhaupt verfassungsgemäß? Mit diesen Fragen beschäftigt sich derzeit das Bundesverfassungsgericht in Karlsruhe. Ein Kommentar von Klaus Hempel.
1: Die gesetzlichen Regelungen für die Erbschaftssteuer haben immer wieder zu Exzessen geführt, die für den Otto-Normalverbraucher nicht mehr nachvollziehbar sind. Bestes Beispiel ist der Fall von Matthias Döpfner, Chef des Springer Verlags. Er bekam von Friede Springer ein milliardenschweres Aktienpaket geschenkt. Schenkungen werden im Wesentlichen steuerlich wie Erbschaften behandelt. Döpfner musste nahezu keine bzw. eine stark reduzierte Erbschaftssteuer zahlen, weil die gesetzlichen Vorschriften das zulassen. Allein dieses Beispiel zeigt ganz deutlich, dass es

0: das Bundesverfassungsgericht am Ende den Gesetzgeber zwingt, hier nachzubessern, damit es bei der Erbschaftssteuer gerechter zugeht als heute.
1: Ein Kommentar von Klaus Hempel für SR Kultur.

0: Uhr. Rund 4 Jahre nach den Anschlägen auf die Nord Stream Pipelines in der Ostsee beginnt heute in Hamburg der Prozess gegen einen Tatverdächtigen. Der Ukrainer soll das Sabotagekommando damals angeführt haben. Elke Spanner.
1: Das war laut Anklage mit einer gecharterten Segeljacht von Rostock aus auf die Ostsee gefahren und hatte Sprengsätze an den Nord Stream Gasleitungen befestigt. Die explodierten. Das Ganze war wenige Monate, nachdem Russland seinen Angriffskrieg auf die Ukraine begonnen hatte. Der 50-Jährige war Offizier der ukrainischen Armee. Der Generalbundesanwalt geht in der Anklage davon aus, dass er im Auftrag staatlicher Stellen handelte. Der ukrainische Präsident Volodymyr Zelensky hat eine Verantwortung allerdings stets zurückgewiesen. Der Angeklagte war vor einem Jahr in Italien verhaftet und nach Deutschland ausgeliefert worden.
0: Papst Leo ist an Lungenkrebs erkrankt. Das hat das Ärzteteam der Gemelli-Klinik in Rom gestern Abend nach einer Operation mitgeteilt. Dabei hatten sie dem 71 Jahre alten Kirchenoberhaupt einen Teil des rechten Lungenflügels entfernt. Die anschließende Untersuchung bestätigte dann, dass es sich bei einem zuvor entdeckten Knoten um einen bösartigen Tumor handelte. Die Ärzte sagten auch, der Eingriff sei ohne Komplikationen verlaufen. Laut Vatikan ist geplant, dass sich Papst Leo jetzt eine Woche lang von dem Angriff erholt. Die Koalition hat ihren Streit über die Zuckersteuer beigelegt. Aus dem Bundesfinanzministerium heißt es, dass der Entwurf heute im Kabinett verabschiedet werden soll. Nach Medienberichten soll auf Getränke je nach Zuckergehalt ein Steuersatz von 26 bzw. 32 Cent pro Liter gelten. Hersteller, die weniger als 1 Million Liter gezuckerte Getränke jährlich produzieren, sollen nicht extra zahlen müssen. Die Steuer soll dann ab dem nächsten Jahr gelten und dabei helfen, die Krankenkassenbeiträge stabil zu halten. Kanzler Merz gibt heute Nachmittag im Bundestag eine Regierungserklärung zum EU-Gipfel ab. Ab morgen treffen sich die Staats- und Regierungschefs 2 Tage lang in Brüssel und beschäftigen sich unter anderem mit dem EU-Haushalt. Merz fordert deutliche Kürzungen an dem bisher geplanten Etat. Im Bundestag soll heute Nachmittag auch der frühere rheinland-pfälzische Ministerpräsident Schweizer als neuer Bundesarbeitsminister vereidigt werden. Immer mehr Frauen im Saarland haben Endometriose. Nach Angaben der Krankenkasse IKK Südwest ist die Zahl der Diagnosen bei ihren Versicherten zwischen 2019 und 2025 um fast 50% gestiegen. Bei Frauen zwischen 20 und 29 hat sie sich sogar fast verdoppelt. Die Entwicklung kam nach Ansicht der IKK auch auf eine verbesserte Wahrnehmung und Diagnostik hindeuten. Endometriose ist eine chronische Erkrankung, bei der sich Gebärmutterschleimhaut ähnliches Gewebe außerhalb der Gebärmutter ansiedelt. Betroffene leiden oft unter starken Schmerzen. Die St. Louis Royals mussten gestern Abend eine Auswärtsniederlage verkraften. Dabei hatte es im Eurocup der Frauen für die Basketballerinnen lange nach einem erfolgreichen Abend ausgeschaut. SR-Reporter Matthew Genet Schön.
2: Die zwischenzeitliche Führung im dritten Viertel hat den St. Louis Royals in Portugals Hauptstadt am Ende nicht gereicht. Beim portugiesischen Meister Benfica Lissabon haben die Basketballerinnen aus dem Saarland die erste Niederlage im ersten Eurocup-Gruppenspiel hinnehmen müssen. 65-69, der knappe Endstand, beste Werferin der Royals war die US-Amerikanerin Jordan Jenkins mit 18 Punkten. Kommende Woche am 21. Oktober steht dann das erste Heimspiel im europäischen Wettbewerb an. Dann empfangen die Royals in der Stadtgartenhalle die Sopron Baskets aus Ungarn.
0: Aber davor steht noch das Topspiel in der Basketball-Bundesliga an. Am Sonntag sind die Royals bei Alba Berlin zu Gast. Fußball-Drittligist Saarbrücken hat gestern Abend 2-4 gegen den MSV Duisburg verloren. In der Champions League hat der FC Bayern beim norwegischen Meister Viking Stavanger 3-3 unentschieden gespielt. Gleichzeitig schlug Leipzig Eindhoven mit 1-0. Und das waren die Nachrichten mit Christian Koch. 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
3: Das Saarlandwetter, heute zum Teil noch ziemlich trüb. Der Hochnebel, der hält sich heute Morgen lange. Aber der löst sich innerhalb des Vormittags auf und dann wird's oft sonnig heute oder nur locker bewölkt und es wird mild. Die Spitzenwerte liegen zwischen 15 und 19 Grad. Morgen erstmal ähnlich mit Nebel am Morgen, später dann oft Sonnenschein und die Temperaturen, die gehen sogar noch ein bisschen höher, bis zu 20 Grad sind da drin. Wir haben derzeit keine Störungsmeldungen aus der Verkehrsredaktion und wünschen gute Fahrt.
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3: Mit Olivia Powell und jetzt mit einem ziemlich bissigen Song von Amy Mann. Sie singt da von einem ziemlich selbstgefälligen Psychiater, der glaubt, Frauen nach gerade mal 15 Minuten beurteilen und diagnostizieren zu können. Kollektives Augenrollen ist gerade mal kurz angesagt. 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

0: Schönen Mittwochmorgen. 10 Minuten nach 8 ist SR Kultur. Eine Situation, die wir fast alle kennen. So zwischendurch mal im Internet rumsuchen, ein bisschen scrollen, dann was Tolles sehen, bestellen, Geld überweisen und dann passiert nichts. Kein Päckchen, keine Lieferung und vor allem kein Geld zurück. Dahinter stecken sogenannte Fake-Shops, die mit täuschend echten Internetseiten Kunden in die Falle locken. Wer bei Google nach Produkten sucht, der kann auf genau solchen Fake-Shops landen. Und das Unfaire: selbst wenn Google eindeutige Hinweise erhält, dass sich hinter diesen Shops Betrüger verbergen, werden sie weiter als Empfehlungen angezeigt. Darüber sprechen wir mit Jörg Hommer von der ARD Verbraucherredaktion. Er war von den Rechercheergebnissen seiner Redaktion über Fake-Shops selbst überrascht.
1: Die größte Überraschung ist eigentlich, dass Google auf unsere Hinweise von Fake-Shops immer gleich reagiert hat. Und zwar haben sie uns geantwortet: wir finden keine Verstöße gegen unsere Richtlinien und deshalb werden die Anzeigen nicht entfernt. Fragt man allerdings die Google-eigene KI Gemini nach den gleichen Fake-Shops, warnt die einen vor diesen Fake-Shops, vor Betrug und sagt auf keinen Fall dort einkaufen. Und man fragt sich, warum löscht Google nicht diese Anzeigen? Und Hintergrund ist wahrscheinlich, dass im Prinzip Google mit Werbeanzeigen und mit Werbelinks das meiste Geld verdient in der Internetsuche.
0: Und was genau hat Sie an der Redaktion von Google enttäuscht?
1: Na, es ist schon ziemlich enttäuschend, dass der Konzern, also Google, im Prinzip auf meine Recherchen und auf viele Fragen, die ich ihnen geschrieben habe, nur eine einzige Antwort geschickt hat. Und zwar, so im Wortlaut, dass Google seine Nutzer schütze und die eigenen Regeln rigoros umsetze. Und es gibt kein einziges Wort dazu, dass die Google-eigene KI vor den Fake-Shops warnt, mit denen wiederum Google in den Suchergebnissen ganz oben Geld verdient. Kein Wort dazu. Und auch kein Wort zu unserem Fall, einer alleinerziehenden Mutter, die Heizöl für 1.500 Euro kauft, das bei einem Fake-Shop, der ihr von der Google-Suche empfohlen worden ist. Und das ist noch nicht alles, denn dieser Fake-Shop, auf den die Mutter hereingefallen ist, der war Google schon längst bekannt. Und der blieb auch vor allen Dingen noch wochenlang online.
0: Wie kam es denn zu dieser Recherche?
1: Ich hatte schon ein paar Mal über Fake-Shops berichtet und die Rolle von Google mit der Google-Werbung bei diesen Suchergebnissen. Schließlich sorgt die Suchmaschine durch ihre Algorithmen für Sichtbarkeit für alle Online-Shops, die im Internet gefunden werden wollen. Und im Sommer veröffentlichte Google einen sogenannten Ads Safety Report. Und darin ist die Rede von, dass Google 99% der schädlichen Werbeanzeigen entfernt, bevor sie überhaupt den Nutzer angezeigt wird. Und das fand ich interessant und habe mich gefragt, was ist eigentlich mit diesem 1%? Wie viele Fake-Shops tummeln sich da draußen noch rum? Und ich habe dann einfach nach Brennholz kaufen gegoogelt, wie man so schön sagt, und habe pro Suchergebnisanzeige 6 bis 7 Werbeanzeigen gefunden, die zu Fake-Shops geführt hätten. Und das ist schon eine gewaltige Zahl, gegen die offenbar Google viel zu wenig unternimmt.
0: Bei Google bleiben Fake-Shops erstaunlich lange auffindbar, obwohl es eindeutige Hinweise darauf gibt, dass es sich dabei um betrügerische Angebote handelt. Die Folge: Kunden zahlen und bekommen dafür nichts. Also man muss sehr genau aufpassen und am besten aufs Impressum gucken. Infos aus der ARD Verbraucherredaktion bei SR Kultur.

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0: entspannt ist für Ihren Mittwochmorgen um 9:09. Das Saarland, das ist ein sehr waldreiches Land. Wir haben da richtig Glück. Rund ein Drittel unserer Fläche ist von Bäumen bedeckt. Aber auch an unseren Wäldern geht der Klimawandel natürlich nicht spurlos vorbei. Was macht ihm zu schaffen? Wie können wir ihn widerstandsfähiger für die Zukunft machen? Darum geht es in unserer Serie Wald des Jahres, Wald der Zukunft. Hier ist Dagmar Scholle.
1: Die Buche hatte Stressflecken, das sind helle Flecken, die beim Lackieren auftreten. Wir hatten Kunden, die hatten Möbel gebaut und beim Lackieren kamen dann die Flecke raus und die Antwort vom Sägewerk war dann stressbedingte Flecken.
2: Thomas Kiefer, Holzhandel Becher, ein familiengeführtes Unternehmen, 14 Niederlassungen bundesweit. Kiefer ist Geschäftsleiter am Standort Blieskastel.
1: Wir schauen uns ja jeden Stamm einzeln an und selbst dort hat man es nicht gesehen, nicht beim Schneiden, nicht beim Trocknen.
2: Bäume reagieren auf ihre Umwelt. Was ein Baum erlebt, kann sich später auch im Holz zeigen. Das weiß auch Julius Thomas. Gemeinsam mit seiner Frau Hanna Grünbeck betreibt er eine, wie er sagt, kleine Dorfschreinerei in Quierschied.
3: Ich verarbeite auch Vollholzplattenmaterialien, die sich schon in der Qualität einfach geändert haben, wo einfach das Fichtenmaterial, was in diesem Plattenmaterial verarbeitet ist, immer rissiger ist, schnell wachsenderes Holz einfach ist und dadurch einfach nicht mehr so formstabil ist.
2: Thomas setzt deshalb auf handwerkliche Präzision und auf Hölzer, die er kennt. Wenn möglich aus der Region.
3: Ja, dann wirklich mit dem Förster in den Wald gehen. Hier wäre was, das wird gefällt. Hättet ihr da Interesse dran? Den Baum gekauft, transportieren lassen, aufgattern lassen, ja, fachgerecht trocknen, einlagern. Und jetzt auch hier das eigene Produkt zu verarbeiten. Also wirklich von Anfang bis Ende mal dabei zu sein.
2: Um das möglich zu machen, hat er sogar ein mobiles Sägewerk organisiert.
3: Der kam dann mit einem großen Zugauto und das Sägewerk hinten dran, also es waren fast 20 Meter. Der ist dann aus dem Nordsaarland gekommen, weil es hat halt auch nicht jeder so ein mobiles Sägewerk. Und dann wurde jeder Stamm einzeln aufgeschnitten und dann hier aufgestapelt.
2: Rund 30 Stämme wurden so im selbstgebauten Unterstand eingelagert. Dort trocknet das Holz an der Luft, ohne Trocknungskammer. Das dauert.
3: Ja, es ist einfach fantastisch irgendwie zu wissen, dass man vor knapp 5 Jahren den Baum da im Bestand stehen sehen hat und der jetzt halt hier in einem Möbelstück verwendet wurde.
2: Auch für Julius Thomas ist das außergewöhnlich. Normalerweise bestellt er sein Holz bei regionalen Händlern wie der Firma Becher.
1: Wir haben im Moment das Problem, wir haben hier in der Region kein Sägewerk mehr,
2: sagt Geschäftsleiter Thomas Kiefer. Also werden Bäume aus saarländischen Wäldern meist außerhalb der Landesgrenzen verarbeitet und auch mal von heimischen Holzhändlern dort wieder eingekauft.
1: Wir können belegen, wo wir unsere Hölzer kaufen, aus dem Elsass, aus Frankreich oder aus dem Schwarzwald. Das ist unser Haupteinzugsgebiet.
2: Der Markt ist schwieriger geworden, sagt Kiefer. Alles wird teurer, auch das Bauen. Da wird am Material gespart. Vinyl statt Parkett, Massenware statt Massivholz. Auch Vorlieben ändern sich.
1: Vor 20 Jahren wollte jeder Buche haben. Die Zeiten sind vorbei. Im Laubholzbereich ist es die Eiche. Ich behaupte mal mit weit über 80%. Ein bisschen Ahorn, ein bisschen Kirschbaum, ein bisschen Nussbaum, aber ganz, ganz wenig.
2: Vor allem aber ändern sich die Wälder, klimabedingt. Windbruch, Borkenkäfer, Trockenheit. In Zukunft weniger Nadel und mehr Laubholz. Darauf wird sich die Holzindustrie einstellen müssen, sagt Thomas Steinmetz, Direktor Saarforst Landesbetrieb.
4: Wir haben bei der Nutzung in den letzten 8 Jahren 50-60% Zwangsnutzung bei den Fichtenbeständen, aber auch zum Teil in den Laubbaumbeständen.
2: Zwangsnutzung heißt, die Förster können kaum noch planen, wann sie welche Bäume fällen, sondern müssen auf die Schäden reagieren. Die Bauwirtschaft, die derzeit noch aufs Nadelholz setzt, weil es dafür Normen gibt und sie dessen Eigenschaften kennt, wird sich umstellen müssen.
4: Da ist es auch die Forschung ein Stück weit gefordert, dass also für die Holzwirtschaft Verwendungsmöglichkeiten für dieses Laubholz bereitgestellt werden.
2: Wenn sich unsere Wälder verändern, verändern sich auch unsere Holzprodukte. Neue Ideen sind gefragt, denn eine sinnvolle Nutzung des Waldes ist auch eine Form der Wertschätzung.
0: Unsere Serie Wald des Jahres, Wald der Zukunft, ein Beitrag von Dagmar Scholle war das. 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
1: Um gleich 8:30, guten Morgen, Nord Stream Prozess in Hamburg. Es geht um die Sprengung der Ostsee-Pipeline vor 4 Jahren. Vor Gericht steht ein Ukrainer. Laut Anklage soll die Tat im Auftrag staatlicher ukrainischer Stellen erfolgt sein. Kiew weist das zurück. Papst Leo hat Lungenkrebs. Das sagen die Ärzte gestern Abend nach einer Operation in einer Klinik in Rom. Sie hatten dem 71-Jährigen einen bösartigen Knoten und einen Teil des rechten Lungenflügels entfernt. Das bedeutet einen dauerhaften Verlust von 20-25% des Lungenvolumens. Steinmeier warnt vor Beschränkung der Kunstfreiheit. Der Bundespräsident sagte, vor Jahren schien die Gefahr noch abstrakt. Inzwischen fürchtet das Bauhaus in Dessau um sein Überleben. Der nationalistischen Engstirnigkeit eines neuen Kulturkampfes müssen wir uns mit aller Kraft entgegenstellen, so der Bundespräsident. Das Saarlandwetter momentan noch relativ trüb und neblig, aber diese Suppe, die löst sich im Laufe des Vormittags auf. Und dann wird sonnig und nur locker bewölkt. Wir bekommen heute Spitzenwerte zwischen 15 und 19 Grad. Morgen geht es erstmal ähnlich los mit Nebel am Morgen. Später bekommen wir oft Sonnenschein und das Wetter, die Temperaturen, die gehen noch gar ein bisschen höher. Bis zu 20 Grad sind wir drin. Wir haben derzeit keine Meldungen aus der Verkehrsredaktion. Gute Fahrt.
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1: Eine Frage. Kennen Sie diese Melodie, dieses Lied noch?
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1: Winnie der Pooh-Bär, der feiert heute Geburtstag, stolze 100 wird er. Ein Bär, der für Honig alles stehen und liegen lässt, ist mir als Lebenskonzept ja durchaus sympathisch. Und diesen flauschigen Jahrestag, den begehen wir gleich mal und feiern Winnie gebührend. Ich bin Olivia Paul, hallo.

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0: aus der Serie von Detektiv Poirot von Agatha Christie. Das war The Hollow von Christopher Gunning. Hier ist SR Kultur. 20 Minuten vor 9. Es gibt ab heute eine Ringvorlesung an der Saar-Uni. Und zwar beschäftigt sie sich mit dieser Frage: Was passiert mit uns, wenn wir sterben? In der islamischen Mystik, dem Sufismus, gibt es dazu einen schönen, einen überraschenden Gedanken, nämlich man soll sterben, bevor man stirbt. Und was das genau heißt, was kann uns da helfen, was ist das für eine Vorstellung, darüber habe ich mit dem Autor Marian Bremer heute Morgen gesprochen. Stirb, bevor du stirbst, klingt ja ziemlich unheimlich. Und hier erklärt Herr Bremer uns, was da ganz genau gemeint ist.
1: Ja, der Sufismus ist ja ein Weg der inneren Transformation. Also es geht wirklich darum, schon in diesem Leben einen Zustand zu erreichen, der ja den Menschen Gott annähert. Also Gott näher zu kommen dadurch, dass man eben vor allem an seinem Ego arbeitet und die ganzen Ängste, Neurosen, die Ich-Bezogenheit, die Schattenseiten, all das, was wir so in uns tragen als Menschen, aufgeben. Und das ist letztlich gemeint mit diesem Tod vor dem Tod, dem Sterben vor den Sterben. Also schon einen Tod des Egos zu durchlaufen, bevor wir dann ins Grab wandern.
0: Und wie üben Sufis denn dieses Loslassen ganz konkret im Alltag? Das klingt einfach, aber ist es wahrscheinlich nicht.
1: Nein, das stimmt. Es ist ein langer Weg. Es gibt ganz, ganz verschiedene Sufi-Traditionen. In der Regel, traditionell, schließt man sich einem Meister an, der diesen Weg bereits gegangen ist und sein Ego in Kontrolle gebracht hat, der einem dann bestimmte Aufgaben gibt. Der fungiert wie ein Spiegel, in dem sich der Schüler sehen kann. Und dann gibt es natürlich auch bestimmte Praktiken wie das Gebet. Im Islam gibt es ja das fünfmalige Gebet. Da gibt es ja immer diese Niederwerfung, die Stirn auf den Boden zu bringen. Also es ist auch eine Geste der Hingabe letztlich, des sich bescheiden und klein machen, also das Ego hinzugeben, etwas Größerem gegenüber. Und dann gibt es auch andere Praktiken, wie zum Beispiel der Dienst an anderen Menschen, die wir auch von anderen Religionen kennen.
0: Was verändert diese Haltung an der Angst dann vor dem tatsächlichen Tod?
1: Ja, also die Sufis orientieren sich da an einem Zitat vom Propheten Mohammed, der gesagt hat, die Menschen schlafen und wenn sie sterben, dann erwachen sie. Also es ist dieser Gedanke, dass wir letztlich hier auf dieser Erde auch nur in einem, ja sozusagen vorübergehenden Traum uns befinden und aus diesem Traum erwachen, wenn wir sterben. Also das heißt im Grunde, dass unsere Seele dann zurückkehrt zu Gott, dort, wo wir eigentlich herkommen. Und diese Sichtweise, die ist natürlich eine ganz andere. Wenn wir nur diese physische Existenz als unser einziges Dasein betrachten, dann ist der Tod das Ende von allem. Aber das sehen die Sufis eben nicht so. Deswegen hat Rumi auch seinen Tod als die Hochzeitsnacht bezeichnet. Das ist das Bild, was dahinter steckt, ist, dass er sich mit dem göttlichen Geliebten vereint hat in seinem Tod. Also das ist kein furchterregendes Ereignis, sondern das ist eigentlich der Eintritt in eine weitere Existenz.
0: Wer Rumi nicht kennt, können Sie uns da ganz kurz 2, 3 Sätze zu sagen?
1: Ja, Rumi war ein Mystiker des Islam, also ein großer Dichter, ein Poet, der uns viele tausende Verse hinterlassen hat, inzwischen in den USA auf den Bestsellerlisten steht und einfach sehr viel über den Weg der menschlichen Vervollkommnung gedichtet, geschrieben hat. Ein großer Menschenkenner, aber eben auch ein Mystiker, der dem Göttlichen sehr nahe gekommen ist und mit seinen Versen über die göttliche Liebe heute immer noch viele Menschen inspiriert.
0: Muss man denn dafür jetzt religiös sein? Sie reden von Gott oder können auch Menschen ohne Glauben etwas daraus mitnehmen aus dieser Haltung?
1: Ich denke, dass alle daraus etwas ziehen können. Also die Sufis, die nähern sich aus dem Islam, aber letztlich sind diese Gedanken der Mystiker, die sind ja auch nicht anders als jetzt in der christlichen Mystik oder im Kabbalah, im Judentum, da gibt es eben auch ganz ähnliche Parallelen. Diese Gedanken, denke ich, die sind universell und deswegen werden die Mystiker ja auch so gerne gelesen, ob jetzt jemand religiös ist oder nicht. Rumi spricht viele Menschen an. Deswegen, das Bild von Gott letztlich ist ja auch immer eine Projektion von dem, was wir denken, wer Gott ist, ob es jetzt der Vater im Himmel ist, ob es das Leben ist, das Universum. Man kann ganz verschiedene Worte dafür finden. Also ich denke, dass das nicht jetzt so eng auf eine bestimmte religiöse Ausübung reduziert werden kann.
0: Weniger Angst vor dem Tod am Beispiel des Sufismus. Ein Gespräch mit dem Autor Marian Bremer bei SR Kultur.

0: Schmidt, ich persönlich dahin. Ein Fleetwood Mac-Klassiker, aber deutlich leiser als im Original. Das ist William Fitzsimmons, Hold Me, hier bei SR Kultur. Wir bleiben bei Kultur und beeindruckenden Werken. Generationen von Kindern kennen die Geschichten von Winnie Pooh, Tigger und Ia und haben sie vielleicht sogar als Plüschtiere im Bett sitzen gehabt. Vor 100 Jahren, auf den Tag genau, ist das erste Buch des britischen Schriftstellers A.A. Milne über Winnie the Pooh erschienen. Milne war von Stofftieren seines Sohnes Christopher Robin inspiriert worden. Was für ein Papa. Und den 100-Morgenwald, den gibt es ebenfalls bis heute noch. Es ist der Ashdown Forest in Sussex. Dort lebte die Familie Milne und bis heute zieht's große und kleine Fans dahin, um auf den Spuren von Christopher Robin zu wandeln oder auch in einem lokalen Café einen Tee in Winnie Pooh-Manier einzunehmen. Lisa Maria Röhling war für uns dort.
1: Welcome to Pooh Corner.
2: Neil Reed steht zwischen den Tischen des Cafés Pooh Corner. Hinter ihm sind Bilderrahmen mit Zeichnungen zu sehen. Auf den Tischen ist für die britische Tea Time eingedeckt. Er ist der Besitzer des Cafés, aber auch ein echter Winnie-Pooh-Kenner. In diesem Raum, in dem er steht, steckt ganz viel Geschichte.
1: 100 years ago, this was the village sweet shop.
2: Vor 100 Jahren war das hier ein Süßigkeitenladen. Hier kam Christopher Robin regelmäßig her. Das war praktisch sein Lieblingsort. Und genau durch diese Tür dort ist er immer hereingekommen.
1: Come through this door.
2: Vor 100 Jahren lebte der Autor A.A. Milne mit seiner Familie in diesem Ort in Sussex. Er und sein Sohn Christopher

0: gibt es das ein oder andere Souvenir zu kaufen. An diesem Freitagnachmittag ist es eng und voll in dem alten Haus. Auch nach 100 Jahren zieht Puh der Bär die Massen an. Warum funktionieren diese Geschichten nach so vielen Jahren noch? Neil Reed hat eine Antwort.
1: It's pure childhood fantasy.
0: Es ist eine kindliche Traumwelt. Es gibt keine erwachsenen Figuren, kein erwachsenes Vorbild. Es geht um eine Gruppe von Tieren, die lernen, zusammenzuarbeiten und ihre Probleme auf einem friedlichen Weg zu lösen. Und das ist selten in einer Welt, wo zu jedem Konflikt oft ein Kampf gehört. Gerade in der heutigen Zeit voller Krisen und Konflikte seien die Geschichten eine Art Zufluchtsort, und das will Neil Reed auch in seinem Café zeigen. Aber hier geht es nicht nur um Gemütlichkeit, sondern auch um Winnie Poohs Geschichte. Im hinteren Teil des Hauses befindet sich deshalb ein kleines Museum. Die Glasvitrinen sind vollgestopft mit Zeichnungen, Büchern und dann gibt es da noch Originalstücke der Familie Milne. Eines davon hebt die Museumsleiterin Harriet Berry vorsichtig aus der Vitrine.
2: So this is one of our prize pieces in our collection.
0: Das ist eines unserer wertvollsten Stücke. Das ist eine Terrakotta-Tasse, die von Christopher Robin Milne selbst bemalt wurde, als er ein kleiner Junge war.
2: When he was a boy.
0: Doch nicht nur in Pooh Corner soll das Erbe von A.A. Milne bewahrt werden. Im Ashdown Forest sorgt die lokale Naturschutzbehörde dafür, dass die Landschaft erhalten bleibt. Leiter Mark Pearson weiß, welche Verantwortung er hat. Das ist die Landschaft, die die Geschichten um Winnie Pooh inspiriert hat. Es ist weitestgehend die gleiche geblieben über die vergangenen 100 Jahre. Man sieht genau die gleichen Details, die es damals gab. Ashdown Forest erstreckt sich über 2600 Hektar und besteht in Teilen aus einem besonders seltenen Heideland, das viele seltene Vogelarten beherbergt. Mark Pearson und sein Team sorgen dafür, dass die Heide ungestört wachsen kann und die Vögel in Ruhe nisten können. Für ihn ist es aber auch persönlich wichtig, den Wald und seine Besonderheiten zu beschützen. Es ist ein echtes Privileg, diesen Wald zu verwalten. Meine Rolle ist es, dafür zu sorgen, dass dieser Ort auch für die nächste Generation erhalten bleibt. Ich habe Kinder und ich möchte, dass sie diese Landschaft noch viele Jahre genießen können.
3: Tee trinken in der Tradition von Winnie Pooh von A.A. Milne, der heute vor 100 Jahren die erste Geschichte von Winnie und seinen Freunden veröffentlicht hat.

0: 9 Uhr. Union und SPD haben ihren Streit über die Zuckersteuer beigelegt. Heute soll der entsprechende Entwurf vom Regierungskabinett beschlossen werden. Nach Medienberichten soll ab dem nächsten Sommer auf Getränke je nach Zuckergehalt ein Steuersatz von 26 bzw. 32 Cent pro Liter gelten. Hersteller, die weniger als 1 Million Liter gezuckerte Getränke jährlich produzieren, sollen nicht extra zahlen müssen. Für SR-Info aus Berlin Jakob Meyer.
1: Die Steuer soll dem Bund im kommenden Jahr rund 690 Millionen Euro einbringen, 2028 dann 925 Millionen. Unionsfraktionschef Thorsten Frey nannte es im Deutschlandfunk zwar problematisch, eine Steuer einzuführen, in einer Situation, in der man sich um die Finanzierung der Lebenshaltungskosten vieler Menschen sorgen müsse. Das sei aber Teil der Gesundheitsprävention im Rahmen der Reform der gesetzlichen Krankenversicherung. Hessens Ministerpräsident Boris Rhein von der CDU bezeichnete die Zuckersteuer im Kölner Stadtanzeiger als falsches Signal. Auch 9 zuständige Länderministerinnen und Minister der Union haben sich in einem Brief an Bundeskanzler Friedrich Merz dagegen ausgesprochen.
0: Rund 4 Jahre nach den Anschlägen auf die Nord Stream Pipelines in der Ostsee beginnt heute in Hamburg der Prozess gegen einen Verdächtigen. Der damalige Offizier der ukrainischen Armee soll das Sabotagekommando angeführt haben. Laut Anklage wurden die Sprengsätze wenige Monate nach Beginn des russischen Angriffskriegs mit einer gecharterten Yacht zur Gasleitung gebracht und dann dort befestigt. Der Generalbundesanwalt geht davon aus, dass der Angeklagte im Auftrag ukrainischer Regierung handelte. Kiew streitet das aber. Ein Datenleck bei einer Software für Autohäuser könnte bundesweit zu Betrugsversuchen bei Kunden führen. Die Täter erbeuteten nach Angaben des Softwareanbieters Rechnungsnummern, Liefertermine oder Kaufbeträge. Die Polizei hat den Vorfall bestätigt. Betrüger könnten nun mit den Informationen echt wirkende Mails versenden und Autokäufer beispielsweise zu weiteren Zahlungen auffordern. An die Daten kamen die Hacker durch einen Angriff auf einen IT-Dienstleister aus dem Raum Würzburg, vor allem VW-Händler nutzen die Software. Der ehemalige saarländische Ministerpräsident Müller von der CDU warnt seine Partei davor, an der Brandmauer zur AfD festzuhalten. Müller sagte dem SR, die Strategie der Ausgrenzung sei gescheitert. SR-Reporter Johannes Schmidt.
2: Die AfD sei hinter der Brandmauer nicht geschrumpft, sondern so wörtlich immer fetter geworden, sagte Müller. Deshalb müsse die CDU ihren Umgang mit der Partei überdenken. Müller betonte jedoch, dass ein Ende der Brandmauer nicht bedeute, dass man künftig mit der AfD zusammenarbeiten wolle. Im Gegenteil. Das Ende der Brandmauer ist nicht das Ende der Auseinandersetzung, sondern der Beginn der Auseinandersetzung mit der AfD, so Müller wörtlich. Viel zu lange habe sich die CDU an ihrer Haltung zur AfD abgearbeitet, statt die Probleme der Menschen zu lösen. Deshalb ist Müller, der nach seiner Zeit als Ministerpräsident Richter am Bundesverfassungsgericht war, auch gegen ein AfD-Verbotsverfahren. Es dürfe nicht der Eindruck entstehen, dass man ein Parteiverbot als Instrument nutzt, um politische Konkurrenz auszuschalten.
0: Das saarländische Wirtschaftsministerium erweitert die Innovationsförderung für Betriebe. Dazu hat es ein neues Förderprogramm mit einem Gesamtvolumen von fast 8 Millionen Euro aufgelegt. Es ergänzt die bestehenden Subventionen im Bereich Innovationsförderung. Gefördert werden können kleine bis große Firmen, wenn sie damit neue Lösungen in den Bereichen Digitalisierung und künstliche Intelligenz umsetzen. So sollen idealerweise neue Wachstumsfelder in den Unternehmen entstehen. Die St. Louis Royals haben im Basketball-Eurocup der Frauen bei Benfica Lissabon verloren. In einem engen Spiel stand es gestern Abend am Ende 69-65 für die portugiesischen Meisterinnen. Schon ab Sonntag geht's für die Royals weiter. Im Topspiel der Basketball-Bundesliga müssen die Saarländerinnen zu Alba Berlin. Und das waren die Nachrichten mit Christian Koch. 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
3: Das Wetter heute bei uns im Saarland, das kann mal länger trüb bleiben. Um die Mittagszeit, da kommt die Sonne aber mehr in Fahrt, bringt uns dann Temperaturen bis 19 Grad. Dann wird es golden herbstlich und so sieht es dann auch morgen am Donnerstag aus. Da wird sogar noch ein bisschen milder. Freitag könnten wir sogar 21 Grad erreichen. Das Wochenende ganz okay, aber nasser und kühler.
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3: Gitarren, eine Stimme auf Höhenflug und im Text kommt die Sonne vor, die gerade noch fehlt bei uns in der Region, die aber auf dem Weg ist für die Zwischenzeit. The Sun von Portugal The Man hier bei uns auf SR Kultur. Ich bin Frank Hofmann. Haben Sie einen schönen Vormittag.

0: Die Buchringe aus der französischen Suite von Johann Sebastian Bach hier auf SR Kultur. Die Bahn, die Metro, das ist eine Erleichterung für viele Großstädte. Unten läuft's wie am Schnürchen und oben ist ein normales Leben möglich, das nicht im völligen Verkehrschaos endet. Die U-Bahnen fahren unterirdisch und das schon seit geraumer Zeit. Berlin hat schon in den frühen 20er Jahren eine U-Bahn bekommen, hat damit die älteste Metro, die älteste U-Bahn Deutschlands, kurz danach kam Hamburg, in Paris, in London, da gibt es die U-Bahn schon länger. London war Vorreiter und wir feiern heute den Stichtag 14. Oktober 1966. Da ist nämlich die U-Bahn, die Metro, im kanadischen Montreal eingeweiht worden.
1: Der 14. Oktober 1966, das war eine Woche vor den Kommunalwahlen. Natürlich sollte das Ereignis grandios werden und das wurde es auch. Die Menschen hatten sich rausgeputzt. Männer im Anzug kamen mit ihren Gattinnen.
2: Benoît Clérous ganze Leidenschaft ist die Metro. Der Historiker arbeitet in der Presseabteilung der Montrealer Transportgesellschaft und hat ein Buch über die Metro geschrieben.
1: An diesem Tag wurden 20 Metrostationen eingeweiht. In jeder gab es Würdenträger, einen Zeremonienmeister, Fotografen, alles, was es braucht. Hunderte Menschen an jeder Haltestelle und alle haben sich schließlich an der Station Berry de Montigny versammelt, heute Berry-UQAM. Dass tausende Menschen im selben Augenblick zusammenkommen, das hatte man nicht vorhergesehen. Nicht genug Stühle, ein großes Getümmel. Doch es war ein großer Tag in der Geschichte Montreals.
3: Beau moment, c'était un grand jour effectivement dans l'histoire de Montréal.
4: Prochaine station, Berry-UQAM. Correspondance avec les lignes.
2: An der Station Berry-UQAM im Zentrum Montreals ist es immer trubelig. Auf mehreren Ebenen laufen hier drei der vier Metrolinien zusammen. Die orangene, die grüne und die gelbe.
5: Der Réseau initial de transport en commun rapide va s'étendre sur une distance d'un peu plus de 21 000 et va comprendre trois lignes principales.
2: 1961 stellt Jean Drapeau, der Bürgermeister Montreals, die Pläne für die Metro vor. Sie soll zunächst auf einer Länge von 21 Meilen, rund 33 Kilometern, den Osten der Stadt mit dem Westen verbinden und den Norden mit dem Süden.
5: La ligne nord-sud, qui va partir de près des usines.
2: Im Jahr nach Einweihung der Metro kommt die Expo nach Montreal, und zwar mitten in den St.-Lorenz-Strom auf die Île Sainte-Hélène. Rechtzeitig wird die dritte, die in St.-Lorenz-Strom auf die Île Sainte-Hélène. Rechtzeitig wird die dritte, die gelbe Linie, fertig. Sie verläuft in großer Tiefe noch unter dem Flussbett. Die Historikerin Suzanne Langlois erinnert sich an ihre erste Fahrt auf genau dieser Linie.
6: J'avais une douzaine d'années, 12 ou 13 ans, et c'était au moment de l'ouverture de l'Expo 67.
7: Ich war 12 oder 13 Jahre alt. Die Expo 67 wurde in Montreal eröffnet. Wir lebten nicht in Montreal. Wir fuhren vom Südufer aus Mont-Saint-Hilaire mit dem Bus bis zur Endstation Longueuil und nahmen dann die Metro Richtung Berry. Es gab einen Halt auf der Île Sainte-Hélène. Wir waren sehr beeindruckt davon, wie schnell und zugleich wie sanft diese Metro fuhr. Die blaue Farbe der Wagen gefiel uns sehr. Das war ein besonderer Moment für mich und meine Familie. Dass Montreal jetzt eine Metro hatte, war einfach großartig.
6: Pour moi, pour ma famille, de faire cette première expérience, le métro à Montréal, c'était formidable.
2: Dass die Metro in Montreal so leise dahingleitet, hat mit ihren Reifen zu tun. Keine Stahlräder, sondern Gummireifen. Einzigartig in Nordamerika. Vorbild war die Pariser Metro. Die hatte es Bürgermeister Jean Drapeau angetan, als er zu Besuch in Frankreich war. Der Bau der Metro in den 1960er Jahren passt zum Aufbruch der frankophonen Provinz zu mehr Unabhängigkeit und wirtschaftlicher Stärke innerhalb des anglophonen Kanada. Die Metrowagen seien in Quebec gebaut worden, so Benoît Clérous. Die Architekten und Künstler, die die Haltestellen geplant und gestaltet haben, waren Québécois.
4: Station Place des Arts.
1: Also ja, die Metro haben Menschen von hier gestaltet, für Menschen von hier. Dabei haben sie sich vom Besten der Welt inspirieren lassen. Ich denke, es ist tatsächlich ein schönes Beispiel.

0: für den Eintritt Quebecs in die Moderne der 1960er Jahre.
1: Die U-Bahn, älter als das Auto und bis heute stolzes Symbol für moderne Städte. Unser Zeitwort von Miriam Freudig am 14. Oktober 1966, heute vor 60 Jahren, wurde die Metro in Kanada, in Montreal, eingeweiht. Hier bei uns auf SR Kultur ein Lied über keine flüchtige Liebe, sondern etwas Dauerhaftes. Den Wunsch, mit einem geliebten Menschen gemeinsam alt zu werden, zusammen zu bleiben bis zum Ende. Let me take you. Das ist Decker.

Das Maskenada von Jorge Ben. Das waren die 12 Cellisten der Berliner Philharmoniker hier auf SR Kultur. Zu den Wiener Philharmonikern hat er, Otto Nicolai, ein ganz besonderes Verhältnis. Er hat sie nämlich gegründet, die Wiener Philharmoniker, eines der berühmtesten Orchester der Welt. Und er ist derjenige, der die Oper Die lustigen Weiber von Windsor geschrieben hat. Er hat aber noch andere Musik komponiert. Wir hören aus seinen drei Etüden, Opus 40, einen Ausschnitt, eine Romanze, Christoph Keimer am Klavier.

0: Heute bin ich gespannt, wer das Rätsel löst. Ich finde nämlich, dass es heute ganz besonders schwer ist, was wir da von Ihnen wissen wollen im Urspiel. Gleichzeitig weiß ich aber auch, dass Sie ein gutes Ohr haben und die Musik auf SR Kultur kennen.
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0: Machen Sie mit beim Urspiel. Das ist ganz einfach per Telefon unter 0681 65 100. Sagen Sie mir einfach, welches Musikstück so beginnt. Achtung, hier kommt's. Na, was ist das? Unsere Anerkennung für Sie, ein SR Kultur Regenschirm, exklusiv, nirgends im Handel. Und Sie sind gerüstet, wenn der nächste Regenschauer kommt und jetzt in der herbstlichen Zeit, da wird es einige davon geben. 0681 65 100, was ist das für ein Lied? Wozu gehört dieser Anfang? Das möchte ich wissen von Ihnen. Und Anrufzeit ab jetzt, ich rechne kurz zusammen, sind fast acht Minuten. 0681 65 100.

0: opulente Musik aus dem Film News of the World. Das ist die Musik, die man hört, wenn der Abspann läuft. Meistens gehen die Leute ja schon vorher raus und dann verpassen die diese Musik. Hören Sie SR Kultur, dann kriegen Sie auch das mit.
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0: Damit Sie immer einen Schirm zur Hand haben, wenn Sie einen brauchen, einen exklusiven und farblich aparten SR Kultur Regenschirm schenken wir Ihnen, der sogar vom Regen schützt. Wie verrückt ist das denn? Boris Aschauer aus Saarbrücken ist in der Leitung. Herr Aschauer, ich grüße Sie.
2: Ja, hallo.
0: Sie haben mir gerade eben verraten, als wir kurz schon gesprochen haben, dass Sie ursprünglich aus Wien kommen.
2: Ja.
0: Wie hat es Sie ins Saarland verschlagen? Ist die Frage, die Sie tausendmal schon gehört haben, ne?
2: Ja, ich war ursprünglich Schauspieler und kam ans Staatstheater. Und nach circa 10 Jahren Schauspieltätigkeit habe ich dann gewechselt in die Logopädie, habe umgeschult und war dann Lehrlogopäde an dem Lehrinstitut an der Caritasklinik.
0: Ah, ich verstehe. Sie haben praktisch, also Sie haben mit Menschen gearbeitet, die Probleme beim Sprechen haben. Welche Probleme treten da auf? Also Stottern fällt mir jetzt ein, aber ich weiß nicht, ob das in
2: zum Beispiel, genau. Mein Spezialgebiet war einerseits die Schlaganfallpatienten, also Sprachsprechstörungen nach Schlaganfall oder neurologischen Erkrankungen. Und dann habe ich gewechselt in Stimme, weil das ja von meinem Ursprung her noch besser gepasst hat. Also die ganzen Stimmerkrankungen, funktionell, aber auch organisch.
0: Ist da noch viel zu machen? Also ich meine, wenn jetzt zum Beispiel jetzt ein Schlaganfallpatient, stelle ich mir vor, je nachdem, wie schlimm das ist, also haben Sie denn da tatsächlich noch die Möglichkeit, den Menschen zu helfen, noch so ein bisschen, auch ein bisschen Hoffnung mitzugeben?
2: Ja, sicher. Das Gehirn ist ja ein dynamisches Organ. Das heißt, es kann quasi über Umwege, kann es verschüttete Leistungen wieder reaktivieren. Und da, wenn man die richtigen Konzepte anwendet oder hat, dann kann man da schon noch einiges erreichen.
0: Sehr gut. Gut, dass es Menschen gibt, die diese Arbeit machen, weil ich glaube, ich stelle es mir ganz furchtbar vor, wenn ich in der Situation wäre und könnte mich nicht mehr mitteilen. Das wäre
2: ja, das ist für Sprechberufler natürlich besonders schlimm.
0: Nicht nur beruflich, sondern generell fürs Leben finde ich das ganz, ganz furchtbar.
2: Ja, natürlich.
0: So, Herr Aschauer, jetzt schauen wir mal, jetzt hören wir mal. Das ist, das passt besser und zwar auf unseren kleinen Ausschnitt von eben. Was glauben Sie, was ist das für ein Lied?
2: Also ich tippe auf Edvard Grieg, die Klavierfassung von Solvegs Lied.
0: Von Solvegs Lied, die Klavierfassung. Also sagen wir mal so, das gibt ja einen Überbegriff.
2: Ach so, das sind die Per Gynt aus der Per Gynt Suite.
0: Na, das ist jetzt... Ich glaube, Sie sind auf dem richtigen Weg, aber so hundertprozentig.
2: Na, es gibt von Edvard Grieg natürlich auch noch ein Klavierkonzert.
0: Aber ich glaube, dass wenn jetzt jemand anderes zu Hause zuhört und sagt, nö, das ist jetzt aber nicht so, das ist nicht so 100%.
2: Okay,
0: Da wäre er vielleicht böse. Deswegen würde ich jetzt mal sagen, Herr Aschauer, mit Ihrem Einverständnis, hören wir gleich nochmal rein, weil wir haben hier noch eine Runde und vielleicht können wir es gleich nochmal präzisieren oder jemand anders kriegt es raus. Aber
2: alles klar,
0: auch nicht gut. So tragisch. Ne? Trotzdem hat es mich gefreut, dass wir ein bisschen sprechen konnten. Und ich hoffe, Sie bleiben weiter dran hier bei SR Kultur.
2: Ja, gern. Ja, sowieso.
0: Danke Ihnen vielmals und Ihnen noch einen schönen Tag.
2: Danke Ihnen auch. Tschüss. Tschüss.
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0: Wir spielen noch eine Runde gleich nach 10.

Marion and Sobo. Hier eine deutsche Band mit der Franco-Amerikanerin Marion Lefant-Preuss. Und ein polnischer Gitarrist ist auch noch dabei. Und das Ensemble Quattro Nuevo hier mit diesem Titel auf SR Kultur. Franz Schubert hat 14 Lieder komponiert, 1828, und das ist das Jahr, in dem er auch gestorben ist. Danach sind diese Lieder unter dem Titel Schwanengesang veröffentlicht worden. Mischa Majski am Cello und am Klavier, die russische Pianistin Daria Chovora, jetzt mit dem Ständchen aus dem Schwanengesang.

0: Türkei ist ein oppositionsnaher Fernsehsender durchsucht und unter Zwangsverwaltung gestellt worden. Nach Angaben des Senders Halk TV drangen heute früh hunderte Polizisten in das Gebäude ein, verwehrten der Belegschaft den Zugang und unterbrachen die laufende Sendung. Oppositionsnahe Agenturen berichten, dass hinter der Aktion Ermittlungen gegen den Chef des Senders stehen. Der nannte die Vorwürfe haltlos. Der türkische Oppositionsführer Özel sprach von Pressezensur und diktatorischen Maßnahmen der Regierung. 30 Jahre nach der Ermordung des US-Rappers Tupac Shakur ist der Angeklagte zu mindestens 40 Jahren Haft verurteilt worden. Die Jury und das Gericht sahen es als erwiesen an, dass der damalige Gang-Anführer für den Tod des Rappers verantwortlich ist. Tupac wurde mit 25 Jahren in einem Auto in Las Vegas angeschossen und starb dann im Krankenhaus. Er gilt als eine der prägendsten Figuren des Hip-Hop. Das saarländische Wirtschaftsministerium hat ein neues Förderprogramm mit einem Gesamtvolumen von fast 8 Millionen Euro aufgelegt. Es ergänzt die bestehenden Subventionen im Bereich Innovationsförderung. Insgesamt stellt die Landesregierung für diesen Bereich damit 72 Millionen Euro zur Verfügung. SR-Reporter Peter Sauer.
1: Ob KI-Startups, Handwerksbetriebe, die Hightech entwickeln oder Industrieunternehmen, die mit neuer Software Prozesse optimieren, gefördert werden können kleine bis große Firmen, wenn sie damit neue Lösungen in den Bereichen Digitalisierung und künstliche Intelligenz umsetzen, also den Wandel vorantreiben. Die Hoffnung des Wirtschaftsministeriums, durch die zur Verfügung gestellten knapp 8 Millionen Euro sollen sich geförderte Betriebe neue Wachstumsfelder erschließen. Mit der Aufstockung der Innovationsförderung reagiere das Wirtschaftsministerium auf die weiterhin hohe Nachfrage nach Forschungs- und Entwicklungsförderung. Die bisher verfügbaren Mittel seien bereits weitgehend abgerufen worden.
0: Der Saarbrücker Oberbürgermeister Konrad kritisiert die neuen Fahrpläne der Deutschen Bahn. Er sieht die Halbierung der ICE-Direktverbindungen von Saarbrücken nach Berlin als Rückschritt. Ab Mitte Dezember fährt täglich nur noch ein ICE von Saarbrücken in die Bundeshauptstadt. Positiv bewertet Konrad dagegen die neue Direktverbindung zwischen Saarbrücken und Hamburg. Er fordert aber, dass die nicht nur vorübergehend, sondern dauerhaft eingerichtet wird. Und das waren die Nachrichten mit Christian Koch. 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
2: Das Wetter bei uns im Saarland länger trüb heute. Um die Mittagszeit, da kommt die Sonne aber mehr in Fahrt, bringt uns dann Temperaturen bis 19 Grad im Laufe des Tages. Und golden herbstlich wird es auch morgen am Donnerstag, dann sogar noch ein bisschen milder. Freitag könnten wir die 21 Grad erreichen, das Wochenende. Jo, ganz okay, aber kühler und nasser.
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2: Mit Frank Hofmann, George Michael, ein Popstar vor allem der 80er und einer mit einer wirklich klaren und wandlungsfähigen Stimme. Ich habe manchmal das Gefühl, dass George Michael da oft unterschätzt wird, was seine Fähigkeit angeht beim Singen und dass man ihn so auf die eingängigen Popsongs mit Wham reduziert aus den 80ern. Er kann mehr und hier hören Sie mehr von George Michael, nämlich einen Kultsong. My Baby Just Cares For Me, ein Song, den Nina Simone zum Welthit gemacht hat.

0: Runde Nummer 2.
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0: Nehmen wir uns nochmal diesen kleinen Ausschnitt vor, den wir eben gehört haben. Und es gab ja auch schon in der ersten Runde so ein paar Infos von Herrn Aschauer. Und ich habe gesagt, die sind, glaube ich, schon auf dem richtigen Weg. Aber so ganz hundertprozentig war es noch nicht. Aber das kriegen wir möglicherweise jetzt hin. Und dann bedanke ich mich und erkenne Ihre Leistung an mit einem Preis, nämlich dem SR Kultur Regenschirm, der auch vor Regen schützt. Aber vor allem sieht er gut aus. 0681 65 100, das ist die richtige Nummer. Ich möchte wissen, zu welchem Stück gehört dieser Anfang hier. Und zwar ist der ganz kurz, winzig kurz. Hören Sie hin? Na, was könnte das sein? 0681 65 100. Die Nummer ins Studio. Und es gibt fast 7 Minuten Zeit anzurufen ab jetzt.

0: Peter Simon ist im Urlaub und hat vielleicht gerade deswegen die nötige Ruhe, um das Ohr mal ganz spitz ans Radio zu legen, um uns beim Ohrspiel weiterhelfen zu können.
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0: Ich habe zu Peter Simon gerade eben schon gesagt, wenn Sie jetzt Urlaub haben, sind Sie bestimmt Lehrer. Herr Simon, das stimmt aber gar nicht, ne? Ach, Herr Simon, da sind Sie. Guten Morgen.
2: Ja, hallo. Guten Morgen.
0: Sie sind im Beruf was?
2: Ich arbeite im Finanzbereich von ZDF in Saarbrücken.
0: Also Sie haben mit dem Lehrerberuf nichts zu tun, weil ich dachte, ne, wer jetzt Urlaub hat, der ist Lehrer, aber weil Herbstferien sind, aber ist nicht so. Haben Sie noch Kinder im schulfähigen Alter?
2: Nein. Ich habe einen Sohn, der ist aber schon weit aus dieser Zeit raus. Ja.
0: Ist es dann bei Ihnen auch so, dass man irgendwann, wenn es darum geht, dass der Urlaub fürs Jahr geplant wird, dass man den Kollegen den Vortritt lassen muss, die Kinder haben, weil die müssen ja in den Ferien dann ihren Urlaub nehmen?
2: Auch wir sind da schon flexibel. Also ich bin eher an Aufgaben bei uns im Betrieb gebunden. Wir haben Monatsabschlüsse, wir haben Planungen und so weiter. Da muss ich mich eher dran halten. Also da müssen sich auch die anderen dran halten, die Kollegen. Von daher ist das eher an die Aufgaben gebunden.
0: Okay, ich verstehe. Ja. Aber Sie kommen dann immer noch aneinander vorbei. Da spricht man sich ab, da ist niemand dem anderen böse oder so.
2: Das ist richtig.
0: So soll es sein. Mensch, ja gut, ich habe gesagt, vielleicht haben Sie die nötige Ruhe, um nochmal ganz genau hinzuhören bei uns. Wir haben ja eben schon so ein bisschen Vorarbeit geleistet in der ersten Runde. Ich spiele es nochmal eben ab. Dieses Schnipselchen mit der Frage verbunden, was ist das für ein Stück?
2: Also ich denke, das ist von Edvard Grieg, Hochzeitstag auf Trollhaugen.
0: Sie kennen das Stück?
2: Ja, ich kenne das. Ich spiele auch selbst Klavier. Ich habe es auch schon ein bisschen angespielt, aber... Ich habe selbst noch nie ganz gespielt.
0: Ist es ein schwieriges Stück?
2: Der Mittelteil, glaube ich, ist etwas schwierig. Aber
0: das hat
2: es
0: man,
2: ist so ganz einfach als nicht, aber es geht.
0: Das hat man ja manchmal, ne? So, dass man. Ich spiele selbst jetzt kein Klavier, aber ich weiß es aus eigener Erfahrung so von Bekannten, die anfangen, ein Stück zu üben und über den Anfangsteil oder über irgendeinen Punkt nicht hinwegkommen. Ja. Kennen Sie das?
2: Eigentlich weniger. Ich mache das seit über 50 Jahren und wenn ich mir was vorgenommen habe, dann funktioniert es meistens. Aber von Edvard Grieg habe ich noch nicht so viel gespielt, aber ich höre es öfters.
0: Das hier hat auch funktioniert für Sie.
2: Okay, gut, vielen Dank.
0: Jetzt kriegen Sie von uns einen SR-Kultur-Regenschirm. Wann sind Sie zum letzten Mal richtig nass geworden? Also wo brauchen Sie ihn definitiv?
2: Ja, heute hier. Ich wohne in Heusweil, da regnet
0: es. Da regnet es immer in Heusweil.
2: Immer nicht. Aber das ist die letzte Zeit. Okay.
0: Der kommt auf jeden Fall. Herr Simon, bleiben Sie bitte dran. Schirm kommt. Okay. Und von uns gibt es jetzt 6 Minuten Edvard Grieg für alle, die jetzt gerne nochmal das komplette Stück hören möchten. Live over Ansnes spielt es auf seinem Klavier. Hochzeitstag auf Drolltaugen. Und gerne nochmal mitspielen, dann morgen im nächsten Ohrspiel, wenn es weitergeht.
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5: Suzanne takes you down to her place near the river.
6: 2011. Suzanne sitzt vor einem holzvertäfelten, recht verwitterten Wohnwagen, der auf einen Pickup montiert ist. Ein Zirkuswagen? Nein, das ist ihr Zuhause. Die 66-Jährige zieht die blaue Strickjacke etwas dichter an den Körper, um den Wind abzuhalten, der um die Ecke des Wagens pfeift. Suzanne unterhält sich in einer Arte-Doku mit einem Filmemacher, spricht leidenschaftlich über die essentielle Rolle einer Muse, die einen Künstler zu etwas Großem inspiriert. Sie spricht über sich, über die Frau, die 1965 Leonard Cohen zu seinem ersten großen Hit und Durchbruch inspiriert hat. Und dann kommt ihr Bitterkeit über die Lippen. Leonard hat mich nie mehr kontaktiert. Er wusste doch, wie schlecht es mir ging. Nein, ich habe nichts mehr von ihm gehört.
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6: 45 Jahre zuvor, 1965, eben jene Tänzerin und Choreografin Suzanne Verdell lebt mit ihrem kleinen Kind in einem verfallenen Gebäude am Hafen von Montreal, am nahegelegenen St. Lorenzstrom. Mit 16 hatte sie den viel älteren, berühmten kanadischen Bildhauer und Maler Armand Vaillancourt geheiratet, einen Freund des Schriftstellers Leonard Cohen. Die Ehe ist gerade in die Brüche gegangen und die nun 21-jährige Suzanne greift nach der Hand von Leonard Cohen, nimmt ihn mit in ihr Zuhause, nah am Fluss. Suzanne takes you down to her place near the river.
5: Suzanne takes you down to her place near the river.
6: Leonard Cohen, Poet durch und durch, er kann gar nicht anders, als diese romantischen Momente, die er da mit Suzanne erlebt, in Worte zu gießen. You can hear the boats go by, you can spend the night beside her. Du hörst die Boote vorbeifahren, du kannst die Nacht an ihrer Seite verbringen und du weißt, dass sie halb verrückt ist, aber genau deshalb willst du dorthin.

0: Der 30-jährige Leonard Cohen hat sich zu dieser Zeit, Mitte der 1960er, schon mit Romanen und Gedichten in der kanadischen Literaturszene einen Namen gemacht. Das kann er par excellence erleben, festhalten. So saugt er auch all die Eindrücke auf, die sich bei den Treffen mit Suzanne auf die Seelennetzhaut legen. And she feeds you tea and oranges that come all the way from China. Sie kredenzt ihm Tee und Orangen, die den langen Weg von China nach Kanada gemacht haben.
1: 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And just when you mean to tell.
0: Leonard fühlt sich sehr angezogen von Suzanne und innerlich macht er sich mit ihr auf die Reise. And you wanna travel with her. Mehr sogar, du willst blind reisen und du weißt, dass sie dir vertrauen wird. Wer kann dieser warmen, sanft zärtlichen Stimme nicht erliegen?
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0: Aber was hat er da gerade gesungen? For you've touched her perfect body with your mind? Er hat ihren perfekten Körper nur in Gedanken berührt? Suzanne spaziert Hand in Hand mit Leonard den Fluss entlang. Sie trinken Tee, sie tauschen sich aus und lassen jede weitere Intimität lediglich auf der mystischen, der platonischen Lichtung wachsen? So ist es. Sowohl Suzanne erzählt später, wir hatten keinen Sex, als auch Leonard Cohen. In Gesprächen über seinen ersten großen Hit betont er immer wieder, es war rein platonisch. Mag sein, denn zu dieser Zeit, als die Muse Suzanne ihn küsst, ist der kanadische Poet mit einer Norwegerin, einer gewissen Marian, einer weiteren Muse, liiert. Und diese Marian-Blüte geht übrigens kurz danach ebenfalls in einen Song auf.

0: Als er 2016 stirbt, blickt der 82-jährige Ladies Man, wie er sich einmal bezeichnet, Leonard Cohen, er blickt auf ein Leben voller Musen und Beziehungen zurück. Sie alle haben ihre Spuren in den Liedern und Texten des Meisters der Poesie hinterlassen. Wobei Suzanne eine ganz besondere Rolle zukommt. Sie eröffnet und krönt die erste Zeile seines ersten großen Songs, Suzanne. Aber, und jetzt wird's interessant, da war schon was, bevor er Suzanne traf. Da war schon etwas vor den Worten. Da war nämlich Musik, ausgelöst durch eine Marienstatue, ausgelöst durch den Hafen von Montreal, eine alte Kirche. Mystisch legen sich diese Bilder auf die Gitarrensaiten und lassen die magische Atmosphäre des Songs entstehen. Dann erst begegnet er Suzanne Verdell, jener bezaubernden Frau, die sich, wie Leonard Cohen es besingt, ihre Kleider aus Lumpen und Federn der Heilsarmee näht, während sich die Sonne wie Honig über die Marienstatue am Hafen, die Lady of the Harbor, ergießt. Leonard Cohen arbeitet monatelang an dem Song, kürzt, feilt, bis jedes dieser edlen Worte und Bilder am rechten Platz sitzt. Jedes Wort, das ich schreibe, bringt mich zum Schwitzen, sagt er, wissend, dass er ganze Bücher voller Skizzen, Notizen und Entwürfen herumliegen hat.
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0: Zu dieser Zeit, 1965, tritt der damals 31-Jährige noch gar nicht als Musiker auf, scheut sich zu singen, denn er verfällt gerne in eine Art Sprechgesang. Aber jetzt nimmt er seinen ganzen Mut zusammen, ruft, wie er es selbst erzählt, eine gute Bekannte an, Judy Collins. Sie zählt damals schon mit ihren 26 Jahren zu einer der beliebten Folk- und Country-Sängerinnen in den USA. Judy hört sich den Song an, hört dieses melancholische Kreisen der Melodie, die wie auf Leitersprossen langsam nach oben steigt, um immer wieder zum Ausgangspunkt zurückzukehren. Judy ist sofort geflasht von dem Lied und kündigt begeistert an, diesen Song werde ich auf mein nächstes Album nehmen.

Die blauäugige Judy Collins, deren Lebensgefährte Stephen Stills ihr das berühmte Judy Blue Eyes von Crosby, Stills, Nash & Young widmet. Judy Collins, die auch Both Sides Now von Joni Mitchell als erste aufnimmt, sie bringt nicht nur Suzanne auf den Weg, sondern auch den eher schüchternen Mann hinter dem Song, Leonard Cohen. Sie drängt ihn 1967 bei einem Benefizkonzert in New York, Suzanne selbst zu singen. Er wehrt ab. Ich kann weder Gitarre spielen noch singen. Und sie? Yes, you can. Und so nimmt das Desaster seinen Lauf. Leonard geht auf die Bühne, die Hände zittern, die Stimme ist sanft brüchig. Er ist extrem aufgeregt, bricht mitten im Song ab, tut, als ob ihm eine Gitarrenseite gerissen sei und verschwindet von der Bühne. Judy Collins lässt diesen Abgang nicht zu, beruhigt ihn, bringt ihn wieder zurück on stage und singt gemeinsam mit ihm den Song zu Ende. Es ist der Schlüsselmoment für den Start ins musikalische Leben des immerhin dann schon 33-jährigen Singer-Songwriters Leonard Cohen.

Im selben Jahr, 1967, tritt Judy Collins gemeinsam mit Leonard Cohen auch beim legendären Newport Folk Festival auf. John Hammond, Produzent des großen Plattenlabels Columbia, wird hier auf ihn aufmerksam und nimmt ihn unter Vertrag. So kann das sehr sparsam instrumentierte, aber umso wirkungsvollere, hochpoetische Debütalbum Songs of Leonard Cohen entstehen. Mit all den großen Hits Marianne, Sisters of Mercy, Mastersong und Suzanne, mit der warm melancholischen Aura aus Streichern und dezenter Chorkulisse.

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1: Mittlerweile zählt Leonard Cohens Debütalbum in vielen Rankings zu den besten Singer-Songwriter-Alben ever. Und es sind nicht nur die Musen Suzanne und Marianne, die hier ihren Platz haben. Es ist auch die Religion, nicht nur seine jüdische, die Leonard Cohen immer wieder umtreibt. Es ist eine Religion im sehr offenen Sinn, der er später sogar mehrere Jahre lang als buddhistischer Mönch in einem Kloster nahe Los Angeles dienen wird, als Koch und Pfarrer. Aber auch Jesus wird zum Thema.
0: And Jesus was a sailor.
1: Das alles in einem Song. Suzanne, jeder kann sich fragen, wer ist bzw. war denn der Mensch, der mir einmal eine geheimnisvolle Welt gezeigt hat? Leonard Cohen ist weitergezogen. Ist Suzanne nach diesen wenigen Monaten der platonischen Liaison nur noch zweimal kurz begegnet? Nein, er wollte nicht wieder zurück in diesen einmaligen Moment seines Lebens. Aber viele andere Künstlerinnen und Künstler, die in den letzten 60 Jahren Suzanne gesungen haben, zeigen ihre eigene Sichtweise auf die Geschichte. Mal überwältigend dramatisch, mal sehr verletzlich, mal mit zwei Gesichtern. Und dabei wird wieder klar, alles Interpretationssache. Die Nummer 1 ist eine Offenbarung. Als Schauspieler Paul Newman 1960 im biblischen Hollywood-Historiendrama Exodus die Hauptrolle spielt, gehört auch eine tatsächlich im biblischen Galiläa geborene Schauspielerin zur Darstellerriege, Esther Opharim. In den 60er Jahren ist sie auch an der Seite ihres Ehemanns als Gesangsduo Esther und Abi Opharim international erfolgreich. Trennt sich aber 1969 von Mann, von vorlauter Schlagerwelt und sicherer Bank. Und sie wagt den Neuanfang als Solokünstlerin. Sie ist 31 und schenkt 1972 der Welt eine schwarze Kostbarkeit. Eine Vinylplatte, die ganz schlicht ihren Namen als Titel trägt. Esther Opharim. Und hierauf befindet sich unter anderem eine Suzanne, die eine Erscheinung ist, fast entrückt. Esther stellt ihre Stimme in den Dienst der Poesie und macht daraus ein Gedicht im doppelten Sinne.

Ist diese Stimme Teil des Orchesters oder ist das Orchester Teil der Stimme? Produzent Bob Johnston, der damals an Alben von Bob Dylan, Simon & Garfunkel und Leonard Cohen mitgearbeitet hat, er lässt alle Beteiligten Hand in Hand durch ein großes Bild spazieren. Es könnte ein impressionistischer Claude Monet sein. Die Farben sind genial aufeinander abgestimmt. Der Pinselstrich des Orchesters ist niemals zu dick aufgetragen, sodass die intime Textur der Stimme von Esther Offarin und die filigrane Farbe der Poesie immer durchscheinen. Eine zarte Offenbarung, ein Traumbild.

Die zweite Version, entstanden im Rahmen des Cohen Tribute Albums Tower of Song mit hochkarätigen Beiträgen von Bono, Elton John, Sting, Tori Amos, diese Version bietet Exklusivität im Sinne einer Juweliersarbeit, wie sie nur die Werkstatt eines Peter Gabriel verlassen kann. Auf atmosphärisch dunklem Grund schimmert ein Geheimnis durch die typisch rau, brüchige Stimme von Peter Gabriel. Im Hintergrund wehen Sounds und nervöse Schlagzeugbeats durch einen weiten Raum.

Was am Anfang noch dezent spannungsvoll tönt und wabert, verdichtet sich unmerklich mit der Strophe über Jesus, der über das Wasser geht. Mystische Wellen rollen im Hintergrund heran. Peter Gabriel erzählt wie ein staunender Betrachter von einem Wunder, das sich vor seinen Augen ausbreitet. Dieser Jesus, von dem Leonard Cohens Text erzählt, wird zu einem Menschen mit einer schimmernden Aura. Das steckt in dieser Musik, das Geheimnis einer Liebe, die uns an der Hand nimmt. Ob es eine Suzanne ist oder jener Jesus, der von Peter Gabriels Klangwellen umspült wird.

Nun die dritte Version. Die Jahrtausendwende liegt erst ein paar Tage zurück. Da beginnt das neue Jahrhundert für die Jazzsängerin Diane Reeves spektakulär. In Los Angeles stehen Ende Januar 2000 zwei Live-Konzerte an, die für das geplante Album In the Moment mitgeschnitten werden. Wie bei ihrem 1987er Debütalbum ist auch diesmal wieder eine Legende. Ihr Cousin George Duke als Produzent und Keyboarder mit von der Partie. Das Publikum ist hingerissen von dem, was hier über die Rampe kommt. Eine Suzanne-Version, in der Diane Reeves aus dem Song eine spannende Geschichte macht. Das ist allerdings auch der miterzählenden Band geschuldet, die Akzente setzt, die dramatisch wird, wo die Stimme es auch ist. Kongeniales Umsetzen der Zeilen "And you want to travel with her". Hier ist es eine gemeinsame Reise.

Diane Reeves live. Das berührt, denn sie ist stellenweise, wie sagt man auf Englisch, overwhelming. Die Amerikanerin lässt uns die entscheidenden Zeilen von Suzanne spüren. There are children in the morning, they are leaning out for love. Das sind wir. Wir sind diese Kinder, die sich nach Liebe strecken, ein Leben lang. While Suzanne holds the mirror. Während Suzanne uns den Spiegel vorhält. Wow, das lässt Diane Reeves uns fühlen und bekommt dafür 2001 ihren ersten von 5 Grammy Awards.

0: Dann ist da die Nummer 4, der Mann mit der Ballonmütze. Aber nicht nur das ist das Markenzeichen des Soul- und Jazzsängers Gregory Porter, sondern vor allem seine warmherzige, runde, voluminöse und dennoch so intime Stimme. Wenn Esther Ofarim aus Suzanne eine Art Traumbild gemacht hat, Peter Gabriel eine geheimnisvolle Versuchung, dann ist es bei Gregory Porter die Begegnung mit dem Menschen, Suzanne. Ehrlich, menschlich, natürlich. So kommt seine Stimme bei mir an.
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Diese Begegnung zwischen Suzanne und Gregory Porter ist insofern bemerkenswert, als der mehrfach mit einem Grammy ausgezeichnete California in keiner Phase des Songs dramatisch oder pathetisch wird. Er bringt Ruhe und Gewissheit ein. Jeder Part der Band dient genau in diesem Sinne. Kein selbstdarstellerischer Jazz. Alle bleiben geerdet. Kleine Details, ansonsten viel Gelassenheit und Gesang. Und Gregory Porter gibt ein paar wichtigen Worten eine herausgehobene Bedeutung, die diese Interpretation einmalig machen. Wenn er etwa erzählt, dass der Körper von Suzanne nicht wirklich, sondern lediglich in Gedanken berührt wurde, "You've touched her perfect body with your mind", dann zieht er dieses Mind in die Länge wie eine nachdrückliche Geste und macht daraus ein zentrales Wort. And you want to travel with her, and you want to travel blind, and you know that you can trust her, for she's touched your perfect body with her mind. Die Nummer 5 bringt Suzanne zurück in die franco-kanadische Heimat. Die kanadische Sängerin Jill Barber, Schwester übrigens des bekannten Singer-Songwriters Matthew Barber, sie singt eine poetische französische Übersetzung des französischen Komponisten und Autors Graham Allwright. Leonard Cohen ist in Montreal aufgewachsen, in einer zutiefst französisch geprägten Umgebung. Ich finde es echt verblüffend, wie anders diese Suzanne wirkt. Alle erzählen von derselben Frau, aber Jill Barbers zarthauchige Stimme legt eine geheimnisvoll verletzliche Aura um Suzanne.

Obwohl diese Version die kürzeste von allen ist, scheint die Zeit unendlich gedehnt. Mystik wird zu Musik. Jill Barber entfaltet den Song über einem stoisch klopfenden Herzschlag. Oder ist es gar ein Trauermarsch? Werden hier Träume zu Grabe getragen? Wird die Liebe zu Grabe getragen, nach der sich wir Menschen recken und strecken, ein Leben lang? So naiv die Stimmanmutung rüberkommen mag, so intensiv kann der Song wirken.

Und noch die sechste Version. Die fällt völlig aus dem Rahmen, denn sie öffnet eine Pforte zu einer anderen Welt. Kein Pop, kein Chanson, kein Jazz, kein Orchester. Der amerikanische Lautenist und Bass-Bariton Joel Frederiksen macht mit seiner Renaissance-Version klar, Leonard Cohen war eigentlich ein Barde, ein Renaissance-Troubadour des 20. Jahrhunderts.

Joel Frederiksen zeigt, Leonard Cohns Suzanne ist ganz nah dran an einer anderen, Suzanne, der, die Orlando Di Lasso, einer der größten Komponisten seiner Zeit, im 16. Jahrhundert in seinem Lied Suzanne un jour besungen hat, in dem Joel Frederiksen mit seiner sonoren Stimme, mit Laute und Gamben die beiden Lieder, die beiden Suzannes zusammenführt, gelingt ihm etwas Einmaliges, eine direkte Brücke, ein mysteriöser Pfad zwischen der alten und der neuen Welt, zwischen Renaissance und unserer Zeit. Und Suzanne hat plötzlich zwei Gesichter, ähnlich wie venezianische Masken, die vorne den einen Charakter zeigen, nach hinten aber ein ganz anderes Gesicht offenbaren.

0: Das waren 6 Versionen Suzanne von Leonard Cohen. Nochmal zur Erinnerung. Die Nummer 1, eine zarte Offenbarung, ein Traumbild. Esther Ofarim. Die 2, das Geheimnis einer Liebe, Peter Gabriel.
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0: Nummer 3, stellenweise überwältigend und dramatisch, Diane Reeves live.
2: And you want to travel with her, and you want to travel blind.
0: Die 4. Version, erdig, menschlich, natürlich, die Ruhe des Gregory Porter.
3: And Jesus was a sailor when he walked upon the water.
0: Die 5, eine verletzliche Aura. Wird hier ein Traum zu Grabe getragen? Jill Barber.
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0: Und die 6, Suzanne und Suzanne. Zwei Gesichter zwischen Renaissance und unserer Zeit. Joel Frederiksen.

Schön, dass Sie Interpretationssache, den Musikpodcast von SR Kultur, verfolgen. In ARD Sounds gibt's auch alle übrigen Folgen, viele Songs und Klassikwerke, die ebenfalls Geheimnisse in sich tragen. Und falls Sie denken, dass ich an dieser Stelle unbedingt mal diesen oder jenen Song in den Vergleich nehmen sollte, schreiben Sie an interpretationssache@sr.de. Und wie immer am Ende jetzt eine der Versionen ganz. Ich selbst komme als Countertenor zwar aus der alten Musik, schätze den fantastischen Joel Frederiksen sehr und man könnte erwarten, dass ich mich für diesen Brückenschlag entscheide. Ja, gerne, aber mich hat auch die sensible Orchesterversion von Esther Ofarim, 1972 aufgenommen in London, sehr berührt. Wie sie kurz nach der Trennung von dem Duo Esther und Abi Ofarim ihr künstlerisches Leben in die Hand nimmt und solch eine poetisch filigrane Suzanne mit Orchesterfarben zaubert, das finde ich bewegend.

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0: die CDU ihren Umgang mit der Partei überdenken. Müller betonte jedoch, dass ein Ende der Brandmauer nicht bedeute, dass man künftig mit der AfD zusammenarbeiten wolle. Im Gegenteil. Das Ende der Brandmauer ist nicht das Ende der Auseinandersetzung, sondern der Beginn der Auseinandersetzung mit der AfD, so Müller wörtlich. Viel zu lange habe sich die CDU an ihrer Haltung zur AfD abgearbeitet, statt die Probleme der Menschen zu lösen. Deshalb ist Müller, der nach seiner Zeit als Ministerpräsident Richter am Bundesverfassungsgericht war, auch gegen ein AfD-Verbotsverfahren. Es dürfe nicht der Eindruck entstehen, dass man ein Parteiverbot als Instrument nutzt, um politische Konkurrenz auszuschalten.
1: Die IHK Saarland fordert Entlastungen für den industriellen Mittelstand. Nach Angaben der Kammer stehen die Unternehmen durch hohe Kosten und zunehmende Konkurrenz aus China immer stärker unter Druck. In einem Positionspapier verlangt die Industrie- und Handelskammer niedrigere Energie- und Steuerlasten, den Abbau von Bürokratie und schnellere Genehmigungsverfahren. Außerdem solle die EU konsequenter gegen Dumping und Wettbewerbsverzerrungen durch staatliche Subventionen vorgehen. Die IHK Saarland betont, dass Deutschland wieder zu einem Standort werden müsse, an dem es sich lohne, die nächste Investition zu tätigen. Und das waren die Nachrichten mit Wido Wittekind. 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
2: Es kann heute länger trüb bleiben bei uns im Saarland. Um die Mittagszeit kommt die Sonne allerdings in Fahrt und bringt nochmal Temperaturen bis 19 Grad. Heute golden herbstlich, auch morgen am Donnerstag, da wird sogar noch ein bisschen milder. Freitag bis 21 Grad, das Wochenende kühler und nasser.
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2: Mit Frank Hofmann. Herzlich willkommen.

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Das Lied von Arnie Margaret, Whatever It Means, auf SR Kultur. Schönen Vormittag wünsche ich Ihnen hier raus in die saarländische Suppe. Es ist immer noch hier und da neblig in Senken vor allem. Da kann sich der Nebel heute noch ein bisschen länger halten. Aber es ist ja vorausgesagt, dass die Sonne heute noch in Fahrt kommt. Es heißt so um die Mittagszeit. Und ich drücke ganz fest die Daumen, dass zu Ihrer Mittagspause sich zumindest ein bisschen Sonne blicken lässt, wenn Sie rausgehen und den ersten Teil des Arbeitstages hinter sich lassen. Hören Sie SR Kultur, dann gibt es ein außergewöhnliches Musikprogramm und auch immer frische Musik. Hier zum Beispiel Nils Frevert, du kannst mich an der Ecke rauslassen. Tja, das kann auch ein Abschied sein, jemanden an der Ecke rauslassen. Man nimmt ihn mit, ein Stück des Weges, und dann trennen sich die Wege wieder und man geht alleine weiter.

0: Jueces. So klingt der Donnerstag auf Spanisch. Jan Pascal von Café del Mundo, diesem Duo, das so wundervolle Musik macht, war das mit eben dem Lied über den Donnerstag hier auf SR Kultur. Hier kommen drei Namen, bei denen Sie sofort eine Vorstellung haben, wer das ist oder zumindest ein Gefühl, wer das sein könnte. Anselm Kiefer, Gerhard Richter und Georg Baselitz. Das sind alles bedeutende, lebende deutsche Künstler. Um einen soll es jetzt bei uns gehen, nämlich um Anselm Kiefer. Er ist nämlich bekannt für große Formate und eben solche Themen. Kosmos, Mythos, Historie. Viele seiner Werke befinden sich in der Sammlung Wirth in Schwäbisch Hall. Und dort hat man seit gestern viel mehr Platz, mehr Raum zur Verfügung. Zum 25-jährigen Bestehen sind die Ausstellungsräume der Kunsthalle nämlich um 600 Quadratmeter Fläche erweitert worden. Zur Eröffnung des Erweiterungsbaus ist gestern sogar der Bundespräsident gekommen nach Schwäbisch Hall. Und auch unser Reporter Andreas Langen hat einen Blick in die Ausstellung geworfen.
1: Die Pressekonferenz zur großen Ausstellung von Anselm Kiefer in der frisch erweiterten Kunsthalle Wirth in Schwäbisch Hall findet vor zwei Bildern des Künstlers statt. Riesige, grau-braune Darstellungen von See- und Feldschlachten, gemalt vor über 20 Jahren. Doch während auf dem Podium Höflichkeiten ausgetauscht werden über Kunst, Architektur und Mäzenatentum, scheinen sich die Bilder zu verwandeln in gigantische Displays zu aktuellen Tagesmeldungen. Hier die Blockade der Seestraße von Hormus, dort der Krieg auf der arabischen Halbinsel. Da passt sogar der sandfarbene Untergrund. Es ist ein fast magischer Effekt. Er verbindet die Lebenswege des Künstlers Anselm Kiefer und seines Sammlers Reinhold Wirth.
2: Mein Großvater ist ja 1935 geboren und Kiefer dann 1945. Das heißt, mein Großvater hat den Krieg noch erlebt. Beide sind in den Trümmern aufgewachsen. Und ich denke schon, dass das etwas ist, was die beiden verbindet. Deshalb ist für meinen Großvater mit dem Blick auf den Krieg in Europa heute vielleicht auch besonders wichtig, dieses Thema, was Anselm Kiefer eben auch immer beschäftigt hat, auch in so einer Ausstellung zu fokussieren.
1: Sagt Maria Wirth, eine der beiden Kuratoren in der Schau. Krieg also, na klar, was sollte man auch anderes erwarten als das ganze Programm an düsterer Größe und Ausleuchtung historischer Abgründe? Dafür genießt der Ausnahmekünstler Anselm Kiefer ja schließlich seinen weltweiten Ruhm. Aber dann kommt so einiges ganz anders. Der Rundgang durch die Ausstellung beginnt mit gleißendem Gold. Eins der Bilder ist durch ein Liebesgedicht von Walter von der Vogelweide inspiriert. Ein anderes zeigt einen hochromantischen Waldweg als Erinnerung an Jugendtage des im Schwarzwald geborenen Künstlers. Eine der jüngsten Arbeiten von Kiefer, erklärt Kuratorin Beate Elsen.
3: Er ist jetzt 81 Jahre alt, im vorgerückten Alter. Nähert er sich seiner Herkunft, seiner Heimat auch nochmal auf eine andere Art und Weise und entdeckt auch die Schönheit.
1: Ob schön oder furchtbar, diese Schau mit rund 70 Werken von Anselm Kiefer entwickelt eine unvergleichliche Wucht. Allein schon durch den schier größenwahnsinnigen Anspruch, sich mit Bibel, Holocaust, Literatur, dem Rhein, dem Krieg, dem Kommunismus und dem Kosmos zu befassen. Kiefer verwendet Meteoriten. Er malt den Nachthimmel aus Zahlencodes und Ruinen frühzeitlicher Sternwarten und mit griechischen Götterbildern. Ein solcher Gewaltmarsch durch Menschheits- und Geistesgeschichte könnte allzu leicht einschüchtern und potenzielles Publikum ausschließen. Die Ausstellung schafft aber genau das Gegenteil. Die Wandtexte sind in einfacher Sprache formuliert, was Kiefers kosmische Höhenflüge nicht etwa verflacht, sondern ihnen klare Kontur gibt. Der Eintritt ist frei, es gibt einen Audioguide für Kinder, mehr Teilhabe geht kaum. Da kann man sich also entspannt auch hochphilosophischen Exkursen widmen, wie dem von Ludwig Wittgenstein entlehnten Titel der Ausstellung. Alles, was der Fall ist.
3: Das trifft es, glaube ich, auch ganz gut. Also alles, was er vorfindet, alles, was man denken kann, was man sich vorstellen kann, ist prinzipiell interessant für ihn. Da kennt er keine Grenzen.
1: Über die Grenze des Ausstellbaren hinaus ging lange Zeit auch das größte Kieferbild der Sammlung. Es ist 7 Meter breit und 11 Meter hoch und hat nun einen eigenen Pavillon auf dem Gebäude des Museums Wirth II in Künzelsau bekommen. In Schwäbisch Hall ist nach dem Erweiterungsbau endlich genug Platz, das zu tun, was im Depot nie möglich wäre, den gesamten Anselm Kieferbestand in einem Rutsch zu betrachten. Ein seltenes Vergnügen, das der Sammler nun mit uns teilt.
3: Die alle mal ausgebreitet zu sehen, das wird auch für den Sammler selbst ein Vergnügen sein. Deswegen hat er sich das ja auch gewünscht, dass wir das Haus mit Anselm Kiefer eröffnen, damit er das alles eben mal sehen kann.
0: Die Ausstellung Anselm Kiefer, alles, was der Fall ist, in der Kunsthalle Wirth in Schwäbisch Hall, Ab Freitag ist sie fürs Publikum geöffnet und dann läuft sie ein ganzes Jahr bis zum 3. Oktober 2027.

0: Vielen Dank. Jetzt kommt ein Kabarettlied von mir und das geht so. Gestern habe ich ein Brötchen angerufen, aber leider war es dauernd belegt. Dann rief ich beim Aufschnitt an, weil ich es nicht lassen kann. Auch beim Käse blieb ich stumm, rede um den Quark herum.
1: Aufhören, junger Mann, mit dem Geklipper!
0: In meinen gehobenen Klavierkabarett-Ansprüchen verletzen Sie einen wunden Punkt. Fällt Ihnen nichts Besseres ein? Doch! 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Wie bitte? Bodo Wartkes neues Klavierkabarettprogramm Wunderpunkt in der Stadthalle Merzig, 14. Oktober. Na, Sie sind mir vielleicht so ein Wunderpunkt. Kommen Sie erstmal auf den Punkt. Auch ich habe einen wunden Punkt. Ein Klavierkabarettist hat es anfangs schwer. Seine Texte stören in der Kneipe sehr. Nervenfeste, anspruchsvolle Gäste. Drum empfehle ich, weil es bei ihm funkt, 14. Oktober, Stadthalle Merzig, Bodo Wartkes, Wunderpunkt. Na, vielleicht wird doch noch ein Bodo Wartke aus Ihnen.

Rosie Golan mit Think of Me hier auf SR Kultur. Ich als Zuschauer oder Zuhörer einer Veranstaltung, ich hab's gern, wenn man mich an der Hand nimmt. Also wenn man es mir so einfach wie möglich macht, alles zu verstehen. Und das Konzert hier habe ich sofort verstanden. Das Motto. Es steht nämlich unter dem Motto 4, 5, 6. Einfacher geht's nicht. 4, 5, 6. Das sind junge Musikerinnen und Musiker der Deutschen Radiophilharmonie, die zeigen, was sie drauf haben. Und der Titel sagt gleich schon an, wie viele Musiker jeweils gemeinsam auf der Bühne stehen. Es sind nämlich mal 4, mal 5 und mal 6. Und die spielen bekannte Werke von Haydn, von Dvorak, von Brahms am Mittwoch, das nächste Woche, 21. Oktober, ab 20 Uhr im großen Sendesaal des Saarländischen Rundfunks. Mein Kollege Roland Kunz führt durch den Abend. Eintritt 10 Euro, ermäßigt 5. Und Karten gibt es unter drp-orchester.reservix.de. Die Mission, den Zuschauer an der Hand zu nehmen. Und diese Mission ist das Mission Theme von große Musik von John Williams hier bei uns auf SR Kultur.

Shadow King No Crown hier auf SR Kultur mit Re-Shelter. Die Leonardis, die sind ja eine bekannte Familie, eine Musikerfamilie hier bei uns im Saarland. Robert Leonardi, einer, der auch ausgebildet hat, und er hat sogar seinen, jetzt muss ich nochmal schauen, die Familienverhältnisse, seinen Neffen selbst ausgebildet, weil der Sohn seiner Schwester Elfriede, das ist nämlich der Wolfram, und die Elfriede heißt Schmidt, deswegen Wolfram Schmidt Leonardi, und der war bei ihm in der Schule und hat sich ausbilden lassen. Und ist heute, er ist Jahrgang 67, ist in Saarlouis auf die Welt gekommen, ist heute selbst ein großer Name in der Musikszene, hat viele Preise bekommen in den 80ern, hier in Saarbrücken Walter Giesecke im Wettbewerb gewonnen, die Landeshauptstadt hat ihm ein Förderstipendium gegeben, der Landkreis Saarlouis hat ihn ausgezeichnet, und er hat das Landesjugendsinfonieorchester Saar als künstlerischer Leiter begleitet von 98 bis 2000. Er ist es jetzt, der am Klavier sitzt bei diesem Stück von Ludwig van Beethoven bei einer seiner Bagatellen für Klavier Opus 33.

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I Shot the Sheriff. Den Song haben Sie sicherlich erkannt, aber mit der Stimme hat der ein oder andere vielleicht gefremdelt. Wer ist das denn? Wer spielt denn hier I Shot the Sheriff? Es ist der Sohn von Reggae-Legende Bob Marley, Stephen Marley, der hier gesungen hat. Gemeinsam ist der Song entstanden, das ganze Album, das Debütalbum von Stephen Marley, Old Soul, in Zusammenarbeit mit Eric Clapton als Gastmusiker. Hier I Shot the Sheriff auf SR Kultur. Heute ist die Musik berühmter als der Film, damals 1955, Die Stechfliege, ein sowjetischer Film mit großer politischer Bedeutung und der Musik von Dmitri Schostakowitsch. Sie hören von ihm eine Nocturne aus der Filmsuite, jetzt gespielt vom City of Birmingham Symphony Orchestra.

pay it no mind. Ein Song von Sarah Jarus auf SR Kultur. Wenn man so richtig verliebt ist, Sie kennen das bestimmt auch, verliert man das Gefühl für Raum und Zeit. Oder wenn man in ein Gespräch vertieft ist oder irgendwas macht, vielleicht sich einem Buch widmet im Urlaub. Es gibt unterschiedliche Situationen, wo man sagt, Mensch, ich habe so ein bisschen die Zeit aus dem Auge verloren. Florian Christel, der Pianist aus Amberg, dem ging das so in der Corona-Zeit, vor allem in dieser schlimmen Zeit des Lockdowns. Da hat er in einem Interview mal gesagt, dass er das Zeitgefühl verloren hat, weil die Tage so ähnlich waren, weil alles so stillgestanden hat, das öffentliche Leben, und man gar nicht so genau wusste, was kann man denn tun. Dann hat er Musik geschrieben und da geht's um die Vergänglichkeit und der Sand, der durch die Hand rinnt, so als Symbol für die Zeit, die verrinnt und die ja hoffentlich nicht verloren geht. Das ist hier ein Stück von Florian Christel, das wir auf SR Kultur hören, das heißt ganz einfach Sand.

0: Florian Christel am Klavier. Er hat das Stück auch geschrieben, Sand, und die NDR Radiophilharmonie hat es gespielt hier auf SR Kultur. Gleich zu Beginn der nächsten Stunde nach den SR-Info-Nachrichten um 12 hören Sie eine Aktivistin für Frauenrechte aus Berlin. Das ist eine Seite von Mina Richman. Die andere Seite ist die der Musikerin. Das macht sie unter Mina Richman, diesem Pseudonym. Sie heißt eigentlich Mina Schelpmeier, und Song of Consent hören Sie gleich hier bei uns auf SR Kultur.
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2: 12 Uhr. Auf Getränke mit Zuckerzusatz soll künftig eine Extrasteuer anfallen. Das Bundeskabinett hat die sogenannte Zuckersteuer der schwarz-roten Koalition auf den Weg gebracht. Eva Huber für SR Info.
3: Die Steuer soll nicht auf alle gesüßten Getränke anfallen, sondern auf die, die einen bestimmten Zuckergehalt überschreiten. Für einen Liter Limo bedeutet das, wenn da ungefähr mehr als 16 Zuckerwürfel drin sind, dann muss der Hersteller die Steuer zahlen, nämlich 26 Cent Aufschlag. Ist nochmal einiges mehr an Zucker drin, steigt die Steuer auf 32 Cent pro Liter. Die Idee dahinter ist, dass die Hersteller einen Anreiz haben, weniger Zucker in ihre Getränke zu mischen, ihn zum Beispiel durch Süßstoffe zu ersetzen. Dadurch umgehen sie die Steuer. Von der Steuer ausgenommen werden sollen mittelständische Getränkehersteller, wenn sie weniger als 1 Million Liter gezuckerte Getränke pro Jahr produzieren.
2: Rund 4 Jahre nach den Anschlägen auf die Nord Stream Pipelines in der Ostsee hat in Hamburg der Prozess gegen einen Tatverdächtigen begonnen. Vor dem Hamburger Oberlandesgericht angeklagt ist ein damaliger Offizier der ukrainischen Armee. Er soll das Sabotagekommando angeführt haben. Der Generalbundesanwalt geht davon aus, dass der Angeklagte im Auftrag der ukrainischen Regierung handelte. Das weist Kiew aber zurück. In der Türkei hat die Polizei am Morgen einen regierungskritischen Fernsehsender gestürmt. Der Sendebetrieb von Halk TV wurde gestoppt. 11 Personen wurden festgenommen. Zur Begründung warf die Staatsanwaltschaft dem Sender unter anderem Bestechung und Geldwäsche vor. Oppositionsführer Özil und die türkische Journalistengewerkschaft TGS warfen der Regierung in Ankara vor, den Sendebetrieb aus politischen Gründen gestoppt zu haben. Halk TV ist einer der beliebtesten Nachrichtensender in der Türkei. Immer mehr Menschen aus dem Ausland studieren oder promovieren in Deutschland. Das geht aus Zahlen des Deutschen Akademischen Austauschdienstes und des Deutschen Zentrums für Hochschul- und Wissenschaftsforschung hervor. Demnach waren im letzten Wintersemester rund 426.200 internationale Studierende und Promovierende an deutschen Hochschulen eingeschrieben. 6% mehr als im Vorjahr. Damit belegt Deutschland nach den USA, Großbritannien und Australien Platz 4 bei Studierenden aus dem Ausland. Das saarländische Wirtschaftsministerium hat ein neues Förderprogramm mit einem Gesamtvolumen von knapp 8 Millionen

0: Innovationsförderung reagiere das Wirtschaftsministerium auf die weiterhin hohe Nachfrage nach Forschungs- und Entwicklungsförderung. Die bisher verfügbaren Mittel seien bereits weitgehend abgerufen worden.
1: Bei einem Hausbrand in der luxemburgischen Stadt Ettelbrück ist ein Bewohner ums Leben gekommen. Wie das Luxemburger Wort berichtet, brach das Feuer in der vergangenen Nacht in einem Wohnhaus im Stadtzentrum aus. Die rund 50 Einsatzkräfte fanden dort einen pflegebedürftigen Mann, der in dem Gebäude eingeschlossen war. Feuerwehrleute schafften es, den 81-Jährigen aus dem Haus zu tragen. Trotz der Versorgung durch den Notarzt erlag der Mann seinen schweren Verletzungen. Und das waren die Nachrichten mit Wido Wittekind. 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
2: Das Wetter bei uns im Saarland heute noch länger trüb hier und da. Um die Mittagszeit, da soll allerdings die Sonne besser und mehr in Fahrt kommen. Bei uns ist es noch nicht, auf dem Heilberg hier, noch nicht 100% der Fall. Ich hoffe, bei Ihnen ist der Nebel schon weg. Aber er kann sich auch halten. Aber im Laufe des Nachmittags oder jetzt des frühen Nachmittags wird er weggebrutzelt von der Sonne, die rauskommt. Die sorgt für Temperaturen bis 19 Grad. Golden herbstlich auch morgen am Donnerstag. Da wird es sogar noch ein bisschen milder und Freitag erreichen wir wahrscheinlich sogar um die 21 Grad. Das Wochenende kühler und nasser.
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2: Mina Richman, eine Frau, die auch eine politische Meinung hat, Liedermacherin in Berlin, und sie hat mal gesagt, ich kann als queere Frau mit Migrationshintergrund gar kein apolitisches Leben führen. Das ist ihr offenbar gar nicht möglich und deswegen macht sie es auch nicht. Song of Consent hören Sie jetzt von Mina Richman hier auf SR Kultur. Ich bin Frank Hofmann.

Das sind François and the Atlas Mountains auf SR Kultur. Der Vormittag. Jetzt mit einer Polka, zu der eigentlich niemand tanzen soll. Das klingt widersprüchlich, aber Bedřich Smetana wollte das so haben. Bedřich Smetana, böhmischer Komponist, hat keinen Volkstanz im Sinn gehabt, sondern eine anspruchsvolle Klaviermusik. Die wollte er schaffen. Seine Polka in F-Moll, 1855 entstanden und veröffentlicht worden erst lange nach seinem Tod. Andras Schiff spielt dieses kurze Stück jetzt und das wie große Literatur, wie viel Gefühl Schiff für Smetana hat, das hören Sie jetzt in dieser Aufnahme auf SR Kultur.

0: 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Die Sprengung der Nord Stream Pipelines in der Ostsee Ende September 2022 beschäftigt ab heute das Hanseatische Oberlandesgericht in Hamburg. Ein 50-jähriger Ukrainer ist unter anderem wegen eines Kriegsverbrechens und der Herbeiführung einer Sprengstoffexplosion angeklagt. Ecke Spanner.
1: Der Angeklagte soll damals das Sabotagekommando angeführt haben. Das war laut Anklage mit einer gecharterten Segeljacht von Rostock aus auf die Ostsee gefahren und hatte Sprengsätze an den Nord Stream Gasleitungen befestigt. Die explodierten. Das Ganze war wenige Monate, nachdem Russland seinen Angriffskrieg auf die Ukraine begonnen hatte. Der 50-Jährige war Offizier der ukrainischen Armee. Der Generalbundesanwalt geht in der Anklage davon aus, dass er im Auftrag staatlicher Stellen handelte. Der ukrainische Präsident Volodymyr Zelensky hat eine Verantwortung allerdings stets zurückgewiesen.
0: Ein Thema gleich in der SR-Infobilanz am Mittag. Information zum Auftakt des Nord Stream-Prozesses ab 12:30 hier auf SR Kultur. Heute mit meinem Kollegen Aaron Klein.

egal wann und wo, von Jan Plewka hier auf SR Kultur. Die erste Tageshälfte ist gepackt, ging doch flott und war hoffentlich kurzweilig mit SR Kultur. Gerne morgen wieder, ich freue mich drauf. Aaron Klein kommt jetzt, ich bin Frank Hofmann. Machen Sie es gut, bis dann, tschüss.

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1: Die Bundesregierung hat sich beim Thema Zuckersteuer geeinigt. Prozess um die Sprengung der Nord Stream Pipeline beginnt in Hamburg. Ex-Ministerpräsident Peter Müller hält Brandmauer im SR-Interview für gescheitert. Um diese und um weitere Themen geht's in der kommenden halben Stunde. Mein Name ist Aaron Klein. Ich freue mich, dass Sie mit dabei sind. Die Zuckersteuer kommt. Die Meinungsverschiedenheiten innerhalb der Koalition in Berlin sind anscheinend beigelegt. Die Steuer soll laut Medienberichten ab dem 1. Juli 2027 auf zuckergesüßte Getränke erhoben werden. Das heißt, es wurde ein Kompromiss gefunden. Und dazu habe ich mit Uwe Berndt, Korrespondent im ARD-Hauptstadtstudio, kurz vor der Sendung gesprochen. Und ich habe ihn gefragt, wie dieser Kompromiss denn jetzt genau aussieht.
2: Also die Zuckersteuer soll in zwei Stufen kommen. Wenn in einem Getränk mehr als 5 Gramm pro 100 Milliliter enthalten sind, dann soll eine Steuer von 26 Cent pro Liter erhoben werden. Das trifft zum Beispiel Bionade oder Sprite. Wenn mehr als 8 Gramm drin sind, dann soll die Steuer auf 32 Cent pro Liter steigen. Also das bedeutet Fanta, Cola, Red Bull und ähnliches wird nochmal teurer werden. Also wichtig ist, es geht wirklich nur um den Zucker in Getränken. Es geht nicht um Schokolade, es geht nicht um Süßigkeiten, aber zum Beispiel auch um Fruchtsäfte, die so sauer sind, dass man Zucker dazufügen muss. Zum Beispiel bei Johannisbeersaft, der schmeckt ja ohne Zucker kaum. Auch der würde teurer werden.
1: Über diese Steuer gab es, wie über viele Vorhaben in der letzten Zeit, dicken Streit innerhalb der Koalition. Wie kam diese Einigung jetzt denn zustande?
2: Also ursprünglich war das ja ein Vorschlag von der Expertenkommission zur Reform des Gesundheitswesens. Die hatten diese zwei Schritte genauso vorgeschlagen. Und da ging es eben vor allem um den Aspekt des Gesundheitsschutzes. Dann aber hat man dieses Gesetz dem Finanzminister zur Ausarbeitung gegeben. Und der sieht natürlich dann so ein Gesetz auch als Einnahmequelle. Und der hat das dann verschärft, indem er die Grenzwerte verändert hat. Und er hat sogar noch eine dritte Stufe eingeführt. Das hätte dann für mehr Einnahmen gesorgt. Und das wiederum, das war der Punkt, der dann umstritten war. Die CDU hat große Bauchschmerzen bei dem Gesetz und da wollte man eben nicht mitmachen. Deshalb wurde das Gesetz vor 2 Wochen gestoppt und jetzt wieder hat man es sich geeinigt auf dem Niveau der Expertenkommission, mit diesen 2 Stufen nur.
1: Was ist denn jetzt der originäre Zweck dieser Steuer? Geht es darum, Haushaltslöcher zu stopfen oder geht es darum, ja, eine Art Verhaltensänderung der Verbraucher hier herbeizuführen?
2: Also bei dem Vorschlag der Experten ging es vor allem darum, eine Verhaltensänderung durchzusetzen. Es ist tatsächlich ein Problem. Kinder, die sehr viel Zuckerbrause trinken, die kriegen Probleme mit den Zähnen, die kriegen Probleme mit Diabetes. Darum geht es eigentlich. Aber natürlich geht es auch um die Einnahmen. Einnahmen sind immer erwünscht. Der Punkt ist natürlich, sobald man eine Verhaltensänderung durchsetzt, sorgt das natürlich dafür, dass weniger Einnahmen kommen. Also diese Einnahmen sind nicht stabil.
1: Letzte Frage, Herr Berndt, die Teuersteuer, so hat das der hessische Ministerpräsident Rhein von der CDU genannt. Auch die Agrarminister, die Verbraucherschutzminister der Union in den Ländern sind dagegen. Wie groß ist denn der Widerstand innerhalb der Koalition noch?
2: Das wird schon noch heftige Diskussionen geben. Bei der CDU gab es einen Vorschlag im Februar auf dem Parteitag eine Zuckersteuer einzuführen und da wurde es mit großer Mehrheit abgelehnt mit dem Argument, wir müssen die Menschen überzeugen. Es geht nicht darum, durch Steuern Verhalten zu erzwingen. Also da gibt es in der CDU sehr großen Widerstand gegen. Das wird noch Diskussionen geben, aber das Gesetz soll im Juli bereits in Kraft treten. Also das wird sich jetzt im Bundestag entscheiden, was dann noch geändert wird.
1: Die Zuckersteuer ist beschlossene Sache, zumindest im Bundeskabinett. Jetzt muss das Vorhaben in den Bundestag und im Juli nächsten Jahres soll die neue Steuer dann greifen. Und wir bleiben in Berlin. Allerdings schauen wir von der Bundesregierung jetzt zum Berliner Abgeordnetenhaus, dem Landesparlament. In Berlin haben nämlich die Grünen und die SPD die laufenden Sondierungsgespräche mit den Linken über eine mögliche Regierungsbildung unterbrochen. Der Grund ist wohl eine Abgeordnete der Linken, Vanessa Emde. Sie wurde gestern in die Linken-Fraktion aufgenommen, obwohl die Linke den Berliner Grünen ihren Ausschluss zugesagt haben soll. Kritiker werfen Vanessa Emde vor, nicht zum Existenzrecht Israels zu stehen, denn sie hatte im Wahlkampf wegen ihrer Anti-Israel-Positionen mehrfach Diskussionen ausgelöst. Wie es jetzt in Berlin weitergeht, ist offen, wie Thorsten Gabriel berichtet.
0: Gestern Abend, kurz vor sechs, wirkte die Spitze der frisch konstituierten Linksfraktion im Berliner Abgeordnetenhaus noch so, als sei jetzt alles geregelt.
3: Wir haben vor Eintritt in die Konstituierung eine Debatte geführt über eine gemeinsame Erklärung, die Grundlage unserer gemeinsamen Arbeit sein soll. Hintergrund und Gegenstand dieser Erklärung sind die Beschlusslagen unserer Partei zum Thema Antisemitismus, zur Sicherheit von jüdischem und auch palästinensischem Leben in unserer Stadt, aber auch zum Existenzrecht Israels,
0: verkündete linken Fraktionschef Tobias Schulze. Alle Abgeordneten hätten diese Erklärung unterzeichnet, also auch sie, Vanessa Emde. Die direkt gewählte Abgeordnete aus dem Bezirk Neukölln war unter anderem durch die Aussage in die Kritik geraten, Staaten hätten kein Existenzrecht, nur Menschen. Und auch durch gemeinsame Fotos mit einem Unterstützer des Hamas-Terrors. Doch das unterzeichnete Dokument genügte Grünen und SPD nicht. Am Abend erklärten sie die laufenden Sondierungsgespräche für unterbrochen, ohne ins Detail zu gehen. Grünen-Bundeschefin Franziska Brandner begründete die Unterbrechung am Abend in der ARD-Sendung Maischberger so.
4: Auf Berliner Ebene gab es eine Einigung zu inhaltlichen Fragen und mit einer Klarheit, dass es auch einer Umsetzung bedarf. Das war die Zusage der Linkspartei.
0: Umsetzung? Das wird von einigen so gedeutet, dass es intern eine klare Zusage der Linken gegeben habe, Vanessa Emde nicht in die Fraktion aufzunehmen. Das allerdings wies Linken-Bundeschefin Ines Schwertner heute früh im ZDF-Morgenmagazin entschieden zurück.
5: Sie hat diese Abmachung genauso wie alle anderen Abgeordneten unterzeichnet. Und ich will wirklich, dass wir da bei der Wahrheit bleiben und sagen, alle haben die Abmachung unterzeichnet. Alle wollen sich daran halten. Mhm. Elif Erab hat ein Schutzversprechen für die jüdischen Menschen abgegeben. Messen Sie uns doch bitte an den Taten und nicht an diesen Papieren.
0: Auch auf Landesebene gibt es von linker Seite ein klares Dementi. Eine Zusage, Vanessa Emde nicht aufzunehmen, habe es nie gegeben. Für die Berliner Grünen zeigte sich denn auch deren Landeschefin Nina Stahr heute früh im rbb24-Inforadio deutlich zurückhaltend bei der Frage, ob die Personalie Emde Teil einer Verabredung war.
6: Ich glaube nicht, dass das jetzt großen Sinn macht, einmal Exegese zu betreiben, wer wann was gesagt hat. Dass Vanessa Emde ein Stück weit eine Person ist, an der es Kritik gab, das war klar. Aber wir haben sehr klar gesagt, wir haben hier eine gemeinsame Erklärung und die muss die Basis unseres Zusammenarbeitens sein.
0: Die Grünen-Landeschefin betont, man sitze weiter am Sondierungstisch. Es gehe lediglich darum, sich von der Linken erklären zu lassen, warum nicht einfach das Vorsondierungspapier der vergangenen Woche den Abgeordneten zur Unterschrift vorgelegt wurde. In der Tat enthält dieses Dokument noch weitergehende Verabredungen, etwa zur Stärkung von Polizei und Verfassungsschutz, was in der Fraktionsvereinbarung der Linken nicht vorkommt. Fest steht jedenfalls, nicht nur die Linke steht unter Druck. Auch bei Grünen und SPD gibt es internen Widerstand gegen die Sondierungsunterbrechung und erste öffentliche Forderungen, nun mit den Linken weiterzureden. Die CDU, unter deren Führung ebenfalls eine Regierung mit hauchdünner Mehrheit möglich wäre, zeigt sich derweil weiter gesprächsbereit, will sich aber nicht aufdrängen.
1: Seit ungefähr einer anderthalben Stunde läuft in Hamburg der Prozess wegen des Anschlags auf die Nord Stream Pipeline. Vor Gericht steht ein ukrainischer Staatsbürger, der für die Sprengung vor 4 Jahren verantwortlich sein soll. Ganz abgesehen von der strafrechtlichen hat der Prozessbeginn heute auch eine politische Dimension. Für AfD und BSW ist es ein willkommener Anlass, die Ukraine-Unterstützung der Bundesregierung in Frage zu stellen. Union, SPD und Grüne halten dagegen. Christine Nagel berichtet.
7: Die außenpolitische Sprecherin der Grünen-Fraktion Deborah Düring geht fest davon aus, dass die AfD den ersten Nord Stream-Prozess politisch nutzen wird.
8: Die AfD und BSW nutzen jede Möglichkeit, um scheinbare Skandale hochzuziehen, um die Frage der Ukraine-Unterstützung zu stellen.
7: Erst in der vergangenen Woche hatte die AfD eine Aktuelle Stunde im Bundestag anberaumen lassen, weil Kanzler Friedrich Merz am Abend des Tags der Deutschen Einheit in die Ukraine gereist war, in seine wahre emotionale Heimat, wie es der außenpolitische Sprecher der AfD-Fraktion Markus Frohnmeier provozierend nannte.
9: Im Gepäck hatte er seine Milliarden. 1 Milliarde Euro neue Militärhilfen.
7: Geld, das laut AfD in Deutschland gebraucht wird. Für Schulen, für Infrastruktur, zur Entlastung der Sozialkassen. Geld, das nicht in ein Land fließen sollte, das, so die Überzeugung der Partei, mit der Sprengung der Nord Stream Pipelines für erheblichen wirtschaftlichen Schaden in Deutschland gesorgt habe. AfD und BSW drängen deshalb nicht nur auf einen Stopp der milliardenschweren Ukraine-Unterstützung, sondern auch auf Schadenersatz und Strafmaßnahmen. Schließlich, argumentiert AfD-Politiker Frohnmeier, habe die Bundesregierung auch nicht gezögert, im Fall des gescheiterten Drohnenanschlags auf den Flughafen Leipzig-Halle noch während der Ermittlungen Sanktionen gegen Russland zu verhängen.
10: Wir erleben hier eine Außenpolitik mit zweierlei Maß.
7: Für die Grünen-Abgeordnete Düring ist es dagegen die AfD, die mit zweierlei Maß misst, wenn es um die Ukraine und die Frage der Verantwortung der Sprengung der Gasröhren am Grund der Ostsee geht.
8: Mir ist schon wichtig, dass wir hier aber dann auch gleichzeitig über die massiven Kriegsverbrechen von russischer Seite reden.
7: Immer wieder verweisen Befürworter der Ukraine-Unterstützung wie der SPD-Abgeordnete Daniel Baldi auf einen zentralen Punkt. Dass es Russland war, das den Krieg gegen die Ukraine begonnen und damit vieles ausgelöst hat.
11: Das Zweite ist, Russland hat, und das erklärt auch Putin immer wieder, dass das nicht nur ein Krieg gegen die Ukraine ist, sondern ein Krieg gegen, in Anführungszeichen, westliche Lebensart.
7: Baldi ist es wichtig, das ganze Bild im Blick zu behalten. Er erinnert daran, dass es auch vor dem Angriff keine gesicherte Gasversorgung mehr durch Russland gegeben hat. Dass der Anschlag auf die Pipelines juristisch aufgearbeitet wird, findet der SPD-Politiker richtig. Sollte sich, wie die Generalbundesanwaltschaft in ihrer Klageschrift formuliert, herausstellen, dass staatliche ukrainische Stellen vom Anschlag wussten bzw. ihn gesteuert haben, müsse dies auch Konsequenzen haben. Aber, betont Baldi, zum richtigen Zeitpunkt.
11: Wenn wir jetzt der Ukraine die Unterstützung verweigern, dann spielt es nur einem in die Karten. Und das ist Putin. Dass die AfD das will, das ist offensichtlich.
7: Dass AfD und BSW mit Rufen nach einer anderen Ukraine- und Russland-Politik bei den Landtagswahlen Erfolg hatten, zeigt aus Sicht der Grünen, wie groß der Erklärungsbedarf ist. Den scheint auch Kanzler Friedrich Merz erkannt zu haben. Es fiel auf, dass er in seiner Rede anlässlich der Verleihung des Westfälischen Friedenspreises ausführlicher als sonst die Linie der Bundesregierung zu erklären versuchte.
12: Wir setzen uns mit dem Vorwurf auseinander, deutsche Hilfen für die Ukraine gingen zulasten des Wohlstands in unserem eigenen Land. Meine Antwort lautet, unsere Unterstützung für die Ukraine ist kein Selbstzweck.
7: Verweise auf Sicherheit und Sondervermögen aber scheinen zunehmend zu verpuffen. Die Stimmen der Zweifler werden lauter. Eine Entwicklung, die durch den Nord Stream-Prozess befeuert werden könnte.
1: Ein kurzer Blick in die Vergangenheit und manch einer wird sich noch dran erinnern, mit welchem Versprechen sich Friedrich Merz mal als Chef der CDU beworben hatte. Ich traue mir zu, die AfD zu halbieren. Zitat Ende. Das waren seine Worte. Im aktuellen Deutschland-Trend von Anfang des Monats steht die AfD allerdings mit 27% 7 Punkte vor der Union. Die AfD feiert vor allem im Osten große Wahlerfolge. Die CDU steckt in einer schweren Krise. Woran liegt das? Ist die Brandmauer Teil der Lösung? Ist die Brandmauer Teil des Problems? Darüber haben wir gestern im Interview der Woche mit Peter Müller gesprochen, ehemaliger saarländischer Ministerpräsident und Richter am Bundesverfassungsgericht. Mein Kollege Johannes Schmidt war bei dem Gespräch dabei und ich habe ihn kurz vor der Sendung gefragt, wie denn Peter Müllers Blick auf die Brandmauerdebatte in der CDU aussieht.
13: Ja, um es kurz zu sagen, Peter Müller fordert das Ende der Brandmauer zur AfD. Hinter der sei die Partei nämlich nicht kleiner, sondern immer größer geworden. Und viel zu lange habe man sich an Formalien aufgehalten, wie so Fragen, ob alle AfDler zum Beispiel in Ausschüssen mit dabei sein dürfen. Aber Müller will da nicht falsch verstanden werden. Er will keine Zusammenarbeit mit der AfD, sondern die Konfrontation. Etwa in Sachsen-Anhalt, wo ja bald ein AfD-Mann auch Ministerpräsident werden könnte.
14: Für mich ist das Ende der Brandmauer nicht das Ende der Auseinandersetzung mit der AfD, sondern der Beginn der Auseinandersetzung. Die Bewährung der wehrhaften Demokratie ist auch in Sachsen-Anhalt nicht gescheitert. Die beginnt jetzt.
13: Müller ist überzeugt, seine CDU hat sich zu lange an ihrer Haltung zur AfD abgearbeitet, statt die realen Probleme im Land anzugehen.
1: Jetzt ist Peter Müller nicht nur Ex-Ministerpräsident, er ist auch Ex-Verfassungsrichter. Was sagt denn der Ex-Verfassungsrichter zum Thema AfD-Verbotsverfahren?
13: Ja, auch hier hat er eine klare Meinung, ein Verbotsverfahren wäre ein politischer Fehler. Ein jahrelanges juristisches Verfahren würde der AfD die Möglichkeit geben, sich ständig als Opfer zu inszenieren. Und Müller hält noch aus einem anderen Grund nichts von einem möglichen Parteiverbot der AfD.
14: Der Eindruck, der entstünde, ist doch, nachdem man mit demokratischen Mitteln nicht in der Lage ist, die AfD zu bekämpfen, versucht man das im Wege des Verbots. Das wird uns nicht helfen, diejenigen, die bereit sind, der AfD ihre Stimme zu geben, für die Demokratie zurückzugewinnen.
13: Peter Müller fordert von seiner Partei deshalb Schluss mit dem ständigen Fokus auf die AfD, stattdessen zurück zu den politischen Grundsätzen der Volkspartei CDU.
1: Jetzt war Peter Müller in der CDU sehr erfolgreich, das ist schon ein paar Tage her. Wie viel Gewicht haben seine Worte denn heute noch in der CDU?
13: Ja, ich könnte mir schon vorstellen, dass da noch einige Parteifreunde aufmerksam zuhören, weil sie halt an bessere Zeiten für die CDU zurückdenken, wenn sie den Namen Peter Müller hören. Aber ja, das ist jetzt auch schon eine Weile her. Er war von 1999 bis 2011 Ministerpräsident. Ja, und da war die Lage halt noch eine ganz andere, weil es zum Beispiel noch keine AfD gab. Und deshalb könnte ich mir auch vorstellen, dass sich mancher denkt, du hast gut reden, aber wir müssen uns jetzt halt mit viel größeren Problemen rumschlagen.
1: 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Und mit einem Blick auf die jüngsten russischen Angriffe auf die Ukraine machen wir gleich weiter. Um jetzt 12.45 Uhr gibt's erstmal weitere Meldungen des Tages von Stefanie Balle.
15: Der in Österreich wegen Betrugs verurteilte Immobilieninvestor René Benko wechselt vom Gefängnis in den Hausarrest mit Fußfessel. Das hat ein Gerichtssprecher bestätigt. Benkos Anwalt hatte argumentiert, dass dieser sich nur außerhalb des Gefängnisses angemessen auf weitere Verfahren vorbereiten könne. Der 49-Jährige war erst im September in einem teilweise neu aufgerollten Prozess zu einer Haftstrafe von 2,5 Jahren verurteilt worden. Benko hatte mit seinem Immobilien- und Handelsimperium Signa rund 20 Jahre lang ein Milliardenvermögen aufgebaut. Steigende Zinsen und Baukosten sowie risikoreiche Zukäufe wie die der deutschen Warenhauskonzerne Karstadt und Kaufhof trieben die Signa in die Insolvenz. In der Türkei hat die Polizei am Morgen einen regierungskritischen Fernsehsender gestürmt. Der Sendebetrieb von Halk TV wurde gestoppt. 11 Personen wurden festgenommen. Zur Begründung warf die Staatsanwaltschaft dem Sender unter anderem Bestechung und Geldwäsche vor. Oppositionsführer Özel und die türkische Journalistengesellschaft TGS warfen der Regierung in Ankara vor, den Sendebetrieb aus politischen Gründen gestoppt zu haben. Halk TV ist einer der beliebtesten Nachrichtensender in der Türkei. Das saarländische Wirtschaftsministerium erweitert die Innovationsförderung für Betriebe. Dazu hat es ein neues Förderprogramm mit einem Gesamtvolumen von knapp 8 Millionen Euro aufgelegt. Es ergänzt die bestehenden Subventionen im Bereich Innovationsförderung. Gefördert werden können kleine bis große Firmen, wenn sie damit neue Lösungen in den Bereichen Digitalisierung und künstliche Intelligenz umsetzen. So sollen idealerweise neue Wachstumsfelder in den Unternehmen entstehen.
1: Und wir schauen um jetzt 12.47 Uhr in die Ukraine. Russische Raketen haben laut dem ukrainischen Präsidenten Selenskyj unter anderem ein Heizkraftwerk in Kiew getroffen. Wie er mitteilte, hatten die westlichen Verbündeten die Ukraine diesmal zuvor nicht vor diesem Angriff gewarnt. Auch die Hauptstadt Kiew ist getroffen worden, wie Rebecca Barth von dort berichtet.
16: Tote, Verletzte, Stromausfälle, Störungen im Nahverkehr und bei der Wasserversorgung. Das sind die Folgen des jüngsten russischen Luftangriffs auf die Ukraine. 600.000 Menschen seien aktuell ohne Strom, sagt der ukrainische Präsident am Morgen und warnt vor noch größeren Ausfällen. Mit ballistischen Raketen hat die russische Armee bis in den Morgen hinein vor allem Anlagen der zivilen Infrastruktur der Ukraine ins Visier genommen. Die regionalen Behörden melden Zerstörungen an Heiz- und Stromkraftwerken, der Bahninfrastruktur, Öl- und Gasspeichern in mehreren Regionen des Landes. Getroffen wurde unter anderem eines der wichtigsten Kraftwerke der ukrainischen Hauptstadt. Die Raketen schlugen vielerorts ein, bevor Luftalarm ausgelöst werden konnte. Schon am Abend melden die ukrainischen Luftstreitkräfte, sie hätten keine Warnungen von den Partnern der Ukraine erhalten. Die Gründe für die ausbleibenden Informationen über Raketenstarts auf russischem Gebiet würden noch ermittelt. Gestern betont der ukrainische Außenminister, die Ukraine erhalte weiterhin Geheimdienstinformationen aus den USA. Ausbleibende Warnungen könnten mit dem eingesetzten Raketentyp zusammenhängen, sagt Andriy Sibiha. Der ukrainische Präsident kritisiert, Russland halte sich nicht an Trumps Forderungen nach einer Energiewaffenruhe. Er bitte den US-Präsidenten, nicht die Augen zu verschließen vor der Realität und stattdessen harte Sanktionen gegenüber Russland zu verhängen.
1: 3 Wochen noch, dann sind Midterms, die Kongresswahlen in den USA. Donald Trump, der Präsident, ist weiter auf Wahlkampftour und dabei wettet er wie gewohnt immer wieder gegen Migranten. Er fordert mehr Abschiebungen. In Ohio griff er in diesem Zusammenhang erneut die demokratische Abgeordnete Ilhan Omar an. Brisant daran ist, nur Stunden zuvor hatten Bundesermittler Omars Wohnung in Washington durchsucht. Und diese Razzia so kurz vor der Wahl sorgt in den USA jetzt für Diskussionen. Jan Oppel berichtet.
17: Abschieben, ruft die Menge bei Donald Trumps Auftritt in Ohio. Der Präsident ist auf Wahlkampftour und setzt dabei immer wieder auf das Thema Migration. Dabei greift er auch die somalischstämmige Abgeordnete der Demokraten, Ilhan Omar, an. Sie kommt hierher aus einem Land ohne Gesetze, ohne Polizei, ohne Militär. Alles, was sie da tun, ist, sich gegenseitig zu beschießen. Und sie kommt hierher und beruft sich bei ihren Rechten auf die US-amerikanische Verfassung. Dabei kommt sie aus einem der schlimmsten Länder auf dem gesamten Planeten. Zuvor hatte es in Washington eine Razzia von Beamten der Einwanderungsbehörde in Omars Haus gegeben. Sie wertete die Durchsuchung in den sozialen Medien als Versuch, politische Gegner ins Visier zu nehmen und die Strafverfolgungsbehörden zu instrumentalisieren. Ähnlich äußerten sich auch führende Demokraten wie der Minderheitsführer Hakeem Jeffries. Rechtsradikale Verschwörungstheoretiker haben die Abgeordnete Omar in den letzten 8 Jahren attackiert. Da ist nichts, was eine solche Razzia rechtfertigt. Erst recht nicht weniger als 30 Tage vor dieser Wahl. Das Justizministerium spricht lediglich von laufenden Ermittlungen. Den Vorwurf, es gehe darum, politische Gegner zu verfolgen, weist Vizepräsident Vance zurück. Ich weiß, dass es einige schwerwiegende Vorwürfe gegen Ilhan Omar gibt. Wir werden uns das ansehen. Und wenn da etwas ist, wird es verfolgt. Und wenn nicht, dann nicht. Für die ehemalige Nummer 2 im Justizministerium, Donald Ayer, wirft der Zeitpunkt der Hausdurchsuchung aber Fragen auf. Normalerweise hielten sich die Behörden in den letzten 2 Monaten vor einer Wahl mit Durchsuchungen oder Anklagen gegen Kandidatinnen und Kandidaten zurück. So wolle man eine Einflussnahme vermeiden. Warum machen die das jetzt? Wenn sie ermitteln wollen, warum haben sie das nicht 2 Monate oder 6 Monate vorher gemacht oder die Midterms abgewartet? Stattdessen kommt jetzt, direkt vor dieser Wahl, die Durchsuchung. Nach US-Medienberichten geht es dabei um Einwanderungsdokumente aus Omars Kindheit. Im Alter von 12 Jahren kam sie mit ihrer Familie als Flüchtling aus Somalia in die USA. Seit 2019 sitzt sie im Kongress und gehört zum linken Parteiflügel. Kritiker werfen ihr wegen verschiedener Äußerungen zu Israel, aber auch Antisemitismus vor. Omar weist das zurück. Für Donald Trump ist sie seit Jahren ein Feindbild. Donald Trump verweist immer wieder auf einen Betrugsfall in Minnesota. Während der Corona-Pandemie wurden dort hunderte Millionen Dollar aus einem staatlichen Essensprogramm für Kinder abgezweigt. Die meisten Angeklagten haben somalische Wurzeln. Trump schlägt den Bogen zu Omar, obwohl ihr in dem Fall nichts vorgeworfen wird. Und sie ist nicht die einzige Politikerin mit Migrationsgeschichte, die Trump ins Visier nimmt. Ein weiterer Kandidat, Abdul El-Sayed, der für die Demokraten bei den Midterms Senator für Michigan werden will. Ich nenne ihn Mohammed. Jemand hat mir gesagt, der heißt nicht Mohammed, sondern Abdul. Ich habe gesagt, für mich heißt er Mohammed. Ich bin der Präsident und ich kann ihn verdammt nochmal so nennen, wie ich will. Für mich heißt er Mohammed und er ist ein radikaler Dschihadist.
18: And he's a radical jihadist.
17: Omar und El-Sayed gehören zu den bekanntesten Politikern mit Migrationsgeschichte in den USA. Und sie werden immer wieder angefeindet. Abschieben, rief die Menge in Ohio, dabei sind beide amerikanische Staatsbürger. Kurz vor den Midterms zeigt sich einmal mehr, wie gespalten das Land ist.
1: Und wir bleiben thematisch in den USA. Im September 1996 wurde dort der Rapper Tupac Shakur in Las Vegas aus einem Auto heraus angeschossen. 6 Tage später starb er an seinen Verletzungen. Ende August dieses Jahres wurde ein ehemaliger Anführer einer Gang dafür schuldig gesprochen. Und jetzt hat die zuständige Richterin das Strafmaß verkündet. Vorangegangen war eine letzte Anhörung, bei der der Bruder des Rappers eine Erklärung abgegeben hat. Und auch Tupacs Schwester, die hören wir jetzt zuerst im Bericht von Reinhard Spiegelhauer.
19: Wenn du so ein Leben nimmst, verdienst du jede Minute darüber nachzudenken, was du der Welt angetan hast.
20: Mit mühsam unterdrückten Tränen erzählt Sekiwa Shakur davon, dass der Mord ihre Familie verkrüppelt habe, sie selbst in Behandlung kam wegen Depressionen, Selbstmordgedanken, posttraumatischer Belastungsstörung.
21: I've been hospitalized for depression, suicidal ideation and trauma, PTSD.
20: Der verurteilte Dwayne Davis hat immer wieder selbst erzählt, dass er vor 30 Jahren mit dem Auto gesessen hat, als die Schüsse fielen an einer Ampel in Las Vegas. Und sogar, dass er die Tatwaffe besorgt hat. Mehrfach in Interviews, seinen Memoiren und auch in Aussagen vor Gericht. Letztlich die Hauptbeweismittel im Prozess. Denn die Waffe oder das Auto hat man nie gefunden. Der mutmaßliche Schütze selbst und die anderen Insassen des Tatautos leben nicht mehr. Auch deshalb hat es 30 Jahre gedauert, bis es überhaupt zu einem Prozess kam.
19: Die Welt hat ihn und seinen Tod nie vergessen. Es hat 30 Jahre gedauert, aber jetzt bekommen sie die Strafe für das, was sie am 7. September 1996 getan haben.
20: Lebenslang vorzeitige Entlassung frühestens nach 40 Jahren. So hat Richterin Carly Kearney jetzt entschieden. 2 Jahre saß Davis schon, die werden angerechnet. Mit 101 Jahren könnte er einen Antrag auf vorzeitige Entlassung stellen. Die Rechtsexpertin Bernarda Villalona findet das angemessen.
19: Späte Gerechtigkeit, aber Gerechtigkeit. Es ist 1996 passiert und Dwayne Davis war bis in diesem Jahr nicht vor Gericht gekommen. Und jetzt wird Gerechtigkeit geübt.
21: And the only way he's getting out of prison is in a coffin.
20: Er wird das Gefängnis im Sarg verlassen, sagt die ehemalige Staatsanwältin im Fernsehsender ABC. Der verurteilte Ex-Gangleader Dwayne Davis wirkt fast arrogant, als ihn die Richterin nach seinen Schlussworten fragt.
22: Anything else you want to say?
23: No, I'm good. I'm appeal this case for sure.
20: Ich gehe in Berufung, sagt er nur. Sonst nichts. Der zuständige Bezirksstaatsanwalt hat inzwischen ein Statement herausgegeben. Keine Strafe könne Tupac zurückbringen, aber das Urteil gebe der Familie hoffentlich zumindest etwas Frieden.
1: Reinhard Spiegelhauer über das Strafmaß für den Mord an Tupac Shakur vor 30 Jahren. Und uns bleibt vor der internationalen Presseschau noch der Blick auf die Wetteraussichten. Es kann heute länger trüb bleiben. Jetzt über Mittag könnte sich der Nebel aber auch genauso gut auflösen. Ganz selten zeigt sich über Nachmittag die Sonne bei heute 13 bis 19 Grad. Morgen wird's ganz genauso, Freitag wird's ganz ähnlich. Das Wochenende wird dann kühler und nasser. Und das war die SR-Info-Bilanz am Mittag. Mein Name ist Aaron Klein und ich freue mich, wenn ich Sie zur SR-Info-Bilanz am Abend ab 17.30 Uhr nochmal begrüßen darf.
24: 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Die internationale Presse beschäftigt sich mit den Angriffen der Houthi-Miliz auf das benachbarte Saudi-Arabien und das Agieren der USA unter Präsident Trump. Dazu schreibt die französische Zeitung Le Figaro: Wie könnte man die Eskalation zwischen Saudi-Arabien und den Houthi nicht als schrecklichen Kollateralschaden der Politik von Donald Trump betrachten? Sein Krieg im Iran hat den brüchigen Waffenstillstand im Jemen zwischen den Houthi-Rebellen und dem saudischen Königreich zunichte gemacht. Das Regime in Teheran hat Saudi-Arabien schnell als das schwache Glied identifiziert. Die saudische Hauptstadt ist zu einem Kriegsgebiet geworden. Es ist schwer vorstellbar, wie Kronprinz Mohammed bin Salman sein Davos der Wüste bis zum Ende des Monats noch aufrechterhalten kann. Darüber hinaus ist seine gesamte Strategie zur wirtschaftlichen Diversifizierung, die auf Tourismus und KI basiert, gefährdet. So bleibt ihm nichts anderes übrig, als vor Trump einen Bauchtanz aufzuführen, um ihn davon zu überzeugen, ihm zur Hilfe zu eilen. Die Neue Zürcher Zeitung aus der Schweiz blickt auf die saudische Regierung unter Prinz bin Salman und dessen Führungskompetenz und schreibt: Für Verhandlungen mit den Houthi ist Saudi-Arabien derzeit zu schwach. Eine internationale Koalition müsste die Rebellen zunächst militärisch unter Druck setzen, um eine diplomatische Lösung zu ermöglichen. Der Krieg im Jemen ist bereits jetzt ein dunkler Fleck in Mohammed bin Salmans noch junger politischer Karriere. Der saudische Kronprinz war ein 29-jähriger Verteidigungsminister, als er 2015 die militärische Intervention im südlichen Nachbarland verantwortete. Die pro-iranische Houthi-Miliz hatte zuvor die jemenitische Hauptstadt Sanaa und weite Teile des Landes erobert. Bin Salman wollte die iranischen Verbündeten in wenigen Wochen wieder entmachten. Doch heute sind die Houthi stärker denn je. Seit Tagen legen sie den Flughafen der saudischen Hauptstadt Riad lahm. Bin Salman, der ein starker Herrscher sein will, wirkt hilflos gegen die Drohnen und Raketen der Houthi. In den Wochen zuvor griff die jemenitische Miliz auch saudische Raffinerien und Erdöltanker an. Riad scheint es an Flugabwehrsystemen in ausreichender Zahl zu fehlen, um seine wichtigen Infrastrukturen in dem weitläufigen Land zu schützen. Oder es mangelt seinen Streitkräften an der notwendigen Kompetenz. Das Wall Street Journal meint, Saudi-Arabien sollte einen goldenen Mittelweg anstreben. Mithilfe einer internationalen Koalition müssten die Houthi zunächst von Süden her militärisch zurückgedrängt werden. Ziel sollte dabei auch die Einnahme der wichtigen Hafenstadt Hudaydah sein. Dann könnten Riad und Washington aus einer Position der Stärke heraus verhandeln. Bis dahin aber ist es ein steiniger Weg. Und einstweilen kann sich vor allem Iran darüber freuen, dass seine geopolitischen Gegner in einen anderen Krieg gezogen werden. Das waren Auszüge aus Kommentaren der internationalen Presse, zusammengestellt von Beate Rüsopp.
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3: Und dazu begrüße ich auch einmal mit. Hallo, schönen Mittwoch. Wir sind praktisch in der Mitte der Woche angekommen, sprichwörtlich, und machen trotzdem uns direkt musikalisch auf den Weg. Einfach weg, irgendwo anders hin. Mit dem Runaway Train von den Mighty Oaks. Gute Fahrt wünsche ich.

die Musik von Ganes, Vita, da ging es wohl ums Leben. Und damit sind wir bei der Frage, die ich Ihnen heute stellen will. Was ist eigentlich so Ihre Lieblingsvorstellung, wenn das mit dem Leben mal vorbei ist? Also, die Frage kann man sich ja durchaus mal stellen. Was ist eigentlich danach? Und wo will ich dann eigentlich sein? Was wäre eigentlich am schönsten? Wir haben heute noch einen Mitarbeiter der Professur für Historische und Systematische Theologie, Carsten Maul, der unter anderem über das Thema sprechen wird, das im Laufe des Nachmittags um postmortale Jenseitsreisen in der Popkultur. Das ist sein Thema. Da geht es also darum, wie beispielsweise, wenn die Antworten von verschiedenen Kirchen nicht mehr ausreichen, ich sag mal, die Vorstellung, wie sie hier vielleicht auch musikalisch gefasst ist. Also ein paradiesischer Raum, welcher Art auch immer. Oder vielleicht, wir kennen es natürlich auch aus anderen Zusammenhängen, wenn es eher nach dem hier klingt. Also gar nicht so doll. Vielleicht eher so Richtung da, wo die ganzen bösen Buben sind. Kann man sich ja durchaus was ausdenken.

wo man sein möchte, wenn man nicht mehr irdisch ist. Und in der Popkultur gibt es ja auch durchaus verschiedenste Möglichkeiten. Mich würde allerdings interessieren, wo ist denn eigentlich Ihre Zielvorstellung? Also was könnten Sie sich vorstellen oder wünschen? 0681 65 100 können Sie gerne anrufen, eine WhatsApp an die 0681 65 100. Und dann würde ich mich freuen, wenn Sie mir das erzählen, wo Sie eigentlich gerne sein würden, wenn es mal auf Erden vorbei ist.

0: Die Musik von Oskar Strauß aus der G-Moll-Serenade, den ersten Satz mit der Deutschen Radiophilharmonie hier bei SR Kultur, haben wir diese Melodie gehört. Und wie ich finde, passt die eigentlich ganz gut zu der Frage, wie stellen Sie sich das eigentlich vor, wenn das in dem Hier und Jetzt, also im Diesseits, mal nicht mehr ist, sondern wir sind tot und dann ist das Jenseits. Wo wären Sie denn dann gerne? Was ist da so Ihre liebste Vorstellung? Und Tina Hegemann hat geschrieben, aus Schmelz, vielen Dank dafür. Sie schreibt, mir gefällt die Vorstellung, dass wir alle aus einer Ursuppe kommen und nach dem Tod auch wieder dahin heimkehren. In die Ruhe, in die Absichtslosigkeit, verbunden mit allem und allen. Einfach sein. Wie ich finde, eine sehr, sehr schöne Vorstellung. Vielen Dank dafür. Natürlich muss man heutzutage auch fragen, ob die Ursuppe auch vegetarisch ist.
1: Na, servus.
2: Und zum Teufel bin ich?
3: Du bist tot, Ludwig.
2: Aber jetzt ist doch dann die Wiesn.
0: Tja, ein Münchner im Himmel. Das ist auch so ein Beispiel, wie ich finde, wo man mit einem gewissen Humor auf das Jenseits schaut. Ein Münchner im Himmel, Sie dürften es kennen. Vielleicht haben Sie noch eine andere Idee, wie das da aussieht mit dem Jenseits. 0681 65 100 ist die Nummer, die Sie gerne anrufen können oder eine kleine WhatsApp. 0681 65 100. Würde mich sehr freuen über Ihre Vorstellungen und Wünsche für das Jenseits.

Das war František Janoška und das Ensemble mit dem gleichen Namen. Janoška Ensemble und eine Interpretation, sage ich jetzt mal, des Souvenir pour Elise. Und eine jener Melodien, die vielleicht auch ein klein bisschen Verbindung schafft. Musik schafft ja auch Verbindungen in Sphären, die wir so gar nicht so verstehen vielleicht, die wir gar nicht so begreifen können, sondern vielleicht auch darüber hinaus, auch über das Diesseitige hinaus. Mit Musik schon mal ein klein bisschen darüber zu träumen oder wegzuträumen, wie es vielleicht nach dem Tod aussieht für uns, war ja die Frage, die ich Ihnen gestellt habe. Vielen Dank, eine Hörerin hat angerufen, hat gemeint, sie vermisst sehr Familienmitglieder, die schon vor ihr gegangen sind und sie hofft, dass sie danach mit ihnen wieder zusammenkommt. Das hoffen wir auch für sie, finden wir sehr schön, dass sie uns das mitgeteilt hat. Und das ist ja auch so ein Punkt, dass es Hoffnung gibt, dass das irdische Leben mit all seinen Beschwerlichkeiten dann irgendwann auch einmal eine Erleichterung bekommt, wenn es denn dann zu Ende ist. Wolfgang Amadeus Mozart hat das mal in ein Zitat gefasst oder niedergeschrieben, besser gesagt. Ich zitiere, da der Tod der wahre Endzweck unseres Lebens ist, so habe ich mich mit diesem wahren besten Freund des Menschen so bekannt gemacht, dass sein Bild allein nichts Schreckliches mehr für mich hat. Wenn Sie noch einen Wunsch oder eine Vorstellung haben, die Sie uns mitteilen wollen, wie es für Sie am besten im Jenseits aussieht oder wo Sie gerne wären, 0681 65 100.

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Zweiter Satz aus dem F-Moll-Klaviertrio von Antonín Dvořák. Diese Musik mit dem Trio Orellon. 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Meldung aus der Filmwelt, beziehungsweise auch aus der Theaterwelt. Der Filmregisseur Quentin Tarantino. Er wird nächstes Jahr sein erstes Theaterstück inszenieren. Es wird heißen The Popinjay Cavalier. Auf Deutsch so viel wie Der eitle Kavalier. Darin wird jetzt jemand eine Rolle spielen, der vielleicht Ihnen auch bekannt ist, der Comedian Sacha Baron Cohen, der als Borat oder Ali G bekannt ist, durchaus auch umstritten. Kritische Stimmen werfen ihm ja vor, rassistische Klischees zu verbreiten. Es gab auch schon Aufrufe, seinen jüngsten Film zu boykottieren. Auf jeden Fall sorgt er immer für jede Menge Wallung und Aufsehen. Er wird nun zusammen mit Quentin Tarantino eben dieses Theaterstück realisieren. Das soll dann im März im Londoner West End Premiere feiern. Ich denke, es wird ganz sicher ein ganz großes Medieninteresse auf jeden Fall geben. Wie gut dieses Stück dann funktioniert, wenn diese beiden aufeinandertreffen. Ich sag mal, da ist von 0 bis 100 alles drin.

da war noch ein Zirpen zu vernehmen bei diesem Road to Nowhere von Nouvelle Vague. Eigentlich ja ein Cover, wie man so schön sagt. Aber Road to Nowhere ist so ein klein bisschen auch Thema bei meiner Frage gewesen. Wo wollen Sie denn, wo die Reise hingeht, wenn es im Diesseits zu Ende ist und das Jenseits ansteht? Und auch wieder eine Hörerin, die angerufen hat, meinte auch, sie würde sich sehr über das Wiedersehen mit ihren Lieben treffen. Also das scheint schon der vorherrschende Wunsch zu sein, dass ich, was ich absolut nachvollziehen kann, dass man natürlich mit denen nochmal sich treffen möchte, die man im Hier und Jetzt schon sehr, sehr gemocht hat. Möge es allen möglich sein. Washington Irving hat mal gesagt, das gelobte Land liegt immer jenseits der Berge. Also immer weiter und dann wird man irgendwann dorthin kommen? Fragezeichen. Es gibt noch eine andere Variante, die ich auch sehr schön finde, die allerdings ein klein bisschen satirischen Humor mit sich bringt. Aber auch fürs Hier und Jetzt gilt, um die Frage, wie bereiten wir uns eigentlich auf das Jenseits vor, so ein klein bisschen eine Antwort gibt. Oh.

Musik von Didier Benetti. 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Wenn Sie unterwegs sind im Moment auf Saarlands Autobahnen, da gibt es durchaus ein Ereignis, das ich Ihnen nicht vorenthalten will. Auf der A6 Saarbrücken Richtung Mannheim nämlich, zwischen Dreieck Saarbrücken und Saarbrücken-Vechingen. Da hat sich ein LKW entschieden, quer zu stehen und dadurch ist die Richtungsfahrbahn da immer noch gesperrt. Das führt auf dieser doch sehr viel befahrenen Autobahn dazu, dass Sie, wenn Sie auf der A6 unterwegs sind, schon an der Goldenen Brem abgeleitet werden und von der A620 aus Saarbrücken-Stadt kommt in Richtung St. Ingbert schon dann nur noch bis zur Höhe Güdingen kommen, der Ausfahrt, und dort abgeleitet werden. Im Moment gibt es da massiven Stau auf beiden Autobahnen. Vielleicht sollten Sie sich, wenn Sie noch weit genug entfernt sind, einfach entscheiden, den gesamten Bereich zu meiden. Alle Verkehrsinformationen finden Sie natürlich auch auf srinfo.de.

Steffi Schock, Musik aus Frankreich, Un homme à la mer. Und damit gehen wir noch ein kleines Stück nochmal zurück nach Frankreich hier bei SR Kultur, denn dort ist sie aktuell auf Tour, hat sich so ein klein bisschen verliebt in dieses Land. Sarah McCoy, sie kommt eigentlich aus Pine Plains, New York, Jazz- und Popmusikerin, die, wie man nachlesen kann, dunkel und rau mit beinahe morbidem Klang ihre Songs darbietet. Sehr intensiv auf jeden Fall. So auch bei diesem Titel. Sarah McCoy und Take It All. 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Schönen Mittwochnachmittag wünsche ich.

0: Nachrichten.
1: 14 Uhr. Die Bundesregierung hat eine Expertenkommission für eine umfassende Pflegereform eingesetzt. Nach einem Beschluss des Bundeskabinetts sollen 13 Fachleute bis Ende Januar Vorschläge erarbeiten, wie sich die Finanzen der Pflegeversicherung stabilisieren lassen. Birte Sönnigsen für SR Info.
2: Gesundheitsökonomen, Pflegefachleute, Versicherungsexpertinnen und Rechtswissenschaftler sollen verschiedene Ideen zur Zukunft der Pflegeversicherung prüfen. Es geht zum Beispiel darum, wie sich Pflege besser organisieren lässt und wie pflegende Angehörige Beruf und Pflege besser miteinander vereinbaren können. Die Kommission soll auch prüfen, welche Anreize es braucht, damit mehr Menschen privat vorsorgen. Die SPD hatte darauf gedrungen, dass die Fachleute zum Beispiel auch prüfen, ob ein finanzieller Ausgleich zwischen gesetzlicher und privater Pflegeversicherung sinnvoll und rechtlich möglich ist und wie sich der Anteil, den die Pflegebedürftigen selbst zahlen müssen, begrenzen lässt.
1: Nach der Unterbrechung der rot-grün-roten Sondierungsgespräche in Berlin sieht die Landes-SPD weiter Klärungsbedarf auf Seiten der Linken. Die beiden SPD-Landesvorsitzenden König und Krach forderten von den Linken, sich zu der gemeinsamen Erklärung zum Antisemitismus zu bekennen. Gleichzeitig warfen sie der Berliner Linken vor, diesen Weg verlassen zu haben, indem sie mit ihrer Fraktion ein eigenes Papier beschloss. Die Berliner Grünen haben unterdessen erklärt, dass sie mit Linken und SPD weiter verhandeln wollen. Rund 4 Jahre nach den Anschlägen auf die Nord Stream Pipelines in der Ostsee hat in Hamburg der Prozess gegen einen Tatverdächtigen begonnen. Vor dem Hamburger Oberlandesgericht angeklagt ist ein damaliger Offizier der ukrainischen Armee. Frauke Reinig für SR Info.
3: Im Anzug und mit millimeterkurz geschorenen Haaren betritt Serhii K. den Gerichtssaal. Er salutiert kurz in Richtung Zuschauerraum, lächelt freundlich zur Richterbank. Mit weißen Kopfhörern und gelegentlichem Kopfschütteln lauscht er dann der ukrainischen Übersetzerin bei der Anklageverlesung der Bundesanwaltschaft. Die wirft dem 50-Jährigen vor, 2022 ein Sabotageteam angeführt zu haben, das die Nord Stream Pipelines in der Ostsee gesprengt hat, und zwar im Auftrag der ukrainischen Streitkräfte. Ob das ein Kriegsverbrechen oder womöglich eine legitime Kriegshandlung war, ist eine Frage, die das Gericht klären muss. Ein Anwalt des Angeklagten bezeichnet die gesprengten Pipelines als eine finanzielle, militärische und politische Waffe Russlands, weil die Erlöse in den Haushalt des Staates flossen, der einen Angriffskrieg führt.
1: Der ukrainische Präsident Zelensky hat die USA erneut um Unterstützung im Kampf gegen die russischen Attacken gebeten. In den sozialen Medien rief Zelensky US-Präsident Trump zu harten Sanktionen gegen Russland auf. Den russischen Raketenbeschuss ukrainischer Infrastruktur in der vergangenen Nacht bezeichnete er als demonstrative Missachtung der US-Forderungen nach einer Waffenruhe für Angriffe auf Energieanlagen. Zelensky bat Trump außerdem um zusätzliche Abwehrsysteme vom Typ Patriot. Nach dem Wegfall des früheren ECE von Saarbrücken nach München soll auch eine Sprinter-S-Bahn den Anschluss an den Fernverkehr in Mannheim sichern. Wie die Plattform Mobilität Saarlux mitteilte, hat der Zweckverband ÖPNV Rheinland-Pfalz Süd die Verbindung bei der DB Regio bestellt. Fahrgäste aus Saarbrücken können dann um 5.13 Uhr mit der S11 nach Homburg fahren und dort umsteigen. Die Sprinter-S-Bahn erreicht Mannheim um 7.10 Uhr. Ein LKW-Unfall auf der A6 bei Fechingen sorgt seit dem Vormittag für stundenlange Staus. Wie die Polizei dem SR mitteilte, war der Lastwagen aus ungeklärter Ursache bei der Ausfahrt Fechingen mit der Leitplanke kollidiert. Der LKW blockierte zeitweise die rechte und mittlere Spur. Seit 12 Uhr ist die komplette Richtungsfahrbahn wegen der Räumungsarbeiten gesperrt. Den Angaben zufolge wurde bei dem Unfall niemand verletzt. Und das waren die Nachrichten mit

Da sage ich nochmal Hallo, Jochen Marmitt ist mein Name und sein Name ist eigentlich Olivier Perrot. So ist er zumindest mal 1970 geboren worden und eingetragen im Geburtsregister der Stadt Hannover, hat sich dann aber als Künstler Giuliano Rossi genannt. Und nachdem er erstmal Terry Hoax und Rockmusik ausprobiert hat, ist er zudem zurückgekehrt unter seinem eigenen Namen Giuliano Rossi, wofür er eigentlich steht und was er immer ganz gerne tut, ist nämlich richtig kunstvoll singen. Drunk on Love, gutes Beispiel, Giuliano Rossi, CNSR Kultur.

0: Filmmusik aus der TV-Serie Outlander, Titel hieß Into Paris. Wie würden Sie nach Paris reinfahren? Ja, sehr wahrscheinlich mit der Metro. Gehört einfach dazu, zu einer Großstadt auf unserem Planeten. Dass da unter der Erde etwas läuft, was das Leben über der Erde durchaus erleichtert. Nämlich entweder Metro oder U-Bahn. Deutschland, die älteste, ist in Berlin 1902 eröffnet. Metropolitan Railway in London 1863, also die älteste der Welt. Und damit auch älter als das Auto übrigens. Und bis heute kein Auslaufmodell. Das Beispiel Montreal in Quebec in Kanada zeigt, dass am 14. Oktober 1966, also heute vor 60 Jahren, die erste U-Bahn dort eröffnet wurde, auch eine Veränderung, eine komplette für die Stadt begann und eigentlich bevorstand. Es ist Miriam Freudig, die in unserem Zeitwort daran erinnert.
1: Der 14. Oktober 1966, das war eine Woche vor den Kommunalwahlen. Natürlich sollte das Ereignis grandios werden und das wurde es auch. Die Menschen hatten sich rausgeputzt. Männer im Anzug kamen mit ihren Gattinnen.
2: Benoît Clérous ganze Leidenschaft ist die Metro. Der Historiker arbeitet in der Presseabteilung der Montrealer Transportgesellschaft und hat ein Buch über die Metro geschrieben.
1: An diesem Tag wurden 20 Metrostationen eingeweiht. In jeder gab es Würdenträger, einen Zeremonienmeister, Fotografen, alles, was es braucht. Hunderte Menschen an jeder Haltestelle und alle haben sich schließlich an der Station Berry de Montigny versammelt, heute Berry-UQAM. Dass tausende Menschen im selben Augenblick zusammenkommen, das hatte man nicht vorhergesehen. Nicht genug Stühle, ein großes Getümmel. Doch es war ein großer Tag in der Geschichte Montreals.
2: An der Station Berry-UQAM im Zentrum Montreals ist es immer trubelig. Auf mehreren Ebenen laufen hier drei der vier Metrolinien zusammen. Die orangene, die grüne und die gelbe. 1961 stellt Jean Drapeau, der Bürgermeister Montreals, die Pläne für die Metro vor. Sie soll zunächst auf einer Länge von 21 Meilen, rund 33 Kilometern, den Osten der Stadt mit dem Westen verbinden und den Norden mit dem Süden.
3: La ligne nord-sud, qui va partir de près des usines.
2: Im Jahr nach Einweihung der Metro kommt die Expo nach Montreal, und zwar mitten in den St.-Lorenz-Strom auf die Île Sainte-Hélène. Rechtzeitig wird die dritte, die gelbe Linie, fertig. Sie verläuft in großer Tiefe noch unter dem Flussbett. Die Historikerin Suzanne Langlois erinnert sich an ihre erste Fahrt auf genau dieser Linie.
4: J'avais une douzaine d'années, 12 ou 13 ans, et c'était au moment de l'ouverture de l'Expo 67.
5: Ich war 12 oder 13 Jahre alt. Die Expo 67 wurde in Montreal eröffnet. Wir lebten nicht in Montreal. Wir fuhren vom Südufer aus Mont-Saint-Hilaire mit dem Bus bis zur Endstation Longueuil und nahmen dann die Metro Richtung Berry. Es gab einen Halt auf der Île Sainte-Hélène. Wir waren sehr beeindruckt davon, wie schnell und zugleich wie sanft diese Metro fuhr. Die blaue Farbe der Wagen gefiel uns sehr. Das war ein besonderer Moment für mich und meine Familie. Dass Montreal jetzt eine Metro hatte, war einfach großartig.
4: Pour moi, pour ma famille, de faire cette première expérience, le métro à Montréal, c'était formidable.
2: Dass die Metro in Montreal so leise dahingleitet, hat mit ihren Reifen zu tun. Keine Stahlräder, sondern Gummireifen. Einzigartig in Nordamerika. Vorbild war die Pariser Metro. Die hatte es Bürgermeister Jean Drapeau angetan, als er zu Besuch in Frankreich war. Der Bau der Metro in den 1960er Jahren passt zum Aufbruch der frankophonen Provinz zu mehr Unabhängigkeit und wirtschaftlicher Stärke innerhalb des anglophonen Kanada. Die Metrowagen seien in Quebec gebaut worden, so Benoît Clérous. Die Architekten und Künstler, die die Haltestellen geplant und gestaltet haben, waren Québécois.
6: Station Place des Arts. Alors oui, c'est un métro qui a été dessiné.
1: Also ja, die Metro haben Menschen von hier gestaltet für Menschen von hier. Dabei haben sie sich vom Besten der Welt inspirieren lassen. Ich denke, es ist tatsächlich ein schönes Beispiel für den Eintritt Quebecs in die Moderne der 1960er Jahre.
0: Und wie wir alle wissen, hat auch der saarländische Oscar-Preisträger Frederik Back dort ein Modell hinterlassen, ein Kunstwerk, nämlich ein Glasfenster, das er gestaltet hat in der Montrealer U-Bahn, die heute vor 60 Jahren, 14. Oktober 1966, in Betrieb genommen wurde. Miriam Freudig mit dem Zeitwort hier auf SR Kultur.

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So das Menuett in G-Dur. Die Musik von Johann Sebastian Bach spielte Daniel Trifonow am Klavier. 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Schon mal die freudige Nachricht, dass sich der große Stau aufgelöst hat, so langsam durch die Blockade eines LKW, der auf der A6 Saarbrücken Richtung Mannheim ja in die Leitplanke gefahren war, zwischen Dreieck Saarbrücken, Saarbrücken-Fechingen. Jetzt nur noch Reinigungsarbeiten. Die rechte Spur ist noch gesperrt. Ansonsten sollte es so langsam wieder weitergehen an diesem kleinen Unfallschwerpunkt, der heute sehr wahrscheinlich sehr viele relativ lang genervt hat und mitunter auch über eine Stunde im Auto an Ort und Stelle festgehalten hat. Es sollte sich, wie gesagt, jetzt langsam auflösen. Ihnen eine gute Fahrt wünsche ich auf jeden Fall mit SR Kultur, Musik, die das Münchner Rundfunkorchester jetzt spielt, von Paul Wranitzky.

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1: Oscar mit Starstruck, Sören SR Kultur. Er dürfte sich im Moment sehr freuen, denn sein ehemaliger Verein, der SC Freiburg, der steht ganz oben in der Bundesliga auf Platz 1 und legt wirklich bislang eine klasse Saison hin. Daran dürfte auch Christian Streich, langjähriger Trainer eben des SC Freiburg, seinen Anteil haben, auch wenn sich das jetzt für den Verein erst so richtig im Jahr 2026 zeigt. Heute Abend kommt Christian Streich zu Hombuch. Und da spricht er natürlich wahrscheinlich auch über Fußball, aber vor allen Dingen über Bücher, die ihn in seinem Lebensweg bewegt und begleitet haben, kann man sagen. Nicht zuletzt ist Homburg ja auch für Streich mit persönlicher Bedeutung versehen. Er hat dort mal für den FC gespielt in den 80ern, hat auch den Aufstieg in die erste Bundesliga mitgemacht. Und jetzt kommt er nochmal dorthin zurück und das Ganze im Homburger Waldstadion. Also genau dort, wo er damals selbst auf dem Rasen gestanden ist. Dabei spricht er auch über eines seiner Lieblingsbücher, wie er uns verraten hat.
2: Elf Freunde müsst ihr sein von Sami Drechsel, über einen Jungen, der in Berlin dann die Berliner Stadtmeisterschaft erringt mit seinen Jungs in Wilmersdorf und das Spiel in den 30er Jahre.
1: Elf Freunde müsst ihr sein, so heißt das Buch, das Christian Streich ganz besonders empfiehlt. Er hat schon immer gern gelesen, hat er gesagt. Und wahrscheinlich noch bevor ihn die Leidenschaft fürs Fußballspielen so richtig gepackt hat, ging es eigentlich um Bücher.
2: Es war einfach, weil meine Mutter uns jeden Abend vorgelesen hat, als wir Kinder waren im Bett. Und sie auch immer gelesen hat, bevor sie eingeschlafen ist. Ich habe sie immer mit dem Buch gesehen und das steckt dann an.
1: Christian Streich, heute Abend im Homburger Waldstadion spricht er darüber, was auch Literatur und Fußball gemeinsam haben. 18.30 Uhr geht's los. Sie können vielleicht an der Abendkasse noch die ein oder andere Karte ergattern, aber insgesamt wird das sehr eng, weil da wollen sehr viele hin. Wenn Sie noch Informationen zu Hombuch haben wollen, auch zu Christian Streich und der Veranstaltung, finden Sie auf srkultur.de einen Link.

0: Wenn ich aus dem Fenster schaue, hier aus dem Funk, dann sehe ich einen, man könnte sagen, funkelnden, grün-gelb funkelnden Baum, einen Kastanienbaum in aller Pracht. Wer genauer hinschaut, sieht auch die vielen braunen Blättchen und auch dahinter die Buchen. Sie sehen doch ein bisschen herbstlich aus, was ja eigentlich um die Jahreszeit ganz normal ist. Aber wir wissen, dieser Sommer, diese Dürre, diese Trockenheit hat den Bäumen, dem Wald, auch im Saarland zugesetzt. Und wir haben einen kleinen Schwerpunkt hier bei SR Kultur in dieser Woche, wo wir auf den Wald des Jahres und den Wald der Zukunft schauen. Wir haben schon ein bisschen drüber gesprochen, wie im Wald, vor allen Dingen auch die Förster und die Forstwirtschaft damit umgeht, einen nachhaltigen Wald, der auch die Dürre vielleicht besser erträgt, zu bewirtschaften, in Gang zu bringen. Aber was passiert mit dem Holz, wenn es denn dann verarbeitet wird? Dagmar Scholle war im Bereich der Schreiner und der Bauwirtschaft unterwegs.
1: Die Bure hatte Stressflecken, das sind helle Flecken, die beim Lackieren auftreten. Wir hatten Kunden, die hatten Möbel gebaut und beim Lackieren kamen dann die Flecke raus und die Antwort vom Sägewerk war dann stressbedingte Flecken.
2: Thomas Kiefer, Holzhandel Becher, ein familiengeführtes Unternehmen, 14 Niederlassungen bundesweit. Kiefer ist Geschäftsleiter am Standort Blieskastel.
1: Wir schauen uns ja jeden Stamm einzeln an und selbst dort hat man es nicht gesehen, nicht beim Schneiden, nicht beim Trocknen.
2: Bäume reagieren auf ihre Umwelt. Was ein Baum erlebt, kann sich später auch im Holz zeigen. Das weiß auch Julius Thomas. Gemeinsam mit seiner Frau Hanna Grünbeck betreibt er eine, wie er sagt, kleine Dorfschreinerei in Quierschied.
3: Ich verarbeite auch Vollholzplattenmaterialien, die sich schon in der Qualität einfach geändert haben, ne? Wo einfach das Fichtenmaterial, was in diesem Plattenmaterial verarbeitet ist, immer rissiger ist, schnell wachsenderes Holz einfach ist und dadurch einfach nicht mehr so formstabil ist.
2: Thomas setzt deshalb auf handwerkliche Präzision und auf Hölzer, die er kennt, wenn möglich aus der Region.
3: Ja, dann wirklich mit dem Förster in den Wald gehen, hier wäre was, das wird gefällt, hättet ihr da Interesse dran, den Baum gekauft, transportieren lassen, aufgattern lassen, ja, fachgerecht trocknen, einlagern. Und jetzt auch hier das eigene Produkt zu verarbeiten, also wirklich von Anfang bis Ende mal dabei zu sein.
2: Um das möglich zu machen, hat er sogar ein mobiles Sägewerk organisiert.
3: Der kam dann mit einem großen Zugauto und das Sägewerk hinten dran, also es waren fast 20 Meter. Der ist dann aus dem Nordsaarland gekommen, weil es hat halt auch nicht jeder so ein mobiles Sägewerk. Und dann wurde jeder Stamm einzeln aufgeschnitten und dann hier aufgestapelt.
2: Rund 30 Stämme wurden so im selbstgebauten Unterstand eingelagert. Dort trocknet das Holz an der Luft, ohne Trocknungskammer. Das dauert.
3: Ja, es ist einfach fantastisch, irgendwie zu wissen, dass man vor knapp 5 Jahren den Baum da im Bestand stehen sehen hat und der jetzt halt hier in einem Möbelstück verwendet wurde.
2: Auch für Julius Thomas ist das außergewöhnlich. Normalerweise bestellt er sein Holz bei regionalen Händlern wie der Firma Becher.
1: Wir haben im Moment das Problem, wir haben hier in der Region kein Sägewerk mehr,
2: sagt Geschäftsleiter Thomas Kiefer. Also werden Bäume aus saarländischen Wäldern meist außerhalb der Landesgrenzen verarbeitet und auch mal von heimischen Holzhändlern dort wieder eingekauft.
1: Wir können belegen, wo wir unsere Hölzer kaufen, aus dem Elsass, aus Frankreich oder aus dem Schwarzwald. Das ist unser Haupteinzugsgebiet.
2: Der Markt ist schwieriger geworden, sagt Kiefer. Alles wird teurer, auch das Bauen. Da wird am Material gespart. Vinyl statt Parkett, Massenware statt Massivholz. Auch Vorlieben ändern sich.
1: Vor 20 Jahren wollte jeder Buche haben. Die Zeiten sind vorbei. Im Laubholzbereich ist es die Eiche. Ich behaupte mal mit weit über 80%. Ein bisschen Ahorn, ein bisschen Kirschbaum, ein bisschen Nussbaum, aber ganz, ganz wenig.
2: Vor allem aber ändern sich die Wälder, klimabedingt. Windbruch, Borkenkäfer, Trockenheit. In Zukunft weniger Nadel und mehr Laubholz. Darauf wird sich die Holzindustrie einstellen müssen, sagt Thomas Steinmetz, Direktor Saarforst Landesbetrieb.
4: Wir haben bei der Nutzung in den letzten 8 Jahren 50-60% Zwangsnutzung bei den Fichtenbeständen, aber auch zum Teil in den Laubbaumbeständen.
2: Zwangsnutzung heißt, die Förster können kaum noch planen, wann sie welche Bäume fällen, sondern müssen auf die Schäden reagieren. Die Bauwirtschaft, die derzeit noch aufs Nadelholz setzt, weil es dafür Normen gibt und sie dessen Eigenschaften kennt, wird sich umstellen müssen.
4: Da ist es auch die Forschung ein Stück weit gefordert, dass also für die Holzwirtschaft Verwendungsmöglichkeiten für dieses Laubholz bereitgestellt werden.
2: Wenn sich unsere Wälder verändern, verändern sich auch unsere Holzprodukte. Neue Ideen sind gefragt, denn eine sinnvolle Nutzung des Waldes ist auch eine Form der Wertschätzung.
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alle mal unterhaken. 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En s'attache. Christoph May, die Musik hier bei SR Kultur gehört. Am Mittwochnachmittag gehen wir schon so langsam Richtung 15 Uhr und bis dahin haben wir noch Musik für Sie. Die hat Johannes Brahms komponiert. 1883 ist seine dritte Sinfonie in F-Dur publiziert worden, zum ersten Mal aufgeführt. Den dritten Satz daraus, die Musik von Johannes Brahms, spielt uns jetzt, damals eingespielt vom SWR-Sinfonieorchester Baden, Baden und Freiburg. Und am Pult steht Michael Gielen. Am Mikrofon hier ist Jochen Marmitt. Wünsche Ihnen, wie gesagt, entspannten Mittwochnachmittag.

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1: 15 Uhr. Bundeskanzler Merz hat in einer Regierungserklärung die militärische Unterstützung der Ukraine verteidigt. Der CDU-Politiker sagte im Bundestag:
2: Ich will das hier mit erneutem Nachdruck sagen, weil ich Stimmen auch hier im Haus höre, die aus unserer militärischen Unterstützung der Ukraine ein Gerechtigkeitsproblem konstruieren wollen. Meine Damen und Herren, das ist nicht richtig. Kein Euro, der in die Ukraine fließt, fehlt bei den Sozialausgaben und den Bildungsausgaben in unserem Land. Kein Euro fehlt.
1: Der Bundeskanzler sagte weiter, um genau das sicherzustellen, sei die Ausnahme bei der Schuldenregel geschaffen worden. Außerdem äußerte sich Merz zum Rücktritt der SPD-Politikerin Baas als Bundesarbeitsministerin. Sie habe das Amt mit großer Empathie vor allem für die Schwachen ausgeübt. Baas hatte sich bei ihrem Rücktritt über öffentliche Angriffe gegen ihre Person beklagt, auch aus den Reihen der Union. Die Bundesregierung will den Kinder- und Jugendschutz im Netz stärken. Das Bundeskabinett hat dazu ein Eckpunktepapier beschlossen. Frank Eichmann für SR-Info.
3: So sollen unter 13-Jährige soziale Netzwerke wie TikTok oder Instagram grundsätzlich nicht allein nutzen dürfen. Ausnahmen sind nachweislich jugendgerechte Angebote. Für 13- bis 18-Jährige sind gestaffelte Beschränkungen vorgesehen. Das käme unabhängig und vor angestrebten EU-weiten Vorgaben. Die Medienkompetenz von Kindern und Jugendlichen soll deutlich gestärkt werden, aber auch die Rolle der Eltern. Durch eine Änderung im bürgerlichen Gesetzbuch sollen Eltern verpflichtet werden, ihre Kinder auch bei der Mediennutzung zu beaufsichtigen. In ihren Eckpunkten fordert die Bundesregierung von allen, die jungen Menschen den Zugang zur digitalen Welt ermöglichen, dies altersangemessen und sicher zu tun.
1: Nach dem Rücktritt von Bärbel Baas hat der neue Arbeitsminister Schweizer im Bundestag sein Amtszeit abgelegt. Der SPD-Politiker sicherte zu, er wolle alles daran setzen, die geplante Rentenreform zügig auf den Weg zu bringen. Sein Ministerium erarbeitet derzeit die Reform, bei der noch einige Punkte offen sind, unter anderem zur abschlagsfreien Rente für besonders langjährig Versicherte. Schweizer war von 2024 bis 2026 Ministerpräsident von Rheinland-Pfalz. Immer mehr Menschen aus dem Ausland studieren oder promovieren in Deutschland. Das geht aus Zahlen des Deutschen Akademischen Austauschdienstes und des Deutschen Zentrums für Hochschul- und Wissenschaftsforschung hervor. Demnach waren im letzten Wintersemester rund 426.200 internationale Studierende und Promovierende an deutschen Hochschulen eingeschrieben. 6% mehr als im Vorjahr. Im Saarland gibt es immer mehr Autos mit Elektroantrieb. Das geht aus den Daten des Kraftfahrtbundesamtes hervor. Demnach war im September fast jeder zweite Neuwagen ein Elektro- oder Plug-in-Hybridfahrzeug. Besonders stark wächst die Zahl der reinen Elektroautos. Im Vergleich zum Vorjahresmonat hat sich die Zahl der Neuzulassungen fast verdoppelt. Gründe dafür sind laut dem Kfz-Verband unter anderem die hohen Kraftstoffpreise und die staatliche Förderung von Elektroautos. Im Saarland wurde die Förderung überdurchschnittlich häufig beantragt und bewilligt. Die Ermittlungen zum gewaltsamen Tod zweier Studenten in Trier stehen kurz vor dem Abschluss. Das hat die Staatsanwaltschaft auf dpa-Anfrage mitgeteilt, ohne jedoch Einzelheiten bekannt zu geben. Ein 22-jähriger Student war Mitte Juli in der Nähe des Trierer Unigeländes erstochen worden. Tatverdächtig ist ein 22 Jahre alter Mann aus Afghanistan. Einen Tag später wurde eine 29-jährige Studentin in ihrer Wohnung tödlich verletzt. Verdächtigt werden ein Mann aus dem Saarland und eine Frau aus Trier. Gegen sie wird wegen des Verdachts des gemeinschaftlichen Mordes aus Habgier ermittelt. Und das waren die Nachrichten mit Vido Wittekind. 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
4: In Sachen Sonne kann ich Positives vermelden. Sie wird wieder zu sehen sein heute Nachmittag, nachdem sie sich ja doch relativ lange gewehrt hat hinter den Wolken, dem Niesel und dem Grau. Jetzt doch häufiger zusammen mit blauem Himmel bei bis zu 19 Grad. Es bleibt also trocken für den Rest des Tages. Und wir haben in der Nacht dann Temperaturen, weil es eben aufzieht, also in Sachen Sterne ziehen auf, Wolken ziehen ab. 3 bis 8 Grad kühl morgen früh, dann aber wieder ein bisschen neblig trüb, bis die Sonne wieder kommt. Ähnlich wie heute halt, 18 bis 20 Grad.

Das Ganze dauert 5 bis 7 Tage im Mai oder Juni im nächsten Jahr. Und 2000 Euro brutto gibt's plus gesetzliche Urlaubsabgeltung. Sie müssen nur über 18 sein und sich per Handyvideo bewerben. Da soll die Schnüffeltechnik erkennbar sein. Also wie Sie das machen wollen. Was für ein Arbeitsauftrag. Einfach mal die Nase nach Finnland reinstrecken und 2000 Euro verdienen. Ich finde das toll. Tolle Idee. Zur NSR Kultur mit Jochen Marmit. Grüß Sie.

Enzo Enzo mit Juste quelqu'un de bien. Das Risiko im Internet für Kinder ist so hoch wie nie, Opfer sexualisierter Gewalt zu werden. Das ist eine Bestandsaufnahme, die seit einigen Jahren immer deutlicher hervortritt. Und viele sprechen auch, vor allen Dingen beim Livestreaming, von einem Zitat Tsunami an Material von Kindesmissbrauch beispielsweise. So die Bestandsaufnahme für das Netz. Wie sieht es nun in dem Raum aus, den Kinder in der Regel jeden Tag besuchen, nämlich die Schule? Wie sieht es an den Schulen im Saarland aus mit einem Schutzkonzept gegen Missbrauch? Darüber habe ich mit einem gesprochen, der seit vielen Jahren sich mit genau diesem Thema auch beschäftigt und der sagt, die Schutzkonzepte, die es dringend braucht, die stehen im Saarland erst am Anfang. Stefan Bär gleich im Gespräch, er ist der Vorsitzende des Landesjugendhilfeausschusses im Saarländischen Rat für Kinderschutz, hier bei SR Kultur.

0: 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Zum Tatort Schule. Wenn es dort Missbrauch durch Lehrer gibt, dann ist das etwas, was vielleicht nie auftaucht, weil die Kinder es nicht weitererzählen. Und vor allen Dingen, viele wissen gar nicht, wie sie sich überhaupt verhalten sollen in einer solchen Situation. Da ist es auf der einen Seite natürlich sozialpädagogisch wertvoll, den Kindern von vornherein schon mal erklärt zu haben, was ist das eigentlich, Machtmissbrauch, auch in deinem Umfeld, was ist vielleicht auch sexualisierte Gewalt gegen Kinder. Und vor allen Dingen, ihr habt ein Recht, Nein zu sagen, wenn es zu solchen Situationen kommen sollte. Darauf würde auch Stefan Bär sagen, ja, das ist schon mal eine Grundvoraussetzung. Aber was die Schutzkonzepte angeht, da haben wir noch ein klein bisschen Nachholbedarf. Stefan Bär, er ist ehrenamtlich als Vorsitzender des Kinderschutzbundes Landesverband Saarland aktiv, war lange Jahre im sozialpädagogischen Dienst einer Ganztagsschule in Völklingen und auch als Lehrer. Mit ihm habe ich kurz vor der Sendung gesprochen und ihn als erstes gefragt, was ist denn das Allerwichtigste in diesem Zusammenhang? Was ist sozusagen als allererstes zu tun?
1: Am Anfang steht die Risiko- und Potenzialanalyse. Also es muss zunächst geklärt werden, wo sind überhaupt mögliche Risiken und was hat die Schule schon für ein Potenzial? Wo wurde schon sensibilisiert? Was wurde schon an Vorarbeit geleistet? Es braucht ein Leitbild. Wenn die Schulleitung sagt, ein Schutzkonzept brauchen wir eigentlich gar nicht, weil wir sind ja alle so gut und unsensibel. Wir machen es halt nur, weil wir dazu gesetzlich verpflichtet worden sind. Dann ist das Schutzkonzept schon zum Scheitern verurteilt. Also Grundvoraussetzung ist, dass die Schulleitung sich mit einem Leitbild auseinandersetzt, sich ein Leitbild gibt, wo drin definiert ist, wie wird an diese Schule mit Gewalt, mit Machtmissbrauch und Diskriminierung umgegangen oder wie wird es verhindert?
0: Dann würde ich an der Stelle ganz gern die Nachfrage stellen, wie gut sind denn dann die Schulen im Saarland, gerade beim Leitbild, nehmen wir mal das, Ihrer Einschätzung nach aufgestellt?
1: Also, wir sind im Saarland am Anfang eines Prozesses, denn das Saarland hat ja erst vor anderthalb Jahren das Gesetz verabschiedet, wonach in Schulen ein Schutzkonzept entwickelt werden muss. Dieses Gesetz ist erst im letzten Schuljahr in Kraft getreten. Und jetzt haben im Verlauf des letzten Schuljahres die ersten Schulen im Saarland sich auf den Weg gemacht, an ihrer Schule ein Schutzkonzept zu entwickeln. Dieser Prozess, das schafft keine Schule alleine, das muss professionell begleitet werden. Das Land finanziert hier Stellen bei SOS Kinderdorf und die begleiten diese Schulen bei der Schutzkonzeptentwicklung und sie brauchen für so einen Prozess ungefähr 2 Jahre.
0: Okay, das heißt, im Moment sind wir noch beim Stand der Dinge, dass wir sehr viele Schutzlücken haben im Saarland.
1: Die Schutzlücken sind im Saarland größer als die Schutzkonzepte.
0: Ja. So sieht's aus. Vielleicht schauen wir nochmal auf den ganz konkreten Fall, wenn es um die Kinder geht, wenn es um sexualisierte Gewalt geht. Viele haben ja da natürlich auch Hemmungen, Missbrauch zu melden. Woran liegt das denn vielleicht, wenn es nicht nur darum geht, dass die Kinder selbst natürlich Hemmungen haben, sondern vielleicht auch im gesamten Umfeld?
1: Kinder sind die wichtigsten Personen in diesem Kontext und es führt kein Weg daran vorbei, denen zu erklären, an wen sie sich wenden müssen. Insofern ist das ist ein wesentlicher Baustein von Schutzkonzepten, dass sie an einer Schule ein Beschwerdemanagement haben. Das heißt also, es muss an jeder Schule Personen geben, von denen die Kinder und Jugendlichen wissen, dass sie sich an diese wenden können, wenn sie das Gefühl haben, dass es eine Grenzverletzung oder eine Grenzüberschreitung gegeben haben. Und die Kinder müssen das Vertrauen vor dieser Person haben. Das heißt also, sie müssen sich darauf verlassen können, dass diese Person ihnen glaubt und dass das, was dort ihnen anvertraut wird, nicht bagatellisiert wird. Das reicht aber nicht aus, weil wir wissen, dass es Kindern oder auch Jugendlichen enorm schwerfällt, sich überhaupt an Erwachsene zu wenden. Also insofern braucht man noch Externe, die an die Schule kommen, die von den Kindern und Jugendlichen wahrgenommen werden als Menschen, die nicht zum System gehören. Also das ist ja eines der Probleme von Schulen, dass es dort natürlich immer ein Machtgefälle gibt zwischen den Erwachsenen und den Kindern. Und wenn eine Person, die von außen kommt, also wie zum Beispiel das Angebot des Kinderschutzbundes, offene Sprechstunde, da kommen Menschen, die keine Lehrer sind, an Schulen und die Kinder können sich an diese Personen wenden und über ihre Sorgen reden. Und da muss nicht unbedingt das Etikett Gewalt oder sexueller Missbrauch draufstehen, sondern da gibt es auch andere Themen. Aber wichtig ist, dass über diesen Weg wird Vertrauen aufgebaut. Und wenn die Kinder dann Vertrauen zu dieser Person haben, dann ist das möglicherweise auch eine Anlaufstelle, wo Kinder sich hinwenden können, wenn es zu einer Grenzverletzung oder Grenzüberschreitung gekommen ist.
0: Sagt Stefan Bär im Interview hier bei SR Kultur. Er ist Vorsitzender des Kinderschutzbundes Landesverband Saarland. Mit ihm habe ich darüber gesprochen, wie man Schutzkonzepte für Schulen dringender denn je braucht. Denn nicht zuletzt hat auch die unabhängige Missbrauchsbeauftragte des Bundes, Kerstin Klaus, nochmal darauf hingewiesen, dass durch vor allen Dingen das Netz das Risiko für Kinder noch nie so hoch war, für Kinder und Jugendliche Opfer sexualisierter Gewalt zu werden. Und auch die Schulräume, die gehören da mit rein beim Schutzkonzept. Okay.

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Christian Rappel. Er nennt sich Saguru. Als Künstler und Night Moth in April's Showers, so hieß dieser Titel, also ein Nachtfalter, der sich in den Regen des April bewegt. Nun gut, ich hoffe, er hat es bis dahin überstanden und bis hierher. Den Titel von Saguru haben Sie auf jeden Fall bei SR Kultur gehört. Wir gehen zur Filmmusik und damit sind wir bei John Williams. An dem kommt man ja eigentlich gar nicht so wirklich vorbei, wenn man Filmmusik mit im Programm hat. Und natürlich auch nicht an Star Wars Episode 9, The Rise of Skywalker. Das Hauptthema daraus, John Williams mit seinem Recording Arts Orchestra. Natürlich aus Hollywood.

0: So, Skywalker ist durch, der ist auferstanden, The Rise of Skywalker. Musik aus Star Wars, Sie hören SR Kultur. Zeit für Luke, saarländischer Künstler, eigentlich kein Unbekannter mehr. 2023 hat er den Kulturpreis für Musik des Regionalverbands Saarbrücken bekommen, wurde auch schon mehrfach für die German Blues Challenge nominiert. Jetzt hat er ein neues Album vorgelegt und das können wir Ihnen, so wie Roland Kunz es uns nahelegt, durchaus empfehlen.
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Man sieht auf dem Cover, die Fender Stratocaster hat schon einige Jährchen auf dem Buckel. Man hört, der sie spielt, Lukas Schüssler, ist eins mit seiner Gitarre. Seit seiner Jugend steht der saarländische Songwriter auf der Bühne und wühlt sich jetzt mit seinem neuen Modern Blues Trio so richtig rein in die Tiefen des Blues. Duke. Der Künstlername ist so griffig wie sein Konzept. Authentisch, schnörkellos und auf den Bluespunkt. Die beiden, die das Trio vervollständigen, gehören zum Feinsten, was das Saarland zu bieten hat. Stefan Engelmann, überregional gefragter Bassist, und Elmar Federkeil, Groovemaster an den Drums. Da wackelt nix, das Timing ist absolut edel. Da kommt keine Langeweile auf, denn immer wieder beleben kleine Details das Hörvergnügen. Da ist nichts weich gespült, denn hier wird erdig, transparent und kraftvoll gespielt. Und wie? Luke, Federkeil, Engelmann gehen ins Studio und lassen den Blues raus. Wie live. Die Dynamik der Songs, Gesang und Zusammenspiel. Alles ohne Netz, doppelten Boden und Studio-Tricks. Duke hat internationale Klasse. Die Stimme kommt rüber wie das raubeinige Lebensdestillat eines Altmeisters. Dabei ist der Sänger und Gitarrist erst 28. Auch die Facetten, die er seinen Gesangsparts angedeihen lässt, sind

0: fast alle Songs auf dem neuen Album stammen aus der Feder von Lukas Schüssler. Das Modern Blues Trio liefert ein hörenswertes Debütalbum ab. Und das Schöne, hört man die drei live, dann gibt's garantiert keine Enttäuschung. Denn auch auf der Bühne klingen sie wie auf dem Album. Blues vom Feinsten, geradlinig und erlebnisreich.
1: Roland Kunz hat uns die neue Scheibe der saarländischen Band Luke Federkeil Engelmann vorgestellt, das Modern Blues Trio. 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

On and On. Zu finden auf unserem Album der Woche. Und das heißt Luke Federkeil Engelmann. 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

Lina Marlin Moritz Krämer mit AD. AD hat er auch so ein klein bisschen Köln gesagt. Chili Gonzales, der Kanadier, der viele lange Jahre in Köln gelebt hat. Er ist eher in London und Paris aktuell zu finden und natürlich auch hin und wieder mal in Köln. Wobei, wenn man so auf seine Tourdaten schaut von Chili Gonzales, da ist im Moment nur Frankreich angesagt. Hallo? Wir würden auch ganz gerne mal noch mal ein paar Konzertdaten in Deutschland von Chili Gonzales vermelden dürfen. Vielleicht ja im nächsten Jahr. Im Moment als nächstes zum Saarland wäre dann Brüssel, 21. Dezember. Das liegt bekanntlicherweise in Belgien, ist aber auch erst nächstes Jahr im Dezember. Also von daher ist noch viel Platz, viel Luft nach oben. Wir hören ihn jetzt bei SR Kultur, Chili Gonzales mit Chico.

0: Chili Gonzales und Chico. Es waren zunächst die Schallplatten. Die haben wir alle mittlerweile vielleicht noch hier und da im Regal stehen, wegen der tollen Cover. Die wenigsten hören aber noch Schallplatte. Danach kam die CD und sie war das Maß der Dinge für viele Jahre. Und dieser Siegeszug, der war natürlich für alle, die rund um den Globus Musik gehört haben, durchaus nachvollziehbar. Eine neue Ära. Und dann gab es noch so ein paar Folgeformate und jetzt gibt's Download. Also, ich will damit sagen, eine Ära hat sich definitiv dem Ende zugeneigt, auch in Sachen Spielkonsolen. Kai Löffler.
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2: Die Ankündigung von Sony hat eingeschlagen wie eine Bombe. Neue Games sollen nicht mehr auf einer Disc erscheinen, sondern nur noch als Download, und zwar ab 2028. Das Ironische daran ist, dass Sony die silbernen Scheiben erst groß gemacht hat. Zuerst die CD in den späten 70ern und frühen 80ern gemeinsam mit Philips und dann ein Vierteljahrhundert später die Blu-ray. Es gab damals einen regelrechten Formatkrieg. Gleichzeitig hat nämlich Toshiba die HD-DVD auf den Markt gebracht, aber mit Videoformaten ist es eben wie mit Highlander.
3: Es kann nur ein
2: Blu-ray hat damals gewonnen. Sony hat nämlich die PlayStation 3 mit einem Blu-ray-Laufwerk bestückt und das war so teuer, dass sie mit jeder verkauften Einheit Verlust gemacht haben. Das Format hat sich aber deshalb durchgesetzt. Und heute benutzen viele Menschen ihre PS3, PS4 oder PS5 als Blu-ray-Player. Discs sind aber eben auch ein Träger für Spiele. Und die kann man wie Filme und Musik weiterverkaufen, wenn man sie nicht mehr haben möchte oder auf Flohmärkten oder im Internet auf Schatzsuche gehen. Damit soll jetzt Schluss sein, denn laut Sony kann man ab 2028 neue PlayStation-Spiele nur noch runterladen, also auch nicht mehr gebraucht kaufen und verkaufen. Und wenn die nächste Generation von Konsolen, sowohl PlayStation als auch Xbox, keinen Blu-ray-Player mehr hat, und kleiner Einschub, Nintendo benutzt keine Discs, sondern Steckmodule, dann ist das wohl auch ein weiterer Sargnagel für Filme, die man sich ins Regal stellt. Es sieht also ganz danach aus, als wären physische Medien am Ende. Und als könnten wir demnächst unsere Filme und Games nur noch als Stream und Download bekommen. Andererseits zeigen die aktuellen Verkaufszahlen von Schallplatten und CDs, dass es manchmal doch ein Leben nach dem Tod gibt. Und es macht Hoffnung, wenn ein Spiel, das es erstmal nur als Download gibt, später noch als Disc- und Steckmodul veröffentlicht wird und man sogar den Soundtrack auf Schallplatte kaufen kann. So wie bei diesem Spiel.
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4: Halte Kurs auf die Insel. Ich halte sie auf.
2: Es gibt inzwischen Games, die sehen aus und klingen wie Hollywood-Filme. Da schmettert ein Orchester im Hintergrund, während sich spektakuläre Action-Szenen abspielen. Und ich bin mittendrin. Ob Uncharted 4, God of War oder First Light, das aktuelle James-Bond-Spiel.
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2: Animal Well ist aber kein solches Spiel. Und wenn ich es direkt nach einem modernen AAA-Spiel anschmeiße, dann ist das ungefähr so, wie von einem Marvel-Film zu einem Daumenkino zu wechseln. Oder direkt von der Autobahn in eine 30er-Zone zu fahren. Das Ganze hat einen ziemlichen Retro-Vibe, also das Spiel sieht aus und klingt, als wäre es mehrere Jahrzehnte alt und braucht ungefähr so viel Speicher wie ein MP3-Album. Naja, und das alles hat ein einziger Mensch alleine auf die Beine gestellt. Animal World ist aber nicht so einfach, wie es aussieht. Es ist ein klassisches Metroidvania, das heißt, ich laufe und hüpfe durch ein riesiges Labyrinth und löse dabei Rätsel, um immer neue Orte zu erreichen. Zum Thema Metroidvania habe ich übrigens auch schon eine ganze Folge gemacht.
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2: Bei Animal Well bin ich ein kleiner Blob. Und am Anfang kann ich nur hüpfen und Leitern hochklettern, aber nach und nach bekomme ich neue Fähigkeiten. Außerdem begegne ich allen möglichen Tieren, mal niedlich und mal bedrohlich. Und das Spiel wird so immer und immer komplizierter. Anders als zum Beispiel bei Ori oder bei Hollow Knight brauche ich dabei nicht viel Geschicklichkeit, sondern vor allem Gehirnzellen. Das Herz von Animal World sind nämlich Rätsel und Geheimnisse und die gehen oft mehr in die Tiefe, als man zuerst denkt. Und tatsächlich glaube ich, ich habe noch nie ein Spiel gespielt, in dem sich hinter jeder Ecke so viele Geheimnisse verstecken. Also ein bisschen wie Ostern, nur mit weniger Schokolade. Animal World gibt's für PC, PS5, Switch und Xbox.
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1: 16 Uhr. Im Saarland gibt es bei den Neuzulassungen für E-Autos schon jetzt einen Jahresrekord. Das geht aus Zahlen des Kraftfahrtbundesamtes hervor. SR-Info-Reporter Kai Forst.
2: Die staatliche Förderung, hohe Spritpreise und immer günstigere Modelle. Auf den saarländischen Straßen sind immer mehr E-Autos unterwegs. Laut dem Kraftfahrtbundesamt wurden bis Ende September 2026 bereits 6.412 reine Elektroautos zugelassen, so viele wie in noch keinem anderen Jahr zuvor. Zum Vergleich, im gesamten vergangenen Jahr waren es noch 4.600 und auch 2022, als es ebenfalls eine staatliche Förderung gab, wurden mit knapp 5.900 deutlich weniger reine E-Autos im Saarland zugelassen. Der Vorsitzende des saarländischen Kfz-Verbandes Bitsch erklärte, die Elektromobilität im Saarland sei in breiten Kreisen der Bevölkerung angekommen.
1: Bundeskanzler Merz hat in einer Regierungserklärung davor gewarnt, das Thema Gerechtigkeit gegen Sicherheit auszuspielen. Der CDU-Politiker kritisierte im Bundestag vor allem Linke und AfD. Philipp Eckstein für SR Info.
3: Die Eskalationsbereitschaft Russlands steige gegen die Ukraine und gegen Deutschland. Das sagt Bundeskanzler Friedrich Merz. Und vor diesem Hintergrund sei es ihm unbegreiflich, dass von ganz links und ganz rechts das Spiel der Verharmlosung betrieben werde und Desinformationen verbreitet würden. Merz wies Vorwürfe zurück, durch die Hilfe für die Ukraine würden in Deutschland Gelder fehlen. Wörtlich sagte er, kein Euro, der in die Ukraine fließt, fehlt bei den Sozialausgaben und den Bildungsausgaben in unserem Land. Merz verwies auf die sogenannte Bereichsausnahme im Grundgesetz. Diese erlaubt, zusätzliche Schulden für die Verteidigungsausgaben zu machen.
1: Katharina von Schnurbein wird als neue Antisemitismusbeauftragte der Bundesregierung Nachfolgerin von Felix Klein. Das hat das Bundeskabinett beschlossen. Schnurbein soll ihr Amt am 28. Oktober antreten. Sie war seit 2015 bereits Antisemitismusbeauftragte der EU-Kommission in Brüssel. Klein war Ende August nach 8 Jahren aus dem Amt geschieden. Der Präsident des Zentralrats der Juden in Deutschland, Schuster, begrüßte die Besetzung. Sie sei die richtige, um der fortschreitenden Normalisierung von Judenhass in der Mitte der Gesellschaft zu begegnen. Vor dem morgigen EU-Gipfel in Brüssel warnen zahlreiche Organisationen davor, das Recht auf Asyl in bestimmten Situationen auszusetzen. In einer veröffentlichten gemeinsamen Erklärung appellieren die Organisationen an die Bundesregierung, sich auf europäischer Ebene für den Schutz des individuellen Asylrechts einzusetzen. Die EU-Staats- und Regierungschefs wollen in Brüssel über mögliche Ausnahmen vom EU-Asylrecht diskutieren. Diese sollen möglich werden, wenn sehr viele Menschen auf einmal an einer Grenze ankommen und vermutet wird, dass ihre Ankunft von einem Drittstaat ausgenutzt werden könnte. Menschenrechtsorganisationen wie Amnesty International, Pro Asyl und Oxfam warnten vor einem gefährlichen Präzedenzfall. Die heimlichen Aufnahmen aus der Umkleide eines Fußballvereins im Landkreis Bad Dürkheim sind offenbar nicht im Internet verbreitet worden. Das hat die Staatsanwaltschaft Frankenthal mitgeteilt. Verdächtigt wird ein 64-Jähriger. Er soll seit 2019 aus einem Versteck heraus in den Umkleideraum gefilmt und fotografiert haben. Die Polizei hatte in seiner Wohnung Aufnahmen gefunden, auf denen Frauen und offenbar auch Kinder zu sehen sind. Die Ermittlungen gegen den Mann, der selbst Mitglied in dem Fußballverein war, dauern an. Das Kombibad Lakai in Neunkirchen öffnet morgen wieder. Nach einem Schaden am Dach im Eingangsbereich musste das Schwimmbad vorübergehend für Besucher gesperrt werden. Die Stadtverwaltung prüft aktuell, ob eine größere Dachsanierung notwendig ist. Und das waren die Nachrichten mit Guido Wittekind. 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
4: Die Sonne ist wieder raus, dieser Mittwochnachmittag. Er ist ein schöner geworden nach dem Nebel, eben blauer Himmel und viel Sonnenschein. Temperaturen heute bis maximal 18 Grad. Es wird in der Nacht natürlich nochmal kühler, 3 bis 8 Grad, morgen wieder neblig trüb zum Beginn, aber dann auch wieder die Sonne. 14 bis 20 Grad morgen, bleibt weitgehend trocken im Saarland. Ähnlich geht's weiter für die nächsten Tage. Kann sich dann zum Wochenende hin hier und da auch mal wieder ein klein bisschen Regen drunter mischen.
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4: Und der spielt jetzt Musik von Natalie Nordness. I would love to tell you all. Musik aus Skandinavien. Um 4:05 mit Jochen Marmit. Grüß Sie, schön, dass Sie dabei sind.

0: Angela Augs mit. Die Leute wollen gute Musik hören, da gehe ich auch mal von aus. Sie hören SR Kultur um 4:10. Was passiert eigentlich mit uns, wenn wir tot sind? Das ist so eine Frage, die stellen wir uns, wenn wir ganz ehrlich sind, doch hin und wieder mal. Vielleicht die einen mehr, die anderen weniger. Aber es kommt immer mal wieder vor. Ein Beispiel, was von München ausgeht, das dürfen Sie vielleicht kennen, das spielt im Bereich Ein Münchner im Himmel. Der nimmt das humorvoll.
1: Na, servus.
2: Wo zum Teufel bin ich?
3: Du bist tot, Ludwig.
2: Aber jetzt ist doch dann die Wiesn.
0: Tja, der Ludwig ist tot und steht da vor dem Himmel und jetzt ist die Wiesn. Und wie soll er das denn jetzt auf einmal miteinander verbinden? Ist natürlich sehr humorvoll, diese Vorstellung. Aber trotzdem nochmal zurück zur Frage, was passiert denn mit uns, wenn wir tot sind? Müssen wir dann oben an so einem Tor klingeln oder gibt es da ganz andere Vorstellungen? Eine wissenschaftliche Vortragsreihe, die beginnt heute mit genau dieser Frage. Und ein Thema ist auch, warum und wie wird der Tod in der Popkultur verarbeitet? Und das wird der wissenschaftliche Mitarbeiter an der Professur für historische und systematische Theologie, Carsten Maul, vortragen. Und der ist gleich bei mir hier im Studio und den werde ich mal ganz genau fragen, wie

0: Das war das Münchner Kammerorchester. Und die haben Musik von Wolfgang Amadeus Mozart gespielt. Sie dürften es erkannt haben. Aus der kleinen Nachtmusik. Ein Auszug hier bei SR Kultur. Was passiert mit uns, wenn wir tot sind? Eine Frage, die beschäftigt die Menschen, seit sie denken können und darüber nachdenken können. Aber das ist auch Teil einer interdisziplinären Ringvorlesung der Fachrichtung Evangelische Theologie in diesem Wintersemester. Und die ist immer mittwochs. Und heute ist Mittwoch und heute geht's los. 18.15 Uhr, das ist an der Universität des Saarlandes. Da geht es dann erstmal grundlegend um die Frage der Tod, wie er wurde, was er ist, biblische Perspektiven. Aber auch ein Thema in dieser Vortragsreihe sind postmortale Jenseitsreisen in der Popkultur mit Carsten Maul vom Lehrstuhl für historische und systematische Theologie. Und der ist jetzt bei mir im Studio. Hallo.
1: Hallo.
0: Was verbirgt sich denn erstmal hinter dieser Reihe? Soll der Tod in all seinen Varianten erforscht werden?
1: Ja, so könnte man es sagen. Genau, Sie haben es ja erwähnt, es ist eine interdisziplinäre Ringvorlesung. Also wir haben versucht, möglichst viele verschiedene Wissenschaftlerinnen und Wissenschaftler aus verschiedenen Fachbereichen dazu einzuladen, dass die Vorträge beisteuern. Da wird vertreten sein Philosophie, Kunst, Musik, Literatur und vieles mehr aus verschiedenen Perspektiven dieses Thema beleuchtet.
0: Ja. Also mit den biblischen Perspektiven machen wir heute Abend praktisch auf für diese Ringvorlesung. Jetzt ist bei Ihnen der Schwerpunkt auf der Popkultur und wie dort Jenseitsreisen dargestellt werden. Gibt es da konkrete Beispiele?
1: Ja, ich habe mir zwei Beispiele ausgesucht, die mir persönlich nah am Herzen liegen. Das ist einmal eine Folge von der Serie Der Tatortreiniger und einmal ein Videospiel, die ich da in dem Vortrag untersuchen möchte.
0: Warum gerade der Tatortreiniger? Weil der ist doch eigentlich jemand, der ganz im Hier und Jetzt reinigt, wenn es jemanden gegeben hat, der da weg muss.
1: Das stimmt für den größten Teil der Serie, aber in der letzten Folge der Serie, da wird es vielleicht ein bisschen anders.
0: Was passiert da also ganz grob? Ist er dann praktisch Teil des Jenseits?
1: Genau, ja. Ich möchte jetzt vielleicht nicht zu viel vorwegnehmen. Ja. Das kann man im Vortrag näher erörtern. Aber genau, also der Tatortreiniger kommt an einem Tatort an, der irgendwie sehr verwirrend ist, der ganz anders ist als die Tatorte, die er sonst gereinigt hat. Mhm. Und irgendwie nicht so richtig weiß, was da abgeht und sich erstmal orientieren muss. Und dann, genau, entwickelt sich da was.
0: Und da wird also praktisch künstlerisch mit umgegangen, wie diese dann Leerstelle gefüllt wird. Ist das so ein allgemeines, kennzeichnendes Element für die Popkultur, dass man da sehr klare Vorstellungen von hat, wie es jenseits aussieht?
1: Ja, genau. Und das hängt zum Teil damit zusammen mit dem Material, bei dem sich die Popkultur bedient sozusagen. Denn das Material, aus dem dann die Jenseitsreisen, die dort präsentiert werden, dargestellt werden, das ist Material, was schon vorhanden ist. Und zum Beispiel, ich will da auch nicht alles vorwegnehmen, weil vielleicht
0: aber ein Beispiel.
1: Genau,
0: geht.
1: Ein Beispiel möchte ich jetzt dann vielleicht sagen, die sogenannten Nahtoderfahrungen. Das ist ja so ein Thema, das kommt immer wieder mal so vor, ist mehr oder weniger präsent. Ja. Und das sind zum Beispiel, da gibt es Modelle, zu, wie Nahtoderfahrungen ablaufen, die so typische Elemente haben. Und solche typischen Elemente kann man, wenn man genau hinguckt, dann zum Beispiel in der Tatortreinigerfolge wiedererkennen.
0: Das heißt also, wird beispielsweise mit dem Lichttunnel oder sowas gearbeitet.
1: Ja, genau, sowas. Ja, das, teilweise genau, was man so kennt, ja.
0: Jetzt gibt es auch dieses Videospiel The Legend of Zelda, Majora's Mask, ist schon ein bisschen älter, wie ich gehört habe, aber doch ein typischer Teil auch für eine postmortale, also nach dem Tod, Jenseitsreise. Warum? Gerade das Videospiel.
1: Das ist ganz interessant, weil da noch mehr als diese Elemente aus den Nahtoderfahrungen reinkommen, sondern da kommt noch ein bisschen mehr mit rein, was auch damit zusammenhängt, dass die Legend of Zelda-Teile sind ja so klassische Heldenreisen, so der gute Held, der loszieht, das Böse besiegt und die Welt damit rettet. Das heißt, da haben sie noch andere Erzählmuster, die drin verwoben sind. Ich an der Stelle vielleicht nur so das Stichwort Joseph Campbell, The Hero with a Thousand Faces, also die Heldenreise, so als typisches universales Erzählmuster, was wir von der Mythologie über Star Wars, Herr der Ringe bis dann eben auch dann Legend of Zelda wiederfinden.
0: Und das aber im Jenseits.
1: Und das dann aber im Jenseits spielt, genau. Das ist das Interessante an der Stelle.
0: Also spannende Reise, die da ein bisschen aufgedröselt wird. Insgesamt vielleicht letzte Frage an Sie. Wenn man nur diese zeitgenössische Popkultur nimmt, gibt es da immer wieder neue Varianten oder bewegen wir uns eigentlich auf einem Grund, den wir irgendwie, wo wir alle mit connecten können, wie man es so schön sagt?
1: Ja, also es gibt durchaus neue Varianten. Also zum Beispiel ein anderes Videospiel, Spiritfarer, ist insofern interessant. Da übernehmen Sie in der Hauptfigur die Rolle des Charon, des Fährmanns, oder beziehungsweise an der Stelle Fährfrau, es ist eine weibliche Hauptfigur. Und sie kommen im Jenseits an und werden die neue Fährfrau und müssen dann halt die angekommenen Seelen in ihren Übergang in das, ja, wie sie so wollen, endgültige Jenseits dann begleiten. Also so eine kleine Variation nochmal drin.
0: Aber gründet natürlich auch auf einer Mythologie, die man durchaus kennt.
1: Genau. Auch da haben sie wieder klassisch Popkultur haben sie wieder bekannte, populäre Erzählmuster drin.
0: In den postmortalen Jenseitsreisen, in der Popkultur. Das ist der Fachvortrag von Carsten Maul und den gibt es am 21.10. im Rahmen dieser interdisziplinären Ringvorlesung der Fachrichtung Evangelische Theologie. Und wie gesagt, heute Abend geht's los. Immer mittwochsabends, 18.15 Uhr an der Universität des Saarlandes. Informationen finden Sie da auch auf der Homepage natürlich. Vor allen Dingen unter der Theologie der Fachrichtung der Uni des Saarlands. Vielen Dank, dass Sie da waren, Herr Maul.
1: Ja, danke schön.

0: ganz schön zu tun, Capmo, auf seinem neuen Album, gerade frisch erschienen, The Breakdown. Und darauf der Titel We Make Love. Wollen wir mal hoffen, dass das eine nicht dem anderen folgt. Zur NSR Kultur. Gleich geht es um jemand, der uns alle beschert und bereichert hat mit genau diesem hier.
1: Es war einmal in einem kleinen Städtchen, da lebte ein Mädchen namens Barbara. Und diese Barbara war im ganzen Land für ihren abartig guten Rhabarberkuchen bekannt.
0: Zungenbrecher à la Bodo Wartke. Der ist live zu erleben heute Abend. Gleich mehr Infos dazu hier auf SR Kultur.

0: mit Barbaras Rhabarberbar ist er quasi über Nacht zum Weltstar im Internet zumindest mal geworden. Sprechgesang von Bodo Wartke. 2024 war das. 2 Jahre ist das her. Und er steht mit selbst komponierten und getexteten Liedern aber schon seit 30 Jahren auf der Bühne. Aber manchmal, da macht's halt Peng. Jetzt kommt er heute Abend in die Stadthalle in Merzig. Da gibt's auch noch einige Karten, die Sie natürlich erwerben können, um dorthin zu gehen. Wir haben mit Bodo Wartke im Vorfeld gesprochen, ihn mal gefragt, was das Publikum heute Abend denn eigentlich dort erwartet.
1: Inhaltlich geht es in den Liedern um Wunder und Wunden, über offene Wunden, über überwundene Wunden, wunde Punkte, ganz wunderbare Punkte und auch über Punkte, über die man sich bewundern kann. Also auf jeden Fall mein variantenreichstes und vielseitigstes Programm. Angefangen damit, dass ich mehrere Instrumente gleichzeitig spiele. Und zwar genauso viele, wie ich Gliedmaßen habe.
0: Wir haben es ja vorhin schon kurz auch schon gehört. Barbaras Rhabarberbar, 1 Million von Menschen haben dazu online getanzt und das, obwohl man in vielen Ländern vermutlich kein Wort verstanden hat. Er hat nun gesagt, wie er sich das eigentlich erklärt, dass das Lied gerade international so durch die Decke gegangen ist.
1: Ja, ich vermute, was sich überträgt, und zwar auch jenseits der Sprache, also egal, ob man Deutsch versteht oder nicht, ist die Freude an der Sache, die wir da haben, der Kollege Martin Fischer und ich. Das bringt uns einfach selber so viel Bock. Und diese Freude überträgt sich in der Musik, in der Art und Weise, wie wir performen, in der Art und Weise, wie wir dazu tanzen. Und das finde ich das Schöne. Also, dass man wieder mal merkt, guck mal, also sobald Sprache an Musik geknüpft ist, musst du die Sprache nicht verstehen, um zu verstehen, was gemeint ist. Also Musik ist im Grunde die Sprache, die universelle Sprache, die die gesamte Menschheit miteinander verbindet.
0: Bodo Wartke. Heute spielt er um 20 Uhr in der Stadthalle in Merzig. Im Dezember kommt er nochmal im ganz anderen Programm, die neue Gebläsehalle in Neunkirchen, dann mit der Neudichtung des antiken Dramas Antigone. Wenn Sie heute Abend nach Merzig gehen wollen, gibt noch Karten, auch an der Abendkasse, auch online. Bodo Wartke, 20 Uhr, Stadthalle in Merzig.

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Liam Crombie at this table. Ich hoffe, Sie sitzen auch ganz entspannt nun am Tisch oder vielleicht draußen noch in dieser herbstlichen Sonne. Es sei Ihnen gegönnt. Schöne Musik dazu, die gibt's jetzt von uns hier, von SR Kultur. Aus dem Filmgenre haben wir Jumeiji's Theme. Das ist Musik von Shigeru Umebayashi. Und der wiederum hat die Musik geschrieben für den Film In the Mood for Love.

0: Er war ein ewiger Freigeist, ein Jazzmissionar, Dieter Klawischnik. Ohne den Grazer Pianisten, Komponisten, Big Band Leiter gäbe es weder die NDR Big Band noch die Jazzausbildung an der Hamburger Musikhochschule. Wie jetzt bekannt geworden ist, ist er bereits am 1. Oktober verstorben. Ein Porträt des Jazzmusikers von Stefan Gerdes.
1: Wenn ich gelegentlich einmal laut werde, dann zucken alle. Aber sie lachen auch bald.
2: Mit Charme und lockerer Hand hielt er sie alle zusammen. Generationen von Studierenden und mehr als ein Vierteljahrhundert lang die Solisten der NDR Big Band. Geboren wurde Dieter Klawischnik am 7. März 1938 in Graz.
1: Meine Eltern hatten ein Lebensmittelgeschäft, also in den letzten Kriegsjahren war das. Und neben mir wohnte ein Akkordeonlehrer. Und der hat in unserem Geschäft eingekauft und der konnte nicht bezahlen. Und ich habe das dann müssen abdehnen durch Akkordeonstunden. Hat mir ganz gut gefallen. Das gleiche war mit meiner Klavierlehrerin, die hat um die Ecke gewohnt.
2: Erst auf dem Gymnasium erhielt Dieter Klawischnik den ersten bezahlten Unterricht. Mit 13 ging er aufs Grazer Konservatorium und wurde Schüler des Pianisten Erich Rabensteiner. Zwischendurch flirtete er kurz mit der Idee, Profisportler zu werden.
1: Und zwar war ich ganz ein schneller Sprinter, bin sogar ohne Training einmal 11-0 gelaufen und dann auch ziemlich weit bin ich gesprungen. Nur bei diesen anderen Disziplinen, Kugelstoßen und Schlagballwerfen und Speer, war ich also ziemlich schlecht.
2: Besser lief's im Grazer Kulturleben. Nachts spielte Dieter Klawischnik Klavier, Trompete und Posaune. Tagsüber studierte er Philosophie, Musikwissenschaft und Kunstgeschichte. Ein Doktor sollte er werden, so wünschte es der Vater. Er wurde sogar Professor. Klawischnik verhalf dem Jazz zu akademischer Würde, als 1965 in Graz das erste Jazzinstitut Europas entstand.
1: Es ist nicht mehr diese Musik, die sich im Keller da abspielt, wo alle chaotisch betrunken herumsitzen und da ihren subversiven Wirbel machen, sondern es ist eine anerkannte zeitgenössische Musik des 20. und auch weiterhin des 21. Jahrhunderts, bin ich ganz sicher.
2: Nach Hamburg kam Dieter Klawischnik 1973 als Gastdirigent der NDR Big Band. 1980 wurde er ihr Leiter und formte sie an der Seite von Redakteur Wolfgang Kunert zu einem international gefeierten Jazzorchester. Es gab Tourneen von New York bis Peking und Begegnungen mit den Großen des Jazz, von Chet Baker bis Al Jarreau. Parallel dazu baute Klawischnik an der Hamburger Hochschule für Musik und Theater den Fachbereich Jazz auf. Big Band Leiter und Professor, das war lange Zeit ein fast volles Programm.
1: Ich versuche alles so gut ich kann zu machen, auch Unterricht. Und aber am liebsten ist schon, wenn man in kleiner Besetzung Konzerte spielt, ist das eigene. Und das ist so die Inspirationsquelle eigentlich für alles, was ich mache. Und die zweite Inspirationsquelle sind natürlich Bücher lesen.
2: Neben dem freien Spiel mit seinen Formationen Neighbors und Circle lag Klawischnik die intensive Verbindung von Texten und Jazz besonders am Herzen. Politisch und hintergründig sollte die Begegnung sein. Dazu vertonte er die Schriften seiner Dichterfreunde Gunter Falk und Ernst Jandl.
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2: 2008 gelangte Sein Ich wieder in den Vordergrund. Dieter Klawischnik nahm Abschied von der NDR Big Band, zog zurück nach Graz und machte mit Leidenschaft weiter Musik. Mit seinen eigenen Bands. Dabei blieb er bis zum Schluss seinem Credo treu.
1: Eine Veränderung der Kunst kann eine Veränderung der eigenen Haltung zum Leben bewirken. Das ist die geheime Hoffnung. Ob es wirklich so ist, weiß ich nicht. Aber bei einigen Menschen zumindest.
0: Dieter Klawischnik, ein Porträt über den verstorbenen Jazzmusiker von Stefan Gerdes.

0: Brad McKenzie. Einfach gut gelaunt, würde ich mal sagen. This World. Ob er damit das sonnige Saarland meint? Ich hoffe, Sie sind auch so gut gelaunt. Hier bei SR Kultur machen wir noch Didier Systrack und seine Schönheitschirurgie aus Frankreich um kurz vor fünf.
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0: 14 Uhr. Rund 4 Jahre nach den Anschlägen auf die Nord Stream Pipelines in der Ostsee hat in Hamburg der Prozess gegen einen Tatverdächtigen begonnen. Vor dem Oberlandesgericht angeklagt ist ein damaliger Offizier der ukrainischen Armee. Nach der Unterbrechung der rot-grün-roten Sondierungsgespräche in Berlin sieht die Landes-SPD weiter Klärungsbedarf auf Seiten der Linken. Die beiden SPD-Landesvorsitzenden König und Krach forderten von den Linken, sich zu der gemeinsamen Erklärung zum Antisemitismus zu bekennen. Gleichzeitig warfen sie der Berliner Linken vor, diesen Weg verlassen zu haben, indem sie mit ihrer Fraktion ein eigenes Papier beschloss. Die Berliner Grünen haben unterdessen erklärt, dass sie mit Linken und SPD weiter verhandeln wollen. Die EU hat die Verschiebung der Wahlen in den Palästinensergebieten scharf kritisiert. Die EU-Außenbeauftragte Kallas sagte, die Entscheidung der palästinensischen Autonomiebehörde, die ursprünglich für den 28. November vorgesehenen Parlamentswahlen sowie die für Anfang 2027 geplante Präsidentschaftswahl zu verschieben, sei äußerst bedauerlich. Sie sollen jetzt im September 2027 stattfinden. Kallas kritisierte, demokratische Wahlen im gesamten besetzten palästinensischen Gebiet seien seit langem überfällig. Die palästinensische Autonomiebehörde wird seit mehr als 20 Jahren von Präsident Abbas geführt. Seine reguläre Amtszeit endete bereits 2009. Als Gründe für die Verschiebung führt die Autonomiebehörde unter anderem Einschränkungen durch den Konflikt mit jüdischen Siedlern und die prekäre Sicherheitslage im Gazastreifen an. Die Menschen im Saarland beurteilen den wirtschaftlichen Wandel skeptischer als vor einem Jahr. Das geht aus dem Strukturwandelreport im Auftrag der Landesregierung hervor. Dennoch sind 61% der Befragten zuversichtlich, dass der Prozess im Saarland gelingt. SR-Info-Reporterin Jennifer Klein.
1: Im bundesweiten Vergleich stehen die Menschen im Saarland dem Wandel offener gegenüber und begreifen ihn häufiger als Chance. Die meisten sehen die Veränderungen aber mit gemischten Gefühlen. Deutlich gewachsen sind die Sorgen um den Arbeitsmarkt. 43% erwarten durch die derzeitigen Veränderungen negative Folgen für ihre persönliche Zukunft. Das sind 15 Prozentpunkte mehr als 2025. Auch im Vergleich mit anderen Regionen fällt das Urteil kritischer aus. Fast die Hälfte der Befragten meint, dass der Strukturwandel im Saarland schlechter verlaufe als in anderen Regionen. Besonders düster fällt der Blick auf die Automobilzulieferer aus. Fast 9 von 10 bewerten die Lage als weniger gut oder schlecht.
0: Nach dem Wegfall des früheren ICE von Saarbrücken nach München soll eine Sprinter-S-Bahn den Anschluss an den Fernverkehr in Mannheim sichern. Wie die Plattform Mobilität Saarlouer-Lux mitteilte, hat der Zweckverband ÖPNV Rheinland-Pfalz Süd die Verbindung bei der DB Regio bestellt. Fahrgäste aus Saarbrücken können dann um 5.13 Uhr mit der S11 nach Homburg fahren und dort umsteigen. Die Sprinter-S-Bahn erreicht Mannheim um 7.10 Uhr. Und das waren die Nachrichten mit Vido Wittekind. 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
2: Sonnig ist dieser Mittwochnachmittag dann doch noch geworden und so geht's dann auch zur Nacht hin. Weitgehend trocken, Sonne, blauer Himmel, 19 Grad. In der Nacht gehen die Temperaturen runter. Hier und da können Sie den Stern beim Funkeln zuschauen, weil morgen früh haben wir dann 3 Grad mitunter. Können auch 8 sein, dort wo schon wieder neblig trüb. Und das wird die erste Tageshälfte des Donnerstags dann auch beherrschen. Danach wieder Sonne, weitgehend trocken. 14 bis 20 Grad erreichen wir morgen. Und für die weiteren Tage geht es ähnlich weiter. Am Wochenende hier und da ein bisschen Regen möglich.
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2: Aus Frankreich kommen sie, Rousseau, und sie haben immer Gastmusiker mit im Gepäck. Und dadurch entstehen, wie ich finde, ganz anregende, interessante Duette oder gleich mehrstimmig, wo man sich unter anderem über eine gewisse Kate auslässt. So zumindest heißt der Titel von Rousseau mit Blick Bassi. Kate um gleich 5 nach 5 hier auf SR Kultur mit Jochen Marmitt. Wenn es schon soweit ist, schönen Feierabend.

Gabriela Chilmi mit Sweet About Me, Sie hören SR Kultur. Wir wollen gleich in die USA schauen, an die US-Elite-Uni Cornell, denn da geht es weiter heiß her. Empörung auch in den USA, denn es geht darum, dass der Senat der Universität über einen Misstrauensantrag des Fakultätsgremiums gegen die Unileitung entscheiden will. Und es geht um Vergewaltigungsvorwürfe an der US-Elite-Universität Cornell. Gleich unser Thema.

0: Die US-Elite-Universität Cornell. Sie ist im Moment geprägt von Protesten und auch Kritik an der Universitätsleitung, denn es geht um Gruppenvergewaltigungen, die dort für mächtig Furore gesorgt haben. Mutmaßliche, muss man sagen, denn es gibt immer noch kein Gerichtsurteil. Nun ist es heute so, dass im Laufe des Tages der Senat dieser Universität entscheiden soll, ob es einen Misstrauensantrag gegen Fakultätsgremien und damit auch gegen die Unileitung geben soll. Martin Ganselmeier berichtet über die Stimmung unter den Studierenden an der Cornell University.
1: Rund 1000 Protestierende haben sich im Stadtzentrum von Ithaca versammelt. Nicht nur Studierende der Cornell University, viele sind auch aus anderen Unistädten angereist. Wollt ihr dafür sorgen, dass sich jetzt endlich etwas ändert, fragt eine der Organisatorinnen. Und auf ihre Nachfrage, wann, fordern die Demonstrierenden jetzt. Eine von ihnen ist Mai Shay Corsi, Politikwissenschaftsstudentin und Mitglied im Studentenparlament an der Cornell University. Wir haben der Unileitung vertraut, dass sie den Vorwürfen nachgeht. Dass dieses Vertrauen so missachtet wurde, war für viele sehr enttäuschend.
2: They trusted Cornell 2 years ago to handle this, and to finally hear that that trust has been broken has been disappointing for so many students on campus.
1: Jane Doe, das mutmaßliche Opfer der Gruppenvergewaltigung, habe sich schon vor 2 Jahren an die Campuspolizei gewandt, kritisiert die Studentin. Doch die Unileitung sei erst aktiv geworden, nachdem Jane Doe Klage gegen die 7 Verbindungsstudenten eingereicht habe. Nicht nur die Dozenten werden der Unileitung ihr Misstrauen aussprechen, auch wir Studierenden werden dies sehr bald tun, sagt sie.
2: Not only is faculty passing a vote of no confidence, we also plan on passing a vote of no confidence very soon.
1: Was viele empört, nur 2 der 7 Verbindungsstudenten mussten Cornell verlassen. Jane Doe dagegen hielt es nicht länger aus, mit ihren Peinigern in Vorlesungen zu sitzen. Sie verließ die Elite-Uni. Der 20-jährige Informatikstudent Nigel Tatum findet es wichtig, dass sich auch männliche Studenten an den Protesten beteiligen. Dass die mutmaßlichen Täter in der Tatnacht andere Verbindungsstudenten zum Mitmachen einluden, sieht er auch als Ergebnis eines toxischen Männlichkeitskultes in vielen Studentenverbindungen. Jungen Männern wird dort beigebracht, solch ein Verhalten zu tolerieren. Deshalb sind wir für ein Verbot solcher Verbindungspartys. Tatsächlich hat der unter Druck geratene Universitätspräsident angekündigt, dass es bis Mitte Mai keine Verbindungspartys mehr geben darf. Für Julia Cheng, Professorin für spanische Literatur, reicht das nicht aus. Ihrer Meinung nach muss auch die von der Uni bezahlte Campuspolizei abgeschafft werden. Wenn eine Vergewaltigung in einem privaten Unternehmen, wie zum Beispiel Microsoft, passiert, wäre es doch abwegig, wenn das eine interne Polizei untersucht. Das ist absurd. Auch die Gesetzeslage müsse sich ändern im Bundesstaat New York und in 20 anderen US-Bundesstaaten, fordert Rechtsanwältin Lissy Asher. Für Frauen sei es so gut wie unmöglich, eine Klage wegen Vergewaltigung zu gewinnen, wenn man vorher freiwillig Alkohol getrunken hat. Sobald du Alkohol getrunken hast, bist du mit allem einverstanden, was in der Nacht danach passiert. Das ist doch verrückt, sagt die Rechtsanwältin.
3: The moment that you chose to drink, you're consenting to whatever happens to you the rest of the night. And that's insane.
1: Die Gouverneurin des Bundesstaates New York, Kathy Hochul, will im Parlament eine entsprechende Gesetzesänderung durchsetzen. Doch für Jane Doe käme dies zu spät.
0: Der Beitrag aus den USA von Martin Ganselmeier zu dem aktuellen Stimmungsbild unter den Studierenden an der Cornell University.

Die Musik von Ben Howard, What a Day. Ja, wenn man so über manchen Tag nachdenkt, ist man ganz froh, wenn er sich dem Ende neigt. Aber ich hoffe, heute gehört er nicht dazu. Sie hatten einen entspannten Nachmittag, so mein Wunsch. Wenn Sie mögen, morgen gerne wieder, dann hier bei SR Kultur. Und gleich gibt es auch einen kleinen, der bringt Sie dann mit der SR Info Bilanz am Abend. Auf den neuesten Stand der Dinge. Für jetzt und hier sagt Tschüss, Jochen Marmelt. 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
1: Regierungserklärung des Bundeskanzlers. Merz bekräftigt Ukraine-Unterstützung. Cola, Energy und manche Säfte werden teurer. Bundeskabinett beschließt Zuckersteuer. Und neuer saarländischer Strukturwandelreport vorgestellt. Unter anderem das sind unsere Themen in den kommenden 30 Minuten. Mein Name ist Aaron Klein und ich freue mich, dass Sie mit dabei sind. Etwa 20 Minuten lang hat sich der Bundeskanzler heute Mittag im Bundestag erklärt. Friedrich Merz hat eine Regierungserklärung gehalten. Anlass war der bevorstehende EU-Gipfel morgen und übermorgen, bei dem es unter anderem um den Haushalt der EU geht. Merz hat heute im Bundestag vor allem die Notwendigkeit betont, die Ukraine weiter zu unterstützen. Über diesen und die weiteren Aspekte der Regierungserklärung habe ich vor der Sendung mit unserem Korrespondenten Philipp Eckstein im ARD-Hauptstadtstudio gesprochen. Philipp, der Kanzler hat unter anderem bestritten, dass die Hilfe für die Ukraine zu Lasten von Sozialabgaben gehe. Diese Vorwürfe kommen ja immer wieder von rechts außen, von links außen. Jetzt die Frage zum einen, wie funktioniert das aus seiner Sicht und wie hat er die Notwendigkeit, die Ukraine zu unterstützen, heute begründet?
2: Ja, also der Bundeskanzler Friedrich Merz sprach nochmal von einer wachsenden Eskalationsbereitschaft Russlands, und zwar nicht nur gegenüber der Ukraine, sondern auch gegenüber Deutschland. Das ist ja auch was, wovor gerade auch Sicherheitsdienste hier immer wieder gewarnt haben, auch mit Vorfällen, ja, von hybrider Kriegsführung ist da immer wieder die Rede. Und der Kanzler betonte einfach nochmal, dass Deutschland weiterhin auch die Ukraine unterstützen wird, und er verwehrte sich eben gegen Argumentationen, die sagen, naja, auch bei uns fehlt doch das Geld. Er blickte da vor allem nach links außen und nach rechts außen und sagte dann wörtlich:
3: Kein Euro, der in die Ukraine fließt, fehlt bei den Sozialausgaben und den Bildungsausgaben in unserem Land. Kein Euro fehlt.
2: Ja, und er verwies da nochmal vor allem auf die Bereichsausnahme von der Schuldenbremse, also die es dem Bund ermöglicht, für Verteidigungsausgaben aktuell faktisch unbegrenzt Schulden zu machen. Also da muss man dann im Haushalt nicht extra einsparen. Man hat im Hintergrund aber auch so etwas Gelächter gehört, und das kam vor allem auch aus den Reihen der AfD, die mit dieser Aussage des Kanzlers ganz und überhaupt nichts anfangen konnten.
1: Wir reiten mal so ein bisschen durch die Themen, ähnlich wie der Kanzler heute Mittag. Er hat auch über den Reformdruck der Sozialsysteme gesprochen. Rente, Pflege, Arbeitsmarkt, überall soll reformiert werden. Gab es denn hier neue Ankündigungen oder vielleicht sogar neue Zeitpläne?
2: Also so konkret wurde es tatsächlich nicht. Es war allerdings interessant, dass der Kanzler ganz stark das Thema Gerechtigkeit bei seiner Rede so ein wenig in den Vordergrund gestellt hat. Und dazu sagte er unter anderem:
3: Es hat sich eine Gerechtigkeitslücke zwischen den Generationen in unserem Land aufgetan. Und diese Lücke wird wachsen, wenn wir nicht handeln.
2: Ja, und dieses Handeln bezieht sich dann eben ganz konkret auf Reformen, die die Bundesregierung ja angekündigt hat. Allen voran eine Reform der Rente. Dann steht aber auch eine Pflegereform an. Bei der Arbeitsmarkt soll reformiert werden. Und das waren ja Themen, die der Kanzler quasi gesetzt hat. Und auch so ein wenig in Verbindung immer wieder mit Blick nach links außen, nach rechts außen, sagte er, wir müssen jetzt eine schöpferische Anstrengung quasi hinlegen durch gutes Regierungshandeln. Und das ist so ein bisschen seine These, dass dann eben auch die Unterstützung gerade auch der AfD möglicherweise wieder geringer wird.
1: Eine schöpferische Anstrengung, interessant. Ganz aktuelles Thema. Anfang der Woche hat sich das Bundeskabinett ja umgebildet. Die bisherige SPD-Arbeitsministerin Baas hat das Amt aufgegeben, auch weil sie sich schlecht behandelt fühlt, auch vom Koalitionspartner der Union. Hat der Kanzler die Regierungserklärung heute vielleicht zum Anlass genommen, auch mal über die Stimmung in der Koalition zu sprechen?
2: Also er hat zumindest die Regierungserklärung zum Anlass genommen, nochmal auf das Thema zu sprechen zu kommen. Das ging auch fast gar nicht anders, weil unmittelbar bevor er gesprochen hat, wurde Alexander Schweizer, also der neue Arbeitsminister, vereidigt vor dem Bundestag. Und dem rief er dann herzlich willkommen zu und auf gute Zusammenarbeit. Das war quasi der Start seiner Rede. Und er kam dann auch noch kurz auf Bärbel Baas zu sprechen, die als SPD-Vorsitzende und Arbeitsministerin gerade zurückgetreten war, und sagte:
3: Wir waren mit ihr in Sachfragen nicht immer einer Meinung, das gehört dazu. Aber wir werden ihr die Anerkennung nicht versagen für ihre Arbeit und für ihr Engagement für unser Land.
2: Und er betonte dann auch nochmal, dass wenn Bärbel Baas, die ja zurzeit eine kleine Auszeit faktisch nimmt, zurück in den Bundestag kommt, dass sie sich darüber freuen würden und dass sie hier sehr willkommen sei. Und mein Eindruck war schon, dass es da auch sehr viel Applaus gegeben hat, gerade auch in den Reihen der SPD, und dass es ein Versuch auch des Bundeskanzlers und auch CDU-Vorsitzenden war, dieses Thema, was ja in den vergangenen Tagen doch auch in der Koalition zwischen CDU, CSU und SPD für viel Ärger gesorgt hat, ja so ein bisschen zu beenden, und das könnte ihm auch gelungen sein.
1: Der eigentliche, ursprüngliche Anlass dieser Regierungserklärung heute war ja der EU-Gipfel morgen, bei dem es auch um den EU-Haushalt gehen soll, immer ein großes Streitthema. Was sind denn die aktuellen Positionen des Kanzlers zu den Themen, die die Europäische Union aktuell betreffen?
2: Also bei diesem Treffen in Brüssel, das ja 2 Tage dauert, morgen startet, wird es unter anderem um den Gemeinschaftshaushalt gehen. Das ist dann für viele Jahre, für die Jahre 2028 bis 2034. Da geht es um enorme Ausgaben. Und die Position, die CDU und CSU da haben, ist, dass man auf europäischer Ebene doch nochmal für deutlich weniger Ausgaben werben möchte. Das hat der Kanzler deutlich gemacht. Das hat auch der Unionsfraktionschef Thorsten Frey in seiner Rede doch mal deutlich gemacht. Also das ist eines der Themen. Es wird allerdings in Brüssel auch noch mal um die Unterstützung der Ukraine gehen. Gerade jetzt auch vor dem Hintergrund, dass die USA, US-Präsident Trump ja noch mal weiter von dem Land abgerückt ist. Und auch das Thema, wie man sich vor unfairen Handelspraktiken besser schützen kann, soll besprochen werden. Und auch wenn das hier nicht wörtlich so genannt wurde, war ganz klar, da richtet sich der Blick vor allem Richtung China.
1: Informationen zur heutigen Regierungserklärung von Bundeskanzler Merz von Philipp Eckstein aus dem ARD-Hauptstadtstudio. Und wir bleiben thematisch in Berlin. Auf dem Kalender von Friedrich Merz vor der Regierungserklärung stand eine Kabinettssitzung. Und bei der wurde unter anderem die Einführung einer Zuckersteuer auf süße Getränke beschlossen. Eva Huber fasst die Einzelheiten für uns zusammen.
0: Gut für die Gesundheit und gut für die Staatskasse. So lässt sich das Ziel zusammenfassen, das die Bundesregierung mit der Steuer auf gezuckerte Getränke verfolgt. Die Deutschen nehmen sehr viel Zucker zu sich. Das erhöht das Risiko für extremes Übergewicht, für Diabetes, für Herzinfarkt. Und das kostet das Gesundheitssystem jedes Jahr sehr viel Geld, erklärt der stellvertretende Regierungssprecher Steffen Mayer.
4: Die Versorgungskosten durch den erhöhten Konsum von gezuckerten Getränken belasten die Allgemeinheit mit über 2 Milliarden Euro pro Jahr. Mit Einführung der Zuckergetränkesteuer wollen wir erreichen, dass weniger Zucker konsumiert wird. So sollen langfristig die Kosten im Gesundheitssystem gesenkt werden, die durch die genannten typischen Krankheitsbilder entstehen.
0: Gerade Softdrinks wie Limo, Cola und Co. gelten unter Experten als fiese Zuckerquellen, weil sie kaum sättigen und durch die flüssige Form dazu verleiten, sehr schnell sehr viel Zucker zu essen. Die Steuer soll deshalb nur auf solche Getränke anfallen, nicht aber auf Schokolade oder Kekse. Greifen soll die Steuer, wenn die Getränke einen bestimmten Zuckergehalt überschreiten. Für 1 Liter Limo bedeutet das, wenn da grob gesagt mehr als 16 Zuckerwürfel drin sind, dann muss der Hersteller die Steuer zahlen, nämlich 26 Cent Aufschlag. Ist nochmal einiges mehr an Zucker drin, steigt die Steuer auf 32 Cent pro Liter. Für kleine Getränkehersteller soll es Ausnahmen geben. Eine gute Idee, findet Sebastian Kruse von der Deutschen Adipositas-Gesellschaft, die sich für den Kampf gegen starkes Übergewicht einsetzt. Und er verweist auf Großbritannien, das seit Jahren so eine Steuer hat.
5: Die Fanta in Großbritannien ist weniger süß, als sie in Deutschland der Fall ist. Und es funktioniert trotzdem. Also die Menschen dort kaufen weiterhin dann die Fanta nur mit weniger Zucker.
0: Durch die Steuer haben Hersteller einen Anreiz, weniger Zucker in ihre Getränke zu mischen, ihn zum Beispiel durch Süßstoffe zu ersetzen. Dadurch umgehen sie die Steuer.
5: Als Ergebnis in Großbritannien sehen wir, dass die Unternehmen ihre Rezepturen angepasst haben, dort also weniger Zucker in einzelnen Getränken ist und die Leute konsumieren weniger die sehr hochgezuckerten Getränke.
0: Funktioniert diese Lenkungswirkung der Steuer also gut, kriegt der Staat weniger Steuereinnahmen. Ein Dilemma, denn die Bundesregierung will mit den Einnahmen aus der Steuer auch was Gutes für die Staatskasse tun. Rund 900 Millionen Euro pro Jahr soll die Steuer einbringen und sie soll die gesetzlichen Krankenkassen unterstützen. Weil das Finanzministerium das Geld dafür schon eingeplant hat, soll die Steuer sehr schnell kommen, schon Mitte nächsten Jahres. Das kritisiert Christoph Minhoff von der deutschen Ernährungsindustrie. Die Hersteller hätten so kurzfristig gar nicht genug Zeit, ihre Rezepte umzustellen.
6: Wäre es dem Finanzministerium darum gegangen, tatsächlich irgendwelche gesundheitlichen oder irgendwelche Effekte zu erzielen auf die Rezepturen, dann hätte es nicht eine solche schnelle Einführung gegeben. Die schnelle Einführung gibt es nur, um Steuern zu generieren.
0: Auch viele Landwirtschaftsminister von CDU und CSU aus den Bundesländern sind gegen die Steuer. Noch ist sie nicht endgültig beschlossen. Der Bundestag befasst sich jetzt damit. Das Ringen darum dürfte weitergehen.
1: Die Zuckersteuer wurde heute im Bundeskabinett beschlossen und Eva Huber hat berichtet. Ebenfalls auf der Tagesordnung des Kabinetts heute eine Kommission zur Strukturreform der Pflegeversicherung. Die sollte eigentlich schon bei der Kabinettssitzung in der vergangenen Woche eingesetzt werden. Das wurde kurzfristig verschoben, weil es noch Beratungsbedarf gab. Heute wurde anscheinend fertig beraten. Birte Sönnigsen berichtet über die Reform der Pflegeversicherung und eine weitere Expertenkommission.
7: Die Pflegeversicherung hat finanzielle Probleme. Die werden in Zukunft größer, auch weil Deutschland immer älter wird. Deshalb hat die Bundesregierung Fachleute beauftragt, Vorschläge auszuarbeiten, wie sich die Finanzen der Pflegeversicherung auch langfristig stabilisieren lassen. Ihre Vorschläge will Bundesgesundheitsminister Carsten Linnemann als Grundlage für eine umfassende Strukturreform nutzen.
8: Ich finde, es ist auch kein Hexenwerk. Es braucht nur Mut, sich auch wirklich diejenigen zu konzentrieren, die wirklich Hilfe brauchen. Und deshalb freue ich mich auf die Ergebnisse. Und dann müssen wir als Politik den Mut auch haben, diese Dinge möglichst größtenteils umzusetzen.
7: 13 Fachleute machen sich jetzt also an die Arbeit. Gesundheitsökonomen, Pflegefachleute, Versicherungsexpertinnen und Juristen. Sie sollen die Finanzen der Pflegeversicherung analysieren und Vorschläge machen, wie sich das System in Zukunft finanzieren lässt. 2 Vorgaben macht der Minister.
8: Die eine Leitplanke ist, dass wir nicht mehr so viel Geld haben. Und auf der anderen Seite können wir auch nicht die Beiträge immer weiter erhöhen, weil die Arbeitnehmer und Arbeitgeber dann immer weniger netto vom Brutto haben. Und diese beiden Leitplanken, die sind gesetzt. Und alles andere muss man dann diskutieren.
7: Die Fachleute sollen sich zum Beispiel auch mit dem Thema Prävention befassen, damit möglichst viele Menschen erst später im Leben pflegebedürftig werden. Und es wird auch um die Frage gehen, wie pflegende Angehörige Beruf und Pflege besser miteinander vereinbaren können. Denn die allermeisten Menschen in Deutschland werden zu Hause gepflegt. Die SPD hatte darauf gedrungen, dass die Fachleute auch prüfen, ob ein finanzieller Ausgleich zwischen gesetzlicher und privater Pflegeversicherung sinnvoll und möglich ist und wie sich der Anteil, den die Pflegebedürftigen selbst zahlen, begrenzen lässt. Der CDU ist wichtig, dass die Menschen in Zukunft auch vermehrt auf private Vorsorge setzen. Denn die Pflegeversicherung soll auch in Zukunft keine Vollversicherung werden, sondern nur für einen Teil der Pflegekosten aufkommen, sagt Gesundheitsminister Linnemann.
8: Ich glaube, dass man vielleicht in der Vergangenheit so oft versucht hat, daraus eine Vollversicherung zu machen. Und das hat man nie richtig geschafft. Entweder hätte man es richtig machen müssen, aber nicht halb. So, und deshalb, glaube ich, müssen wir auch deutlich machen, das ist eine Zusatzversicherung.
7: Wie diese Zusatzversicherung in Zukunft aussieht, dazu erwartet der Minister im Januar Vorschläge von der Kommission. Das Gesetz, das daraus folgt, soll dann schon im kommenden Juli in Kraft treten.
1: So viel zum heutigen Geschehen im politischen Berlin. Von dort schauen wir nach Hamburg. Vor dem dortigen Oberlandesgericht hat heute der Prozess um die Sprengung der Nord Stream Pipelines in der Ostsee vor 4 Jahren begonnen. Angeklagt ist ein Ukrainer, der mutmaßlich Anführer eines Sabotagetrupps sein soll. Elke Spanner berichtet über den ersten Prozesstag.
9: Als es vorbei ist, salutiert der Angeklagte noch einmal mit Blick in den Zuschauerraum. Von da werfen ihm mehrere Frauen Herzchen zu. Männer recken 3 Finger in die Höhe, Symbol des Dreizacks, der auf dem ukrainischen Wappen abgebildet ist. Einer hält die geballte Faust in die Höhe. Der Angeklagte lächelt, sichtlich erfreut über diese Grüße. Die Anwälte des 50-Jährigen hatten davor beantragt, den Prozess einzustellen. Ein faires und rechtsstaatliches Verfahren gegen den Ukrainer sei nicht möglich. Da er Soldat der ukrainischen Streitkräfte war, habe er keine Aussagegenehmigung. Ohne die könne er sich aber nicht richtig verteidigen. Die Bundesanwaltschaft wirft dem Mann vor, das damalige Sabotagekommando angeführt zu haben, das die Nord Stream Pipelines im September 22 in der Ostsee in der Nähe von Bornholm sprengte. Ein Kriegsverbrechen, so die Anklage. Dem haben die Anwälte heute in Eröffnungserklärungen widersprochen. Die Gasleitungen seien keine zivile Infrastruktur. Russland habe sie, Zitat der Anwälte, im Angriffskrieg gegen die Ukraine als finanzielle, politische und militärische Waffe genutzt. Der Prozess wird Ende Oktober fortgesetzt.
1: Wie steht es um den Strukturwandel im Saarland und wie sehen ihn die Saarländerinnen und Saarländer? Das ist gleich unser Thema in der SR-Info-Bilanz am Abend. Jetzt ist es 16 Minuten vor 6 und Sie hören erstmal weitere Meldungen des Tages von Stefanie Balle.
0: Der ukrainische Präsident Selenskyj hat die USA erneut um Unterstützung im Kampf gegen die russischen Attacken gebeten. In den sozialen Medien rief Selenskyj US-Präsident Trump zu harten Sanktionen gegen Russland auf. Den russischen Raketenbeschuss ukrainischer Infrastruktur in der vergangenen Nacht bezeichnete er als demonstrative Missachtung der US-Forderungen nach einer Waffenruhe für Angriffe auf Energieanlagen. Selenskyj bat Trump außerdem um zusätzliche Abwehrsysteme vom Typ Patriot. Nach dem Rücktritt von Bärbel Baas hat der neue Arbeitsminister Schweizer im Bundestag seinen Amtseid abgelegt. Der SPD-Politiker sicherte zu, er wolle alles daran setzen, die geplante Rentenreform zügig auf den Weg zu bringen. Sein Ministerium erarbeitet derzeit die Reform, bei der noch einige Punkte offen sind, unter anderem zur abschlagsfreien Rente für besonders langjährig Versicherte. Schweizer war von 2024 bis 2026 Ministerpräsident von Rheinland-Pfalz. Katharina von Schnurbein wird als neue Antisemitismusbeauftragte der Bundesregierung Nachfolgerin von Felix Klein. Das hat das Bundeskabinett beschlossen. Schnurbein soll ihr Amt am 28. Oktober antreten. Sie war seit 2015 bereits Antisemitismusbeauftragte der EU-Kommission in Brüssel. Klein war Ende August nach 8 Jahren aus dem Amt geschieden. Der Präsident des Zentralrats der Juden in Deutschland, Schuster, begrüßte die Besetzung. Sie sei die richtige, um der fortschreitenden Normalisierung von Judenhass in der Mitte der Gesellschaft zu begegnen. Im Saarland gibt es immer mehr Autos mit Elektroantrieb. Das geht aus den Daten des Kraftfahrtbundesamtes hervor. Demnach war im September fast jeder zweite Neuwagen ein Elektro- oder Plug-in-Hybridfahrzeug. Besonders stark wächst die Zahl der reinen Elektroautos. Im Vergleich zum Vorjahresmonat hat sich die Zahl der Neuzulassungen fast verdoppelt. Gründe dafür sind laut dem Kfz-Verband unter anderem die hohen Kraftstoffpreise und die staatliche Förderung von Elektroautos. Im Saarland wurde die Förderung überdurchschnittlich häufig beantragt und bewilligt.
1: Die Wirtschaft im Saarland steckt mitten in einem Transformationsprozess. Weg von der fossilen Stahlindustrie, weg von der Produktion von Verbrennerfahrzeugen hin zu einer klimafreundlicheren Wirtschaft und einer digitaleren Wirtschaft. Dazu kommen noch diverse Herausforderungen, die Klimakrise, Kriege, steigende Preise ganz allgemein, also insgesamt eine Mammutaufgabe auch für die Landesregierung. Seit ein paar Jahren beauftragt die Landesregierung einen Strukturwandelreport, also eine repräsentative Umfrage, und heute wurden die neuesten Ergebnisse vorgestellt. Und meine Kollegin Jennifer Klein war dabei. Jennifer, was hat sich denn verändert?
10: Insgesamt sind die Menschen im Saarland skeptischer geworden, was den Strukturwandel angeht. Deutlich mehr erwarten zum Beispiel negative Folgen für sich persönlich durch den Wandel am Arbeitsmarkt. Genauer gesagt rund 43%. Und fast die Hälfte aller Befragten findet, dass der Strukturwandel im Saarland schlechter läuft als anderswo. Fairerweise muss man die Ergebnisse aber im Verhältnis sehen. Es glauben zwar weniger Menschen, dass das Saarland den Strukturwandel schaffen wird, aber es sind immer noch mehr als die Hälfte, die eben daran glauben. Und verglichen mit dem Bund zeigt sich sogar, dass die Menschen hier besonders offen für den Wandel sind. Besonders viele im Saarland sehen nämlich auch durchaus Chancen.
1: Also insgesamt ein durchaus sehr gemischtes Bild. Gibt's was, was besonders heraussticht?
10: Ja, und das hat auf den ersten Blick auch nichts mit dem Strukturwandel zu tun, nämlich die Zufriedenheit mit der Demokratie. Die ist extrem eingebrochen. Nur noch etwa jeder Dritte im Saarland gibt an, dass er oder sie zufrieden ist, wie die Demokratie in Deutschland funktioniert. Und 2025 waren es noch mehr als die Hälfte aller Befragten. Jetzt liegt das Saarland unter dem Bundesschnitt. Auch beim Thema Strukturwandel fühlen sich etwas mehr Leute von der Politik nicht ausreichend gehört.
1: Und was will die Politik, also in dem Fall die Landesregierung, dagegen tun?
10: Bei der Präsentation war jetzt kein Minister dabei, aber dafür der Strukturwandelbeauftragte der Landesregierung, Frank Nägele. Und er sagt, dass es mehr Bürgerdialoge geben soll. Da treffen sich zufällig ausgeloste Menschen hier im Saarland und erarbeiten Empfehlungen für die Landesregierung, wie der Strukturwandel aus ihrer Sicht gelingen kann. Dieses und letztes Jahr gab es auch schon solche Veranstaltungen und da haben so etwa 1000 Leute mitgemacht. Welche Rolle jetzt aber ihre Empfehlungen wirklich spielen werden, ist noch offen.
1: Also insgesamt ein Fazit für diesen aktuellen Strukturwandelreport könnte sein, die Saarländerinnen und Saarländer schauen auf den wirtschaftlichen Wandel etwas negativer, aber trotzdem insgesamt vergleichsweise positiv, oder?
10: Ja, das kann man so sagen. Aber wichtig ist hier noch zu erwähnen, die Befragung hat im Mai und Juni stattgefunden, ist also auch nur eine Momentaufnahme. Und da spielen auch immer die tagesaktuellen Nachrichten eine wichtige Rolle.
1: Jennifer Klein aus der SR Landespolitik-Redaktion über den aktuellen saarländischen Strukturwandelreport, der heute vorgestellt wurde. Ganz anderes Thema. Papst Leo XIV. Wurde operiert und dabei wurde Lungenkrebs festgestellt. Jetzt wurde dem Papst erfolgreich ein Teil des Lungenflügels entfernt und die Ärzte sind offenbar mit den Fortschritten des Patienten zufrieden. Ivo Marocek berichtet aus Rom.
11: Die Genesung des Papstes verläuft wie erwartet, teilte der Vatikan am Nachmittag mit. Am Tag nach seiner Lungenoperation ist Leo XIV. Heute aufgestanden und in seinem Zimmer in der Gemelli-Klinik herumgegangen. Er habe außerdem mit Atemübungen begonnen. Nach Angaben der behandelnden Ärzte liegen die Blutwerte im Normbereich. Auch Röntgenaufnahmen des Brustkorbs haben demnach keine Auffälligkeiten gezeigt. Gestern Abend hatten die Ärzte dem Papst den unteren Teil der rechten Lungenhälfte entfernt. Der Knoten, der bei Routineuntersuchungen in diesem Bereich aufgefallen war, hat sich als bösartiger Tumor erwiesen. Der Papst leidet also an Lungenkrebs. Ob nach der Entfernung des Gewebes weitere Therapien nötig sind, das steht noch nicht fest. Nach wie vor rechnet der Vatikan damit, dass der Papst eine Woche im Gemelli-Krankenhaus bleibt. Bis dahin sind alle seine Termine abgesagt. Bei einem Gottesdienst auf dem Petersplatz vertrat der neu ernannte Kardinaldekan Tagle den Papst und verlas dessen vorbereitete Predigt.
1: In Istanbul hat die Staatsanwaltschaft heute den dortigen Fernsehsender Halk TV vom Netz nehmen lassen. Ausgerechnet am Morgen des Tages, an dem der abgesetzte Bürgermeister von Istanbul, İmamoğlu, seine Aussage im Mammutprozess gegen ihn begonnen hat. In dem Prozess gegen den einstigen Rivalen von Präsident Erdogan geht es um den Vorwurf der Gründung einer kriminellen Vereinigung. Es wird erwartet, dass İmamoğlu für seine Aussagen 4 Prozesstage Zeit bekommt. Und über den ersten Tag berichtet aus Istanbul Benjamin Weber.
12: Es ist windig vor dem Gerichtsgebäude, als Dilek İmamoğlu mit der wartenden Presse spricht. Sie ist die Ehefrau des Angeklagten, Ekrem İmamoğlu, dem abgesetzten Bürgermeister Istanbuls.
13: Jetzt geschieht das, was längst hätte passieren sollen. In einem funktionierenden Rechtsstaat hätte er beim ersten Gerichtstermin aussagen müssen. Doch seine Aussage wurde da nicht aufgenommen. Wir hoffen, dass er in den kommenden 4 Tagen unter fairen Bedingungen aussagen kann.
12: Seit über 1,5 Jahren sitzt İmamoğlu in Untersuchungshaft. Seit März läuft nun der Mammutprozess gegen 400 Angeklagte der Stadtverwaltung Istanbuls und damit auch gegen ihn. İmamoğlu wird in der fast 4000-seitigen Anklageschrift als Anführer einer kriminellen Vereinigung dargestellt. Es geht um Bestechung, Untreue, Geldwäsche und Ausschreibungsmanipulation. Angeblicher Schaden 3 Milliarden Euro. Dass für den Angeklagten und die Opposition diese Vorwürfe vorgeschoben sind, ist klar. İmamoğlu hätte Staatspräsident Erdogan bei Wahlen, laut Umfragen, gefährlich werden können. Vor Gericht, wo keine Aufnahmen erlaubt sind, geht İmamoğlu am ersten Tag der Aussage nicht konkret auf die Vorwürfe ein. Nach ARD-Informationen kritisiert er dagegen die AKP-Regierung und Staatspräsident Erdogan scharf. Die türkische Justiz sei nicht mehr unabhängig, das Land steuere auf ein totalitäres Regime zu. Und İmamoğlu empört sich darüber, dass die türkischen Behörden heute am frühen Morgen den kritischen Fernsehsender Halk TV geschlossen haben. Dort wäre die Aussage İmamoğlus heute Top-Thema gewesen. Jetzt sendet der kritische Fernsehsender nicht mehr. Die Vorwürfe der Behörden, Geldwäsche, Bestechung und auch hier Ausschreibungsbetrug. Senderchef Cafer Mahirolu:
14: Sämtliche dieser Vorwürfe sind haltlos. Die Justiz als Waffe einzusetzen, ist der größte Schaden, den man der Türkei zufügen kann.
12: Halk TV galt in der Türkei zuletzt als meistgesehener Fernsehsender. In einem Land, in dem Fernsehen Leitmedium Nummer 1 ist und über 90% der Medien als von der Regierung kontrolliert gelten, war der oppositionelle Sender für viele eine Quelle für unabhängige Nachrichten. Die fällt jetzt weg. Oppositionsführer Özgür Özel:
14: Das ist ein Zeichen für die Erschöpfung, Verzweiflung und Hilflosigkeit dieser Regierung. Niemand sollte daraus den Schluss ziehen, die Regierung sei stark, Tayyip Erdogan sei stark, nur weil er nun auch Halk TV geschlossen hat. Wer sich zu solchen Maßnahmen herablässt, hat sein Ende bereits erreicht.
12: Vor 2 Wochen erst sperrten die Behörden den Zugang zur unabhängigen News-Webseite TJMidert. Es wird schwerer, an unabhängige Informationen zu kommen in der Türkei, weiß auch Özlem Akarsucilik, Vorstandsmitglied des Journalistenverbands.
15: Zensur ist nicht nur ein Problem der Journalistinnen und Journalisten, es ist ein Problem der gesamten Gesellschaft. Die Zensur ist zu einem Instrument geworden, mit dem das neue Regime weiter gefestigt werden soll.
12: Staatspräsident Erdogan will wiedergewählt werden. Offiziell stehen 2028 Wahlen an. Nichts in der Türkei deutet darauf hin, dass sich die Angriffe auf die Pressefreiheit bis dahin abmildern oder dass der ehemalige Bürgermeister Istanbuls aus der Haft entlassen wird.
1: Der Kampf gegen den Hunger kommt weltweit kaum noch voran. Bewaffnete Konflikte, Vertreibung, Wetterextreme, all das verschärft die Hungersnot in vielen Ländern, vor allem auf dem afrikanischen Kontinent. Das ist das Ergebnis des aktuellen Welthungerindex, den die Welthungerhilfe vorgestellt hat. Und Thomas Glatt berichtet darüber.
16: Nach einer Phase positiver Entwicklungen gibt es im aktuellen Welthungerindex keine Entwarnung. Marlene Thieme, Präsidentin der Welthungerhilfe.
17: Dieser Welthungerindex zeigt eine Trendwende. Der weltweite Hunger nimmt wieder zu. Das ist eine alarmierende Entwicklung. Nach 2 Jahrzehnten deutlicher Fortschritte in der Hungerbekämpfung ist der weltweite Hunger wieder gestiegen.
16: Obwohl es positive Entwicklungen etwa in Nepal, Ruanda, Togo, Uganda und Venezuela gäbe, würden weltweit immer noch rund 645 Millionen Menschen hungern. Tendenz steigend. Besonders dramatisch sei die Situation in Ländern südlich der Sahara, sagt Matthias Mogge, Generalsekretär der Deutschen Welthungerhilfe.
18: 8 Länder sind hier gerankt mit einem sehr ernsten Hungerniveau. 7 davon in Subsahara-Afrika. Da gehört Burundi dazu, da gehört der Kongo dazu, Sudan, aber auch Somalia.
16: Der Welthungerindex wird berechnet nach der Wachstumsverzögerung und Auszehrung bei Kindern unter 5 Jahren aufgrund chronischer Unterernährung oder einer erhöhten Kindersterblichkeit. Verschärft werde die Hungersituation vor allem durch Kriege, sagt die Präsidentin der Welthungerhilfe Marlene Thieme.
17: 2025 gab es weltweit so viele bewaffnete Konflikte wie seit 1946 nicht mehr.
16: Auch die Folgen des Ukraine- und Iran-Krieges seien spürbar, da Getreide- oder Düngerlieferungen nicht mehr ausreichend transportiert werden können.
17: All diese Zahlen zeigen, dass wir uns vom internationalen Ziel, den Hunger bis 2030 zu beenden, immer weiter entfernen.
16: Es müsse endlich gegengesteuert werden. Hungerbekämpfung müsse Teil nationaler wie internationaler Sicherheitspolitik sein, so Thieme. Es brauche eine bessere Ressourcenverteilung.
17: Sicherheit wird zu oft nur militärisch gedacht. Die Kürzungen für Entwicklungszusammenarbeit und humanitäre Hilfe in Deutschland von 30% bzw. 50% gegenüber 2024 gegen einen Aufwuchs allein des Verteidigungshaushaltes von 20% und demnächst sogar 30% spiegeln diese einseitige Sicherheitsbetrachtung deutlich wider.
16: Zudem müsse die Datenerfassung weltweit verbessert werden, um schneller auf beginnende Hungerkrisen reagieren zu können. Denn Hunger zwinge viele Menschen zur Flucht, gerade auch nach Europa und Deutschland. Daher sei Hungerbekämpfung im nationalen deutschen Interesse, ergänzt Matthias Mogge, Generalsekretär der Deutschen Welthungerhilfe.
18: Es muss begriffen werden, dass Ernährungssicherheit ressortübergreifend in nationale Sicherheits- und Krisenvorsorgekonzepten integriert wird und auch umgesetzt wird.
1: Und zum Schluss dieser Bilanz noch ein Wirtschaftsthema. Die Lufthansa hat sich beim Bieterwettbewerb um die portugiesische Staatsairline TAP durchgesetzt. Das hat die portugiesische Regierung bekannt gegeben. Die Deutschen zahlen 1,2 Milliarden Euro, zunächst für eine Beteiligung von rund 45%. Die Lufthansa erhofft sich, durch diesen Einstieg neue Märkte zu erschließen. Sebastian Kisters.
19: Die Lufthansa-Gruppe bekommt mit Lissabon wohl ein neues Drehkreuz. Die portugiesische Airline TAP fliegt von hier vor allem Ziele in Afrika, Latein und Südamerika an. Auf diesen Strecken sind Fluggesellschaften, die bereits zur Lufthansa gehören, bisher wenig unterwegs, wie Swiss, Austrian oder die italienische ITA. Mit ihrem Einstieg bei der TAP erschließt die Lufthansa also neue Ziele und schließt eine Lücke zur Konkurrenz, vor allem zu Air France KLM und zur IAG, Mutterkonzern der spanischen Iberia. Noch geht es um eine Minderheitsbeteiligung der Deutschen. Aus Frankfurt heißt es aber, man könne sich vorstellen, weitere Anteile zu übernehmen. Die Lufthansa betont die bereits bestehende enge Verbundenheit zu Portugal. Lufthansa Technik baut derzeit ein Werk bei Porto. Dort sollen Flugzeugkomponenten gewartet und repariert werden. In den kommenden Monaten folgen nun weitere Verhandlungen über Details des Lufthansa-Einstiegs bei der TAP und eine wettbewerbsrechtliche Prüfung der EU.
1: Und das Wetter im Saarland. Ganz selten zeigt sich heute Abend noch ein bisschen die Sonne bei 13 bis 19 Grad. Morgen sieht es den Tag über eigentlich ganz genauso aus wie heute, Freitag auch. Und das war die SR-Infobilanz am Abend. Mein Name ist Aaron Klein und ich sag tschüss.
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21: Eine geheimnisvolle Melodie, ein Text voller düsterer Bilder und eine Atmosphäre zwischen Traum und Albtraum, je nach Betrachtung. Das ist der Song Black Hole Sun, wurde 94 zum größten Hit der Grunge-Band Soundgarden. Und wie man es von Grunge kennt, klingt es echt harsch teilweise, aber es gibt auch eine softere Version hier von Judith Owen. Mein Name ist Ritzi Brandt. Schön, dass Sie mit dabei sind.

Der vierte Satz, Romance, war das aus der Orchestersuite von Camille Saint-Saëns hier auf SR Kultur am Mittwochabend. Einmal reich werden, sich aus dem Staub machen und das Leben auf einer einsamen Insel genießen. Klingt nach dem perfekten Plan. Blöd nur, wenn die Rechnung irgendwie nicht aufgeht. Darum geht's im Song Der Plan von Hamburger Singer-Songwriter Marlo Großhardt. Mit einer gehörigen Portion Ironie singt er von Steuertricks, Fluchtfantasien und dem Traum vom sorgenfreien Leben. Hinter der Geschichte steckt aber auch eine Kritik an sozialer Ungleichheit und mangelnder Verantwortung. Der Plan. Lass uns

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Kate Ballinger und Lady in the Darkest Hour hier auf SR Kultur mit der Abendmusik. Schön, dass Sie mit dabei sind. Und aus Bilder einer Ausstellung ist das hier Stefan Arnold am Klavier. Er spielt aus Bilder einer Ausstellung Nummer 2 Il Vecchio Castello von Modest Mussorgsky.

0: Jalen Gonda mit I Can't Ever Leave You hier auf SR Kultur am Mittwochabend. Und wenn deine Bilder nicht genug sind, dann bist du nicht nah genug dran. Dieser Spruch, der stammt von Robert Capa, dem legendären Kriegsfotografen und auch Mitbegründer der ganz, ganz, ganz bekannten Fotoagentur Magnum. 12 Fotografen dieser Fotoagentur stellen aus, beziehungsweise ihre Fotografien werden ausgestellt in der Ludwig-Galerie in St. Louis.
1: Hey, du da in der frischen Gasse.
2: Wer? Ich?
1: Psst. Genau. Komm näher.
2: Näher?
1: Ganz dicht. Hast du einen Kulturtipp?
2: Also, ich empfehle jedem...
1: Psst. Nicht jedem. Mir.
2: Dann empfehle ich die Fotoausstellung Close Enough bis 8.11. in St. Louis. SR Kulturtipp.
1: Eine Fotoausstellung in St. Louis bis 8.11. namens Ganz Dicht?
2: Ja, von 12 Fotografinnen zum 75-jährigen Bestehen der renommierten New Yorker Agentur Magnum Fotos, von Robert Capamin begründet. Das Motto der Ausstellung lautet: Sind deine Bilder nicht gut genug? Bist du nicht dicht genug dran?
1: Na schön, aber... Psst.
0: Die Ausstellung geht noch bis zum 8. November. Infos gibt's dazu auch nochmal auf srkultur.de. Und hier jetzt Gioachino Rossini mit dem ersten Satz Allegro aus seiner Streichersonate Nummer 3 in C-Dur, spielt das neue Berliner Kammerorchester.

Der erste Satz, Allegro aus der Streichersonate Nummer 3 von Gioachino Rossini hier auf SR Kultur am Mittwochabend mit etwas Melancholie jetzt der dänischen Sängerin Agnes Obel, die sich in Beyond the Sun damit beschäftigt, was es wohl jenseits der Sonne geben mag. Ob sie darauf eine Antwort hat, hören wir hier selbst.

was ein Ritt aus Hemingway und Gellhorn. Dem Film war das El Cuervo von Javier Navarrete hier auf SR Kultur. Schön, dass Sie mit dabei sind am Mittwochabend mit der Abendmusik und einem Grund zu feiern, denn Sängerin Madison Cunningham, die hat heute Geburtstag. 30 Jahre wird sie alt, ihre Musik verträumt und hier im Song Sarah and the Silent Crowd geht es darum, dass man sich auf irgendeinem Weg selbst verliert, weil man gerne jemand sein möchte und dann passt man sich an und verändert sich und merkt dann doch irgendwie, ach, das bin ich ja gar nicht mehr so richtig. Kennen wir vielleicht alle ein Stück weit. Sarah and the Silent Crowd heißt der Song von Madison Cunningham.

Charlie Seam war das an der Violine und Itamar Golan am Klavier. Sie haben Solveigs Lied gespielt aus Peer Gynt, der Suite Nummer 2 von Edvard Grieg hier auf SR Kultur am Mittwochabend. Hälfte der Woche hätten wir geschafft mit einem Märchen bzw. einer Sage. Und so gesehen sind die ja auch schon wirklich immer brutal. Also Happy End halt wirklich nur am Ende und dazwischen viel Leid, Blut und Verderben. Auf jeden Fall haben wir hier jetzt als nächstes Stück quasi die Musik zu einer Sage, einer schwedischen Volkssage, in der es darum geht, dass ein geheimnisvoller Bergkönig eine junge Hirtin entführt und ihr Geliebter versucht, sie mit Hilfe eines Trolls zu retten. Der schwedische Komponist Hugo Alvén hat ein Orchesterstück daraus gemacht. Aus Der Bergkönig spielt hier das Christian Sand Chamber Orchestra den Tanz der Hirtenmädchen.

Alex Tokur war das mit Dans le Bon Désordre hier auf SR Kultur am Mittwochabend. Schön, dass Sie mit dabei sind. Und manchmal reicht auch eine etwas ungewöhnlichere Akkordabfolge am Klavier, damit man wieder aufmerksam ist, weil man merkt, oh Moment, eigentlich würde das hier doch ganz anders weitergehen. Vielleicht geht es Ihnen ja auch so hier beim nächsten Stück von Johanna Borchert, It's Been a While.

Stefan Halleck war das mit La Brigiata aus der Toccata von Giovanni Kapsberger hier auf SR Kultur mit der Abendmusik am Mittwochabend und den Kings of Convenience. Und dahinter steckt keine erfolgreiche Marketingstrategie, wenn es ums Essen geht, sondern es ist ein norwegisches Musikduo aus Bergen

Kings of Convenience war das mit Rocky Trail hier auf SR Kultur am Mittwochabend. Das war die Abendmusik für heute. Es hat mir sehr viel Spaß gemacht mit Ihnen. Wenn Sie mögen, bleiben Sie doch gerne bei uns hier jetzt mit Literatur im Gespräch und meiner Kollegin Tilla Fuchs. Sie spricht mit der Gewinnerin des Übersetzerpreises 2026, der an Rose Laborie ging. Ich wünsche Ihnen damit viel Vergnügen. Ansonsten einen schönen Mittwochabend. Mein Name ist Fritzi Brandt. Bis ganz bald. Tschüss.

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1: Mit Tilla Fuchs herzlich willkommen. Am 7. September wurde der Eugen Hemley Übersetzerpreis 2026 vergeben an die französische Übersetzerin Rose Labourie. In 12 Jahren hauptberuflicher Übersetzertätigkeit hat sie mehr als 50 Werke ins Französische übertragen, hauptsächlich aus dem Deutschen, darunter Werke von Jenny Erpenbeck, Chris Kraus oder Kim de Lorisum. Für ihre übersetzerische Tätigkeit wurde sie mehrfach ausgezeichnet, unter anderem mit dem Prix Roman en Traduction des französischen Pen-Clubs für die Arbeit an Blutbuch von Kim de Lorisum und 2026 mit dem Prix de Traduction Nerval Goethe. Sie lebt in Paris und leitet dort seit diesem Jahr die École de Traduction Littéraire in der Nachfolge von Olivier Manoni, auch er Eugen Hemley-Preisträger. Bei der Preisverleihung in der Aula in Sulzbach am 7. September wurde Rose Labourie von Autor und Regisseur Chris Kraus begleitet, dessen Werk sie ins Französische überträgt. Die beiden haben deutsch-französisch gelesen aus dem Roman »Die Sonne und die Mond«. Die französische Version entsteht gerade erst und Rose Labourie hat speziell für die Preisverleihung erste Ausschnitte übersetzt. Vor der Lesung habe ich mit den beiden ein Gespräch geführt. Wir hören einen Mitschnitt vom 7. September.
2: Vielen Dank, Rose. Tut mir Felicitation. Chris Kraus möchte ich auch vorstellen. Autor, Regisseur, Dramaturg, Drehbuchautor auch aus Berlin, beziehungsweise aus Saarbrücken. Da kommen wir gleich noch zu, aber lebst in Berlin und blickst auf eine erfolgreiche Filmkarriere zurück. Wahrscheinlich kennen viele die Filme. Ich will mal zitieren. Teilweise ist das ja verquickt auch mit der Literatur, mit den Büchern. Scherbentanz war so ein Fall. Film aus dem Jahr 2002, basiert auf der Adaption eines Romans. Ich will noch 4 Minuten zitieren. 2006 der erfolgreichste Film in Deutschland, wurde auch für die Bühne adaptiert in Frankreich. Das fand ich ganz spannend, dass es da auch wieder Querverbindungen gab. Die Blumen von gestern hat auch viele Preise bekommen, dieser Film im Jahr 2016. Und die Fortführung von 4 Minuten, nämlich 15 Jahre, ne, gab es auch noch 2023. Und wenn jemand so erfolgreich Filme macht, dann ist es fast frech, wenn er auch noch so ein erfolgreicher Autor ist, ein Bestseller-Autor. Aber das ist der Fall tatsächlich. Diese Kombination gibt es. Ich will die Romane kurz mal nennen, die alle von Rose übersetzt wurden bzw. werden. Weil das Buch, um das es heute Abend geht, Die Sonne und die Mond, ist gerade in Übersetzung. Und wir haben das große Glück, heute Abend sozusagen in die Werkstatt schauen zu können. Das entsteht jetzt gerade. Auf Scherbentanz folgte der Roman Das kalte Blut, Sommerfrauen, Winterfrauen und eben jetzt 2025 Die Sonne und die Mond. Jetzt habe ich es schon so oft gesagt, jetzt muss ich noch mal danach fragen. Saarbrücken, da hast du Teile deiner Kindheit und Jugend verbracht. Was war das jetzt für ein Gefühl, hier noch mal aufzuschlagen und an was erinnertest du dich?
3: Das ist schon ein sehr gemischtes Gefühl, weil ich auf der einen Seite natürlich, wie viele Menschen in meinem Alter, überwältigt war von sentimentalen Emotionen. Die hat man. Aber es war jetzt keine glückliche Zeit. Die Stadt Saarbrücken hat wirklich gar nichts damit zu tun, sondern einfach, ich habe ein Buch geschrieben, Scherbentanz. Ich komme aus einer dysfunktionalen Familie und das Herz der Dysfunktionalität war blöderweise in Saarbrücken. Aber ich hatte hier trotzdem eine sehr schöne Jugend. Ich war auf dem deutsch-französischen Gymnasium und ich war hier bei den Nehrotern, das weiß ich noch, also so Wandervögel. Und ich mochte den ersten FC Saarbrücken sehr, sehr gerne und habe den auch mit ins Exil nach Hessen genommen. Aber ich war mit ein paar Filmen, ich habe ja auch Drehbücher früher geschrieben, auf dem Max-Ophüls-Festival. Da war ich das letzte Mal hier mehrmals. Aber ich war jetzt schon tatsächlich 15 Jahre nicht mehr hier und es war schön, jetzt so in St. Johanna Markt hat sich sehr gemacht, muss ich sagen, das war vor 40 Jahren wirklich noch anders oder 50 Jahren, vor 50 Jahren noch ein bisschen anders.
2: Ja gut, vom Abstieg des ersten FC Saarbrücken reden wir jetzt nicht, da hat sich nichts gemacht, aber das ändert sich ja vielleicht auch nochmal irgendwann. Wir wollen über Literatur sprechen, über die Dinge, die euch beide verbinden. Rose Labourie, comment s'est déroulée la première rencontre, je veux dire avec, non pas avec Chris, mais avec sa littérature, parce que je crois que ça s'est passé avant même de savoir que tu allais un jour devenir la traductrice de cœur, vraiment de Chris, comment ça s'était passé? Also die Frage war, wie sind sie sich sozusagen literarisch begegnet, weil die literarische Begegnung eigentlich der Übersetzung und auch der persönlichen voranging.
4: Ce qui s'est passé effectivement d'abord, c'est qu'une maison d'édition m'a demandé de faire une fiche de lecture.
5: Es war so, dass mich ein Verlag gefragt hatte, ob ich ein Gutachten zu Chris Kraus' Roman Das kalte Blut machen kann. Da wusste ich noch nicht, dass ich ihn einmal übersetzen würde. Wir standen unter Zeitdruck. Der Verlag verlangte, dass ich das Buch ganz schnell lese. Ich hatte, glaube ich, ein Wochenende und es hatte ca. 1000 Seiten. Ich habe mich also kopfüber in dieses Buch gestürzt und es auf sehr intensive Art und Weise in 1 bis 2 Tagen gelesen. Es hatte eine Stärke, die mich umgehauen hat. Einige Monate später hat mich dann ein anderer Verlag gefragt, ob ich es übersetzen möchte, und ich habe natürlich mit Freude angenommen.
2: Chris Kraus, was hat dich von Rose überzeugt? Es gibt ein sehr schönes Zitat, das bezieht sich auf den Prix Nawal Goethe, aber ich glaube, wir können das hier auch anbringen, sie sei eine Wortkünstlerin, weil man weiß ja nicht, worauf man sich einlässt als Autor, wenn man übersetzt wird. Man weiß nicht, wer ist die Person. Sie ist einem nie begegnet und dann muss man vertrauen.
3: Naja, es gibt so bestimmte Gesetze im Verlagswesen, über die man sich nicht erheben kann. Dazu gehört, dass man sich die Übersetzer nicht aussuchen darf. Das ist vorgegeben. Übersetzer, Übersetzerin kriegt man sozusagen geschenkt. Was ich aber schön fand, ist also dieses Buch, ich glaube, ich muss einmal über diese Verlegerin sprechen, weil über die haben wir uns kennengelernt. Das ist Caroline Ast. Also der verdanke ich jedenfalls sehr viel. Ich glaube, du auch so ein bisschen, muss ich sagen. Caroline Ast von Belfond Verlag. Genau. Dieser Roman kam raus und war hier in Deutschland, also der Verlag, Diogenes Verlag, hatte sehr darauf gehofft, war aber super umstritten. Und eine Fallstrick war natürlich, dass dieser Roman, der hier in Deutschland polarisiert hatte, 1200 Seiten hatte. Und die deutsche Literatur ist jetzt nicht der absolute Bringer in Frankreich. Also man muss wirklich kämpfen. Und dann fragen sich manche Verleger halt schon, ich meine, für 1200 Seiten übersetzen könnte man ja 4 andere deutsche Autoren für den gleichen Preis übersetzen. Also dass dann Caroline gesagt hat, nee, sie möchte dieses doch recht schwierige Buch haben für Frankreich, war das eine. Und das andere, das weiß ich noch, da war der Roman noch gar nicht draußen. Dann haben wir uns gar nicht weit von hier in Frankfurt zur Buchmesse getroffen. Ich kannte sie auch noch nicht und sie bebt vor Leidenschaft und sie bebte vor Leidenschaft für dich. Und ich war ja glücklich, dass es überhaupt ein Buch gab. Und sie sagte, bitte akzeptiere, dass die so jung ist und so unerfahren. Und ich, was sollte ich denn dazu sagen? Und sie hat so geschwärmt von dir. Und das war, glaube ich, 2016 noch. Also bevor das rauskam, da warst du noch gar nicht so lang in dem Beruf. Und ich fand das so schön, dass man eben auch so früh merkte, dass da eben ein Herz in dir bebt, eine Leidenschaft für ein Buch. Und das hat Caroline aber auch gemerkt. Und ich glaube, gerade wenn man jung ist, man braucht Menschen, die an einen glauben, obwohl es noch keine Blume gibt, sondern nur so eine kleine Knospe. Und dass das Hermann Noni oder jetzt eben Caroline gesehen hat, das ist eigentlich das Verdienst. Mein Verdienst ist nur, dass du mir sozusagen geschenkt wurdest und ich Ja gesagt habe.
2: Ja, und dann wurde das Buch in Frankreich eben ein riesiger Erfolg. Ihr habt es gesagt, La Fabrique des Salauds, eigentlich war das auch der Türöffner, ne? Auch für diesen internationalen Erfolg dieses Buches.
3: Ja, das war ein Riesenerfolg. Also in Deutschland war es kein großer Erfolg. In Frankreich sind es mittlerweile über 100.000 Exemplare verkauft. Also das ist wirklich ein Riesenbestseller. Und das haben wir auch wirklich sehr stark dem Verlag und Rose zu verdanken. Das ist ein Buch, das ganz viele Sprachen zusammenführt. Es gibt da also Passagen, die Französisch sind, die Englisch sind, die Jiddisch sind, die eben auch Baltendeutsch sind, weil meine Familie aus dem Deutsch-Baltikum kam. Und ich habe mich dann schon gefragt, wie näherst du dich dem an? Also eine Sprache, die, als ich es geschrieben habe vor 12, 13 Jahren, in Deutschland nur noch 500 Menschen sprachen. Also wie erfindet man so eine Sprache neu? Und das hast du ja beim Blutbuch dann noch in ganz anderer Dimension gemacht, aber das war schon ein Werk von dir. Ich habe dann auch gelesen natürlich, ich habe natürlich sehr nervös dann die Beurteilung gelesen der französischen Kritik, die Gott sei Dank sehr, sehr viel besser waren als die deutschen Kritiker. Und ich glaube, jede dritte Kritik hat Rose erwähnt als sehr, sehr gute Übersetzerin.
2: Genau, die Presseartikel sind auch, glaube ich, noch zu sehen auf deiner Seite zu diesem Buch. Das sind ganz tolle Kritiken, lohnt sich ein Blick in die französische Presse dazu. Ich habe mich gefragt im Vorfeld, Rose, est-ce que la difficulté de traduire Chris Kraus réside non seulement dans le dialecte balte dont on vient de parler, mais aussi dans le fait qu'il est justement quelqu'un qui vient du film, qui écrit des scénarios, qui a un langage en images. Cela tient beaucoup au dialogue aussi, je trouve, notamment dans ce livre dont on va parler ce soir et dont on va écouter des extraits. Also ich habe mich gefragt im Vorfeld, ob nicht die Hauptherausforderung wirklich darin liegt, dass Chris Kraus eben Filmemacher ist, auch Drehbuchautor ist, extrem bildlich schreibt, dass in den Dialogen auch gerade ganz viel liegt, was gar nicht so leicht rüberzuholen ist. War das die Hauptherausforderung?
4: Je sais pas si c'est le principal défi, c'est un des défis, peut-être avec effectivement le...
5: Ich weiß nicht, ob das die Hauptherausforderung ist. Es ist eine der Herausforderungen. Zusammen mit den Dialekten und auch, wie ich schon gesagt habe, der Tatsache, dass es bei Chris Kraus immer diese Genremischung gibt aus Humor, Melancholie und Tragischem. Aber man spürt in seinem Schreiben tatsächlich den Einfluss des Kinos. Er hat eine bestimmte Art, Szenen zu beschreiben, die tatsächlich sehr bildlich sein kann, auch in der Art, wie die Dialoge geschrieben sind. Aber es ist auch genau das, was beim Übersetzen so viel Spaß macht. Auf Dialoge achte ich immer besonders und bei Chris' Texten lese ich die Dialoge immer laut vor, um zu überprüfen, ob es richtig klingt. Auch, weil ich den Eindruck habe, das ist etwas, was der Autor selbst beim Schreiben macht.
2: Es gab noch eine Sache, die ich super spannend fand für dieses Buch, weil die Hauptfigur, das werden wir gleich erfahren, die heißt Sonne, Sonja Mehling, benutzt gerne Wörter, die aus der Mode sind, die also eigentlich gar nicht mehr gebräuchlich sind. Und das, stelle ich mir vor, ist ja auch nicht so einfach, als Übersetzerin ins Französische dann eben zu gucken, wie kann ich dafür eine Entsprechung finden. Und ich finde es ganz besonders, was da an schon in diesem ersten Kapitel an vielen Stellen gelungen ist.
4: C'est un défi, mais c'est vraiment aussi le sel de la traduction.
5: Ja, das ist eine Herausforderung. Aber es ist auch das Salz der Übersetzung. Es ist das, was Spaß macht. Ich habe selbst eine Schwäche für alte und fast vergessene Wörter. Chris Kraus macht mir also ein echtes Geschenk, wenn er solche Wörter in seine Texte einbaut. Das ist auch ein Verfahren, das ich angewendet habe, um das Baltendeutsch zu übersetzen, im kalten Blut. Auch da habe ich auf Ausdrücke zurückgegriffen, die ein bisschen in Vergessenheit geraten sind.
4: De recourir à des expressions un peu oubliées.
2: Chris Kraus, deine Romane kreisen häufig um historische Themen. Das ist auch in den Filmen der Fall. Es ist oft eine Rückkehr in die ganz finstere Zeit, in die 30er Jahre, 40er Jahre in Deutschland. Hier in dem Roman, aus dem wir heute Abend hören werden, Die Sonne und die Mond, ist das nicht so. Das ist ein Buch, das eigentlich in der heutigen Zeit ist. Wir gehen ein bisschen zurück. Es ist auch eine Nachwendegeschichte, aber es ist im Prinzip im Heute verwurzelt. Ich erzähle ganz kurz vielleicht, worum es geht. Die Sonne und die Mond sind zwei Freundinnen. Sonja Mehling, habe ich schon gesagt, sie ist Bestatterin, wird Sonne genannt und Jana von Mond. Und es geht in diesem Buch um ihre tiefe Zuneigung zueinander, aber auch um Verletzungen, um Verrat und um schweren Verlust. Beide haben nämlich ganz jung ihre Eltern verloren, beziehungsweise Sonja ihren Vater durch einen Selbstmord. Es ist ein trauriges Buch mit einem traurigen Ausgangspunkt, weil du den Tod deiner Frau vor 3 Jahren darin verarbeitest. Das wird auch im Buch offengelegt, am Ende, das wird erzählt. Aber er ist geprägt von einem ganz wunderbaren melancholischen Humor, der einen immer wieder rausholt aus dieser Trauer, die man absolut mitgeht. Also man ist sehr, finde ich, angefasst bei der Lektüre. Und eben, das umhüllt einen, das fängt einen auf und man muss dann mitten in so makabren Szenen plötzlich laut lachen, weil es einfach wahnsinnig komisch ist. Also Humor scheint ganz zentral zu sein, vor allem in diesem Buch. Ist das so gewesen?
3: Ja, sicherlich ist die Therapie, die bei mir am meisten geholfen hat, der Humor. Sowohl im wirklichen Leben als auch in den Büchern und den Filmen, die ich so fabriziere. Und das hier war, weil du eben gesagt hattest, dass die meisten, auch meine Filme, immer einen historischen Kern haben. Das ist in dem Fall nicht ganz so, aber sie haben auch einen Schmerzenskern, weil mich Schmerz einfach interessiert. Und da wir nun mal in unsere Existenz geworfen sind, die automatisch in den Schmerz führt, weil unser Leben endlich ist und wir zu den wenigen oder zu den einzigen Kreaturen gehören, soweit wir das einschätzen können, die um ihre Sterblichkeit wissen, ist der Schmerz immer vorgegeben, er interessiert mich. Und um ihn sowohl persönlich zu überleben, als auch das hier zu genießen, den Spaß und die Freude an der Kunst zu genießen, benutze ich den Humor. Das ist die andere Seite des Schmerzes. Also denke ich, jüdischer Humor zum Beispiel ist nun wirklich ein Überlebensmodell und das hilft. Es bedeutet nicht, dass der Schmerz negiert wird. Es ist im Gegenteil, ist es ja oft so, dass gerade beim kalten Blut, das war übrigens das, was hier in Deutschland gar nicht gut ankam, dass ich es gewagt habe, ein super düsteres Buch mit Humor zu erzählen, der aber schmerzhafter zu ertragen ist als ein tragisches Pathos. Das kam in Frankreich natürlich ganz, ganz anders an. Und das habe ich aber in diesem Buch eben auch gemacht. Das war für mich, also Uta habe ich sehr geliebt. Wir haben uns sehr, sehr geliebt. Und es war für mich einfach ein Weltuntergang, persönlicher, für unsere drei Kinder auch. Und ich musste das irgendwie verarbeiten und hatte für dieses Buch, ich wusste ja auch gar nicht nach dem Tod Utas, ob ich überhaupt noch Lust habe, ob mir noch was einfällt. Und ich hatte dann, das glaube ich, kann ich ganz kurz erzählen zu diesem Buch, der Bestatter von Uta, den Uta auch noch kennenlernen wollte, der Hendrik, der hat mich wahnsinnig fasziniert, weil es war ein alternativer Bestatter. Ich habe mich bis dato, obwohl mir natürlich auch Tode begegnet sind, ich bin schon ein älterer Herr, habe ich noch nie so getrauert wie bei dem Tod von Uta. Ich habe das wirklich nicht geschafft. Und da hat mir Hendrik eben sehr geholfen. Und ich neige dazu, um Dinge zu verarbeiten, mich in Neugier zu stürzen. Neugier hilft ja. Also wenn es einem scheiße geht, dann hilft es natürlich, in die Arbeit zu gehen, dafür zu brennen. Und das war in dem Fall auch so. Und dann habe ich mich für diesen Job von Hendrik, diesen Bestatterjob, wahnsinnig interessiert und habe, um Utas Tod zu verarbeiten, herausbekommen wollen, wie Bestatter arbeiten, ob ich zum Beispiel selber ein Bestatter sein könnte und so weiter. Das war das eine. Und das andere war, dass mich eine befreundete Schauspielerin, Hanna Herzsprung, das ist eine Schauspielerin, mit der ich meinen zweiten Film gemacht habe, mit der ich befreundet bin, hatte mich angerufen und hat gesagt, kannst du nicht ein Drehbuch für uns schreiben? Und zwar für uns, weil für sie und eine Freundin, eine befreundete Schauspielerin. Und dann habe ich innerhalb kürzester Zeit einen Plot entwickelt über eine Bestatterin, in die ich halt sehr, sehr viel von Hendriks Leben und auch seinem Befassen mit dem Tod hinein ins Leben, seinem Befassen mit Sterben hinein ins Leben, seinem Befassen mit Trauer hinein ins Leben hier reingenommen. Deshalb ist es ein super persönliches Buch. Ich bin total froh, dass wir uns eben über ein anderes Buch dann kennengelernt haben, dass Rose eben auch genau wusste, worüber ich hier schreibe, auch wenn man manchmal lacht und wenn man natürlich sich hinter Fiktion versteckt, ist eben sehr, sehr viel von Uta auch in diesem Buch drin.
2: Vielen Dank für diesen berührenden Einblick in die Arbeit, die hilft in diesem Fall natürlich. Es ist ein Humor, dem ein ganz schmerzlicher Kern innewohnt. Das spürt man als Leserin auch. Wie geht man damit um und wie überträgt man diesen Humor, der eben genau diesen Kern hat, um den du ja auch weißt, Rose? Ich könnte mir vorstellen, dass das wirklich auch eine Herausforderung ist, zumal Humor natürlich eben in der Übersetzung auch eine ganz heikle Sache ist. On ne rit pas des mêmes choses, d'un pays à l'autre, je te cite, c'est quelque chose que tu as dit. Man lacht nicht über dieselben Dinge von einem Land zum anderen. Also wie kann ich diesen Humor übertragen und dann noch mit diesem großen Wissen, das jetzt in diesem Fall dahinter steckt?
4: Oui, c'est vrai que l'humour c'est toujours un défi particulier.
5: Es stimmt schon, der Humor stellt immer vor besondere Herausforderungen. Vor allem, weil die Deutschen ja in Frankreich in dem schlechten Ruf stehen, überhaupt keinen zu haben. Aber das stimmt nicht. Das merkt man vor allem beim Lesen von Autoren wie Chris Kraus. Ich würde sagen, was mir beim Übersetzen dieses Textes hilft, ist, dass er mich sehr berührt, und zwar aus genau den Gründen, die Chris eben genannt hat. Die Tatsache, dass ich Gelegenheit hatte, Uta kennenzulernen. Und auch, weil man den Schmerz und die Trauer hinter dem Humor fühlen kann. Aber darüber hinaus, von einem strikt professionellen Standpunkt aus gesehen, entstehen manchmal Echos zwischen Texten. Vor einigen Monaten habe ich ein sehr lustiges Buch übersetzt, das auch im Bestattermilieu spielt. Es heißt Wackelkontakt von Wolf Haas. Es ist vor ein paar Monaten unter eben diesem Titel, Court-Circuit, in Frankreich erschienen. Der Held ist Trauerredner. Es spielt also auch in diesem Milieu. Und für mich war das wie eine Art Training für diesen Text hier.
4: Donc ça m'a fait une sorte d'entraînement, je pense, à ce texte-là.
2: Ja, ich würde eigentlich gerne jetzt Gelegenheit geben, Ihnen allen, sich ein Bild zu machen von der Übersetzung von Rose, indem wir eine deutsch-französische Lesung jetzt hören von euch beiden. Vielleicht ganz kurz noch die Frage vorweg, gibt es schon den französischen Titel? Est-ce que le titre, tu l'as déjà décidé, fin de ce que ça allait être, ou non?
4: Non, c'est pas tranché. Je dois aussi dire que c'est pas moi qui prends la décision seule. Ça va être une discussion.
5: Nein, der Titel steht noch nicht. Ich muss dazu sagen, ich entscheide das nicht allein. Der Titel entsteht in der Diskussion mit dem Verlag. Ich denke, La Soleil et la Lune könnte sehr schön sein. Wohl wissend, dass die Geschlechter im Französischen ja umgedreht sind. Das muss mit dem Verlag diskutiert werden. Das klingt gut. La Soleil et la Lune.
4: C'est à discuter avec la maison. Ça pourrait être beau, La Soleil et la Lune.
2: Dann warten wir es mal ab. Und jetzt wünsche ich viel Spaß bei der deutsch-französischen Lesung.
3: Danke. Vielen Dank. Danke. Wir lesen jetzt das erste Kapitel Und zwar alternierend, also ich lese einen kleinen Part Deutsch und dann können Sie, weil wir sind ja hier im Saarland, Sie können ja alle perfekt Französisch, dann können Sie genießen, was Rose daraus gemacht hat. Das Kapitel ist auch selbsterklärend, dazu muss man jetzt überhaupt gar nichts sagen. Das Einzige, wozu ich was sage, ist, ich arbeite immer sehr gerne mit einem literarischen Motto, das eigentlich auch fast wie in so einem griechischen Chor das Thema dieses Romans gut wiedergibt. In dem Fall habe ich ein Zitat von André Gortz gewählt. André Gortz, ein jüdisch-österreichisch-französischer Philosoph, der einen ähnlichen Schmerz hatte wie ich. Seine Frau ist nicht ganz so überraschend gestorben wie Uta. Aber das hat mich natürlich auch sehr beschäftigt, als ich dann diesen Verlust verschmerzen musste. Wie überlebt man den überhaupt? Wie ist das überhaupt schaffbar? Also viele, viele Menschen, ich ja auch, überleben den, aber manche auch nicht. Und André Gortz hat es nicht überlebt, weil er gesagt hat, das Leben, er war damals wirklich bester Gesundheit, aber schon 80 Jahre alt. Und er hat gesagt, das Leben ohne meine Frau macht keinen Sinn. Und er ist ihr dann wenige Monate danach gefolgt. Ich zitiere jetzt also diesen kurzen Ausschnitt. Man muss akzeptieren, endlich zu sein, hier und nirgendwo anders zu sein, nur dieses Leben zu haben. Die Unsterblichkeit gehört den Träumen, die uns treiben, den Mythen, die über uns hinaus existieren, der unverletzbaren Fantasie, die uns in den Stand setzt, uns unser eigenes Ende überhaupt vorzustellen. Dass dies uns ermöglicht, nach der Schönheit des Lebens zu suchen, die man doch nicht halten kann, ist der Trost eines jeden Tages, der uns widerfährt. André Gortz. Der erste Tag. 1. Es gibt Menschen, die sich wichtig nehmen, und es gibt Menschen wie Sonne. Vor einem Vierteljahrhundert, 3 Tage nach ihrem 17. Geburtstag, an einem überaus freundlichen Septembermorgen, hängte sich ihr Vater in seiner Garage auf. Um ihn, den gewesenen Herrn Diplompsychologen Jonathan Mehling, kümmerte sich umgehend das bewährte Beerdigungsinstitut Leberschön, beflissen und mit der zupackenden Reibungslosigkeit eines seit 3 Generationen erfolgreichen Familienbetriebs. Der Chef persönlich, Herr Leberschön Junior, repräsentierte die kollektive Erwartung an eine vernünftige Bestattung, indem er in allererster Linie einen sehr traurigen Gesichtsausdruck einbrachte. Er hatte ihn von seinem Vater geerbt und der wiederum hatte ihn von seinem Vater geerbt. Ohne diese genetisch bedingte physiognomische Katalepsie auch nur ein einziges Mal zu lockern, abgesehen von dem irdischen Moment, als ihn eine altersschwache Schnake in den Hals stach, bettete Herr Leberschön Junior den tragisch Verstorbenen dezent unter die Erde, wie es sich für einen Selbstmörder gehört, sekundiert von einem übergewichtigen Pastor, der sich auf das Schnäpschen danach freute. Sodann wurde ausgiebig das Diesseits gewürdigt. Im Gasthof Ravenna servierten etwas zu heiter gestimmte Aushilfskräfte zum Leichenschmaus Pasta und Kalbsschnitzel inklusive stärkender Getränke, wobei Herr Leberschön Junior nach dem 4. Weißbier zeigen konnte, über wie viele Gesichtsausdrücke er außerdem verfügt.
4: Il y a des gens qui se prennent au sérieux. Et il y a des gens comme Soleil. Un quart de siècle plus tôt, 3 jours après son 17e anniversaire, un matin de septembre particulièrement riant, son père s'était pendu dans son garage. Les pompes funèbres Leberschön, dont la réputation n'était plus à faire, s'étaient sans tarder occupées du cas de feu M. Jonathan Mehling, diplômé en psychologie, avec l'efficacité et le professionnalisme à toute épreuve d'une entreprise familiale reconnue depuis 3 générations. Le patron lui-même, M. Leberschön Jr., répondait aux attentes collectives en termes de funérailles dignes de ce nom, et ce en mettant un point d'honneur à afficher une mine d'enterrement. Il tenait cette mine de son père, qui la tenait lui-même de son propre père. Sans jamais renoncer à cette catalepsie physionomique d'origine génétique, à l'exception de l'instant terrestre où un moustique kakoshime le piqua au cou, M. Leberschön Jr. inhuma le regretté défunt en toute discrétion, conformément aux règles en vigueur pour un suicidé, secondé par un pasteur en surpoids qui attendait avec impatience le petit schnaps à venir. Après quoi, on rendit un prodigue hommage à notre bas-monde. À l'auberge Ravenna, des serveurs à l'entrain légèrement excessif servirent, en guise de repas de cérémonie, des pâtes et des escalopes de veau, le tout arrosé de boissons revigorantes, sachant qu'au bout de la quatrième bière blanche, M. Leberschon Jr. se mettait à déployer tout l'éventail de mines à sa disposition.
3: Sonne wollte ihren Vater noch einmal sehen. Es war ihr ein großes Bedürfnis, da Sonne einst Sonja getauft, sie dann aber Tag für Tag und Jahr für Jahr und sogar einen Abend vor seinem Tod noch mit diesem viel strahlenderen, goldgelben Namen gerufen hatte, den sie immer mit seiner weichen, sehnsüchtigen und auch etwas schwachen Stimme verbinden würde. Um sie jedoch vor bleibendem Schrecken zu bewahren, wurde ihrem Wunsch nicht entsprochen. Besser, du behältst ihn so in Erinnerung, wie er war, Kleines. Diese Worte hat sie nie vergessen.
4: Soleil aurait voulu revoir son père une dernière fois. Elle y tenait coûte que coûte, car c'était lui qui avait baptisé Soleil Sonia, pour la gratifier ensuite jour après jour, année après année, et jusqu'à la veille de sa mort, de ce surnom nettement plus radieux, à l'éclat jaune d'or, qu'elle devait à jamais associer à la voix douce, mélancolique et légèrement fluette de son paternel. Mais dans le souci de lui épargner une tenace vision d'horreur, on opposa un refus à sa demande. « Mieux vaut tout souvenir de lui comme il était, petite. » Elle n'avait jamais oublié ces mots.
3: Blitz und Donner wären auch passende Namen für Sonne gewesen. Aber sie redete nicht über ihre Unwetter, nicht über ihren Vater, ihre Kindheit, ihren Geburtsort, höchstens über ihre Gegner. Dazu brauchte sie nicht einmal viele Worte. Sie konnte auch stumm die Lippen schürzen, die Schultern unwillkürlich nach vorne ziehen, wenn sie Gegnern begegnete. Gegnerschaft war das Persönlichste, was sie über sich preisgab. Darüber schärfte sie ihre Kontur. Beerdigungsinstitute wie das von Herrn Leberschön Junior empfand Sonne als Gegner. Auch gewisse Friedhofsämter und überhaupt Vorschriften, die dem Sterben galten. Oftmals wussten ihre Gegner gar nicht, dass sie welche waren. Meistens waren das die, denen es eh egal gewesen wäre. Schwätzer, Angeber, unverbesserliche Rechthaber zum Beispiel. Oder Leute, die einen Jagdschein hatten und tatsächlich auf Ansitze stiegen, um aus 200 Metern Entfernung ein äsendes Reh zu schießen. Sonne schlug keine Tiere tot. Sie aß auch keine Tiere. Sie fand das logisch, denn sie aß ja auch keine Menschen.
4: Éclair et Tonnerre auraient également fait de bons surnoms pour Soleil. Mais elle ne parlait pas de ses orages. Pas plus que de son père, de son enfance, de son lieu de naissance. Elle ne parlait guère que de ses adversaires. Et là encore, elle se passait facilement de mots. Quand des adversaires croisaient sa route, elle se contentait généralement de faire silencieusement la moue et d'enrouler malgré elle ses épaules vers l'avant. L'adversité était l'aveu le plus intime dont elle était capable. C'est ainsi qu'elle délimitait ses contours. Pour Soleil, les pompes funèbres comme celles de M. Leberschon Jr. étaient des adversaires, ainsi que les services administratifs de certains cimetières et toutes les choses à faire ou ne pas faire dès que la mort s'en mêlait. Bien souvent, ses adversaires ignoraient qu'ils en étaient. Et la plupart du temps, ils étaient du genre à n'en avoir rien à cirer. Des moulins à paroles, des grandes gueules, d'incorrigibles messieurs je sais tout, par exemple. Ou bien des gens qui avaient un permis de chasse et n'hésitaient pas à grimper sur des affûts pour tirer sur un chevreuil en train de paître à 200 mètres de distance. Soleil ne tuait pas les animaux et elle ne les mangeait pas non plus. Pour elle, c'était logique, car elle ne mangeait pas les humains.
3: Ihr größter Gegner, das war der Tod. Sie fand ihn grauenhaft, obwohl er gut zu ihr war. Als nicht mal 42-jährige Bestatterin hätte sie ihn auch als Freund sehen können. Er sorgte für ihren Unterhalt, er ernährte sie, er brachte die Dinge in Schwung und er ließ ihr noch viel Zeit, hoffentlich. Aber was er anrichtete, gefiel ihr nicht und sie kümmerte sich immer um das, was er wie Abfall hinterließ. Der Tod liebt das Töten, nicht die Leichen. Der Tod ist ein Krimineller, einerseits. Andererseits führte die Menschen auch über die Ziellinie, manchmal mit Zärtlichkeit, oft grausam. Und ob sie nun Dickhäuter mit schnappenden Zähnen und kastrierten Gewissen waren oder frisch von ihren Lovern verlassene Selbstmörderinnen mit Integrität und Wärme, am Ende sind sie wie alle Leichen eine sympathische Version ihrer selbst. so authentisch, so willensschwach, so menschlich, so harmlos, so ausgeglichen, voller Niederlagen und künstlicher Hüften und ein bisschen langweilig. Im Grunde hatte Sonne ein Autoritätsproblem und das ausgerechnet mit der größten Autorität des Lebens, dem Herrn Gevatter. So nannte sie ihn. Nicht oft natürlich, denn sie sprach nicht viel, aber sie mochte alte, ausgestorbene Wörter wie Drangsal oder Saumseligkeit. Vielleicht gerade deshalb, weil es ihren Widerstand herausforderte, dass der Herr Gevatter keine Gnade kennt. Selbst die Wörter kommt erholen, selbst die Berufe kommt erholen und zuallererst die Moden.
4: Sa plus grande adversaire, c'était la mort. Elle l'a trouvée atroce, alors que la mort n'avait rien contre elle. Sachant qu'elle travaillait dans les pompes funèbres et n'avait même pas 42 ans, Soleil aurait pu considérer la mort comme une amie. Elle lui permettait de gagner sa vie, elle remplissait son assiette, elle faisait rouler les affaires, et avec un peu de chance, elle n'était pas encore à ses trousses. Mais Soleil n'aimait pas le désordre que la mort causait, et c'était elle qui écopait de ce que la mort laissait derrière elle comme autant de déchets. Si la mort aimait tuer, elle n'aimait pas les cadavres. La mort était une criminelle. C'était une chose. Mais il y avait autre chose. Pour faire passer les gens de l'autre côté, la mort y allait parfois en douceur, mais le plus souvent, elle était sans pitié. Et que l'intéressé soit un gros dur aux dents acérées et à la conscience morale châtrée, ou une amante fougueuse et passionnée qui avait mis fin à ses jours après avoir été abandonnée, au bout du compte, chaque cadavre était une version attachante de la personne qu'il avait été, plein d'authenticité, de faiblesse, d'humanité, d'innocence, de pondération, truffé d'échecs et de hanches artificielles et vaguement barbants. Au fond, Soleil avait un problème d'autorité, et notamment avec la plus grande figure d'autorité de sa vie, à savoir la faucheuse. C'était le petit nom qu'elle lui donnait. Pas souvent, évidemment, car elle n'était pas bavarde. Mais elle aimait les mots anciens et désuets, comme affre ou langueur, peut-être précisément parce que la cruauté de la faucheuse excitait son sens de la contradiction. La mort n'épargnait pas les mots, elle n'épargnait pas les métiers, et surtout, elle n'épargnait pas les Modes.
3: Sonne konnte mit Moden wenig anfangen. Die waren für sie Dead Man Walking. Sie trug die immer gleichen schwarzen Sachen. Shirts, Hoodies, klar und schlicht. Seit ihrem 18. Geburtstag hatte sie als einzigen Schmuck einen Ring im rechten Nasenflügel aus Silber. Sie ist stets nah an sich dran geblieben, das sagten alle, die sie kannten. Gleichzeitig war da dieses Stilgefühl. Stilgefühl war Sonnes Atombunker gegen die Unordnung der Welt. Wer die Anmut von Proportionen erkennt, hält sie auch für genauso wichtig wie ein Mittel gegen Krebs. Ihre Meinung. Kam jemand in einen Trauerraum herein, den sie eingerichtet hatte, betrat er ein vergrößertes Modell ihres Schädels. Nicht ihres Herzens, aber ihres Schädels. Alles hell, übersichtlich und von Licht durchflutet. Das galt auch für das Arrangement der Blumen oder für die Wahl von Farben und, wie sie sie nannte, MitarbeiterInnen. Wenn Sonne an einem Obdachlosen vorbeikam, so wusste sie sofort, ob er lieber ihr soeben gekauftes Tofubrötchen oder Kleingeld haben wollte. Denn auch Mitgefühl ist Stilgefühl. Meistens gab sie beides. Sie war eher freundlich als herzlich. Und oft musste sie all ihre Freundlichkeit aus sich herauspressen, wie aus einer Zitrone. Sie konnte dann erschöpft und unaufdringlich zugleich sein. Im Freundlichen steckt so viel Schönheit.
4: Soleil ne se souciait guère des modes. Pour elle, c'était ni plus ni moins des zombies. Elle était sempiternellement vêtue des mêmes habits noirs, des t-shirts, des sweats à capuche, tout en naturel et en simplicité. Depuis qu'elle avait fêté ses 18 ans, son seul bijou était un anneau en argent qu'elle arborait à la narine droite. Elle était droite dans ses bottes. C'était ce que disaient tous ceux qui la connaissaient. Et en même temps, elle avait le sens du style. Son sens du style était son abri anti-atomique face au chaos de ce monde. Les gens sensibles à la beauté des proportions leur accordaient la même importance qu'à un traitement contre le cancer. Dixit Soleil. Entrer dans une chambre funéraire préparée par Soleil revenait à entrer dans un modèle agrandi de son crâne. Pas de son cœur, mais de son crâne. Tout y était clair, dégagé et baigné de lumière. C'était la même chose pour les compositions florales réalisées par ses soins, ou pour ses choix de couleurs et de collaboratrices, comme elle les appelait. Quand Soleil passait devant un sans-abri, elle savait d'emblée ce qu'il préférerait, le sandwich au tofu qu'elle venait de s'acheter, ou un peu de monnaie. Car la compassion aussi est une affaire de style. Le plus souvent, elle donnait les deux. Elle était plus affable que chaleureuse. Et souvent, elle devait extraire son naturel affable de ses pores comme le jus d'un citron. Ensuite, elle était à la fois épuisée et sur la retenue. Il y a tant de beauté dans l'affabilité.
3: Nirgendwo jedoch gab es für sie weniger von beidem, also von freundlichen und von Schönheit, als im konventionellen Bestattungswesen, das Herr Leberschön Junior einst in idealer Weise in einen einzigen unwandelbaren Gesichtsausdruck gegossen hatte. Dieses Gewerbe zog Menschen mit stoischer Wangenmuskulatur und ausgeprägter Einfühlungsdisziplin an, die tollkühnen Geschmack mit diskretem Phlegma und der reinen und ungebremsten Freude am Verkaufen nicht nur von Särgen, sondern auch von Trauer waren aller Art verbanden. Dabei bildeten Sarggarnituren aus Unisex-Glanzseide oder mit Loden und Spruchbändern mit Fußballmotiven. Das habe ich mir übrigens nicht ausgedacht, das ist wirklich alles recherchiert. Mit Fußballmotiven oder mit in der Tat unsterblichen Swarovski-Steinen, nur die Spitze des Eisberges. Sargmatratzen, Füllkissen, Fußpolster, Kinnstützen, Handschmeichler und schwarze Luftballons mit und ohne Kreuz wollten an die geduldige Kundschaft gebracht werden. Und noch immer bekamen viele Verstorbene, einfach weil es bei Gundolf Köppelen, Nachfahren, Spezialist für Sterbewäsche, Bestattungsbedarf und Friedhofstechnik, seit 1849 im Sortiment geführt wurde, sinnlose Leichenhemden in weißem Linnen übergestreift, anstatt würdig in ihrer abgefackten Lieblingsjeansjacke oder dem Frack, in dem sie einst geheiratet hatten, verbrannt zu werden.
4: Mais selon Soleil, l'une comme l'autre faisait cruellement défaut aux entreprises de pompes funèbres traditionnelles, jadis incarnées à la perfection par l'unique et immuable mine affichée par M. Leberschön Jr. Ce secteur attirait les personnes douées d'une musculature faciale stoïque et capable de faire preuve d'empathie en toutes circonstances, associant des goûts audacieux à un flegme discret et qui débordait d'un enthousiasme sincère à l'idée de vendre non seulement des cercueils, mais aussi des articles funéraires divers et variés. Sachant que les capitons de cercueils en satin unisexe, agrémentés de rubans en lodène ou de banderoles à slogans, ornés de ballons de foot ou de pierres précieuses Swarovski effectivement immortelles, n'étaient que la partie émergée de l'iceberg. Était également proposée à la placide clientèle une sélection de matelas, oreillers, repose-pieds, calmentons, gris-gris et ballons de baudruche noire avec ou sans croix. Et bon nombre de défunts, sous prétexte que cet article figurait au catalogue de Gundolf Köppele & Co., spécialiste en linge mortuaire, accessoires funéraires et équipements de cimetière depuis 1849, se voyaient encore et toujours revêtus d'absurdes chemises en lin blanche, au lieu d'être dignement incinérés avec leur veste en jean pourri favorite ou le costume dans lequel ils s'étaient mariés.
3: Nichts war Sonne wichtiger, als dass alle, die es wollten, von ihrem verstorbenen Menschen Abschied nehmen durften, so wie in Gott gedacht. Das Leben geformt und womöglich ein Intercity-Express nach dem Aufprall hinterlassen hatte. Ihr Beitrag war es, einen Rahmen für die Würde dieses Moments zu schaffen. Und ihr Wissen um die Wirkung von Licht, Schatten und Inszenierung half ihr dabei. Sie hatte einst Produktdesign studiert und war einige Jahre lang eine mehr als passable Fotografin gewesen. Auch Topmodels musste sie ablichten. Eine Zumutung für jemanden, der mit Moden nichts anfangen kann. Ihr völlig unankratzbares Stilgefühl hat es außerdem beleidigt, für Agenturen unterernährte Idiotinnen zu knipsen, die allesamt, ob sie nun Giselle, Nathalie, Marie Caro oder Thymiane hießen, exakt den gleichen tristen, an Verdrossenheit grenzenden Gesichtsausdruck wie seinerzeit der fettleibige Herr Leberschön Junior aufsetzten. Die äußerst begrenzte Mimik dieses Mannes wollte Sonne eigentlich in keiner Visage der Welt mehr wiedersehen und sei sie noch so apart. Darüber hinaus hat junges Fleisch sie nie interessiert, denn für sie war junges Fleisch nichts anderes als altes Fleisch. Ballast, den wir durch die Gegend schieben, bis wir ihn abwerfen, wenn wir am Ende angekommen sind. Seit sie einmal Heidi Klum unter einem Regenbogen fotografieren musste, der in ihrem geöffneten Mund endete, hasste sie Kitsch wie jede andere Lüge.
4: C'était le souhait le plus cher de Soleil. Les proches qui tenaient à lui faire leurs adieux devaient trouver leur défunt fidèle à lui-même, à la vie qu'il avait menée et, le cas échéant, à l'état dans lequel le train régional l'avait laissé. Sa mission à elle était de proposer un décor à la hauteur de la solennité du moment et sa maîtrise des jeux d'ombre et de lumière, son sens de la mise en scène l'y aidait. Autrefois, elle avait étudié le design industriel et l'espace de quelques années, elle avait honorablement exercé le métier de photographe. Elle avait notamment dû prendre des top modèles en photo. Une véritable épreuve pour quelqu'un qui se souciait des modes comme de l'an 40. Et puis, son irréfragable sens du style était heurté par le fait de devoir tirer le portrait à des greluches efflanquées qui affichaient tout autant qu'elles étaient, et quel que soit leur prénom, Gisèle, Nathalie, Marie-Caro ou Timiane, la même tête d'enterrement frôlant la maussaderie que le ventripotent M. Lebersheun en son temps. En vérité, Soleil ne voulait plus revoir l'expression faciale pour le moins limitée de cet homme sur quelque visage que ce soit, même le plus racé. Sans compter qu'elle n'avait jamais eu d'appétence pour la chair fraîche, car pour elle, ce n'était rien d'autre que de la vieille bidoche. Un poids mort que nous traînions avec nous jusqu'au moment de s'en débarrasser, une fois le terme de notre voyage arrivé. Depuis qu'elle avait dû photographier Heidi Klum au pied d'un arc-en-ciel qui atterrissait dans sa bouche ouverte, Soleil détestait le kitsch au même titre que les autres mensonges.
3: Ihr kleines Berliner Studio für zugewandtes Begraben hat Sonne nicht Halleluja oder Sonja Mehling Bestattung GmbH, sondern nach einem alten Totenhosensong getauft. Er hieß Sommernachtstraum und befand sich in einer ehemaligen Bäckerei im Prenzlauer Berg. Manche behaupteten, dass es dort immer noch nach Mehl roch. Ihr einziger Mitarbeiter Samuel nannte den Laden nur die Totenbäckerei. Der Schreibkram der Totenbäckerei wurde in der einstigen Backstube erledigt, dem sogenannten Office. Dort standen in großen Regalen die nach den Farben des Regenbogens sortierten Aktenordner und hin und wieder unter dem Tisch auch jemand in fein gemahlenem Zustand, der in einer Urne auf seinen letzten Auftritt wartete. Der Verkaufsraum spiegelte Sonnes Bedürfnis nach ästhetischer Klarheit wider. Es gab einen alten Holztisch, eine gusseiserne Bahnhofsuhr, einen Modellgrabstein und zum Anschauen einen offenen Sarg aus Kiefernholz. Er duftete nach Harz und Wind und schien wie ein finnisches Kanu auf austrainierte Sportler zu warten. An der hellen, kamillenteegelben Wand hingen einige Kunstobjekte Samuels.
4: Au lieu d'appeler sa petite société berlinoise à la philosophie funéraire bienveillante Alléluia ou Pompe funèbre Sonja Mehling S.A.R.L., Soleil l'avait baptisée d'après une vieille chanson du groupe punk Totenhosen. Son entreprise s'appelait Songe d'une nuit d'été et ses locaux se trouvaient dans une ancienne boulangerie du quartier de Prenzlauer Berg. Certains prétendaient que l'odeur de la farine y régnait encore. Samuel, son unique collaborateur, surnommé l'endroit la boulangerie funéraire. La paperasse de la boulangerie funéraire était réglée dans l'ancien fournil qu'on appelait le bureau. Les dossiers y étaient triés par couleur de l'arc-en-ciel et rangés sur de grandes étagères, et on pouvait occasionnellement trouver sous la table une urne contenant une personne finement moulue en train d'attendre sa dernière heure de gloire. Le showroom reflétait la soif de simplicité esthétique propre à Soleil. Il y avait une vieille table en bois, une horloge de gare en fonte, une pierre tombale d'exposition et un cercueil en pin ouvert. Il sentait le frais et la résine, et tel un canoë finlandais, il semblait prêt à accueillir des sportifs surentraînés. Au mur jaune camomille étaient accrochées certaines des œuvres d'art de Samuel.
3: Samuel schnitzte gerne Sachen, die wie vom Meer angespültes Treibholz aussahen. Er sah selbst ein bisschen nach Strandgut aus, schrundig, mitgenommen, vom Salzwasser und den Elementen gezeichnet. Er blickte auf eine Karriere als Punk, als Leadgitarrist der Band Satanic Sex Toys, als Filmbeleuchter, Rekordlangzeitstudent, Computergrafiker und als Trauerredner zurück. Und wie Sonne hatte er in der Jugend seinen Vater an den Suizid verloren. Es war keine Berufsvoraussetzung für einen guten Totenbäcker, dass sich Elternteile in der Jugend umgebracht haben mussten. Aber Samuel fand dieses verbindende Element zwischen ihm und Sonne bemerkenswert, so als hätten sie beide, wie er einmal sagte, riesige Leberflecken in Form eines Sowjetsterns auf derselben Höhe der linken Arschbacke.
4: Samuel sculptait des objets qui ressemblaient à du bois flotté rejeté par la mer. Il avait lui-même des airs de débris échoués, fendillés, abîmés, marqués par le sel marin et les éléments. Il avait à son actif une carrière de musicien punk, de guitariste du groupe Satanic Sex Toys, d'électricien de plateau, d'éternel étudiant, d'infographiste et d'orateur funéraire. Et comme celui de Soleil, son père s'était suicidé alors qu'il était enfant. Avoir perdu l'un ou l'autre de ses parents dans des circonstances tragiques ne faisait pas partie des prérequis pour devenir un bon boulanger funéraire. Mais Samuel trouvait remarquable ce point commun entre lui et Soleil, comme s'ils avaient tous les deux, ainsi qu'il l'avait un jour déclaré, de gigantesques taches de naissance en forme d'étoiles soviétiques au même endroit de la fesse gauche. Donc,
1: Ein Mitschnitt von der Verleihung des Eugen Hemmli Übersetzerpreises 2026 an Rose Labourie. Sie hat hier gelesen, zusammen mit Chris Kraus, dessen Roman Die Sonne und die Mond sie gerade übersetzt. Die deutsche Ausgabe ist im Diogenes Verlag erschienen. Mein Name ist Tilla Fuchs. Ich wünsche einen schönen Abend. Tschüss, machen Sie es gut.
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6: 20 Uhr. Die Bundeswehr kann ihre Kasernen künftig besser vor Drohnenangriffen schützen. Der Finanzausschuss des Bundestags hat heute Ausgaben von mehr als 25 Millionen Euro genehmigt, von denen unter anderem sogenannte Netzwerferdrohnen angeschafft werden sollen. Sie werden in der Regel zusammen mit Störsendern und einem Radar eingesetzt und fangen angreifende Drohnen mit einem Netz ab. Sie eignet sich auch für den Schutz von Gebäuden in städtischen Gebieten. In Russland und der Ukraine wird die Energiewaffenruhe offenbar nicht eingehalten. Russland wirft der Ukraine vor, zwei Ölverarbeitungsanlagen angegriffen zu haben. Die Ukraine bestreitet dies. Man habe zwar unter anderem ein russisches Rechenzentrum attackiert, halte sich aber an die von US-Präsident Trump ausgerufene Waffenruhe für Raffinerien und andere Energieanlagen. Präsident Zelensky hingegen warf den USA vor, die Ukraine vergangene Nacht nicht rechtzeitig vor Beschuss aus Russland gewarnt zu haben. Bei dem Angriff sind 14 Menschen gestorben. Im Saarland gibt es bei den Neuzulassungen für E-Autos schon jetzt einen Jahresrekord. Das geht aus den Zahlen des Kraftfahrtbundesamtes hervor. SR-Reporter Kai Forst.
7: Die staatliche Förderung, hohe Spritpreise und immer günstigere Modelle. Auf den saarländischen Straßen sind immer mehr E-Autos unterwegs. Laut dem Kraftfahrtbundesamt wurden bis Ende September 2026 bereits 6.412 reine Elektroautos zugelassen, so viele wie in noch keinem anderen Jahr zuvor. Zum Vergleich, im gesamten vergangenen Jahr waren es noch 4.600 und auch 2022, als es ebenfalls eine staatliche Förderung gab, wurden mit knapp 5.900 deutlich weniger reine E-Autos im Saarland zugelassen. Der Vorsitzende des saarländischen Kfz-Verbandes, Bitsch, erklärte, die Elektromobilität im Saarland sei in breiten Kreisen der Bevölkerung angekommen.
6: Die Menschen im Saarland sehen dem Strukturwandel laut einer repräsentativen Umfrage überwiegend optimistisch gegenüber. Zugleich sind ihnen aber auch die Herausforderungen bewusst. Das geht aus dem aktuellen Strukturwandelreport hervor, den die Staatskanzlei in Auftrag gegeben hat. 72% der Befragten befürworten demnach die Umstellung der Stahlproduktion auf klimafreundliche Verfahren mit Wasserstoff. Großes Entwicklungspotenzial sehen viele Saarländer auch in der Digitalisierung und in der Gesundheit. Wirtschaft sowie im Tourismus und in der Gastronomie. Das waren die Nachrichten mit Carmen Bachmann. 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Das Wetter? In der Nacht zunächst klar, später verbreitet Nebel und Abkühlung auf 8 bis 3 Grad. Morgen nach zäher Nebelauflösung vermehrt sonnig bei 14 bis 19 Grad. Und die weiteren Aussichten? Am Freitag kaum Wetteränderung, am Wochenende ist Regen möglich bei sinkenden Temperaturen. Es ist jetzt 20.03 Uhr.
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8: Einen guten Abend wünscht Tobias Führenbach aus dem Studio Nürnberg. Sie hören das ARD Konzert heute von BR Klassik. Sie ist der Inbegriff der liebenden und fürsorglichen Mutter. Sie wird verehrt und angebetet, weil sie Gottes Sohn zur Welt gebracht hat, die heilige Jungfrau Maria. 1610 hat Claudio Monteverdi ihr eines seiner berühmtesten Werke gewidmet, die sogenannte Marienvesper im Originaltitel Vespro della Beata Vergine. Monteverdi umkreist die Gestalt der Mutter Gottes und ihrer Anbetung in mehreren Psalmen und Motetten sowie einem abschließenden Magnificat, vertont in der ganzen Bandbreite an Stilen seiner Zeit. Wir senden eine Aufnahme vom 16. September im Rahmen der Konzertreihe Musica Antiqua im Germanischen Nationalmuseum Nürnberg. Zum 70-jährigen Jubiläum der Reihe war die Capella della Torre zu Gast mit einer besonderen Version der Marienvesper.
9: Also die Marienvesper ist ja immer schon ein Stück, das vielleicht zu den bekanntesten überhaupt in der alten Musik, aber natürlich auch von Claudio Monteverdi zählt. Für mich ist es deswegen so spannend, weil wir einen Blick sozusagen aus der Musik davor nach vorne auf Monteverdi werfen. Und natürlich auch, weil es, das muss man auch schon sagen, es ist ein Frauenkonzert, ein Marienkonzert. Und das finde ich natürlich auch ganz besonders schön.
8: Sagt Ensembleleiterin Katharina Bäumel. Die Capella della Torre betrachtet Monteverdis Musik nicht als Vorläufer der großen Oratorien von Bach oder Händel, sondern aus dem Blickwinkel der Renaissance, in der Monteverdi aufgewachsen ist, mit ihren klanglich so reichen Instrumenten wie der Schalmei, dem Zink oder dem Dulcian. Außerdem fügt das Ensemble zwischen die Psalmen Instrumentalmusik eines Zeitgenossen von Monteverdi ein, dem jüdisch-italienischen Komponisten Salomone Rossi. Die beiden kannten sich gut und dienten zusammen am Hofe der Gonzaga in Mantua. Die Capella della Torre unter der Leitung von Katharina Bäumel, nun also mit der Marienvesper. Die Gesangssolistinnen und Solisten sind Margaret Hunter und Erika Tandiono Sopran, Fabian Kelly und Eric Price Tenor und Martin Schicketanz Bass.

0: Claudio Monteverdi, Vespro della Beata Vergine. Das war zuletzt der Psalm Lauda Jerusalem, hier im ARD-Konzert präsentiert von BR Klassik. Die Ausführenden, Margaret Hunter und Erika Tandiono, Sopran, Fabian Kelly und Eric Price, Tenor und Martin Schicketanz, Bass. Die Capella della Torre musiziert unter der Leitung von Katharina Bäumel. Eine Aufnahme aus dem Germanischen Nationalmuseum in Nürnberg, einem der größten kulturhistorischen Museen Deutschlands. Neben einem geheimnisvollen Goldhut aus der Bronzezeit, Gemälden von Albrecht Dürer oder dem ersten deutschen Globus, ist das Museum weltweit bekannt für seine Sammlung historischer Musikinstrumente. Inmitten dieser wertvollen und seltenen musikalischen Schätze entstand vor 70 Jahren die Idee, eine Konzertreihe für alte Musik zu gründen, die seitdem vom Museum und dem Bayerischen Rundfunk in Nürnberg gemeinsam veranstaltet wird. In diesen 70 Jahren waren sie alle da, die Großen der historischen Aufführungspraxis, Nikolaus Hanon-Kur, Gustav Leonhardt, Jordi Savall, Reinhard Göbel, Andreas Scholl und viele andere, oder in jüngerer Zeit Dorothee Mielz und Dorothee Oberlinger. Gefeiert wurde am 16. September mit der Marienvesper in einer besonderen Version des Renaissance-Ensembles Capella della Torre. Leiterin Katharina Bäumel erläutert die Idee dahinter.
1: Die Marienvesper ist wahrscheinlich das berühmteste aller Stücke der alten Musik. Wenn man es in die Gegenwart holt, dann hat man unterschiedliche Möglichkeiten. Also entweder folgen wir dem, was die Aufführungstradition seit 70 Jahren macht, oder wir schauen nochmal weiter zurück in die Quellen und versuchen eine etwas andere Blickrichtung vielleicht.
0: In den vergangenen 70 Jahren führte man Monteverdis Marienvesper oft mit demselben Instrumentarium auf wie Bach-Passionen oder Händel-Oratorien. Die Capella della Torre blickt auf Monteverdis Musik dagegen aus den Klangfarben seiner Zeit heraus, und da hörte man keine reinen Streichorchester, sondern Schalmei und Pommer, die mit der Oboe verwandt sind, oder Dulcian, den Vorläufer des Fagotts, oder den Zink, eine Art Trompete aus Holz. Diese Instrumente spielen die Musikerinnen und Musiker der Capella della Torre auch im zweiten Teil der Marienvesper, zusammen mit Orgel, Laute, Violinen und Posaunen, ein buntes Panorama des monteverdischen Klangkosmos. Los geht es mit der Sonata Sopra Sancta Maria, dann folgt das Ave Maris Stella und das große Magnificat, der Lobgesang der Maria im Lukasevangelium, und dazwischen erklingt eine Sinfonia von Salomone Rossi. Es singen Margaret Hunter und Erika Tandiono Sopran, Fabian Kelly und Eric Price Tenor und Martin Schicketanz Bass.

Mit dem Magnificat, dem ergreifenden Lobgesang der Maria im Lukas-Evangelium, geht die Marienvesper von Claudio Monteverdi zu Ende. Ein Werk, das zu den Sternstunden der Musikgeschichte zwischen Renaissance und Barock gehört. Die Capella della Torre unter der Leitung von Katharina Bäumel interpretierte die Marienvesper in einer eigenen Version mit Zwischenmusiken des Monteverdi-Zeitgenossen Salomone Rossi. Die Solistinnen und Solisten waren Margaret Hunter und Erika Tandiono Sopran, Fabian Kelly und Eric Price Tenor und Martin Schicketanz Bass. Eine Aufnahme vom 16. September im Germanischen Nationalmuseum Nürnberg zum 70-jährigen Jubiläum der Konzertreihe Musica Antiqua, die gemeinsam vom Museum und BR Franken veranstaltet wird. Hier im ARD-Konzert von BR Klassik haben wir jetzt noch Musik von Johann Christoph Vogel. Der Mozart-Zeitgenosse aus Nürnberg feierte in Paris Erfolge als aufstrebender Opernkomponist, bevor er im Alter von nur 32 Jahren verstarb. Hier ist seine Sinfonie in S-Dur mit der Bayerischen Kammerphilharmonie. Es dirigiert Reinhard Göbel.

Die Sinfonie in S-Dur von Johann Christoph Vogel. Reinhard Göbel dirigierte die Bayerische Kammerphilharmonie. Das war das ARD-Konzert, heute präsentiert von BR Klassik. Aus dem Studio Nürnberg verabschiedet sich Tobias Hürenbach. Am kommenden Samstag senden wir in unserem ARD-Opernabend La Reine de Saba von Charles Gounod, eine Inszenierung der Deutschen Oper am Rhein in Düsseldorf.

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1: 22 Uhr. Die Menschen im Saarland beurteilen den wirtschaftlichen Wandel skeptischer als noch vor einem Jahr. Das geht aus dem Strukturwandel-Report im Auftrag der Landesregierung hervor. Dennoch sind 61% der Befragten zuversichtlich, dass der Prozess im Saarland gelingt. Einzelheiten von SR-Reporterin Jennifer Klein.
2: Im bundesweiten Vergleich stehen die Menschen im Saarland dem Wandel offener gegenüber und begreifen ihn häufiger als Chance. Die meisten sehen die Veränderungen aber mit gemischten Gefühlen. Deutlich gewachsen sind die Sorgen um den Arbeitsmarkt. 43% erwarten durch die derzeitigen Veränderungen negative Folgen für ihre persönliche Zukunft. Das sind 15 Prozentpunkte mehr als 2025. Auch im Vergleich mit anderen Regionen fällt das Urteil kritischer aus. Fast die Hälfte der Befragten meint, dass der Strukturwandel im Saarland schlechter verlaufe als in anderen Regionen.
1: Der durchschnittliche Zusatzbeitragssatz für die gesetzliche Krankenversicherung kann im kommenden Jahr stabil bleiben. Das teilte Gesundheitsminister Linnemann auf Grundlage der Finanzprognose des GKV-Schätzerkreises mit. Der CDU-Politiker sprach nach wiederholten Beitragserhöhungen von einem guten Zeichen. Er führte das vor allem auf das GKV-Beitragssatzstabilisierungsgesetz zurück. Es entlastet die Krankenkassen im kommenden Jahr auf der Ausgabenseite um bis zu 15 Milliarden Euro. Derzeit beträgt der Zusatzbeitrag durchschnittlich rund 2,9% und wird zusätzlich zum regulären Beitragssatz von 14,6% fällig. Der dänische Justizminister hat angekündigt, die Kontrollen an der Grenze zu Deutschland um weitere 6 Monate zu verlängern. Zur Begründung verwies der Minister auf mögliche Bedrohungen, etwa durch Terrorismus und Sabotage. Eigentlich sollten die Kontrollen an der deutsch-dänischen Grenze am 11. November auslaufen. Nun sollen sie mindestens bis Mai andauern. Im Saarland gibt es immer mehr Autos mit Elektroantrieb. Das geht aus den Daten des Kraftfahrtbundesamtes hervor. Demnach war im September fast jeder zweite Neuwagen ein Elektro- oder Plug-in-Hybridfahrzeug. Besonders stark wächst die Zahl der reinen Elektroautos. Im Vergleich zum Vorjahresmonat hat sich die Zahl der Neuzulassungen fast verdoppelt. Gründe dafür sind laut dem Kfz-Verband unter anderem die hohen Kraftstoffpreise und die staatliche Förderung von Elektroautos. Im Saarland wurde die Förderung überdurchschnittlich häufig beantragt und bewilligt. Und das waren die Nachrichten mit Marc Langels, Meldungen jederzeit auf srinfo.de. Das Wetter in der Nacht zunächst klar, später verbreitet Nebel und Abkühlung auf 8 bis 3 Grad.
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3: Mit Anja Buchmann, hallo. 2 Festivals stehen heute im Mittelpunkt vom ARD Jazz Magazin. Das älteste durchgehende Jazzfestival überhaupt und eins, wo ein Instrument im Fokus steht. Sprich das Jazzfestival Frankfurt, gegründet 1953, und die Kölner Multiphonics rund um die Familie der Klarinette. Jetzt wird erstmal gefeiert, sozusagen der Titel Party von der Band Kuhn Fu um den Gitarristen Christian Kühn. Nennt seine Musik Jazz, Punk, Psychedelia und das passt auch.

Jazz zum Headbangen. Gibt's immer mehr in den letzten Jahren mit Bands wie Malmström, wie Colonel Petrovs Good Judgment oder früher das Trio Edi Nulls, das es leider nicht mehr gibt. Sehr anders klingt das Quartett ADHD aus Island. Rund um die Brüder Oskar und Oma Guðjónsson, obwohl die sich auch nicht so an Stilistiken stören und Hauptsache gute Musik machen, die auch was hat von Pop, von Minimal, Klassik und Elektronik, aber naja, nicht so sehr Heavy Metal. Die Besetzung ist Saxophon, Gitarre oder Bass, Schlagzeug und Klavier bzw. Synthi oder Orgel. Die Alben haben sie intelligenterweise mit Zahlen benannt. 2009 gab es das erste, es hieß einfach ADHD und jetzt Ende Oktober das 10. ADHD 10. Übrigens, ADHD ist ein englischer Begriff bzw. ein Akronym für, im Deutschen ist das ADHS, also das Aufmerksamkeit-Defizit-Hyperaktivitätssyndrom. Eine neurobiologische Störung oder Besonderheit des Aufmerksamkeit-Defizit-Hyperaktivitätssyndrom. Eine neurobiologische Störung oder

Inky Skula von ADHD aus dem neuen Album, das Ende Oktober erscheint bei Enya Yellowbird. Die sind noch auf Tour gerade, die vier. Am 15.10. in Stuttgart, 16. und 17. in Basel und am 18. kommen sie nach Deutschland, nochmal nach Leipzig. Zwei der folgenden Musiker sind auch bald live zu hören. Sängerin Norma Winston, 85 Jahre alt, und Pianist Elliot Galvin, der ist 50 Jahre jünger. Hier zu hören jetzt mit dem Tuba-Spieler Oren Marshall und mit Saxophonist Mark Lockhart, dessen Referenzen liegen unter anderem bei Radiohead oder auch Robert Wyatt. Wir hören eine Live-Aufnahme, die heißt Giles Peterson presents Norma Winston live at Maida Vale. Die BBC Maida Vale Studios auf der Delaware Road im Westen von London wurden letztes Jahr, 2025, nach fast einem Jahrhundert geschlossen. Und diese Aufnahme, die wir jetzt hören werden, oder ein Teil daraus, ist von 2024. Wir hören den Titel Azimuth, ein prägendes Stück des gleichnamigen Trios, das es mal gab mit Norma Winston, John Taylor und Kenny Wheeler. Aber nun in einer Aufnahme mit Norma Winston, mit Oren Marshall, Elliot Galvin und mit Mark Lockhart.

0: Giles Peterson presents Norma Winston live at Maida Vale. Ein richtig cooles Album. Mit dabei Norma Winston natürlich und Elliot Gelvin. Und die beiden spielen im Duo demnächst auf dem Jazzfestival Frankfurt, genau genommen am Samstag, den 17.10. Das Festival hat gestern am 13.10. begonnen. Und da wurde schon das sogenannte Frankfurt Jazz Stipendium verliehen. Ein jährlich von der Stadt Frankfurt am Main vergebenes Arbeitsstipendium zur Förderung lokaler Jazztalente und Projekte. Seit letztem Jahr ist das Ganze auch Teil des Jazzfestivals. Und der Gewinner dieses Jahr war bzw. ist der 24-jährige Gitarrist, Komponist und Arrangeur Finn Heine mit seinem Big Band Projekt Traumfabrik Jazzorchester. Ich habe die Tage mit dem künstlerischen Leiter des Jazzfestivals Frankfurt, dem HR-Journalisten Jürgen Schwab, gesprochen, auch über die Anfänge und die Person Horst Lippmann, der das Ganze 1953 ins Leben gerufen hat.
1: Er hatte aber schon als 14-Jähriger Zugang gefunden zu dem Jugendlichen, zu dem Kreis jugendlicher Frankfurter Musiker, die während des Nazi-Regimes den verbotenen Jazz gespielt haben, in Hinterstuben, aber zum Teil auch öffentlich für ein gleichgesinntes Publikum. Zu diesem Kreis gehörten zum Beispiel Emil Mangelsdorf, der ältere Bruder von Albert Mangelsdorf. Also die haben während des Krieges ab 1939 Jazz gespielt in Frankfurt. Und Horst Lippmann war da immer dabei, nicht unbedingt als Musiker, hat später Schlagzeug gespielt, sondern vor allen Dingen als begeisterter Aktivist, hat eben damals ein Fanzine rausgegeben, das hieß Mitteilungen für Freunde der modernen Tanzmusik. Es war auf der Schreibmaschine geschrieben mit 7 Durchschlägen, hat er eben reingeschrieben, was er so erfahren konnte durch das Abhören von sogenannten Feindsendern, aber auch durch das Lesen von Zeitschriften, die ihm Soldaten von der Front zugeschickt haben in Dänemark oder auch in Frankreich. Und Er wurde dann sehr schnell zu so einem Zentrum der Frankfurter Jazzaktivitäten nach dem Kriegsende und hat Plattenabende veranstaltet und bald auch angefangen, Konzerte zu veranstalten mit amerikanischen Stars, weil das sonst kein etablierter Konzertveranstalter wollte. Ja, und dann haben sich so zu Beginn der 50er Jahre so langsam Jazzfans in ganz Deutschland zusammengeschlossen zur Deutschen Jazzföderation, die es übrigens heute noch gibt. Diese Connections hat Horst Lippmann genutzt und hat dann eine erste Jahrestagung der Deutschen Jazzföderation einberufen und parallel dazu das erste Deutsche Jazzfestival veranstaltet.
0: Kurzer Sprung nochmal zurück. Soweit ich gelesen habe, ist er tatsächlich sogar in den Knast gekommen, ne? Für eine Zeit wegen dieses Fanzines.
1: Ja. Genau, das stimmt. Das ist entdeckt worden im Spind von einem befreundeten Musiker, der als Flakhelfer gearbeitet hat. Und er ist tatsächlich 2 Wochen eingesperrt worden und hat sich dann, nachdem er wieder freigekommen war, in der Wetterau versteckt bei einem Freund, bis der Krieg zu Ende war.
0: Was war denn das für eine ursprüngliche Ausrichtung des Festivals? Also anfangs war es ja wohl im lokalen oder vielleicht noch nationalen Raum verhaftet.
1: Ja, genau, national. Also es war tatsächlich, es wurde seinem Namen gerecht, Deutsches Jazzfestival. Und das war die einzige Möglichkeit für die vielen Musiker, die in Deutschland ja ein Jahr aus in den kleinen Clubs, Kellerclubs, nachts für Nachtschwärmerpublikum spielten, einmal vor großem Publikum, vor der versammelten Presse, Plattenfirmen und so weiter sich zu präsentieren. Das Festival wurde ja auch von Anfang an mitgeschnitten von diversen Rundfunkanstalten und die frühen Festivalausgaben sind ja dann später alle von Bear Family Records auch auf CD veröffentlicht worden. Also das war zu Beginn die Leistungsschau des deutschen Jazz.
0: Und jetzt, großer Sprung, 70 Jahre weiter oder über 70 Jahre weiter, genau. Wie wurde das Jazzfestival in der Ausrichtung verändert?
1: Ja, das hat sich so nach und nach ergeben, dass dann eben zunehmend internationale Musiker auch eingeladen wurden, aber immer noch mit dem Schwerpunkt auf der deutschen Szene. Gleichzeitig war es Horst Lippmann, der das Festival lange als Programmmacher geprägt hat, auch immer ein Anliegen, Frankfurter Musiker, die er schätzte, in speziellen Projekten zu präsentieren. Also Albert Mangelsdorf natürlich, Heinz Sauer. Aber zum Beispiel auch die Brüder Rolf und Joachim Kühn haben 1966 eines ihrer ersten gemeinsamen Konzerte in Westdeutschland beim Deutschen Jazzfestival gegeben. Und heute ist es eben ein Festival, das ein Programm macht für das regionale Publikum eines der großen Festivals in Hessen. Das versucht, einen Querschnitt durch die zeitgenössische Szene zu geben und aber immer auch nach wie vor die regionale und die einheimische Szene sozusagen versucht zu fördern.
0: Du bist schon lange im Team und kuratierst Konzerte vom Jazzfestival Frankfurt und seit 2026, also dieses Jahr quasi zum ersten Mal, offizieller künstlerischer Leiter. Vorher war es Frank Lauber, der jetzt Manager der WDR Big Band ist, hier in Köln. Ja, wie planst du ein solches Festival, beziehungsweise du mit Team? Hat sich da überhaupt groß was verändert zu den vergangenen Jahren?
1: Zunächst mal wurde ich im November überraschenderweise gefragt, ob ich mir vorstellen könnte, die künstlerische Leitung zu übernehmen. Und dann hab ich Stefan Müller, Musikjournalist, der auch lange für den Hessischen Rundfunk gearbeitet hat und auch noch arbeitet, aber jetzt auch in Berlin lebt, dazugeholt. Außerdem ist Olaf Stötzler, Manager der HR Big Band, für die beiden Beiträge der HR Big Band zum Festival mit im Kuratorenteam. Wir haben dieses Jahr einen Europaschwerpunkt überlegt und tatsächlich waren wir da so ein bisschen politisch inspiriert angesichts der weltpolitischen Lage, die immer düsterer wird und starken Männern, die sich nicht um Recht und Gesetz scheren und von Abschottung sprechen und sie auch praktizieren, dachten wir, der europäische Kontinent ist doch irgendwie noch so ein letzter Hort von Vernunft und vernunftgeleiteter Zusammenarbeit, wo man gemeinsame Werte teilt. Lass uns doch mal die europäische Jazzszene im Besonderen featuren. Wir sehen einfach die europäische Jazzszene mit ihrer Weltoffenheit und ihrer Buntheit und ihrer Kreativität und auch ihrer Qualität so ein bisschen als ein Sinnbild für das an, was in unserer Zeit dann doch leider fehlt.
0: Und ein Teil dieser europäischen Jazzszene ist unter anderem auch der österreichische Bassist und Komponist und Bandleader Lukas Kranzelbinder mit seinem Ensemble Shakes 2, das er vor 10 Jahren gegründet hat. Da gab es auch schon so eine kleine Jubiläumstour dieses Jahr und ein Jubiläumsalbum. Und der spielt auch bei euch. Und zwar noch ein Gast ist mit dabei, eine Flötistin mit Namen Naysam Jalal.
1: Ja, genau. Also mit Shakes 2 und mit Lukas Kranzelbinder sind wir verbunden, seit die Band vor 8 Jahren bei uns auf dem Festival gespielt hat. Wir waren damals eines der ersten größeren deutschen Jazzfestivals, die Shakes 2 gebucht haben. Begeistert von dem Auftritt in Saalfelden, der die Band ja überhaupt sozusagen auf den Plan gebracht hat.
0: Wo Lukas Kranzelbinder auch sehr aktiv ist, auch wandernd und musizierend, ja, genau.
1: Genau. Und deshalb hat Lukas uns eben zu Beginn des Jahres angeboten, zusammen mit der französischen Flötistin Naysam Jalal zu uns zu kommen. Und das wird tatsächlich eine Deutschlandpremiere sein. Naysam Jalal, Flötistin, Sängerin mit syrischen Wurzeln, die sich intensiv beschäftigt hat mit arabischer Musik, aber auch mit indischer Musik, die diese Musikform sehr ernsthaft studiert hat und das alles verbindet in eine Spielweise, die unglaublich virtuos, aber auch spirituell und expressiv ist. Und ich freue mich ganz besonders auf den Auftritt von ihr mit Shakes 2. Das wird einfach nochmal eine zusätzliche Dimension und Energie in die ohnehin schon kraftvolle und eruptive Musik von Shakes 2 bringen.
0: Shakes 2 featuring Naysam Jalal ist live zu hören mit der Deutschlandpremiere dieses Programms am Donnerstag, den 15. Oktober 2026 im Rahmen des Jazzfestivals Frankfurt. An dem Abend spielen auch noch Darius Blay, Finn Heine Group featuring Sascha Berliner und Myra Melfords Fire and Water Quintet. Wir hören jetzt rein in ein Stück von Shakes 2 featuring Naysam Jalal. Ein Mitschnitt aus dem Wiener Konzerthaus vom letzten Jahr.

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Und jetzt hier im ARD Jazz Magazin Mallet Music von der Berlin Mallet Group rund um Taiko Saito und David Friedman, ein Japanerin, ein Amerikaner, beide in Berlin ansässig. Wir hören 5 minimalistisch klöppelnde Vibraphone und Marimbaphone. Das ist nicht despektierlich gemeint. Es klingt ein bisschen klöppeln, finde ich, bei diesem Titel. Der da heißt lautmalerisch geradezu endlos laufen.

0: Between Dusk and Dawn, die Berlin Mallet Group. Das Album erscheint am 16.10. bei X-Jazz Records, das Label zum Festival X-Jazz, das es leider nicht mehr gibt. Letztes Wochenende gab es eine Art Abschiedsfeier in Berlin mit Konzerten. Jetzt geht's um ein weiteres Festival, das es noch gibt, aber naja, die finanzielle Lage wird für alle immer schwieriger. Das Multiphonics in Köln. Gegründet wurde es von der Klarinettistin und Komponistin Annette Meyel. 2013 fand es das erste Mal statt. Und musikalisch ist es angesiedelt zwischen Jazz und globaler Musik. Die Grenzen, musikalische Grenzen werden dabei nicht als feste Kategorien angesehen, sondern einfach als Verbindungen, um Übergänge zu neuen Formen des Hörens und auch des Spielens zu finden. Im Fokus steht das Instrument Klarinette, aber eben nicht nur die eine bekannte B-Klarinette, wie Annette Meyer erzählt.
1: Also die A- und die B-Klarinette, die wir aus dem Orchester beispielsweise kennen, sondern auch seltener zu hörende Instrumente aus der wirklich großen, umfangreichen Familie der Klarinetten. Unter anderem die Tiefenklarinetten, Kontraalt, Kontrabassklarinetten, dann die im nahen Mittleren Osten gespielte G-Klarinette, wie sie auch in Griechenland gespielt wird, zum Beispiel in der Türkei, aber auch auf dem Balkan schon. Wir hatten auch mal eine neu entwickelte Kontrabassklarinette vorgestellt, die Klex. Die wurde von Ernesto Molinari, einem Schweizer Klarinettisten, vor wenigen Jahren entwickelt und wird mechatronisch gesteuert. Also ganz unterschiedliche Klarinettentypen.
0: Annette Meyel vom Multiphonics Festival, das läuft vom 21. bis 25. Oktober in Köln. Mit dabei unter anderem Luis Clavis und Benjamin Mousset, Sylvie Courvoisier im Trio mit Ned Rothenberg an der Klarinette und das Sheen-Trio um die Klarinettistin Shabnam Parvarez. Seit ein paar Jahren gibt's aber auch immer wieder andere, weitere Holzblasinstrumente beim Multiphonics Festival zu hören. Dieses Jahr etwa der Querflötist Daniel Manrique Smith mit seiner Band Gin Jim. Und noch andere, Annette Meyer zur Erweiterung des Fokus Klarinette.
1: Die waren ja auch von Anfang an immer dabei. Also es gab nie ein Saxophonverbot, aber das Saxophon zum Beispiel war nie das Hauptinstrument in einem Projekt, sondern es wurde überwiegend Klarinette gespielt und zwischendurch mal zum Saxophon gegriffen. Oder es gab eben KlarinettistInnen, die auch Saxophone in ihren Bandprojekten natürlich dabei hatten, aber auch andere Blasinstrumente. Also es gab nie ein Verbot für andere Blas- oder Holzblasinstrumente, aber sie wurden nicht so gefeatured wie jetzt inzwischen bei den Festivals in den letzten 5 Jahren. Seit circa 2020, 2021 tauchen auch immer wieder mal unterschiedliche europäische und vor allen Dingen auch außereuropäische Holzblasinstrumente im Programm auf. Also zum Beispiel die bulgarische Kaval, die indische Bansuri-Flöte oder in diesem Jahr haben wir auch ein Projekt mit einer japanischen Shakuhachi. Das ist das Trio von Kadim Sek, Tony Clark und Max Kluth. Am 24. Oktober.
0: Wir hören Kadim Sek, Tony Clark und Max Kluth mit Percussion und Ngoni, Gitarre und Shakuhachi. Ein Album, das noch nicht veröffentlicht ist, aber wir dürfen schon einen Titel spielen und der heißt Triathlon.

Nach den tanzbaren Klängen von Kadim Sek, Tony Clark, Max Clute, etwas zum Lauschen und Innehalten. Klingt vielleicht ein bisschen altertümlich, das Wort Lauschen, aber manchmal passt es, finde ich, auch zur folgenden Musik. Das sind Heinrich von Kallnein, Saxophon, der hat ein Trio-Album aufgenommen und veröffentlicht mit Kenji Herbert, Bass und Jan Samson Krisanitsch. Kenji Herbert ist der Neffe des österreichischen Bassisten Peter Herbert. Und es gibt noch einen, wie ich finde, durchaus lustigen Seitenaspekt zur Aufnahme von diesem Album von Probably Possible, ein bei einem Festivalauftritt aufgenommener Mitschnitt. Und von Kallnein schreibt in seinem Pressetext, Zitat, zum anderen war es so, dass unsere Bühne genau neben der städtischen Müllverbrennungsanlage positioniert war. Die Windrichtung an diesem milden Augustabend immer mal wieder überraschend wechselte und uns die Gerüche sämtlicher Abfälle der großen Stadt um die Nase wehte. Zitat Ende. Dabei konnte dann eine solche Musik entstehen, schwer vorstellbar, ist aber so. Heinrich von Kallnein im Trio mit Kenji Herbert und Jan Samson Krisanitsch und der Titel heißt Eventually.

Zum Abschluss vom ARD Jazz Magazin gibt's noch neue Musik von Tobias Hoffmann. In Deutschland existieren übrigens mindestens zwei Tobias Hoffmanns, also zwei aus der Jazzszene auf jeden Fall. Der eine ist Saxophonist, Komponist und der andere ist Gitarrist und Komponist. Und um den geht's jetzt hier, den Gitarristen Tobias Hoffmann. Der lebt in Köln, hat jetzt das neue Album Makes You beim Label Klang Records veröffentlicht, das Label zum Jazzkollektiv. Das Ganze liest sich dann so. Also das Album heißt Makes You und man liest auf dem Cover The Tobias Hoffmann Quartet Makes You und dann kann man die einzelnen Titel, die einzelnen Songtracks wählen. Tumble, Drown, Happy oder zum Beispiel auch Dance, Makes You Dance. Diesen Titel hören wir jetzt mit Gitarre, E-Bass, Schlagzeug und Hammond B3. Sehr groovy, minimalistisch. Hat auch immer ein bisschen Anklänge an die von Tobias Hoffmann geliebte Surf-Music. Das Tobias Hoffmann Quartet Makes You Dance. Das war's für heute vom ARD Jazz Magazin. 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Und dort existiert auch immer noch eine besondere Seite mit Beiträgen und Sendungen zu John Coltrane, der dieses Jahr seinen 100. gefeiert hätte. Habt ihr Fragen, Anregungen, Kritik, Lob, sonst was loszuwerden? Schreibt uns an jazz@ard.de. Ich bin Anja Buchmann, wünsche euch eine gute Zeit mit guter Musik und sage tschüss, bis die Tage.

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1: In Berlin sollen die Sondierungen von Linken, Grünen und SPD fortgesetzt werden. Der SPD-Landesvorsitzende Krach sagte im RBB-Fernsehen, die drei Parteien hätten sich bei einem Treffen am Abend darüber verständigt, dass die gemeinsame Erklärung zum Vorgehen gegen Antisemitismus weiterhin gelte. Sie werde Bestandteil des Koalitionsvertrages. Die Berliner Linken-Fraktionsvorsitzende Ehralp sagte der deutschen Presseagentur, die Missverständnisse zwischen den drei Parteien seien ausgeräumt. Linke, Grüne und SPD hatten in der vergangenen Woche eine Vereinbarung geschlossen, die den Umgang mit antisemitischen Vorfällen im Fall einer Regierungszusammenarbeit regelt. Darin sind auch Sanktionen bis hin zum Fraktionsausschluss enthalten. Gestern unterschrieben die Mitglieder der linken Fraktion allerdings geschlossen eine inhaltlich davon in Teilen abweichende Erklärung. Grüne und SPD hatten die Sondierungsgespräche daraufhin unterbrochen. Verteidigungsminister Pistorius hat nach Berichten über sexuelles Fehlverhalten und Drogenmissbrauch beim Sanitätsregiment in Weißenfels in Sachsen-Anhalt Aufklärung versprochen. Bislang handle es sich um Vorwürfe. Wenn diese sich bestätigten, wäre das widerwärtig, sagte der SPD-Politiker am Rande eines Besuches auf Kreta. Man werde alles tun, um Täter dingfest zu machen und gleichzeitig Betroffene besser zu schützen. Wie das Redaktionsnetzwerk Deutschland unter Berufung auf einen hochrangigen Bundeswehrangehörigen berichtet, geht es unter anderem um mutmaßlichen Drogenhandel, Bedrohungen und sexuelles Fehlverhalten von Vorgesetzten. Es gebe insgesamt 10 Beschuldigte. Nach Informationen des Spiegel wurden gegen mehrere Soldaten Disziplinarmaßnahmen eingeleitet und Betretungsverbote ausgesprochen. Der durchschnittliche Zusatzbeitrag für gesetzlich Krankenversicherte soll im kommenden Jahr unverändert bei 2,9% liegen. Das empfahl der zuständige Schätzerkreis. Die Ausgaben der Krankenkassen steigen demnach 2027 geringer an als im laufenden Jahr. Bundesgesundheitsminister Lindemann führt das vor allem auf die beschlossene Reform der Bundesregierung zur Stabilisierung der Beiträge zurück. Der CDU-Politiker betonte zugleich, man müsse nun auch die strukturellen Probleme der gesetzlichen Krankenversicherung angehen, um ihre Finanzierung dauerhaft zu sichern. Der durchschnittliche Zusatzbeitrag ist nur eine Rechengröße. Die tatsächliche Höhe legt jede Krankenkasse individuell fest. Dem Schätzerkreis gehören Fachleute des Gesundheitsministeriums, des Bundesamtes für Soziale Sicherung und des GKV-Spitzenverbandes an. In der Straße von Hormus ist ein Containerschiff gesunken. Die Hafenbehörde von Singapur meldete, zwei unter der Flagge des Landes fahrende Frachter seien bei einem Angriff in der Straße von Hormus getroffen worden. Eines davon sei gesunken. Die Crew habe gerettet werden können. Das zweite Schiff habe einen sicheren Hafen erreichen können. Auch das iranische Staatsfernsehen berichtete vom Untergang eines Schiffes, das auf einer unerlaubten Route unterwegs gewesen sei. Als Ursache wurde hier allerdings eine Seemine genannt. Teheran hatte wiederholt davor gewarnt, die Straße von Hormus ohne iranische Genehmigung zu passieren. Die türkische Regierung hat die Kontrolle über den oppositionellen Fernsehsender Halk TV übernommen. Wie der Sender mitteilte, durchsuchte die Polizei die Redaktion in Istanbul und stoppte eine laufende Sendung. Ein Zwangsverwalter wurde eingesetzt. 11 Mitarbeiter wurden festgenommen unter dem Verdacht auf Bestechung, Manipulation von Ausschreibungen und Geldwäsche. Die Opposition und Medienrechtsorganisationen verurteilten das Vorgehen der türkischen Behörden. Die Übernahme von Halk TV ist der jüngste Schlag der Regierung Erdogan gegen regierungskritische Medien in der Türkei. Vor 2 Wochen hatten die Behörden den Zugang zur unabhängigen Nachrichtenwebseite T24 gesperrt. Das Wetter. Am Abend und in der Nacht vielfach gering bewölkt oder klar, bevorzugt über der Mitte und dem Süden Ausbildung von Nebelfeldern. Tiefstwerte 8 bis 1 Grad. Morgen nach zäher Nebelauflösung heiter, teils auch wolkig, Temperaturen 16 bis 21 Grad mit den höheren Werten im Westen und Südwesten. Und die weiteren Aussichten: am Freitag im Nordwesten und Westen langsam Bewölkungsverdichtung, ansonsten meist freundlich, die Werte 16 bis 22 Grad. Das waren die Nachrichten.
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2: Herzlich willkommen. Die Positionierung zum Antisemitismus ist nach den Terrorattacken vom 7. Oktober ja zum brennenden Thema in der Politik geworden. Derzeit auch bei der Regierungsbildung im Land Berlin zu sehen. Umso interessanter, dass in dieser schwierigen Gemengelage eine Berliner Kunstausstellung Dialog stiften will. Palästina zwischen Augen heißt sie. Und darüber sprechen wir hier bei Fazit. Und es geht auch um das Amt der Antisemitismusbeauftragten. Das wird die Politikwissenschaftlerin Katharina von Schnurbein übernehmen, wie heute bekannt wurde. Bislang war sie in der EU tätig. In Basel feierte heute Abend Tschechows Möwe Premiere. Und wie immer mittwochs bei Fazit die Filme der Woche, die heute beide mit Afrika zu tun haben.

0: nothing. Der Nahostkonflikt hat spätestens seit dem 7. Oktober 23 auch den Kulturbetrieb in Deutschland fest im Griff. Wie unzählige Antisemitismusvorwürfe und Diskussionen gezeigt haben. Viele Museen fürchten, in diese Debatten hineingezogen zu werden und sind so in Hab-Acht-Stellung. Eine Ausstellung mit palästinensischen Künstlerinnen und Künstlern gab es zum Beispiel seit Jahren nicht mehr in einer deutschen Kunstinstitution zu sehen. Die neue Gesellschaft für bildende Kunst in Berlin, sie wagt es. Palästina zwischen den Augen heißt die Ausstellung und unser Kunstkritiker Carsten Probst hat sie gesehen und ist jetzt im Studio. Hallo Carsten.
1: Hallo, grüß dich.
0: Wer stellt denn da aus, Carsten, und was genau ist der kuratorische Ansatz?
1: Ja, es sind bekannte und weniger bekannte Künstlerinnen und Künstler dabei. Die meisten von ihnen, würde ich sagen, arbeiten eher so recherchebasiert, dokumentarisch, aber auch mit Installation, oder es sind auch kleinere Aquarelle zu sehen. Aber es sind eben auch nicht nur Palästinenserinnen und Palästinenser. Natascha Sadra Hagigian zum Beispiel ist Deutsch-Iranerin, hat auch schon den deutschen Pavillon mal bespielt.
0: Die auf Frau der mit dem Stein.
1: Genau, die Frau mit dem Stein auf dem Kopf auf der Kunstbiennale Venedig. Joshua Schwebel ist Kanadier, Talia Lubinski Südafrikanerin mit jüdischem Background. Einigen palästinensischen Künstlerinnen wie Jumana Mana oder Basma al-Sharif wurde in den letzten Jahren ja auch schon so anti-israelischer Aktivismus vorgeworfen. Yuval Carrasso wiederum stammt aus Israel und gehört der Arbeitsgruppe an, die diese Ausstellung konzipiert und kuratiert hat. Und er sagt:
2: There was a very strong sensation, especially in the last 3 years, that there are many people who live.
1: Also vor allem in den letzten 3 Jahren hatten wir das Gefühl, dass viele, die hier in Berlin leben, vom Kulturbetrieb komplett ignoriert werden. Sie wurden beiseite geschoben, ihre Themen waren nicht mehr willkommen in der deutschen Öffentlichkeit.

0: kritisiert. Also es ging also nicht um Antisemitismus in diesen Werken, sondern es ging meistens um irgendwelche Social-Media-Posts oder so. Und Basma al-Sharif zum Beispiel ist eine außerordentlich, finde ich, außerordentlich interessante, auch schon mehrfach international ausgezeichnete Filmkünstlerin, die sich sehr eindringlich auch in poetischen Bildern in ihren Arbeiten mit persönlichen Geschichten und regionalen Geschichten, gerade um Palästina herum, auch historisch auseinandersetzt. Trotzdem kennen die meisten wahrscheinlich ihren Namen nur, weil sie vor einiger Zeit nach Protesten der jüdischen Gemeinde von einem Künstlerinnengespräch an der Düsseldorfer Kunstakademie ausgeladen werden sollte. Und als die Akademie dann an der Veranstaltung doch festhielt, da wurde daraufhin auch der Rücktritt der Akademiepräsidentin gefordert. Also ein Riesenskandal eigentlich, der gar nichts mit dem Werk als solchem zu tun hat. In der Ausstellung zeigt Basma al-Sharif nun eine Installation mit einigen Möbeln. Und dazu sagt sie:
1: I decided to make a work which is really personal as a kind of ritual of the process of leaving, which is never.
0: Also ich habe mich für eine sehr persönliche Arbeit hier entschieden. Sie handelt von meinem Umzug. Umzüge sind ja nie leicht. Man sieht hier zum Beispiel Möbel, Kleidung, Spielzeug, Medizin, Toilettenartikel, Kosmetik, alles das, was ich eben nicht mitnehmen kann. Die Leute können es eben aus der Ausstellung mitnehmen, wenn sie wollen. Und ich bitte sie nur darum, dass sie mir ein Foto zumailen, wo die Dinge ihr neues Zuhause gefunden haben, damit ich sehen kann, wo sie eben nun bleiben. Und der Hintergrund eben ist, sagt sie, dass sie aufgrund der öffentlichen Anfeindung der letzten Jahre eine Psychotherapie begonnen habe und ihr Therapeut habe ihr irgendwann empfohlen, Deutschland zu verlassen. Das macht sie jetzt auch. Es ist also kein aktivistisches Werk in dem Sinn, aber natürlich hat es mit der Situation von ihr als Künstlerin, als Palästinenserin in Deutschland zu tun.
2: Gilt es denn für alle ausgestellten Werke, dass sie dieses Thema irgendwie behandeln? Und damit vielleicht auch angreifbar sind?
0: Ja, das Thema Palästina spielt natürlich eine große Rolle. Aber das bedeutet nicht, dass da immer nur die gereckte Faust jetzt unbedingt zu sehen ist oder irgendwelche Parolen. Ganz im Gegenteil, mir ist aufgefallen, dass diese Arbeiten eher recherchebasiert sind, sich mit historischen Fragen beschäftigen. Teilweise, finde ich, sind das sehr berührende Lebensgeschichten sogar. Stella Meres zum Beispiel ist eine in der Schweiz geborene deutsche Künstlerin, deren Eltern und Großeltern sich dem Templerorden angeschlossen hatten und die um die Wende zum 20. Jahrhundert in Palästina lebten, dass sie so als das gelobte Land wieder besiedeln wollten, sozusagen für das Christentum zurückgewinnen wollten. Und Stella Meres ist eben aus dieser Familiengeschichte ausgebrochen und untersucht nun das Familienarchiv über diese 5 Generationen, wo quasi diese, ja, aus religiösen Gründen getane Kolonisierung Palästinas, wie sie es sagt oder wie sie es nennt, stattgefunden hat. Oder Sophie Ataya ist die Tochter eines palästinensischen Vaters, der in den 1980er Jahren aus Syrien in die DDR kam und dort eine ostdeutsche Frau kennenlernte, nämlich Sophias Mutter. Und Sophie Ataya recherchiert in ihren Filmen und Installationen eben nach ihrer eigenen Identität als Ostdeutsche, als Palästinenserin, eigentlich als Person, die hierzulande, wie sie sagt, überhaupt keine anerkannte Herkunft mehr hat.
2: Mhm. Hört sich so an, als ob diese Ausstellung wirklich die Vielschichtigkeit und diese Komplexität des Themas und des Konflikts aufzeigt, allein in der Art, wie die Leute das behandeln oder wie sie etwas erzählen oder darstellen. Jetzt hast du ja den Aufbau der Ausstellung in den letzten Wochen auch ein bisschen mitbekommen und mit vielen beteiligten Künstlerinnen und Künstlern gesprochen. Wie denken die denn über die aktuelle Situation? Oder sollten wir diese Frage hier am besten gar nicht stellen?
0: Doch, viele wirken resigniert, frustriert natürlich auch. Viele fühlen sich natürlich gecancelt oder nicht gesehen, ganz einfach, oder unter Generalverdacht gestellt. Das erleben die, glaube ich, in ihrem Alltag, ganz egal, ob es jetzt Künstlerinnen sind oder nicht, würde ich sagen, unabhängig vom Künstlertum. Basma al-Sharif sagte zum Beispiel, eigentlich mag sie Berlin und so die Solidarität in den Netzwerken, die sie hier auch empfunden hat, aber
1: in reality, it's an ugly uphill battle here that is so dependent.
0: In Wirklichkeit war das hier immer ein übler Kampf. Und das liegt vor allem an den verantwortlichen Politikern, sagt sie, die hier kein Risiko eingehen wollen. Aber was gibt es hier schon für ein Risiko im Vergleich mit dem Leben der Leute in Palästina, wo sie jederzeit im Gefängnis landen können, wenn sie den Mund aufmachen? Hier kann man doch eigentlich alles sagen, meint sie. Und für Sophie Ataya ist es die erste Ausstellung, wie sie sagt. Sie sei bisher eigentlich noch gar nicht grob angefeindet worden.
1: Man ist als palästinensische Künstlerin in Deutschland darauf vorbereitet, dass es Stimmen geben wird, die dagegen wettern werden. Vielleicht ja auch nicht. Vielleicht werden wir alle überrascht. Aber ich glaube, es ist umso wichtiger, präsent zu sein und seine Arbeit dennoch zu zeigen.
0: Genau.

0: Das ist, glaube ich, durchgehendes Motiv. Alle wollen sich zeigen. Alle finden diesen Raum hier, den sie bekommen, längst überfällig.
1: Wie findest du das Projekt, Carsten? Ist es ein differenzierter Ansatz? Ist es ein tendenziöser Ansatz? Bringt sich die NGBK, macht sie sich angreifbar mit dem, was sie da tut? Oder ist es endlich dringend nötig?
0: Alles zusammen trifft zu. Die NGBK weiß es natürlich auch, ihre Leiterin Sophie Golz weiß es sehr genau. Das Projekt entsteht ja nicht erst seit gestern, sondern seit anderthalb Jahren. Sie haben sich intensiv darauf vorbereitet. Es gibt ein Beiprogramm zu dieser Ausstellung mit Diskussionen, mit Artist-Talks, eigentlich wie bei einer ganz normalen Ausstellung, aber immer begleitet von Awareness-Teams und von Teams, die das Ganze vielleicht entschärfen können, falls es da zu irgendwelchen Tumulten kommen sollte. Man hat sich mit den eigenen Geldgebern, mit den Zuwendungsgebern natürlich unterhalten, was passiert hier mit diesem Projekt, wie werdet ihr reagieren, nicht, dass uns plötzlich die Gelder entzogen werden. Man hat sich also von vornherein abgesichert, ist natürlich trotzdem auf öffentliche Debatten gefasst und in alle Richtungen sozusagen. Also in diesem Sinn kann man sagen, es ist ein mutiges Projekt. Ich selber beobachte ja seit vielen Jahren andere Kulturinstitutionen in Deutschland, die sich schon lange nicht mehr trauen würden, so ein Projekt zu machen, auch viele große öffentliche Institutionen. Aber dadurch ist natürlich auch ein sehr pauschal anmutendes Schweigen entstanden, ne? Und diese Ausstellung zeigt eben, es gibt sehr differenzierte Positionen, Leute, die ihre Lebenssituation reflektieren, an denen das alles ja auch nicht vorbeigeht. Und die Debatte muss ohnehin darüber irgendwann kommen. Und die NGBK macht jetzt einmal diesen Schritt und das würde ich honorieren.
1: Carsten Probst über die Ausstellung Palästina zwischen Augen in der NGBK Berlin zu sehen, dort bis zum 3. Januar. Vielen Dank, Carsten.
0: Gerne.
1: Wachsender Antisemitismus war schon vor vielen Jahren ein Problem in Deutschland. Deshalb hat die Bundesregierung 2018 das Amt eines Antisemitismusbeauftragten eingeführt. Felix Klein hatte dieses Amt 8 Jahre lang inne bis August dieses Jahres und er hat auch einige Kritik auf sich gezogen, zum Beispiel 2020, als er dem kamerunischen Achille Mbembe Holocaust-Relativierung vorwarf und selbst israelkritischen Juden Antisemitismus. Seinen Posten soll nun die Politikwissenschaftlerin Katharina von Schnurbein übernehmen. Meine Kollegin Stefanie von aus der Literaturredaktion kommentiert.
2: Seit 2015 koordinierte die Politikwissenschaftlerin Katharina von Schnurbein, Jahrgang 1973, die Bekämpfung von Antisemitismus und die Förderung jüdischen Lebens bei der Europäischen Union und war an der ersten EU-Strategie gegen Antisemitismus beteiligt. Dass es heute überhaupt das Amt eines Antisemitismusbeauftragten geben muss in Deutschland, ist ein trauriger Umstand. Dass dies einmal nötig würde, hätte man sich vor 30 Jahren nicht vorstellen können. Jüdische Menschen in Deutschland fühlen sich nicht mehr sicher. 2018 wurde deshalb angesichts einer wachsenden Zahl von antisemitischen Vorfällen das Amt eines Fürsprechers jüdischer Menschen in Deutschland eingeführt. Auf der Ebene der Bundesregierung und nach auch in den Bundesländern. Fast 8 Jahre lang, bis Ende August dieses Jahres, war Felix Klein der Antisemitismusbeauftragte des Bundes. Doch für Klein gab es offensichtlich die einen und die anderen Juden. 2019 zum Beispiel sprach er sich gegen die Vergabe des Göttinger Friedenspreises an die Organisation Jüdische Stimme für gerechten Frieden in Nahost aus, warf ihnen gar Antisemitismus vor. Nach dem 7. Oktober 2023, nach dem Massaker der Hamas-Terroristen und dem Krieg Israels gegen Gaza, verschlechterte sich die Lage für Juden in Deutschland weiter. Sie wurden und werden mitverantwortlich gemacht für das Handeln der israelischen Regierung, auch wenn sie gar keine israelischen Staatsbürger sind. Das sind Fälle für den Antisemitismusbeauftragten. Jedoch, wenn der fortdauernde Krieg in Gaza und der Tod zehntausender Zivilisten zu einer anti-israelischen, ja antisemitischen Stimmung in Deutschland beitrug, warum schwieg Klein gegenüber der israelischen Regierung? Genauso wie die deutsche Regierung schwieg und schweigt. Dieses Schweigen kritisierte am vergangenen Sonntag der britisch-französische Völkerrechtler und Schriftsteller Philip Sands in seiner Rede zum Friedenspreis des deutschen Buchhandels. Zitat: Zu Israel, zum Gazastreifen und zum Westjordanland ist das deutsche Schweigen bis heute laut, sagte er. Und die israelische Regierung zu kritisieren, sei nicht antisemitisch, nicht anti-Israel, es sei die Wahrheit. Es ist längst überfällig, dass kritische jüdische Stimmen wie die von Philip Sands, einem Sohn Überlebender des Holocaust, von der deutschen Regierung gehört werden. Die seit heute berufene Antisemitismusbeauftragte der Bundesrepublik Deutschland, Katharina von Schnurbein, hat sich bei der EU-Kommission nicht nur Freunde gemacht. So forderten Abgeordnete des EU-Parlaments verschiedener Fraktionen 2024 ihren Rücktritt. Bei einem Treffen mit EU-Botschaftern in Tel Aviv hatte sie behauptet, dass mögliche EU-Sanktionen gegen Israel auf Gerüchten über Juden beruhten und nicht auf Fakten. Sie relativierte Berichte über Hunger und Not in Gaza und stufte damals Solidarität mit Palästinensern als möglichen Antisemitismus ein. Es ist zu hoffen, dass Katharina von Schnurbein das inzwischen anders sieht. In jedem Fall sei ihr nicht nur die Lektüre der Rede von Philip Sands empfohlen, sondern zum Beispiel auch der Roman Anton und Alma von Dana Vohwinkel, der auf der Shortlist des diesjährigen Deutschen Buchpreises stand. Darin wird sehr differenziert über Jüdischsein im heutigen Deutschland nachgedacht. Möge Katharina Schnurbein in ihrem neuen Amt sich sehr genau überlegen, wann sie eine Handlung als antisemitisch definiert, und möge sie eine Antisemitismusbeauftragte für alle Juden in Deutschland sein.
1: Katharina von Schnurbein heißt die künftige Antisemitismusbeauftragte der Bundesregierung. So hat es das Bundeskabinett heute beschlossen. Ihr Amt wird sie voraussichtlich am 28. Oktober antreten. Stefanie von Oppen kommentierte. Und hier ist Madonna, Nothing Fails.

0: HIV ist als bedrohliche Krankheit so ziemlich aus unserer Wahrnehmung verschwunden und damit auch die Tatsache, dass das Virus in Afrika verheerende Folgen hatte und immer noch hat. Ende der 90er Jahre sind hunderte Menschen täglich an AIDS gestorben, obwohl es bereits wirksame Medikamente gab. Morgen startet der Film Call Me Queen in den Kinos über eine Frau in Nairobi, wie die politische aktiv wird. Jörg Taschmann ist im Studio. Hallo Jörg.
1: Hallo. Mal. Guten Abend.
0: Wer ist denn diese Hauptfigur?
1: Also sie heißt eigentlich Quinta, sie stammt ursprünglich aus Ruanda, also ist als Flüchtling gekommen und sie lebt in einem Armutsviertel, hat zwei Kinder, der Mann hat sich längst aus dem Staub gemacht und hat sich sehr lange so mit selbstgebrautem Alkohol über Wasser gehalten, das nannten dann die Einwohner dieses Slums Ruanda Gold, aber nun braucht Queen einen richtigen, auch so einen zuverlässigen Job und dann schwatzt sie eine irische Journalistin, die dort lebt und Artikel schreibt, so überzeugend voll, bis sie dann als Haushälterin von ihr engagiert wird und auch so als Fixerin für gewisse journalistische Arbeiten, denn Queen kennt einfach ganz, ganz viele Leute, auch zum Beispiel einen Armutspfarrer, der eben den sterbenden HIV-Kranken zur Seite steht. Und dieser Kampf gegen AIDS wird dann auch wirklich das zentrale Thema des Films anhand dieser Hauptfigur, Queen. Mhm.
0: Also ein sehr engagierter Film von Emily Artef. Manche kennen den Namen vielleicht ja noch von dieser Romy Schneider-Verfilmung Drei Tage in Quiberon. Wie hat Emily Artef denn jetzt diesen Film gemacht?
1: Ja, ich finde es schon erstaunlich, was sie für eine Bandbreite eben hat. Also man kann bei ihr gar nicht so eine richtige Handschrift feststellen, wenn es nicht darin ist, dass schon auch sehr viele Frauenporträts bei ihr eine Rolle spielen. Und dieser Film erinnert eben wirklich an diese AIDS-Epidemie, die eben hier in diesem Film 1999 angesiedelt, bis zu 700 Menschen sind damals in Kenia pro Tag gestorben. Und dabei gab es eben diese Medizin und da ist der Film eben auch sehr, sehr engagiert, weil er eben sagt, die Reichen können sich diese Medizin leisten. Es gibt dann auch Leute in Ruanda, ein französischer Arzt zum Beispiel, der selber sagt, ich kann überleben, weil ich dieses Geld habe, aber alle anderen sterben. Und das lag daran, dass eben gerade auch US-Pharma-Riesen nicht bereit waren, da die Preise zu senken. Und es gab schon Surrogate aus Indien oder anderen Ländern. Das hat sich aber Kenia nicht getraut zu importieren, weil sie knallhart erpresst worden sind. Weil dann die Amerikaner gesagt haben, wenn ihr die Copyrights nicht einhaltet, dann nehmen wir euch eure Produkte nicht mehr ab. Also Queen wird sozusagen zu so einer Vorkämpferin. Sie ist dann auch betroffen. Wir können noch mal kurz reinhören.
2: Ich werde krank. Ich beklage mich nicht. Unsere Kinder sterben und wir beklagen uns nicht. Wenn wir schweigen, dann bekommen wir nie die Medikamente, die uns heilen.
3: Wenn ich sage, ich habe diese Krankheit, dann verliere ich meine Stelle.
4: Das wollen sie doch erreichen, dass du dich für klein und unbedeutend halten sollst. Aber das bist du nicht.
1: Ja, und dieser Film lebt dann auch wirklich von dieser Freundschaft zwischen Anna und Queen. Und es ist ein Film, der nicht nur traurig ist oder so. Der hat sehr, sehr viel Lebenskraft, auch sehr, sehr viel Humor, weil sie ist eine sehr starke Persönlichkeit, auch wenn sie dann diese sehr melancholischen, auch sehr traurigen Momente teilweise eben hat. Und insofern ist Emily Artef wirklich hier gelungen, einen sehr, sehr schönen und auch einen sehr nachhaltigen Film zu drehen, der durchaus eben auch unterhaltsam ist.
0: Call Me Queen von Emily Artef ab morgen in den Kinos. Und Jörg, wir wollen aber noch über einen anderen Film sprechen, nämlich Whistleblower, ein Dokumentarfilm von Marc Bauder. Man denkt sofort bei dem Wort natürlich an Edward Snowden, aber um den geht es nicht.
1: Nein, hier in diesem Film nehmen viele Whistleblower, amerikanische zum Beispiel auch, aber zentral ist ein Name, den wir kennen, nämlich Lumumba. Diesmal ist es aber Jean-Jacques Lumumba, der Großneffe des 1961 ermordeten Politikers Patrice Lumumba. Und dieser Jean-Jacques Lumumba war als Banker eigentlich sehr erfolgreich im Kongo. Und dann deckt er auf, dass dieser Kabila-Clan hochkorrupt ist und er versucht, irgendetwas dagegen zu übermachen. Und wir werden mal ganz kurz reinhören, wie er sich anhört, wenn er sagt, man muss einfach kämpfen, weil er ist ins Exil getrieben worden.
5: Jean-Jacques Lumumba, qui était un ancien salarié de la banque et devenu lanceur d'alerte, avait révélé de premiers scandales.
6: Chaque lanceur d'alerte doit se dire une chose. Est-ce que je suis prêt au futur combat? C'est le combat entre le bien et le mal.
1: Bin ich bereit, diesen Kampf zu führen? Das muss sich jeder Whistleblower stellen, diese Frage. Und er selbst ist eben nach Frankreich ausgewandert. Es hat Brandanschläge auf seine Autos gegeben. Und dieser Film zeigt einfach eben, wie allein gelassen werden, wie man diese Whistleblower teilweise allein lässt, wie sie zwar an Prozessen teilnehmen, aber die werden teilweise auch wieder eingestellt. Der Unterschied ist nur, dass jemand wie Lumumba, der hat ein Netzwerk hinter sich, der hat ganz viele Organisationen hinter sich, die ihn stützen, die ihn unterstützen, auch beschützen. In Amerika sieht das dann wieder ganz anders aus. Es gibt auch einen amerikanischen Whistleblower, der zum Beispiel David Hale heißt, der hat aufgedeckt, dass diese Drohnen 70% Unschuldiger töten, und wie er das sozusagen kundgetan hat, dafür ist er eingesperrt worden, 45 Monate. Das ist der große Unterschied.
0: Ja, Whistleblower sind also natürlich irgendwie Helden, aber werden so eben nicht behandelt. Hinterfragt der Film denn auch unseren Umgang?
1: Das tut er nicht. Also es hat auch so eine gewisse Bequemlichkeit, sich dann auf Afrika oder Amerika, anscheinend in Deutschland gibt es keine Whistleblower, jedenfalls der Film hat keine gefunden, vielleicht hat es den Regisseur auch nicht interessiert, aber eine Frage, die ihn eventuell hätte interessieren sollen, ist, warum ist denn Edward Snowden zum Beispiel, hat er kein politisches Asyl bekommen, oder Julian Assange, da haben sich alle Vornehmen eigentlich rausgehalten, da ist natürlich der amerikanische Druck da gewesen, aber das wird zum Beispiel nicht thematisiert, das fand ich ein bisschen schade, weil auch hier nur wieder die Trump-Administration gezeigt wird, die natürlich wahnsinnig restriktiv ist, was Whistleblower angeht. Für die sind das alles nur Terroristen, das zeigt der Film auch. Aber ich meine, unter Obama, ehrlich gesagt, unter Biden war es nicht sehr viel besser. Das hätte man dann fairerweise auch wirklich mal erwähnen können. Das macht aber den Film jetzt nicht schlecht oder schwach. Das ist trotzdem ein starker Film. Der hat halt ein paar Lücken. Der will vielleicht auch ein bisschen zu viel. Dadurch entstehen dann auch so eine dramaturgischen Lücken. Aber es ist schon ein Film, der einen aufrüttelt, weil er einfach zeigt, es gibt diese Whistleblower, aber die führen eigentlich immer noch einen ziemlich einsamen Kampf, obwohl sie so wichtig sind.
0: Hast du was Neues erfahren?
1: Das einzig Neue ist eben das, dass sie nicht mehr alle Einzelkämpfer sind. Ne? Dass einige wirklich auch unterstützt werden. Und das macht ja auch ein bisschen Mut für die Zukunft.
0: Whistleblower und Call Me Queen, unsere Filme der Woche hier bei Fazit. Und damit danke, Jörg Taschmann.
1: Gerne.
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8: Die türkische Polizei hat nach Angaben des oppositionsnahen Senders Halk TV am Morgen dessen Zentrale gestürmt und die Live-Übertragung gestoppt. Demnach hat die Regierung die Kontrolle über den Sender übernommen und einen Zwangsverwalter eingesetzt. Die Opposition kritisierte das Vorgehen scharf. Schon vor 2 Wochen hatten türkische Behörden den Zugang zur unabhängigen Nachrichtenwebsite T24 gesperrt. Ihr wird, Zitat, LGBT-Propaganda vorgeworfen. Benjamin Weber.
9: Um 16:45 am Morgen umstellten Polizeikräfte das Gebäude des Senders in Istanbul. Ermittler durchsuchten die Redaktionsräume, Journalisten wurden nicht hineingelassen. Die Vorwürfe lauten auf Geldwäsche, Bestechung und Ausschreibungsbetrug. 11 Angestellte des Senders nahmen die Polizei dabei fest. Der Fernsehsender Halk TV ist einer der populärsten Nachrichtensender in der Türkei, wo Fernsehen das Leitmedium Nummer 1 ist und über 90% der Medien als von der Regierung kontrolliert gelten.
8: Griechenland fordert seit Jahren antike Kunstschätze aus dem Ausland zurück. Nun sind zum ersten Mal 22 Objekte aus Israel gekommen. Kulturministerin Lena Mandoni nahm sie in Empfang bei einer Zeremonie im Archäologischen Nationalmuseum in Athen. Zu den zurückgegebenen Gegenständen gehören eine kleine Bronzestatue einer Frau sowie Keramikgefäße, darunter schmale Ölfläschchen, Amphoren und Trinkschalen. Die Objekte werden vorläufig auf die Zeit zwischen etwa 700 und 320 vor Christus datiert. Nach den Worten der israelischen Botschafterin in Griechenland sind die Gegenstände im Rahmen einer Ermittlung der israelischen Behörden zum illegalen Handel mit Antiquitäten sichergestellt worden. Die Musikerin Joni Mitchell ist jetzt US-Amerikanerin. Die gebürtige Kanadierin teilte auf Instagram einen Post, der sie in einer schmucklosen Behördenhalle bei der Einbürgerung zeigt. Dazu ein Foto, auf dem sie vor einer US-Flagge steht. Mehr als 60 Jahre ihres Lebens hat die heute 82-Jährige nach eigenen Angaben in den USA verbracht. Mit Anfang 20 zog sie von Kanada nach Detroit, um mit Musik Geld zu verdienen. Tatsächlich schaffte sie es schnell, sich als Komponistin auch für andere Künstler zu etablieren. 1974 sagte sie in einem Interview: "Ich bin definitiv Kanadierin. Darauf bin ich stolz." Warum sie jetzt die US-amerikanische Staatsbürgerschaft angenommen hat, hat sie bisher nicht verraten. Der langjährige künstlerische Leiter und Geschäftsführer des Bonner Kontra-Kreistheaters Horst Johanning ist gestorben. Das meldet der Bonner Generalanzeiger. Johanning übernahm das Bonner Privattheater Kontrakreis im Jahr 1980 gemeinsam mit seiner Lebensgefährtin Katinka Hoffmann. Er war auch fast 15 Jahre lang Vorsitzender der Privattheatergruppe im Deutschen Bühnenverein und bis 2017 Vizepräsident des Bühnenvereins. Johanning stand 1966 zum ersten Mal als Darsteller auf der Bühne des Kontrakreises, das er dann später übernahm. Er war auch als Übersetzer tätig. 2021 erhielt er das Bundesverdienstkreuz.
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0: Als 2020 das erste ukrainische Filmfestival in Berlin über die Bühne ging, stand es noch ganz im Zeichen des Booms, den der ukrainische Film damals erlebte. Doch dann kam die russische Invasion und die ukrainische Filmproduktion sank dramatisch. Es wird in der Ukraine weiter gedreht. Der Film spielt für die kulturelle Selbstbehauptung des Landes eine zentrale Rolle, auch in der Diaspora übrigens. Mittlerweile ist das Berliner Festival das größte außerhalb der Ukraine. 4 Jahre nach Kriegsbeginn zeigen die Filme aber auch, welche Spannungen das Exil für die ukrainische Gesellschaft mit sich bringt. Christian Berndt war heute Abend für Fazit bei der Eröffnung.
10: Solche Veranstaltungen zu besuchen ist für mich besonders wichtig, weil das ist eine Connection mit meinem Heimatland.
11: Einmal pro Jahr bin mit Begeisterung gehe, um Filme ukrainische zu gucken, weil das gehört zu meiner Geschichte, zu meiner Kultur, zu meiner Identität. Ich treffe hier meine ukrainischen Freunde. Ja, wir können dann darüber sprechen.
12: Also für mich auch ein sehr wichtiges Event, schon fast wie Silvester.
13: Für die ukrainischen Besucherinnen und Besucher am Eröffnungsabend des ukrainischen Filmfestivals Berlin im Kino in der Kulturbrauerei ist hier ein wichtiger Treffpunkt. Das größte ukrainische Filmfestival außerhalb der Ukraine zieht mittlerweile ukrainische Gäste nicht nur aus Berlin an, meint Festival-Co-Leiterin Daria Butejko. Auch von den freiwilligen ukrainischen Helferinnen und Helfern des Festivals kommen nicht wenige von außerhalb.
14: Sie haben erzählt, dass einige von ihnen aus den anderen Städten kommen, um einfach den ukrainischen Raum zu erleben, was alles so konzentriert ukrainisch ist.
13: Die meisten Filme im Programm handeln naturgemäß direkt oder indirekt vom Krieg. Das Motto des diesjährigen Festivals lautet Emergency Spaces. Der Begriff, meint Butejko, ist David Lynch-Filmen entlehnt, in denen sich vertraute Räume immer wieder unheimlich verwandeln.
14: Die Emergency Spaces sind die Orte, die uns von einer Seite vertraulich sind, die wir kennen, und dann auf der anderen Seite sind sie auf einmal unheimlich und machen uns Angst und geben uns ein Gefühl, als ob die uns ganz unbekannt sind. Das Gefühl haben wir oft in unseren städtischen Räumen in der Ukraine.
13: Wie der Krieg Orte verändert, etwa wenn bei nächtlichen Bombenangriffen die U-Bahnhöfe zu Schutzräumen werden, davon erzählt der Eröffnungsfilm des Festivals The Illusion of a Quiet Night. Für die Filmcollage haben 40 Filmschaffende und hunderte Amateurfilmer auf Initiative von Regisseurin Olga Czernitsch in einer einzigen Nacht quer durch die Ukraine gefilmt. Entstanden ist daraus ein pralles Panorama ukrainischen Nachtlebens, von der Entbindungsstation über Schlaflager in der U-Bahn bis zum Techno-Club. Zwar ist der Krieg hier präsent wie überall im Programm, aber anders als in den Filmen der ersten Kriegsjahre nach 2022, die zumeist unmittelbar von Kriegserfahrungen erzählten, ist der Krieg jetzt in vielen Filmen eher Hintergrund der Filmhandlungen, so Butejko.
14: 5 Jahre haben wir Krieg, aber 5 Jahre lang leben Leute in der Ukraine, die Kinder werden geboren, es gibt Hochzeiten, Freundschaften, gibt es kleine Sachen im Leben, wovon man immer noch erzählen kann. Und ich finde schon, dass ukrainischen Filme schaffen, diese Geschichten schön auch künstlerisch zu erzählen und gleichzeitig über den Krieg zu erzählen. Mein Lieblingsbeispiel ist der Film Pazifist im Krieg.
13: Der Dokumentarfilm erzählt von einem Yogalehrer, der in einer Hippie-Kommune lebt und pazifistischen Lehren folgt. Dann beginnt der Krieg und er wird als Soldat eingezogen. Dieser innere Konflikt, entgegen eigener Prinzipien kämpfen zu müssen, ist Thema mehrerer Filme. Und ein anderes moralisches Dilemma ist dieses Jahr präsent, das Exil. Im Spielfilm Camouflage zieht ein junger Ukrainer nach München. Der Anfang ist schwer, aber schließlich findet Vitali Anschluss an eine Theatergruppe. Doch dann beginnt der Krieg in der Ukraine und seine Mutter und seine Schwester fliehen zu ihm nach München. Und das birgt familiären Konfliktstoff, so Regisseur Mikita Gibalenko.
15: Die Konfliktlinie zwischen Bruder und Schwester ist eine Geschichte der Trennung von Heimat. Denn die Schwester ist diejenige, die Vitali zu Hause zurücklässt. Und die Schwester ist diejenige, die ihm Vorwürfe macht, dass er im Grunde genommen sie vergessen hat.
16: Während Mutter und Schwester nicht heimisch werden in München, weil sie unfreiwillig im Exil sind, ist Vitali in seiner neuen Wunschheimat angekommen. Gibalenko selbst kennt dieses Gefühl erst seit 13 Jahren in Deutschland.
15: Die Integration findet viel schneller statt, wenn man so schnell wie möglich sich von der Vergangenheit tatsächlich löst. Diese Erfahrung habe ich auch gemacht. Ich habe jahrelang keine Muttersprache gesprochen, um schneller im Deutsch anzukommen. Wenn man versucht, sich auf eine neue Welt einzulassen, muss man Teil der alten Vergangenheit ablegen. Das ist eine schmerzvolle Erfahrung. Aber gleichzeitig glaube ich, dass man nicht komplett vergessen soll, wo man herkommt. Denn wenn man zwei Kulturen kennt, kann man sehr viel offener die Welt anschauen.
16: Für junge, vor allem männliche Ukrainer, die nach Kriegsbeginn 2022 emigriert sind, ist es noch schwieriger, meint Gibalenko. Denn ihnen wird in der Heimat oft der Vorwurf gemacht, die Ukraine im Stich gelassen zu haben. Auch deshalb findet Gibalenko das Festival in Berlin so wichtig, weil hier Filme aus der Ukraine und Filme von Ukrainern, die im Ausland drehen, aufeinandertreffen und so die verschiedenen Perspektiven ausgetauscht werden können. Und er hofft auch, dass das Festival und seine Filme dazu beitragen, dass der Krieg in der Ukraine nicht noch weiter aus dem Bewusstsein der deutschen Öffentlichkeit verschwindet.
0: Eröffnung der 7. Ausgabe des ukrainischen Filmfestivals in Berlin. Dort war für uns Christian Berndt.

0: Jazz Woodcock Stewart ist so etwas wie ein Shootingstar der Theaterszene. Ihre Inszenierung der Glasmenagerie am Theater Basel war zum Theatertreffen eingeladen und auch sonst hat die Britin schon einige Preise eingeheimst. Jetzt hat sie einen weiteren Weltklassiker neu inszeniert, Tschechows Möwe, dieses Stück über eine sich schrecklich ödende Familie in ihrer Sommerresidenz, in der jeder von etwas anderem träumt, den falschen Lieb aber überwiegend ja dann doch eigentlich nur mit sich selbst beschäftigt ist. In Basel klingt das so.
1: Ich hab mehr Talent als ihr alle hier zusammen. Und ihr seid schuld, ihr Reaktionären, die ihr euch die Machtpositionen schnappt und entscheidet, was Kunst ist und was nicht. Ich weigere mich, deine Autorität anzuerkennen und seine genauso wenig. Ach, jetzt sei nicht so kindisch. Hau ab! Verzieh dich wieder in dein kostbares Theater und spiel weiter deine banalen kleinen Dramen. Ich habe nie irgendetwas Banales gespielt.
0: Ein Ausschnitt aus der neu inszenierten Möwe in Basel war für uns der Kritiker Vincent Koch dabei. Und er ist jetzt auch aus der fast vierstündigen Inszenierung erst rausgekommen. Hallo Vincent.
2: Hallo Abend.
0: Ein recht langer Abend. Wollte die Regisseurin die Ödnis im Publikum vielleicht körperlich fühlbar machen?
2: Das ist eine gute Frage. Also Jazz Woodcock Stewart reizt auf jeden Fall die Leere, die diese verlorenen Seelen auszeichnet, voll aus. Also die Menschen in der Möwe, die suhlen sich ja regelrecht in Selbstmitleid, während sie sehr viel Alkohol trinken und da am Strand rumgammeln. Also gescheiterte Literaten, Schauspieler, die gern größeren Namen hätten, als sie eigentlich haben und eigentlich Genies gerne wären oder sich vielleicht auch schon für solche halten. Und da wird dann jeder Alkoholexzess zelebriert. Da wird auch mal gerangelt auf der Bühne. Und dann gibt's ja auch das Stück im Stück, wo die Hauptfigur Kosti eine neue Form erfinden möchte. Und das wird dann als komplett abgespacete Show gezeigt mit Krautsalat, der sich auf die Brüste getaped wird. Also das ist schon alles sehr lang und ausführlich erzählt.
0: Was ist denn die Lesart der Regisseurin dieses beliebten Stoffs?
2: Ja, also Jazz Woodcock Stewart hat sich entschieden, den Text so ein bisschen queer zu lesen. Zumindest ist das ihr Ansatz, indem sie Kostja, was ja eigentlich so ein bisschen die Hauptfigur ist, mit einer Frau besetzt und dann auch eine dezidiert lesbische, queere Liebe zwischen ihr, also der erfolglosen Schriftstellerin und Nina zeigt, der aufstrebenden Schauspielerin, die zusammen sind und sie stammt aus einer prekären Herkunft und Kostja, der möchte endlich als Schriftsteller, sie möchte hier endlich als Schriftsteller durchstarten und lechzt vor allem nach Anerkennung von seiner Schauspielermutter Arkadina. Und das ist so ein bisschen das Ding hier, dass wir eben nicht nur den Clash der Generationen haben, die eben unterschiedliche Vorstellungen haben, wie Theater auszusehen hat, sondern da prallen eben auch verschiedene sexuelle Lebensentwürfe aufeinander.
0: Aber ansonsten belässt Jazz Woodcock Stewart dann schon vieles beim Original.
2: Ja, das würde ich auf jeden Fall sagen. Also es ist eine neue Übersetzung von Martin Krimp, die jetzt auch in der Schweiz erstmals aufgeführt wurde. Und Martin Krimp, der verdichtet das alles so ein bisschen, aber es wird schon alles sehr wie bei Tschechow ausgespielt. Also diese Geschichte, die auf einem russischen Landgut spielt. Und von diesem russischen Landgut ist jetzt hier in der Inszenierung nicht mehr so viel übrig. Also auf der Bühne von Rosie Annie, die ist fast so klinisch leer. Da dreht sich unaufhörlich ein silberner Steg mit einer Traverse, auf der sich die Figuren mitunter so emporheben gegenseitig. Denn das große Thema ist hier vielmehr so die Idealisierung untereinander. Also, dass man sich hier gegenseitig vergöttert, aber auch eifersüchtig auf die anderen ist, gerne so wäre wie die anderen. Und das nicht nur in der Kunst, sondern eben auch in der Liebe. Also es sieht hier manchmal dann so ein bisschen aus wie so ein verklemmter Empfang einer High Society, würde ich sagen. Und dann gibt es auf der Bühne auch noch so ein kleines Studiozimmer, in dem Kostja hier auch so eine Art Sounddesignerin ist und sich ausprobiert und ihre Textentwürfe dann auch schreddert tatsächlich.
0: Dieser Stoff von Tschechow, die Möwe, ist ja nicht umsonst so beliebt, weil sie irgendwie dann doch sehr, sehr viel auch mit unserer Gegenwart zu tun hat, aber auch, weil es ja so ein echtes Ensemblestück ist, wo man Schauspielkunst so richtig abfeiern kann, zeigen kann, wozu man in der Lage ist. Wie hat sich das Basler Ensemble denn heute geschlagen damit?
2: Ja, also die Basler machen das absolut klasse. Mir hat insbesondere Antoinette Ulrich als Nina und Gala Otero Winter als Kostja total gut gefallen. Die machen das sehr pur, sehr wahrhaftig, aber sie können alle nicht so richtig was dafür, dass der Text hier trotzdem irgendwie so ein bisschen versandet. Also mir hat da so ein bisschen ein gemeinsames Spielprinzip gefehlt, irgendeine Vorstellung davon, wohin man mit diesem Stoff will. Also das ganze Heutige, was sich aus diesem Stoff heraus ja auch entwickeln lassen könnte oder was schön wäre, wenn sich aus dem Stoff entwickelt, das kommt eher so ein bisschen von außen rein und manchmal kommen da so Sätze vor, die dann so wie Fremdkörper wirken in diesem Tschechow-Text und gerade diese queere Geschichte, die war mir dann doch etwas schablonhaft. Also die wird da auch gar nicht weiter vertieft und die hat auch nicht so richtig eine Konsequenz und ja, mir fehlt dann an manchen Stellen so ein bisschen die Intensität, also die Figuren sind dann manchmal eher Zitate. Also da gibt es dann den einen, der hat dann gleich so einen Klobetrotter-Rucksack auf und ist so ein bisschen der Schluffi. Dann haben wir Trigorin, den erfolgreichen Schriftsteller, der ist einfach nur der Mansplainer. Und da hat mir so ein bisschen die Entwicklung bei den Figuren einfach gefehlt.
0: Wobei ja in 4,5 Stunden oder in 3,5 Stunden die Zeit eigentlich da gewesen wäre, nicht wahr?
2: Ja, also das ist leider ein bisschen schade. Also es zieht sich dann ehrlicherweise schon ein bisschen. Jess Woodcock-Stewart schafft es auf jeden Fall mit simplen Mitteln spannende Setzung zu erzielen. Also die eine Schauspielerin, die klammert sich dann einer anderen Figur fest und wird über die ganze Bühne geschliffen. Dann klettern die Leute auch manchmal aus so einer Luke raus und kommen wie aus so einem Schwimmbecken. Aber mir erschließt sich eben nicht so richtig, was Woodcock-Stewart uns damit erzählen wollte. Es geht hier natürlich auch um so Machtdynamiken und Hierarchien in persönlichen Beziehungen, aber und dass Menschen so aneinander vorbeigehen, obwohl sie sich eigentlich gegenüberstehen, um jetzt mal bildlich zu sprechen. Aber der Stoff ist ja per se zeitlos und mir hat da so ein bisschen die Zuspitzung gefehlt, so ein bisschen der Drive. Das ist ja eigentlich eine Komödie, bei der sich die Tragik so allmählich einschleicht und mir wurde das vielleicht alles ein bisschen zu ernst aufgeladen, wobei dann die Figuren ein bisschen auf der Strecke geblieben haben und ja, mir vielleicht so eine größere, auch politische Vision gefehlt hat.
0: Vincent Koch über die Möwe am Theater Basel in der Inszenierung von Jess Woodcock-Stewart. Die nächste Vorstellung, die ist am Samstag. Und wir kommen zur Kulturpresseschau. Tobias Wenzel hat die Feuilletons von morgen Donnerstag gelesen.
3: Kreisch, flutsch und weg, schreibt Gunda Bartels im Tagesspiegel über den Kinofilm Whalefall, in dem ein Taucher in einen Pottwal gerät, der eigentlich nur einen Oktopus fressen wollte. Kreisch, flutsch und weg oder flutsch und weg oder auch nur weg scheint überhaupt das Motto der Feuilletons vom Donnerstag zu sein. Aufgewacht, Schlafmützen, titelt die Wochenzeitung Der Freitag. Denn der französische Philosoph Michel Foucault ist für viele flutsch und weg, einfach vergessen. Und das, wo er an diesem Donnerstag einen besonders runden Geburtstag gefeiert hätte. Der 100. Geburtstag wird eher wie eine Trauerfeier begangen. Gefühlt ist in der Gegenwart niemand toter als Michel Foucault, schreibt Hasiran Zeller im dazugehörigen Artikel. Dabei kommt seine Methode, die auf feinste Mechanismen der Macht reflektiert, immer dann zur Anwendung, wenn bislang für normal gehaltene Zu- und Übergriffe der Gesellschaft offengelegt werden, also ziemlich häufig. Deutlich kritischer blickt Jürgen Kaube auf Foucault und dessen Jünger. Über die Wirkung eines Bildes von Foucault schreibt Kaube in der Frankfurter Allgemeinen: Die Gesellschaft als Gefängnis übt bis heute einen großen Reiz gerade auf diejenigen aus, die darauf bestehen, Analyse und Protest zu verbinden. Ein völlig aufgeblähter Machtbegriff wird dafür gern in Kauf genommen. Er vervielfacht die Zahl der Gegner. Und weiter? Er, Foucault selbst, der keinen linearen Lebenslauf hatte und dem ein vagabundierendes Denken, une pensée sans aveu, also ein geständnisloses, attestiert wurde, sah um sich herum überall abgepressten Konformismus, schreibt Kaube und kommentiert das so: Die Spießer sind immer die anderen. Sind vielleicht auch die Verletzer der Menschenwürde immer die anderen? Michael Hahnfeld kritisiert in der FAZ Jan Böhmermann scharf für eine Szene, die man mit Kreisch, flutsch und weg zusammenfassen könnte, wenn die Szene aus einem Zeichentrickfilm stammte und keine mit einem richtigen Menschen wäre, im ZDF-Magazin Royal vom 2. Oktober. Im Eröffnungsclip der Show setzt sich Böhmermann in Schlips und Anzug und mit weißem Hemd auf eine himmelblaue Simson-Schwalbe, düst los und wird von einem Lastwagen überrollt. Der LKW setzt zurück und überfährt ihn ein zweites und drittes Mal, schreibt Hahnfeld. Dass der Unfall eine Anspielung auf den AfD-Politiker Ulrich Siegmund darstellt, der seinen Wahlkampf zum Gutteil auf einem Simson-Moped verbrachte, ist unverkennbar. Hahnfeld zitiert den FDP-Generalsekretär Martin Hagen mit den Worten: Moralisch völlig enthemmt. Man stelle sich mal umgekehrt vor. Ein rechter TV-Clown belustigt sein Publikum mit Mordfantasien gegen einen linken Politiker. Wie lange würde der öffentlich-rechtliche Rundfunk den wohl durchfüttern? Man muss keine Sympathien für die AfD haben. Ich habe null, um das abzulehnen. Dazu Michael Hahnfeld in der FAZ. Das trifft es. Mit Kreisch, Flutsch und Weg hat diese Kulturpresseschau begonnen. Mit Weg soll sie enden. Weg wie weggehen. Die CDU in Sachsen-Anhalt will bei den Krönungsfeierlichkeiten für Ulrich Siegmund I. den Saal verlassen, schreibt Hans Zippert in seiner satirischen Kolumne für die Welt. So könne den CDU-Abgeordneten beim Blick in die, Zitat, treuen Augen von Siegmund nicht der Stimmzettel ausrutschen. Zippert weiter. Natürlich könnten sich die CDU-Leute einfach die Augen verbinden oder Schlafmasken aufsetzen.
0: Das war die Kulturpresseschau von Tobias Wenzel und das war Fazit die Kultur vom Tage. Ich bin Marietta Schwarz. Danke fürs Zuhören.

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1: 0 Uhr. Die Staats- und Regierungschefs der Europäischen Union kommen heute zu einem zweitägigen Gipfeltreffen in Brüssel zusammen. Im Mittelpunkt der Beratungen steht dabei der EU-Haushalt für die Jahre bis 2034. Jean-Marie Magro, Fässer Info.
2: Hier gehen die Vorstellungen zwischen den Mitgliedstaaten noch sehr weit auseinander. Deutschland ist der größte Geber und Bundeskanzler Merz betonte mehrfach, dass die Vorstellungen der EU-Kommission und des EU-Parlaments nicht zu finanzieren seien. Andererseits profitiert Deutschland wie kein anderes Land von den Vorteilen des Binnenmarkts. Geld, das in die Förderung strukturschwacher Regionen geht, fließt häufig indirekt zurück in Form von Aufträgen für deutsche Unternehmen. Außerdem, wenden Kritiker des Bundeskanzlers ein, würden auch die Anforderungen an die EU mehr werden. Für neue Aufgaben brauche es mehr Budget.
1: Weitere Themen des Treffens sind die Ukraine-Hilfen sowie die Handelsbeziehungen zu China. Der Bundestag stimmt heute abschließend über die Tabaksteuer ab. Das Gesetz sieht eine regelmäßige Erhöhung der Steuer auf Tabakprodukte in den kommenden 4 Jahren vor. Allein im kommenden Jahr werden dabei Mehreinnahmen von rund 756 Millionen Euro erwartet. Daneben geht es unter anderem um eine Reform der Notfallversorgung. Dabei sollen sogenannte integrierte Notfallzentren aufgebaut werden, bestehend aus der Notaufnahme eines Krankenhauses, einer Notdienstpraxis und einer Ersteinschätzungsstelle. Die Zufriedenheit der Saarländer mit der Demokratie ist im vergangenen Jahr deutlich zurückgegangen. Das geht aus dem Strukturwandel-Report hervor, den die Landesregierung in Auftrag gegeben hat. Demnach ist nur noch etwa jeder Dritte im Saarland zufrieden mit der Art und Weise, wie die Demokratie in Deutschland funktioniert. 2025 waren es noch 54% der Befragten. Menschen mit Abitur, Ältere und Gutverdienende seien dabei deutlich zufriedener als die übrigen. In der Fußball-Champions League hat der VfB Stuttgart am 2. Spieltag den 2. Sieg gefeiert. Die Mannschaft von Trainer Sebastian Hoeneß siegte bei Slovan Bratislava mit 3:0. In der Tabelle liegt der VfB nun auf Platz 4. Borussia Dortmund unterlag bei Bodø Glimt mit 0:1. Für den BVB war es die 4. Auswärtsniederlage in der Champions League in Folge. Das Wetter: in der Nacht zunächst klar, später verbreitet Nebel und Abkühlung auf 8 bis 3 Grad. Tagsüber nach zäher Nebelauflösung vermehrt sonnig bei 14 bis 19 Grad. Und das waren die Nachrichten mit Marc Langels. 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
4: Mit Aufnahmen aus den Archiven des NDR. Herzlich willkommen, am Mikrofon begrüßt Sie Marlene Reichert. Die NDR Radio Philharmonie eröffnet unter Frank Beermann mit der Ouvertüre zur Oper Cantemir von Friedrich Ernst Fesca.

Die Oper wird heute nicht mehr aufgeführt, aber die Ouvertüre hat im Konzertrepertoire überlebt. Die Ouvertüre zu Cantemir von Friedrich Ernst Fesca. Wir hörten damit die NDR Radio Philharmonie unter Frank Beermann. Auch die Opern des dänischen Komponisten August Emil Enna stehen kaum mehr auf den Spielplänen. Zu Lebzeiten waren sie sehr erfolgreich. Mit seinen ersten sinfonischen Versuchen hat Enna nicht nur seinen Kollegen Gade überzeugt, die damals tonangebende Gestalt im dänischen Musikleben, sondern auch sein Publikum. Ennas hochromantischer Stil war beim Publikum beliebt. Seine sinfonische Fantasie hat er seiner Frau Anna gewidmet und wir hören damit jetzt die NDR Radio Philharmonie unter Hermann Bäumer.

Unter Leitung von Hermann Bäumer spielte die NDR Radio Philharmonie die sinfonische Fantasie von August Emil Enner. Unter dem unmittelbaren Eindruck des Ausbruchs des Ersten Weltkriegs hat Max Reger 1814 seine acht geistlichen Gesänge Opus 138 geschrieben. Sie bestechen mit ihrer Schlichtheit und ihrem besinnlichen existenziellen Charakter. Der NDR-Chor singt sie jetzt unter Hans-Christoph Rademann.

Der NDR-Chor unter Hans-Christoph Rademann mit den 8 geistlichen Gesängen von Max Reger. Das ist das ARD-Nachtkonzert, präsentiert von BR Klassik, jetzt mit dem Klaviertrio Nummer 3 in G-Moll von Robert Schumann. Und es musizieren Oliver Klipp, Violine, Nikolai Schneider, Violoncello und Stefan Kiefer, Klavier.

Oliver Kipp, Violine, Nikolai Schneider, Violoncello und Stefan Kiefer, Klavier, spielten das Klaviertrio Nummer 3 in G-Moll von Robert Schumann. Und damit zu einem Zeitgenossen Schumanns, zum Schweden Franz Berwald. Er wurde 14 Jahre vor Schumann geboren und er hat ihn um 10 Jahre überlebt. Als Komponist war Berwald zu Lebzeiten nur mäßig erfolgreich und konnte von der Musik allein nicht leben. Er hat sein Geld verdient als Leiter einer Sägemühle und eines Glaswerks. Und in Berlin hat er ein Institut für Orthopädie gegründet. Sein wichtigstes Werk, die Symphonie Singulière, wurde erst 40 Jahre nach seinem Tod uraufgeführt. Heute gilt sie als Glanzlicht der schwedischen Orchestermusik. Und hier kommt sie mit dem NDR-Sinfonieorchester unter Christian Fröhlich.

Unter Leitung von Christian Fröhlich spielte das NDR Sinfonieorchester die Sinfonie Singulière von Franz Bierwald. Gleich die 2 Uhr Nachrichten und in die zweite Nachtkonzertrunde geht's danach mit dem Cellokonzert von Camille Saint-Saëns.

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1: Um 2 Uhr mit Olaf Knapp. Von heute an ist es an allen deutschen Bahnhöfen verboten, Alkohol zu trinken. Die Bahn hofft, dass sie dadurch sauberer und sicherer wird. Johannes Zuber aus der Nachrichtenredaktion erklärt, was sich genau ändert.
2: Also ab sofort darf man auf dem Bahnsteig oder auch in der Wartehalle keinen Alkohol mehr trinken. In manchen Orten zählen auch die Vorplätze dazu. So ein Verbot, das gab es bisher schon an einigen großen Bahnhöfen, zum Beispiel in Hamburg, Kiel oder Hannover. Jetzt gilt es überall. In Bahnhofskneipen, da darf aber weiterhin Alkohol getrunken werden, genau wie in den Zügen der Deutschen Bahn. Man darf auch weiterhin verschlossene Flaschen bei sich haben, nur eben nicht daraus trinken. Wer es trotzdem tut, muss mit einem Hausverbot rechnen. Bußgelder soll es aber erstmal nicht geben.
1: Der durchschnittliche Zusatzbeitrag für gesetzlich Krankenversicherte bleibt im kommenden Jahr voraussichtlich stabil bei 2,9%. Diese Höhe hat der Schätzerkreis der GKV empfohlen auf der Grundlage seiner Ausgaben- und Einnahmenschätzung für 2027. Der durchschnittliche Zusatzbeitrag ist aber nur eine Rechengröße. Die tatsächliche Höhe legt jede Krankenkasse individuell fest. Und die Empfehlung ist keine Garantie, dass es nicht doch zu Beitragssteigerungen kommen kann. Der Haushaltsausschuss des Bundestages hat mehrere Rüstungsvorhaben der Bundeswehr genehmigt. Weil es immer öfter Bedrohungen durch Drohnen gibt, will die Bundeswehr mehr Technik zur Abwehr anschaffen, unter anderem Netzwerferdrohnen. Wie sie funktionieren, erklärt Berlin-Korrespondentin Bianca Schwarz.
3: Sie werfen Abfangnetze aus, mit denen Drohnen vom Himmel geholt werden können. Das geht insbesondere in Städten oder über bewohnten Gebieten relativ sicher, ohne dabei zu riskieren, dass Trümmerteile oder komplette Drohnen herabfallen. Netzwerferdrohnen werden oft zusammen mit Störsendern und Radaren eingesetzt. Diesen Einkauf hat der Haushaltsausschuss des Bundestages genehmigt. Außerdem sollen Patriot-Feuereinheiten wieder in den USA nachbestellt werden, nachdem die Bundeswehr Teile ihrer eigenen Bestände an die Ukraine gegeben hatte. Für die Patriot-Systeme werden zudem spezielle Container beschafft sowie Flugfunkgeräte für Hubschrauber.
1: In der Fußball-Champions League hat der VfB Stuttgart auch sein zweites Spiel gewonnen. Die Mannschaft siegte bei Slovan Bratislava mit 3:0. Borussia Dortmund musste hingegen eine Niederlage hinnehmen. Das Team unterlag FK Bodø Glimt aus Norwegen mit 0:1. Das Wetter in Deutschland. Nachts ist es überall trocken, Tiefstwerte 14 Grad auf Helgoland bis 0 Grad im Bayerischen Wald. Am Tage meist freundlich, im Süden gebietsweise länger neblig trüb bei Höchstwerten von 15 bis 23 Grad. Am Freitag dann nach Nebelauflösung sonnig, später von Nordwesten her.